Sie hörten das Cellokonzert in B-Dur von Carl Philipp Emanuel Bach. Hugh Wolf dirigierte das St. Paul Chamber Orchestra. Der Solist war Mstislav Rostropowitsch.

Wir hörten den Violinisten Renaud Capuçon und das Orchestre de Chambre de Lausanne mit dem zweiten Satz aus der Winter, aus den vier Jahreszeiten von Antonio Vivaldi.

0: Der Violinist Randall Gooseby interpretierte gemeinsam mit Ju Wang am Klavier das Stück Deep River von Samuel Coleridge Taylor.
1: Als nächstes hören Sie die Sinfonie Nummer 35 in D-Dur, auch bekannt als Haffner-Sinfonie von Wolfgang Amadeus Mozart. Christian Erni dirigiert die Württembergische Philharmonie Reutlingen.

Die Württembergische Philharmonie Reutlingen unter der Leitung von Christian Erni interpretierte soeben die Sinfonie Nummer 35 in D-Dur, auch bekannt als Haffner-Sinfonie von Wolfgang Amadeus Mozart.

Das Swiss Piano Trio spielte den zweiten Satz Scherzo und Tempo di Menuetto aus dem Klaviertrio in G-Moll Op. 17 von Clara Schumann.

0: Das war die Fantasie über Le Chant d'Adieu von Auguste Franchomme. Wir hörten sie in der Interpretation des Cellisten Constantin Macherel und der London Mozart Players unter der Leitung von Sebastian Comberti.
1: François de Vienne schrieb die Sinfonia Concertante Nummer 4 für Flöte, Oboe, Horn, Fagott und Orchester. Wir hören daraus das Allegro, gespielt vom Consortium Classicum zusammen mit der NDR Radiophilharmonie. Die Leitung hat Wolf-Dieter Hauschild.

Das war das Allegro aus der Sinfonia Concertante Nummer 4 für Flöte, Oboe, Horn, Fagott und Orchester von François Devienne. Sie hörten eine Aufnahme mit dem Consortium Classicum und der NDR Radiophilharmonie. Die Leitung hatte Wolf-Dieter Hauschild.

0: Der Pianist Wladimir Ashkenazy mit Barcarolle aus Les Saisons von Piotr Iljitsch Tschaikowski.
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0: Das Bergen Philharmonic Orchestra unter der Leitung von Neeme Järvi spielte die Entrata aus der Suite Ancienne für Orchester von Johann Halvorsen.
1: Die 104. Sinfonie von Joseph Haydn trägt den Beinamen Londoner. Hören Sie nun dieses Werk in einer Aufnahme des Orchestre de Chambre de Lausanne unter der Leitung von Jesus López Cobos.

Die Nachrichten von SRF um 4 mit Simon Richle. Der KI-Konzern OpenAI, dem ChatGPT gehört, hat das Training mehrerer KI-Modelle gestoppt nach einem erneuten Zwischenfall. Ein KI-Modell habe sich Zugang zum Internet verschafft, obwohl es eigentlich keinen Zugang dazu haben sollte. Die Software habe eine Sicherheitslücke gefunden und ausgenutzt, sagt OpenAI. Deshalb habe man das Training der leistungsstärksten KI-Modelle vorerst gestoppt. Man beginne erst wieder damit, wenn die Lücke mit Sicherheit geschlossen sei. Zum iPhone-Konzern Apple. Der ist von einem Gericht in den USA zu einer Milliardenzahlung verurteilt worden. Der Grund: Apple habe Patente einer anderen Firma verletzt mit den Vibrationsmotoren, die in seinen Handys und den Smartwatches verbaut sind. Zu diesem Schluss kommt das Geschworenengericht in Kalifornien, das zuständig war. Apple soll deshalb gut 5,7 Milliarden US-Dollar an ein Unternehmen zahlen, das auf moderne Vibrationsmotoren spezialisiert ist und gegen Apple geklagt hat. Der iPhone-Hersteller bestreitet die Vorwürfe und hat bereits angekündigt, das Urteil an die nächste Instanz

0: weiterzuziehen. Krieg, Vertreibungen, Epidemien oder die Folgen des Klimawandels. Solche Krisen bringen Menschen zurzeit in verschiedenen Regionen in Not. Nun will die EU Betroffene mit 700 Millionen Euro unterstützen. Das hat EU-Kommissionspräsidentin Ursula von der Leyen angekündigt. Mehr als die Hälfte des Geldes soll dabei helfen, Vertriebene in Afrika südlich der Sahara zu unterstützen und auch Gemeinschaften, die die Vertriebenen aufnehmen. Ein Teil der 700 Millionen soll zudem an schutzbedürftige Bevölkerungsgruppen in Palästina und im Libanon gehen, sagt die EU. Und in der Ukraine will die Europäische Union humanitäre Hilfe und die Vorsorge für Notfälle unterstützen. Und nun zum Sport. Zuerst Fußball. Die Schweiz ist erfolgreich in die Nations League gestartet. Die Nazi hat auswärts gegen Nordmazedonien mit 3:0 gewonnen. Am Dienstagabend trifft die Schweiz dann auf Schottland, ebenfalls auswärts. Dann zur Schweizer Eishockeymeisterschaft. Da hat der Tabellenführer ZSC Lions im Zürcher Derby gegen Kloten gewonnen mit 3:2. Aschua hat gegen Rapperswil Jona mit 4:5 nach Verlängerung verloren. Davos hat Lausanne geschlagen mit 4:2. Freiburg hat die SCL Tigers mit 4:3 nach Verlängerung besiegt. Und Lugano hat das Tessiner Derby gegen Ambrì Piotta mit 3:5 verloren. Und noch Radsport. An den Weltmeisterschaften in Montreal haben die Schweizerinnen die Medaillen im Straßenrennen knapp verpasst. Malin Reusser wurde am Schluss Vierte. Neue Weltmeisterin wurde Demi Vollering aus den Niederlanden vor der Polin Katarzyna Niewiadoma-Fini und Elisa Longoborghini aus Italien. Und nun zum Wetter. Heute meist sonnig bei sommerlichen 23 bis 28 Grad. Das waren Nachrichten von Radio SRF. Am Mikrofon und verantwortlich war Simon Richle. SRF Verkehrsinfo von 4.03 Uhr A1 Lausanne-Genf zwischen Lausanne-Grissier und Morges-Ost. In beiden Richtungen Gefahr wegen Personen auf der Fahrbahn.
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Das war das Rondo aus dem Klavierquartett in S-Dur von Wilhelm Bernhard Molik. Es spielte die Parnassus-Akademie.

Die Serenade aus dem Ballett Les Millions d'Arlequin von Ricardo Drigo. Sie hörten eine Aufnahme mit James Galway Flöte und dem National Philharmonic Orchestra. Dirigent war Charles Gerhardt.

0: Das London Symphony Orchestra unter der Leitung von Robert Ziegler interpretierte das Stück Rolling Fields für Orchester von Laurie Christman.
1: Das Klavierkonzert in A-Dur Opus 151 von Ferdinand Ries hat auch den Beinamen Gruß an den Rhein. Aus diesem Werk hören wir nun den ersten Satz. Die Interpreten sind Christopher Hinterhuber am Klavier und das New Zealand Symphony Orchestra unter der Leitung von Uwe Grott.

Aus dem Klavierkonzert in A-Dur, Opus 151 von Ferdinand Ries, spielte der Pianist Christopher Hinterhuber den ersten Satz. Begleitet wurde er vom New Zealand Symphony Orchestra unter dem Dirigenten Uwe Grott.

0: Wir hörten das Tonhalle-Orchester Zürich unter der Leitung von David Zinman mit dem dritten Satz aus Gustav Mahlers Sinfonie Nummer 1 in D-Dur, auch bekannt als Titan.
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0: Die Gavotin-Rondo-Bachwerke-Verzeichnis 1006 von Johann Sebastian Bach wurde interpretiert vom Gitarristen Göran Söscher.
1: Und jetzt steht Musik von Felix Mendelssohn auf dem Programm, die Streichersinfonie Nummer 7 in D-Moll. Achim Fiedler dirigiert die Festival Strings Luzern.

Die Streichersinfonie Nummer 7 in D-Moll von Felix Mendelssohn Bartholdy hörten Sie in einer Aufnahme mit den Festival Strings Lucerne unter der Leitung von Achim Fiedler.

Sie hörten aus der Sonate in G-Moll Opus 19 von Sergei Rachmaninow das Andante. Es musizierten Solga Betta, Violoncello und Olga Kern, Klavier.

Das Ensemble Charts Chamber Artists spielte das Rondo, den dritten Satz, aus dem Quintett in S-Dur, Köchelverzeichnis 452, von Wolfgang Amadeus Mozart, in einer Version für Nonette von Jean Francais.

0: Das Werk mit dem Titel Römischer Karneval von Hans Huber wurde vom Sinfonieorchester Biel Solothurn unter der Leitung von Janis Puspurikas gespielt.
1: Es folgt das Impromptu Nummer 1 aus dem Nachlass Deutschverzeichnis 946 von Franz Schubert. Am Klavier Maria Joao Pires.

Das war das Impromptu Nummer 1 aus dem Nachlass Deutschverzeichnis 946 von Franz Schubert. Gespielt hat Maria Joao Pires.

0: Der Harfenist Sascha Boldachew interpretierte das Nocturne in Cis-Moll von Frédéric Chopin in einer Bearbeitung für sein Instrument.
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0: Das war die Ouvertüre zu Oberon, König der Elfen, von Paul Woranitzky. Die Akademie für Alte Musik Berlin spielte sie unter der Leitung von Bernhard Forck.
1: Und nun folgen zwei Sätze aus dem Klavierkonzert Nummer 4 in Es-Dur von John Field, Adagio und Rondo. Matthias Barmatt dirigiert die London Mozart Players, am Klavier Michael O'Rourke.

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1: Die Nachrichten von SRF um 6 mit Frank Estermann. Das Schweizer Stimmvolk entscheidet heute über zwei Volksinitiativen. Sowohl die Neutralitätsinitiative als auch die Ernährungsinitiative dürften wenig Chancen haben. Und die Schweizer Fußballnationalmannschaft startet mit einem Sieg in die Nations League. Sie gewinnt gegen Nordmazedonien mit 3:0. Das Wetter, heute wird es sonnig bei sommerlichen 23 bis 28 Grad. Um zwei nationale Vorlagen geht es am heutigen Abstimmungssonntag, um die Neutralitätsinitiative und die Ernährungsinitiative. Beide Vorlagen haben laut Umfragen einen schweren Stand. Inlandredaktor Elmar Plotzer.
2: Eine eindeutige und strikte Auslegung der Neutralität verlangt die Neutralitätsinitiative. Die Schweiz dürfe keinem Militärbündnis beitreten, heißt es im Initiativtext, und die Schweiz dürfte auch keine wirtschaftlichen Sanktionen gegen kriegsführende Länder ergreifen, es sei denn, diese werden von der UNO verhängt. Für die Initianten, namentlich die SVP und vereinzelte linke Exponenten, geht es darum, die Schweiz aus Kriegen herauszuhalten. Auf der anderen Seite lehnen SP, FDP, Mitte, Grüne und Grünliberale die Neutralitätsinitiative ab. Sie kritisieren, mit dieser Initiative würde die Schweizer Außenpolitik jegliche Flexibilität verlieren und die Schweiz hätte nicht einmal Sanktionen gegen Russland ergreifen können, das seit über 4 Jahren Krieg gegen die Ukraine führt. Die zweite Vorlage, die Ernährungsinitiative, verlangt, dass die Schweiz ihren Netto-Selbstversorgungsgrad auf 70% erhöhen müsste. Um das zu erreichen, soll die Schweizer Landwirtschaft weniger tierische und mehr pflanzliche Lebensmittel produzieren. Während die Initiantinnen und Initianten sich davon eine sicherere und ökologischere Landwirtschaft erhoffen, haben die meisten politischen Parteien die Nein-Parole gefasst, weil die Initiative zu starr und zu unrealistisch sei. Einzig die Grünen haben Stimmfreigabe beschlossen.
1: Informationen von Elmar Plotzer. Zu weiteren Meldungen. Der KI-Konzern OpenAI, zu dem ChatGPT gehört, hat das Training mehrerer KI-Modelle gestoppt, und zwar nach einem erneuten Zwischenfall. Ein KI-Modell habe sich Zugang zum Internet verschafft, obwohl es eigentlich keinen Zugang dazu haben sollte. Die Software habe eine Sicherheitslücke gefunden und ausgenutzt, sagt OpenAI. Das Training der leistungsstarken KI-Modelle beginne erst wieder, wenn die Lücke geschlossen sei. Und der iPhone-Konzern Apple

0: Apple ist von einem Gericht in den USA zu einer Strafe von gut 5,7 Milliarden Dollar verurteilt worden. Dies, weil Apple Patente einer anderen Firma verletzt habe mit den Vibrationsmotoren, die in seinen Handys und Smartwatches verbaut sind. Apple bestreitet die Vorwürfe und hat bereits angekündigt, das Urteil an die nächste Instanz weiterzuziehen. Seit Beginn des russischen Angriffskriegs gegen die Ukraine vor rund 4,5 Jahren hat es zwischen Russland und Deutschland kein Treffen auf höchster Regierungsebene mehr gegeben. Nun haben sich die Außenminister der beiden Länder getroffen am Rande der UNO-Vollversammlung in New York. Sergej Lavrov und Johann Wadephul hätten etwa 20 Minuten miteinander gesprochen, berichten mehrere Nachrichtenagenturen. Der deutsche Außenminister habe seinen russischen Amtskollegen zur Deeskalation aufgefordert, schreibt die deutsche Nachrichtenagentur dpa. Sie beruft sich auf die deutsche UNO-Delegation. Die hybriden Angriffe Russlands würden nichts daran ändern, dass Deutschland die Ukraine weiterhin unterstütze, so Wadephul. Und Lavrov sagte zur dpa, es habe bei den Gesprächen keine Fortschritte gegeben. Zum Sport. Die Schweiz ist erfolgreich in die Nations League gestartet. Die Nazi gewinnt auswärts gegen Nordmazedonien mit 3:0. Aus Skopje berichtet Peter Schnieder.
1: Die Vorbereitung der Schweizer auf diese Nations League war nicht optimal, wegen den Nebengeräuschen durch die Fälle von Granit Xhaka und Breel Embolo. Trotzdem zeigte die Schweiz eine stabile Leistung, zeigte auch, dass sie neue, junge Spieler einbauen konnte, wie der ehemalige IB-Verteidiger Adekami, der 2 Tore vorbereitete. Für Routinier Remo Freuler ein gutes Zeichen für die Nationalmannschaft.
2: Ja, für das, dass wir relativ viel neu kann, haben wir sehr gut zusammengespielt. Aber die Woche haben sie sich auch gut eingefügt, wir haben sie gut aufgenommen. Und ich denke, die Jungen kommen langsam an, das macht auch Freude.
1: Auch Ardon Yashari zeigte ein gutes Länderspiel und ersetzte den Captain Granit Xhaka mit einer soliden Leistung. Obwohl es schwierig sei, Granit Xhaka vergessen zu machen, meint Remo Freuler.
2: Das ist ein Spiel, das man nicht ersetzen kann. Und dann wird man es als Mannschaft auffangen. Und ich denke, das haben wir sehr gut gemacht. Und hoffen wir, dass es so weitergeht. Und dass der Granit schnell wieder zurückkommt und sich das erledigt.
1: Aber die Schweiz muss vorläufig auf Granit Xhaka verzichten. Im zweiten Spiel wartet mit Schottland sicher ein stärkerer Gegner. Die Schweiz muss dann diesen Auftaktsieg im schwierigsten Gruppenspiel bestätigen.
0: Peter Schnieder hat berichtet. Dann Eishockey. In der Schweizer Meisterschaft gewinnen die ZSC Lions gegen Kloten 3:2. Aschwa verliert gegen Rapperswil Jona mit 4:5 nach Verlängerung. Davos schlägt Lausanne 4:2. Freiburg gewinnt gegen die SCL Tigers mit 4:3 nach Verlängerung. Und Lugano verliert gegen Ambri Piotta mit 3:5. Das Wetter. Heute wird es sonnig und sommerlich warm mit Höchstwerten zwischen 23 und 28 Grad. Das waren Nachrichten von Radio SRF, verantwortlich Manuel Risi.
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4: Der Sonntag in aller Herrgottsfrühe. Wir früh aufstehen, sind dennoch schon wach. Einen guten Start in den Sonntag wünscht Beatrice Kern.

Das Califax Reed Quintett hat aus dem Pièce de Clavecin der Suite E-Moll ja eigentlich für Cembalo von Jean-Philippe Rameau gespielt.

Sandante aus der Sinfonie A-Dur von Friedrich Witt. Michael Alexander Willens hat hier die Kölner Akademie geleitet. Haben Sie sich schon mal gefragt, was Alfred Brendel zu einem echten Jahrhundertpianisten gemacht hat? Es ist diese wunderbare Mischung aus klugem Kopf und ganz viel Herz. Er hat nie die große Show gebraucht. Seine Kunst war das feine, humorvolle Detail. Brendel hat uns gezeigt, wie unglaublich lebendig und tiefgründig die Musik zum Beispiel von Joseph Haydn wirklich ist. Und genau das können wir nun auch erleben in diesen frühen Morgenstunden mit diesem Adagio von Haydn mit eben Alfred Brendel am Klavier.

Das Adagio für Klavier F-Dur von Joseph Haydn. Das Klavier hat der vor nicht allzu langer Zeit verstorbene Jahrhundertpianist Alfred Brendel gespielt. Guten Morgen.

0: Erster Satz aus dem Flötenkonzert E-Moll Pur Potsdam von Johann Joachim Quanz. Ernst Burkhard Hilse hat die Flöte gespielt, begleitet von der Akademie für Alte Musik Berlin.
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Dieses Intermezzo aus dem Klavierquintett G-Moll von Jean Sibelius haben die Pianistin Annika Treutler und das Aris-Quartett gespielt. Erinnerungen an die Schulzeit. Ich wette, da geht es Ihnen ähnlich wie mir. Ich erinnere mich nicht so sehr daran, was wir da in der Schule gelernt haben, sondern vielmehr an die Freundschaften, an die Begegnungen mit meinen Klassengespernli. Das waren prägende Menschen in einer prägenden Zeit. Daran erinnere ich mich gern zurück. Ich kann mir kaum vorstellen, wie das für Menschen ist, die nie in eine Schule gegangen sind. Also wie zum Beispiel der Komponist Julius Röntgen, der wurde nämlich nur zu Hause unterrichtet, zusammen mit seinen Schwestern. Da fehlen einem doch wichtige Bezugspersonen. Nun denn, aus Julius Röntgen ist trotzdem etwas geworden, ein angesehener Komponist nämlich. Und von ihm hören wir hier diese altniederländischen Tänze.

0: Die NDR-Radiophilharmonie unter David Porcelain hat aus den alten niederländischen Tänzen, dem Opus 46 von Julius Röntgen, gespielt. Musik als Noten auf Papier, ja, das sind einfach ein Haufen schwarze Punkte und Linien. Das allein hat mit Musik jetzt noch nicht so wahnsinnig viel zu tun. Dass Musik so richtig zur Musik wird, dafür braucht es Menschen, die diese Musik spielen. Menschen mit den Klarinettisten Paul Meyer.
1: Die Musik muss leben. Und ich finde, das für mich ist das Wichtigste, dass man immer die Stücke ins Leben bringt.
0: Die Musik zum Leben bringen, das tut Paul Meyer hier nun in diesem Klarinettenkonzert von Louis Spohr.

Der erste Satz aus dem Klarinettenkonzert Nummer 4 E-Moll von Louis Spohr. Die Klarinette, die hat hier Paul Meyer gespielt, begleitet vom Orchestre de Chambre de Lausanne.

0: Prestissimo, das ist der dritte Satz aus dem Klaviertrio G-Moll von René Lenormand. Gespielt hat hier das Trio Chanson an diesem Sonntagmorgen. Guten Morgen, das ist SRF 2 Kultur.
1: Die Nachrichten von SRF um 7 mit Frank Estermann. Über zwei Volksinitiativen entscheidet heute das Schweizer Stimmvolk. Sowohl die Neutralitätsinitiative als auch die Ernährungsinitiative haben einen schweren Stand. Erst der Sieg im ersten Spiel der Nations League. Die Schweizer Fußballnationalmannschaft gewinnt gegen Nordmazedonien 3:0. Das Wetter, heute wird es sonnig bei sommerlichen 23 bis 28 Grad. Um zwei nationale Vorlagen geht es am heutigen Abstimmungssonntag. Um die Neutralitätsinitiative und die Ernährungsinitiative. Beide Vorlagen haben laut Umfragen einen schweren Stand. Inlandredaktor Elmar Plotzer.
2: Eine eindeutige und strikte Auslegung der Neutralität. Das verlangt die Neutralitätsinitiative, die aus dem Umfeld der SVP lanciert wurde. Die Schweiz dürfe keinem Militärbündnis beitreten, heißt es im Initiativtext. Und die Schweiz dürfte auch keine wirtschaftlichen Sanktionen gegen kriegsführende Länder ergreifen, es sei denn, diese werden von der UNO verhängt. Für den Initianten und Altbundesrat Christoph Blocher geht es darum, die Schweiz aus Kriegen herauszuhalten.
3: Wer Ja sagt, ist für den Frieden in einer selbstständigen, prosperierenden, freiheitlichen, direktdemokratischen, neutralen Schweiz.
2: SP, FDP, Mitte, Grüne und Grünliberale lehnen die Neutralitätsinitiative ab. Sie kritisieren, mit dieser Initiative hätte die Schweiz nicht einmal Sanktionen gegen Russland ergreifen können, das seit über 4 Jahren Krieg gegen die Ukraine führt. Neutralität brauche eine gewisse Flexibilität, findet auch Bundesrat und Außenminister Ignazio Cassis.
4: Unsere Neutralität hat sich bewährt. Nicht, weil sie starr war, sondern weil sie klug und verantwortungsvoll angewendet wurde.
2: Die zweite Vorlage, die Ernährungsinitiative, verlangt, dass die Schweiz ihren Netto-Selbstversorgungsgrad auf 70% erhöhen müsste. Um das zu erreichen, soll die Schweizer Landwirtschaft weniger tierische und mehr pflanzliche Lebensmittel produzieren.
1: Informationen von Elmar Platzer. Zu weiteren Meldungen: Der KI-Konzern OpenAI, zu dem ChatGPT gehört, hat das Training mehrerer KI-Modelle gestoppt, und zwar nach einem erneuten Zwischenfall. Ein KI-Modell habe sich Zugang zum Internet verschafft, obwohl es eigentlich keinen Zugang dazu haben sollte. Die Software habe eine Sicherheitslücke gefunden und ausgenutzt, sagt OpenAI. Das Training der leistungsstärksten KI-Modelle beginne erst wieder, wenn die Lücke geschlossen sei. Und der iPhone-Konzern Apple ist von einem Gericht in den USA zu einer Strafe von gut 5,7 Milliarden Dollar verurteilt worden. Dies, weil Apple Patente einer anderen Firma verletzt habe mit den Vibrationsmotoren, die in seinen Handys und Smartwatches verbaut sind. Apple bestreitet die Vorwürfe und hat bereits angekündigt, das Urteil an die nächste Instanz weiterzuziehen. Seit Beginn des russischen Angriffskriegs gegen die Ukraine vor rund 4,5 Jahren hat es zwischen Russland und Deutschland kein Treffen auf höchster Regierungsebene mehr gegeben. Nun haben sich die Außenminister dabei

0: Länder getroffen am Rande der UNO-Vollversammlung in New York. Sergej Lavrov und Johann Wadephul hätten etwa 20 Minuten miteinander gesprochen, berichten mehrere Nachrichtenagenturen. Der deutsche Außenminister habe seinen russischen Amtskollegen zur Deeskalation aufgefordert, schreibt die deutsche Nachrichtenagentur dpa. Sie beruft sich auf die deutsche UNO-Delegation. Die hybriden Angriffe Russlands würden nichts daran ändern, dass Deutschland die Ukraine weiterhin unterstütze, so Wadephul. Und Lavrov sagte zur dpa, es habe bei den Gesprächen keine Fortschritte gegeben. Zum Sport Fußball. Die Schweiz ist erfolgreich in die Nations League gestartet. Die Nationalmannschaft gewinnt auswärts gegen Nordmazedonien mit 3:0. Aus Skopje berichtet Peter Schnieder.
1: Die Vorbereitung der Schweizer auf diese Nations League war nicht optimal, wegen den Nebengeräuschen durch die Fälle von Granit Xhaka und Breel Embolo. Trotzdem zeigte die Schweiz eine stabile Leistung, zeigte auch, dass sie neue, junge Spieler einbauen konnte, wie der ehemalige IB-Verteidiger Adekami, der 2 Tore vorbereitete. Für Routinier Remo Freuler ein gutes Zeichen für die Nationalmannschaft.
2: Ja, für das, dass wir relativ viel neu kann, haben wir sehr gut zusammengespielt. Aber die Woche haben sie sich auch gut eingefügt, wir haben sie gut aufgenommen. Und ich denke, die Jungen kommen langsam an, das macht auch Freude.
1: Auch Ardon Yashari zeigte ein gutes Länderspiel und ersetzte den Captain Granit Xhaka mit einer soliden Leistung. Obwohl es schwierig sei, Granit Xhaka vergessen zu machen, meint Remo Freuler.
2: Das ist ein Spiel, das man nicht ersetzen kann. Und dann tut man es als Mannschaft auffangen. Und ich denke, das haben wir sehr gut gemacht. Und hoffen wir, dass es so weitergeht. Und dass der Granit schnell wieder zurückkommt und sich das erledigt.
1: Aber die Schweiz muss vorläufig auf Granit Xhaka verzichten. Im zweiten Spiel wartet mit Schottland sicher ein stärkerer Gegner. Die Schweiz muss dann diesen Auftaktsieg im schwierigsten Gruppenspiel bestätigen.
0: Peter Schnieder hat berichtet. Dann Eishockey. In der Schweizer Meisterschaft gewinnen die ZSC Lions gegen Kloten 3:2. Aschua verliert gegen Rapperswil-Jona mit 4:5 nach Verlängerung. Davos schlägt Lausanne 4:2. Freiburg gewinnt gegen die SCL Tigers mit 4:3 nach Verlängerung. Und Lugano verliert gegen Ambri Piotta mit 3:5. Soweit die Meldungen. Das Wetter: Heute wird es sonnig und sommerlich warm mit Höchstwerten zwischen 23 und 28 Grad. Das waren Nachrichten von Radio SRF, verantwortlich Manuel Risi.
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4: Starten Sie gut in diesen spätsommerlichen Sonntag. Guten Morgen wünscht Beatrice Kern.

0: Die Gitarristin Carlota Dalia hat aus den Anekdotas von Andrés Segovia gespielt. Es ist Sonntag und zum Sonntag wieder Sonntagszopf gehört für viele genauso ein Blick in die Bibel dazu. Und genau diesen Blick, den werfen wir jetzt.
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0: Ja, das muss man sich mal vorstellen. Da ruft einer die Menschen zur Umkehr auf, dass man sich bitte besinnt und wieder nach den Geboten lebt. Und alle folgen ihm tatsächlich. So jedenfalls beschreibt es die Apostelgeschichte. Diesen Prediger erfolgt der Apostel als besonders den von Petrus. Hans-Peter Müller-Drossart liest dazu eine Passage aus dem 2. Kapitel der Apostelgeschichte.
2: Petrus sagte zu ihnen, «Kehrt um, und jeder von euch lasse sich taufen auf den Namen Jesu Christi zur Vergebung eurer Sünden, und ihr werdet die Gabe des Heiligen Geistes empfangen. Denn euch gilt die Verheißung und euren Kindern und allen in der Ferne, allen, die der Herr, unser Gott, herbeirufen wird.» Und auf vielerlei Weise beschwor und ermahnte er sie, lasst euch retten aus diesem verkehrten Geschlecht. Die nun sein Wort annahmen, ließen sich taufen. Und an jenem Tag wurden ungefähr 3000 Menschen der Gemeinde zugeführt. Sie aber hielten fest an der Lehre der Apostel und an der Gemeinschaft, am Brechen des Brotes und am Gebet. Und Furcht erfasste alle. Viele Zeichen und Wunder geschahen durch die Apostel. Alle Glaubenden aber hielten zusammen und hatten alles gemeinsam. Güter und Besitz verkauften sie und gaben von dem Erlös jedem so viel, wie er nötig hatte. Einträchtig hielten sie sich Tag für Tag im Tempel auf und brachen das Brot in ihren Häusern. Sie aßen und tranken in ungetrübter Freude und mit lauterem Herzen, priesen Gott und standen in der Gunst des ganzen Volkes. Der Herr aber führte ihrem Kreis Tag für Tag neue zu, die gerettet werden sollten.
0: So einträchtig sei es zugegangen für gut 2000 Jahren, jedenfalls laut der Apostelgeschichte. Wir haben Verse gehört aus Kapitel 2 der Apostelgeschichte, gelesen aus der Bibel in gerechter Sprache.
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0: Zweiter Satz aus dem Cellokonzert D-Moll von Giovanni Benedetto Platti. Das Cello, das hat hier die Wahlschweizerin Sol Gavetta gespielt. Und dass sie so harmonisch mit ihrem Instrument verbunden ist, das ist das Resultat von ganz viel Beziehungsarbeit mit ihrem Instrument.
1: Ich glaube, man muss einfach ein bisschen Zeit sich geben, um zu sehen, was ist für mich nicht gut und warum. Nun, wenn man ständig etwas ändert, das ist genauso wie zum Beispiel, wenn das Instrument zickig ist. Ja? Das Instrument ist heute zickig. Aber nicht, weil man sofort alles ändert, wird das Instrument nicht mehr zickig sein. Das Instrument wird übermorgen wieder zickig sein. Es heißt, man muss es beobachten, kleine Änderungen machen, um zu verstehen, die andere Person kann auch dann reagieren. Es ist ein Ballspiel.
0: Ein Ballspiel zwischen Sol Gavetta und ihrem Cello. Hier eben haben die beiden zusammengespielt mit der Cappella Gavetta unter Andres Gavetta.

Die Bläsersolisten der Deutschen Kammerphilharmonie haben diesen Marsch aus der Beethoven-Oper Fidelio gespielt. Die Musik zum Sonnenaufgang an diesem Sonntagmorgen.

0: Das Argovia Philharmonic unter Douglas Bostock hat dieses Rondo Brillant Des-Dur, Aufforderung zum Tanz von Karl Maria von Weber gespielt. 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

Der dritte Satz aus dem Oboen-Konzert B-Dur von Carl Philipp Emanuel Bach. Die Oboe, die hat hier Marcel Poncele gespielt, begleitet vom Ensemble Il Gardellino. Franz Schubert, der ist gerade mal 31 Jahre alt geworden und trotzdem hat er ein wahnsinnig großes Musikwerk hinterlassen. Über 600 Lieder, Sinfonien, Ouvertüren etc. etc., aber auch einiges an geistlicher Chormusik. Zum Beispiel seine große Messe Estur und genau die hören wir heute in voller Länge in der Sendung Sakralvokal ab 9 hier auf SRF 2 Kultur. Hier und jetzt haben wir jetzt schon mal das Benediktus daraus parat.

des Benediktus aus der Messe S-Dur von Franz Schubert. Die ganze Messe hören wir dann ab 9 in Sakralvokal. Hier gerade eben haben der Chorus Veniensis und die Wiener Sängerknaben gesungen plus Solisten, begleitet vom Orchestra of the Age of Enlightenment unter Bruno Weil.

Musik auf alt gemacht. Die antike Danze d'Arie, die Suite Nummer 3 von Ottorino Respighi. Gespielt haben hier die Charts Chamber Artists aus dem Aargau.

0: Der Sonntag startet entspannt dank dem Pianisten Olli Mustonen. Er hat ja aus dem Menuett S-Dur von Ludwig van Beethoven gespielt. 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
1: Die Nachrichten von SRF um 8 mit Frank Estermann. Abstimmungssonntag in der Schweiz. Die Stimmbevölkerung entscheidet über die Neutralitätsinitiative und die Ernährungsinitiative. Beide Vorlagen haben wenig Chancen. Und geglückter Start in die Nations League. Die Fußballnationalmannschaft gewinnt gegen Nordmazedonien mit 3:0. Das Wetter, heute ist es sonnig bei sommerlichen 23 bis 28 Grad. Um zwei nationale Vorlagen geht es am heutigen Abstimmungssonntag, um die Neutralitätsinitiative und die Ernährungsinitiative. Beide Vorlagen haben laut Umfragen einen schweren Stand. Inlandredaktor Elmar Plotzer.
2: Eine eindeutige und strikte Auslegung der Neutralität verlangt die Neutralitätsinitiative. Die Schweiz dürfe keinem Militärbündnis beitreten, heißt es im Initiativtext, und die Schweiz dürfte auch keine wirtschaftlichen Sanktionen gegen kriegsführende Länder ergreifen, es sei denn, diese werden von der UNO verhängt. Für die Initianten, namentlich die SVP und vereinzelte linke Exponenten, geht es darum, die Schweiz aus Kriegen herauszuhalten. Auf der anderen Seite lehnen SP, FDP, Mitte, Grüne und Grünliberale die Neutralitätsinitiative ab. Sie kritisieren, mit dieser Initiative würde die Schweizer Außenpolitik jegliche Flexibilität verlieren und die Schweiz hätte nicht einmal Sanktionen gegen Russland ergreifen können, das seit über 4 Jahren Krieg gegen die Ukraine führt. Die zweite Vorlage, die Ernährungsinitiative, verlangt, dass die Schweiz ihren Netto-Selbstversorgungsgrad auf 70% erhöhen müsste. Um das zu erreichen, soll die Schweizer Landwirtschaft weniger tierische und mehr pflanzliche Lebensmittel produzieren. Während die Initiantinnen und Initianten sich davon eine sicherere und ökologischere Landwirtschaft erhoffen, haben die meisten politischen Parteien die Nein-Parole gefasst, weil die Initiative zu starr und zu unrealistisch sei. Einzig die Grünen haben Stimmfreigabe beschlossen.
1: Elmar Plotzer hat berichtet. Abgestimmt wird auch in den Kantonen und Gemeinden. Entschieden wird unter anderem über den künftigen Umgang mit gewalttätigen Fußballfans im Kanton Luzern, über die Sterbehilfe in Zürcher Heimen und Spitälern oder über strengere Demonstrationsvorschriften im Kanton Basel-Stadt. Manuela Burgermeister mit einer Übersicht.
3: Weniger unbewilligte Demonstrationen und das Verursacherprinzip, wenn es ums Bezahlen der angerichteten Schäden geht. Das fordert die sogenannte Anti-Chaoten-Initiative der SVP, über die im Kanton Basel-Stadt entschieden wird. Im Kanton Luzern geht es um Massnahmen, die wüste Szenen nach Fußballspielen verhindern sollen, etwa eine Videoüberwachung bei Fanmärschen oder beim Einlass ins Stadion. In der Stadt Luzern geht es um die Frage, ob der Mindestlohn bleibt. Die Stimmberechtigten im Kanton Zürich entscheiden darüber, ob Sterbehilfe in allen Heimen und Spitälern geduldet werden soll. Im Kanton Waadt könnten die Steuern gesenkt werden und im Kanton Genf könnten Verhütungsmittel bald kostenlos sein.
1: Informationen von Manuela Burgermeister. Ins Ausland. In der spanischen Hauptstadt Madrid haben zehntausende Menschen für bezahlbaren Wohnraum und mehr Schutz für Mietende demonstriert. Das Innenministerium sprach von rund 25.000 Teilnehmenden, die Veranstalter vom Mieterverband von rund 300.000. Auslöser für die Proteste war vor allem die Geschichte einer 87-jährigen Frau. Sie wurde per Zwangsräumung aus ihrer Wohnung vertrieben, in der sie seit 70 Jahren lebte. Zuvor war das Gebäude an ein Immobilienunternehmen verkauft worden. Dieses hat laut dem Mieterverband die Miete mehr als verfünffacht. Ein schwerer Sturm hat an der Ostküste der USA für Überschwemmungen und Stromausfälle gesorgt. Betroffen war unter anderem die Metropole New York. Dort wurde ein Mann von einem umgestürzten Baum erschlagen. Die Behörden haben wegen des Sturms in mehreren Regionen den Notstand ausgerufen.

0: Zwischenzeitlich waren rund 100.000 Haushalte ohne Strom. Der schwere Sturm hat auch Auswirkungen auf den Flugverkehr. Mehrere hundert Flüge wurden gestrichen. Zum Sport Fußball. Die Schweiz ist erfolgreich in die Nations League gestartet. Die Nationalmannschaft gewinnt auswärts gegen Nordmazedonien mit 3:0. Aus Skopje berichtet Peter Schnieder.
1: Die Vorbereitung der Schweizer auf diese Nations League war nicht optimal, wegen den Nebengeräuschen durch die Fälle von Granit Xhaka und Breel Embolo. Trotzdem zeigte die Schweiz eine stabile Leistung, zeigte auch, dass sie neue, junge Spieler einbauen konnte, wie der ehemalige IB-Verteidiger Adekami, der 2 Tore vorbereitete. Für Routinier Remo Freuler ein gutes Zeichen für die Nationalmannschaft.
2: Ja, für das, dass wir relativ viel neu kann, haben wir sehr gut zusammengespielt. Aber diese Woche haben sie sich auch gut eingefügt, wir haben sie gut aufgenommen. Und ich denke, die Jungen kommen langsam an, das macht doch Freude.
1: Auch Ardon Yashari zeigte ein gutes Länderspiel und ersetzte den Captain Granit Xhaka mit einer soliden Leistung. Obwohl es schwierig sei, Granit Xhaka vergessen zu machen, meint Remo Freuler.
2: Das ist ein Spiel, das man nicht ersetzen kann. Und dann tut man es als Mannschaft auffangen. Und ich denke, das haben wir sehr gut gemacht. Und hoffen, dass es so weitergeht. Und dass der Granit schnell wieder zurückkommt und sich das erledigt.
1: Aber die Schweiz muss vorläufig auf Granit Xhaka verzichten. Im zweiten Spiel wartet mit Schottland sicher ein stärkerer Gegner. Die Schweiz muss dann diesen Auftaktsieg im schwierigsten Gruppenspiel bestätigen.
0: Peter Schnieder hat berichtet. Dann Eishockey. In der Schweizer Meisterschaft gewinnen die ZSC Lions gegen Kloten 3:2. Aschua verliert gegen Rapperswil-Jona mit 4:5 nach Verlängerung. Davos schlägt Lausanne 4:2. Freiburg gewinnt gegen die SCL Tigers mit 4:3 nach Verlängerung. Und Lugano verliert gegen Ambri Piotta mit 3:5. Soweit die Meldungen. Das Wetter. Heute ist es sonnig und sommerlich warm mit Höchstwerten zwischen 23 und 28 Grad. Das waren Nachrichten von Radio SRF. Verantwortlich Manuel Risi.
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4: Guten Morgen wünscht Beatrice Kern.

0: zweite Satz aus dem Konzert für zwei Violinenorchester G-Moll von Christoph Graupner. Gespielt hat hier die Harmonie Universelle. Er ist einer der renommiertesten Soziologen und Sozialphilosophen der Gegenwart, Hans Joas. In seinem jüngsten Werk beschäftigt sich Hans Joas mit dem sogenannten Menschheitsethos. Damit meint er eine Haltung, die für alle Menschen gleichermaßen einsteht, unabhängig von der eigenen Familie, Nation oder Religion und allen Herausforderungen zum Trotz. Wenn sich Hans Joas selber vorstellt, tönt das tatsächlich schon nach Menschheitsethos.
1: Beruflich ein Soziologieprofessor, der sich aber in der Soziologie nicht nur für die Gegenwart interessiert, sondern eigentlich für die ganze Menschheitsgeschichte und unter Einschluss philosophischer und theologischer Fragen. Menschlich verheiratet, über 50 Jahre, obwohl Katholik, glücklich mit einer Protestantin in der Zeit, Vater und Großvater, der Herkunft nach ein Bayer, aus der bayerischen katholischen Unterschicht.
0: Das ist also Hans Joas. Wir treffen ihn zum Gespräch gleich in der Religionssendung Perspektiven ab 8:30 hier auf SRF 2 Kultur.

Der dritte Satz aus der Klarinettensonate D-Dur von Nino Rota, gespielt hier von den Brüdern Dimitri und Wolfgang Ashkenazy.

Das Budapester Festivalorchester unter Ivan Fischer hat diesen ungarischen Tanz F-Moll von Johannes Brahms gespielt. Frauen im 19. Jahrhundert, die hatten brav zu sein, bloß nicht auffallen. Ja, und dann gab es Frauen, die sich sowas nicht haben vorschreiben lassen. Frauen wie Louise Adolpha Le Beau. Obwohl man es ihr damals alles anders einfach gemacht hat. Sie musste beispielsweise an der Musikhochschule getrennt von den Männern studieren. Und doch ist sie mutig ihren Weg gegangen. Sie hat fantastische, große Orchesterwerke geschrieben und hat damit erst noch internationale Erfolge feiern können. Louise Adolpha Le Beau hat so einiges erreicht, was für eine Frau damals eigentlich überhaupt nicht vorgesehen war. Das hier ist nun ihr Klavierkonzert D-Moll, eines ihrer großen Orchesterwerke.

0: Das Finale aus dem Klavierkonzert D-Moll von Luise Adolfa Le Beau. Das Klavier, das hat Katja Cemberci gespielt, begleitet von der Kammersymphonie Berlin unter Jürgen Bruns.
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0: Krieg im Nahen Osten, Krieg in der Ukraine, im Sudan. Ja, Gewalt und die Macht des Stärkeren scheinen zu überwiegen. Die eigenen Interessen, die eigene Nation, sie stehen im Vordergrund. Doch das muss anders gehen, findet Hans Joas, renommierter Sozialphilosoph aus Deutschland. Er stellt das Wohl aller Menschen ins Zentrum seiner Forschung. Und er attestiert in Religion dabei eine gute Funktion. Norbert Bischofberger hat Hans Joas für diese Ausgabe von Perspektiven zum Gespräch getroffen.
2: Hans Joas, herzlich willkommen. Sie forschen seit vielen Jahren über Werte und das Wohl aller Menschen, das Menschheitsethos. Vor wenigen Tagen gab es in Berlin eine zweitägige Tagung über Ihr Werk. Haben Sie da noch etwas Neues über sich selbst erfahren?
3: Also über mich selbst als Person vielleicht nicht, aber es ist natürlich enorm lehrreich, von Experten zu hören, was sie von den einzelnen Kapiteln halten. Nun habe ich nicht die Meinung, das Buch sei vollständig. Obwohl es enorm umfangreich ist, kann es das gar nicht sein. Aber insofern sind kleine Korrekturen und selbstständige Weiterführungen von Gedanken des Buches für mich alles sehr reizvoll.
2: Aber es ist schon toll, wenn sich andere Menschen so intensiv mit eigenem Werk auseinandersetzen.
3: Tatsächlich, ja. Und ich bin in der glücklichen Lage, dass das starke Echo auf meine Bücher, auch die vielen Übersetzungen in andere Sprachen dazu führen, dass meine Motivation weiterzuschreiben enorm stark ist.
2: Sie erwähnen das neueste Buch von Ihnen, Universalismus, 1000 Seiten stark. Glauben Sie einfach gesagt an das Gute im Menschen und dass es sich weltweit durchsetzen wird?
3: So würde ich es nie sagen. Ich glaube mindestens so stark, wie ich an das Gute im Menschen glaube, auch an das Böse im Menschen. Und ich bin gerade heute nicht ein historischer Optimist. Ich bin ziemlich sorgenvoll, was die Zukunft des moralischen Universalismus betrifft. Aber man kann doch sagen, gerade in einer Zeit der Bedrohung ist es wichtig, in die Tiefe zu gehen und sich zu überlegen, was dieses Menschheitsethos, also ein auf das Wohl der ganzen Menschheit zielendes Ethos, nun genau ausmacht, wo es herkommt, wo die Motivationskräfte dafür in der Vergangenheit gelegen haben und vielleicht heute und in der Zukunft liegen können.
2: Diese universellen Werte, eben dieses Menschheitsethos beschäftigt uns in diesem Gespräch und später dann auch die Frage, wie es mit den Religionen in modernen Gesellschaften weitergeht. Hans Joas, Sie sind 1948 in München geboren. Sie sind heute Ernst Troeltsch Honorarprofessor für Religionssoziologie an der Humboldt-Universität zu Berlin. Dort leben Sie auch. 25 Jahre lang haben Sie in den Vereinigten Staaten gelehrt. Dieses universale Ethos untersuchen Sie eben in diesem erwähnten Buch Universalismus auf 1000 Seiten, wahrlich ein Opus Magnum. Es geht um eine Haltung, welche an das Wohl aller Menschen denkt und nicht nur an die Interessen der eigenen Familie, der eigenen Gemeinschaft und Nation. Was gehört noch dazu?
3: Das Wichtigste ist das, was Sie gesagt haben. Ich glaube, dass es den Menschen nahe liegt, nicht nur an sich als völlig Vereinzelte zu denken, sondern ihre Liebe, ihre Hilfsbereitschaft, ihr Engagement auch ganz natürlich auf Menschen zu beziehen, die ihnen sehr nahe stehen, geliebte Partner, Kinder, die eigenen Eltern, wenn man ein gutes Verhältnis, ein dankbares Verhältnis zu den Eltern hat und so weiter. Es kommt nicht von Natur aus einfach dazu, dass man sich auch moralisch verantwortlich fühlt gegenüber Fernstehenden und im Prinzip allen. Aber jetzt in unserer Zeit, würde ich sagen, wird dieses Ethos, das es schon Jahrtausende lang gab, noch mal stärker akzentuiert, insofern auch die noch gar nicht geborenen Menschen, die Menschen der Zukunft und die Erhaltung etwa der Erde als bewohnbar für künftige Generationen stärker noch ins Spiel kommt, weil der Gedanke, dass die unbewohnbar werden könnte durch schreckliche ökologische Veränderungen oder durch einen Nuklearkrieg, sagen wir mal vor der Mitte des 20. Jahrhunderts, eigentlich kaum vorstellbar war. Damit verbunden ist auch ein ganz starkes Interesse heute an das Leid in der Vergangenheit, wiederum auch das Leid aller Menschen zu denken. Und eine letzte moralische Verpflichtung gilt dem Leben nichtmenschlicher Lebewesen auch.
2: Das sind ja riesige Dimensionen, die Sie hier auftun. Das berührt ja eine Frage, die viele Menschen bewegt, oder? Das Leid anderer Menschen. Die täglichen Nachrichten von Krieg, Vertreibung, Hunger, aber auch Migrantinnen, Migranten bei uns in der Nothilfe. Wie geht das zusammen mit unseren Verpflichtungen? Sie haben es ja gesagt, zum Beispiel für unsere Nächsten, zu denen wir schauen, für Kinder vielleicht, für Angehörige, die wir pflegen und so weiter. Wie geht das zusammen?
3: Hier ist an zweierlei zu denken. Das eine ist, dass wir, auch wenn wir jetzt ergriffen sind von einem Ethos, das auf alle Menschen zielt, gleichwohl immer besondere Menschen in einer besonderen, einmaligen Lebenssituation bleiben und damit besondere Verpflichtungen auch verbunden sind, etwa in unserem Nahfeld. Also ich möchte nicht so missverstanden werden, als würde ich sagen, es zählt gewissermaßen nur die Verpflichtung gegenüber den Fernstehenden, sondern wir führen alle, glaube ich, ein Leben, in dem wir in komplizierter Weise balancieren.
2: Wir können einfach die Verpflichtung vor Ort nicht einfach fallen lassen.
3: So ist es.
2: Sie plädieren für eine Balance.
3: Eine Balance, für die es auch keine feste Formel gibt, wie wir da unsere Energie, unsere Ressourcen, unsere Zeit und so weiter zu verteilen haben.
2: Eben dieses universale Ethos klingt etwas sperrig, Sie haben es jetzt schon etwas aufgegliedert. Es ist ja doch die Grundlage der Demokratie. Es findet sich auch in den Menschenrechten, wenn es in der Allgemeinen Erklärung zu den Menschenrechten heißt, alle Menschen sind frei und gleich an Würde und Rechten geboren. Sie sind mit Vernunft und Gewissen begabt und sollen einander im Geist der Solidarität begegnen. Sie kontern ja die Kritik ganz entschieden, die Menschenrechte seien eine westliche Erfindung.
3: Ja, das kann ich deshalb schon bestreiten, weil ich schon glaube, gezeigt zu haben, dass dieses Ethos, als es entstanden ist, zwischen 800 und 200 vor Christus, nicht nur dort entstanden ist, wo wir die kulturellen Ursprünge der europäischen Tradition oder der westlichen sehen, also im antiken Griechenland und in der jüdisch-christlichen Tradition, sondern dass es Durchbrüche in dieser Richtung auch gegeben hat im antiken China und im antiken Indien. Denken Sie beim Letzteren an die Entstehung des Buddhismus vor allem, denken Sie beim Ersteren an den ursprünglichen und noch nicht zu einer Art imperialen Beamtenideologie verkommenen Konfuzianismus. Und das hat nun eine große Bedeutung im 20. Jahrhundert, weil man tatsächlich zeigen kann, dass im Entstehungsprozess der allgemeinen Erklärung der Menschenrechte beispielsweise ein chinesischer Verfasser, der Konfuzianer war, von seinen Überzeugungen her eine wesentliche Rolle gespielt hat und dass die Verfasser dieser Erklärung auf die Idee kamen, die Erklärung soll nicht Bezug nehmen auf eine einzelne religiöse oder säkularphilosophische Tradition. Sie soll ein Bekenntnis zu etwas vorlegen, dem alle aus ihren Traditionen heraus zustimmen.
2: Sie haben ja die sogenannte Achsenzeit angesprochen, nach dem Philosophen Karl Jaspers, ungefähr die Jahre 800 bis 200 vor Christus. Also auch da, der Vorbau sozusagen der allgemeinen Menschenrechte ist nicht eine westliche Erfindung.
3: Ja.
2: Sie hören eine Ausgabe von Perspektiven mit Hans Joas. Er gehört zu den renommiertesten Soziologen und Sozialphilosophen der Gegenwart. Themen, die ihn immer wieder umtreiben, sind Gewalt und Kriege, Werte, wie entstehen Werte und Religion und Religionen. Kommen wir zur Schlüsselthese Ihres Buches mit dem Titel Universalismus. Sie schreiben, das Ideal der gleichen Würde aller Menschen hat sich nicht als organische Entwicklung moralischer Vorstellungen herausgebildet, sondern ist eine schöpferische Reaktion auf politische Weltherrschaftsansprüche. Bedeutet?
3: Das ist tatsächlich die Schlüsselthese des Buches. Sie unterscheidet sich von der Vorstellung, dass eines Tages, meinetwegen durch göttliche Offenbarung, ein solches Ethos auf die Erde kommt und wenn es da ist, sich einfach aus sich heraus über Zeit immer weiter entwickelt. Ich frage stattdessen, wodurch ist eigentlich die Vision oder das Imaginäre, es gebe jenseits dieser Unterscheidung der Menschen des einen Stammes von den Menschen des anderen Stammes, der Menschen des einen Staates von den Menschen des anderen Staates, überhaupt so ein Schub aufgekommen an die ganze Menschheit zu denken. Mhm. Und ich behaupte, dieser Schub ist zunächst einmal nicht auf ethischer Ebene eingetreten, sondern, wenn man das so nennen darf, auf politischer. Nämlich dadurch, dass die archaischen Staaten eine eingebaute Neigung zur Expansion hatten. Wir haben ein Territorium mit den Ressourcen und der Bevölkerung dieses Territoriums. Aber vielleicht würde uns nützen ein angrenzendes Territorium.
2: Das beobachten wir ja weltweit dauernd.
3: Dauernd.
2: Sie sagen, da gibt es so wie eine Verbindung, eine Wechselwirkung zwischen, ich sag mal, Denken, Ethos und
3: ja,
2: der
3: Moment.
2: Macht.
3: Es muss erst Folgendes geschehen, damit diese Wechselwirkung eintreten kann. Das stellen wir uns jetzt vor, den erobernden Staat A, der nicht nur in kleinem Maßstab eben eine Provinz des Nachbarterritoriums sich aneignet, sondern die Vision entwickelt, dass dieser Prozess weitergehen kann nach der Eroberung des Nachbarstaats, den Nachbarstaat des Nachbarstaats, sodass eines Tages die ganze Welt von uns beherrscht werden wird. Das ist nie erreicht worden. Also, obwohl schon in der Antike, wie das Römische Reich und das Chinesische Reich, gigantische Räume beherrscht worden sind. Und in Reaktion darauf kann diese Idee entstehen, wir sollen nicht alle Menschen beherrschen wollen, sondern wir sollen an das Wohl aller Menschen, auch der Fernstehenden, denken.
2: Sie sagen zum Beispiel beim Römischen Reich, das hat sich im gewissen Sinn das Christentum einverleibt. Also ich denke an das 4. Jahrhundert, konstantinische Wende. Das Christentum wird sogar im längeren Prozess zur Staatsreligion. Also man kann Kriege gewinnen unter der Flagge, unter dem Kreuz des Christentums. Jetzt kommt es aber innerhalb zu einer Korrektur. Aurelius Augustinus, der sagt, wir können es nicht einfach diesem ganzen Römischen Reich ausliefern. Wie kommt jetzt da der Universalismus, der ethische, ins Spiel?
3: Ja, zuerst in der Phase der Entstehung, behaupte ich, hat dieses moralische Denken eine anti-imperiale Stoßrichtung. Dann aber kommen zum Beispiel im 4. Jahrhundert der Konstantin und so weiter, aber auch chinesische Kaiser, was den Konfuzianismus betrifft, auf die Idee, dass zur Rechtfertigung eines Imperiums und etwa weiterer Expansion des Imperiums doch nichts besser geeignet ist als eine Religion oder eine Philosophie, die sagt, das, was wir da jetzt tun, tun wir nicht aus Eigeninteresse, sondern dieser guten Sache, die auch gut ist, für die anderen, die wir erobern. Und ich sage, das zieht sich dann durch die Menschheitsgeschichte durch, auch bis in unsere Zeit, wo westliche Mächte, die Sowjetunion und so weiter, ihre Expansion immer aus dem Interesse der anderen und gewissermaßen aus Selbstlosigkeit heraus begründet haben. Augustinus ist jetzt deshalb so eine epochale Figur, weil ihm die Fusion von Römischem Reich und Christentum zunächst einmal deshalb unheimlich wurde, weil er sah, dass dieses Reich, das ja eine Art Ewigkeitsimage hatte, wir sagen ja heute in Rom, die ewige Anspruch, Stadt oder klar. So, ja, dass dieses nicht wirklich und nichts in der menschlichen Geschichte, sagt Augustinus, was ich sehr imponierend finde, nichts in der menschlichen Geschichte eine Ewigkeitsgarantie hat. Er hat das bezogen auf das Römische Reich gedacht und das aber nicht in einer Art bloß resignativen, pessimistischen Geste, sondern jetzt zum Ausgangspunkt genommen für die Frage, und wie kann dann in meiner Sprache der moralische Universalismus des Christentums weiterleben und sich sogar weiter verbreiten, wenn dieses Reich untergehen sollte? Das führt ihn zu tiefschürfenden Überlegungen über Kirche.
2: Der Kniff war dann die Gründung einer Institution, die überleben kann, auch wenn das Römische Reich untergeht.
3: Die sich in ihren organisatorischen Strukturen fernhält, auch von den politischen Strukturen dieses Imperiums oder jedes Staates und die Wert darauf legt, dass diese Religion nicht eine Reichsreligion ist, sondern auch aufgenommen wird von den Menschen außerhalb dieses Reiches und die in sich natürlich dann auch berücksichtigen muss, was diese Menschen denken wollen, suchen und wie sich das unterscheidet von den Interessen der Bewohner eines begrenzten Staatswesens, und sei es noch so groß.
2: Sie haben ja weitere Beispiele für dieses universale Ethos aus der Geschichte aufgeführt in Ihrem Buch. Dante Alighieri, Mahatma Gandhi mit seinem gewaltlosen Einsatz für die Unabhängigkeit Indiens, den US-amerikanischen Bürgerrechtler Martin Luther King. Sie denken an Nelson Mandela und seinen Einsatz für die Rechte der Schwarzen gegen die Apartheid in Südafrika. Frauen habe ich vermisst.
3: Ja gut, das ist jetzt nicht so überraschend, weil Sie mir wahrscheinlich auch jetzt nicht konkret benennen könnten, welche Herrscher von Imperien als Frauen gleichzeitig moralische Universalistinnen waren.
2: Ja, ich habe zum Beispiel an Wangari Maathai in Kenia gedacht, Afrika, oder Shirin Ebadi, also zeitgenössisch.
3: Jetzt in unserer Zeit, ja,
2: genau, ist was anderes. Aber Sie das Buch, denken an die Geschichte.
3: Das Buch endet in der zweiten Hälfte des 20. Jahrhunderts. Auch Nelson Mandela ist ja kein Kapitel gewidmet, wobei er das total verdienen würde, jetzt meines Erachtens. Aber ich habe dieses Buch, so wie es ist, bewusst enden lassen, also nicht im Jahr 2025, als es erschienen ist, sondern in der zweiten Hälfte des 20. Jahrhunderts. Es gehört dann zu anderen Arbeiten, jetzt zu fragen, was ist jetzt der wirklich heutige Moment?
2: Hans-Joas, Sie haben 25 Jahre in den USA gearbeitet, an der University of Chicago unterrichtet. Sie bezeichnen sich als amerikanophil. America first, das wäre jetzt aber genau das Gegenteil von einem universalen Ethos.
3: So ist es. America first ist das Gegenteil. Wir erleben in den USA in den letzten Jahren und am stärksten symbolisiert in der Person Trump eine geradezu demonstrative Abwendung von etwas, was eigentlich für die amerikanische Außenpolitik die normative Leitlinie immer war. Man hat immer davon gesprochen, vom missionarischen Selbstverständnis amerikanischer Außenpolitik.
2: Dieses Demonstrative scheint Sie zu irritieren.
3: Ja, das irritiert mich tatsächlich. Wie soll ich sagen? Es ist auf jeden Fall unbedingt wahrzunehmen. Das ist deshalb so wichtig, dass man das wahrnimmt, weil man ja den universalistischen Rechtfertigungen in der Vergangenheit auch nicht einfach naiv Glauben schenken soll. Aber diese Rechtfertigungen in der Vergangenheit erlaubten etwas, was man in der Philosophie oder so immanente Kritik nennt. Also man konnte sagen, ihr sagt, ihr tut das aus folgendem Grund. Und jetzt beobachte ich aber, und dazu müsst ihr jetzt Stellung nehmen, dass das, was ihr doch tut, gar nicht dem offiziell deklarierten Ziel entspricht. Aber dem entzieht sich Trump natürlich, indem er gar keine solche Rechtfertigung aufbaut. Man kann das zurzeit an diesem Angriff auf den Iran beobachten. Er hat ein bisschen gespielt mit universalistischen Rechtfertigungen. Also wir tun das, um die iranische Bevölkerung zu befreien. Aber er hat es so unsystematisch, so sozusagen launenhaft, von Tag zu Tag wechselnde Rechtfertigungen getan, als wäre ihm auch an der Rechtfertigung gar nicht wirklich gelegen. Und ich glaube, es ist ihm nicht daran gelegen. Er hat das Weltbild, dass sich die USA in einem dramatischen Kampf um die Erhaltung ihrer Spitzenstellung, politisch, militärisch, ökonomisch, befinden und dass er alles zu tun bereit ist, um diese Spitzenstellung zu erhalten. Ob die gerechtfertigt ist, ob die für die anderen akzeptabel ist oder nicht. Das ist etwas ganz Besonderes, was auch, glaube ich, viele Menschen und nicht nur mich zurzeit tief irritiert.
2: Hans-Joas, kommen wir noch zu einem anderen Thema, einem verwandten Thema, das Sie immer wieder beschäftigt, die Abkehr der Menschen von den Religionen, die sogenannte Säkularisierung. Sie kritisieren ja die Ansicht, die Menschen würden sich in modernen Gesellschaften generell von Religion distanzieren. Aber die Umfragen sind doch eindeutig.
3: Nein. Sind sie nicht. Ich lege großen Wert darauf, dass man die religiösen Entwicklungen und der Säkularisierung wirklich historisch und regional differenzieren muss. Also immer schon war der Stolperstein für die Vertreter der sogenannten Säkularisierungsthese. Und die Säkularisierungsthese ist nicht irgendein statistischer Befund, sondern eine Erklärungsbehauptung, also die Behauptung, dass Modernisierungsprozesse mit innerer Notwendigkeit zur Säkularisierung führen. Der Stolperstein waren jahrzehntelang die USA. In Europa gab es ja auch auffallende Ausnahmen von fortschreitender Säkularisierung, beispielsweise Polen und Irland. Aber Polen und Irland waren nicht die Speerspitze von Modernisierungsprozessen. Aber niemand konnte bestreiten, dass unter den Kriterien ökonomischer Modernität, technischer, wissenschaftlicher Modernität die USA oft ganz weit vorne liegen. Und gleichwohl blieben sie religiös vital. Ich war selber Mitprüfer in einer Doktorprüfung, wo der ökonomische Mitprüfer zu der Doktorandin gesagt hat, wie erklären Sie, dass die USA in religiöser Hinsicht ein Entwicklungsland sind? Das heißt, er hat die USA in religiöser Hinsicht aus dem Kreis der modernen Gesellschaften ausgeschlossen, weil sie religiös geblieben sind.
2: Also wo sich noch etwas entwickelt und nicht einfach ein Rückschritt sozusagen stattfindet. Aber mit anderen Worten, Sie kritisieren die gängige Ansicht zur Säkularisierung. Je moderner eine Gesellschaft, desto distanzierter die Menschen gegenüber der Religion.
3: So ist es. Ich bestreite nicht vorhandene Phänomene der Säkularisierung. Also das ist eine ständige Falle, dass Leute zu mir sagen, sie sind bekannt als Kritiker der Säkularisierungsthese, aber sie können doch nicht bestreiten, dass in der oder jener Stadt in Deutschland jetzt weniger Menschen in den Gottesdienst gehen als vor 20 Jahren. Also das muss ich doch nicht bestreiten.
2: Verstehe.
3: Ich lebe in Berlin. Ich bin nicht mit Blindheit geschlagen. Ja. Es geht um die Erklärung.
2: Richtig.
3: Und ich behaupte, die Erklärung aus Modernisierung funktioniert nicht.
2: Sie sind ja persönlich, wenn ich fragen darf, Katholik, bezeichnen Sie als gläubig.
3: Ja.
2: Wie nehmen Sie das als gläubiger Katholik wahr, was da passiert?
3: Ich sage manchmal, denen, die nicht glauben, zu erklären, was sie nicht glauben. Weil ich oft den Eindruck habe, dass Leute, die das Christentum und erst recht das Katholische vom Tisch wischen, gar nicht wirklich in inneren Kontakt gekommen sind mit der sozusagen explosiven Botschaft des Evangeliums. Sie reden über Äußerlichkeiten, stöhnen über irgendwelche Oberflächlichkeiten, Missstände, die es unzweifelhaft jede Menge gibt, also wenn wir an sexuellen Missbrauch und Vertuschung dessen und so etwas denken, aber haben sich gar nicht dem Kern des Ganzen ausgesetzt. Und dieser Kern wird nun oft, das sollte ich vielleicht nicht sagen, aber von Kirchenvertretern, auch von Theologen, in einer, ich sage, binnenchristlichen Sprache nur ausgedrückt. Bei der, die ohnehin was gegen die Kirche haben oder denkbar glaubensfern
2: sind, keinen Zugang finden.
3: Keinen Zugang haben und eher sogar abgeschreckt werden.
2: Das heißt aber, Sie verfügen über Erfahrungen, Begegnung mit dem Göttlichen oder der Transzendenz, wenn Sie so sprechen?
3: Ich sage Ihnen in anekdotischer Form, dass ich Kollegen habe, ich denke jetzt vor allem an einen sehr bedeutenden, der vor kurzem gestorben ist, der hat zu mir gesagt, Hans, du hast da Erfahrungen, zu denen ich keinen Zugang habe. Und dazu habe ich nicht etwa gesagt, ja, ja, sondern ich habe gesagt, wenn du in Ruhe mit mir reden würdest, könnte ich dir, glaube ich, zeigen, dass du zu vielen dieser Erfahrungen sehr wohl Zugang hast. Und ich fange deshalb sozusagen pädagogisch oft damit an, dass ich an Erfahrungen appelliere, wie die des Verliebens oder die eines Einswerdens mit Natur, in der Natur bei Wanderungen oder Schwimmen, auch negative Erfahrungen, also des Erschüttertwerdens durch den Tod, die Erfahrung der Geburt eines neuen Menschen und so weiter. Also das ist alles kein zwingendes, rationales Argument zum Gläubigwerden, aber es stiftet überhaupt erstmal die gemeinsame Grundlage dafür, dass Nichtgläubige verstehen können, was die Erfahrungsgrundlage für Glauben bei Gläubigen ist.
2: In einem Aufsatz zur Frage, braucht der Mensch Religion, erinnern Sie an den Roman Mysterien des norwegischen Autors Knut Hamsun. Wir hören einen kurzen Ausschnitt daraus. Da, wo ein Mann namens Nagel in den Wald geht.
1: Eine bebende Freude durchzog ihn. Er fühlte sich hingerissen, verzaubert und versteckte sich förmlich in dem grellen Sonnenschein, der ihn umgab. Die Stille machte ihn ganz benommen vor Zufriedenheit. Nichts störte ihn. Nur in der Luft oben rauschte der weiche Ton, der Ton des ungeheuren Stampfwerkes. Gott, der sein Rad trat.
2: Ein inspirierender Aufenthalt im Wald. Das hat aber doch noch nichts mit Religion zu tun.
3: Nein, als solches hat es nichts mit Religion zu tun. Meine Argumentfolge ist die, dass wir, wenn wir Religion zu verstehen versuchen, nicht bei religiösen Lehren, sozusagen nicht beim katholischen Katechismus anfangen sollen, auch nicht bei den Institutionen als solchen, sondern bei menschlichen Erfahrungen und speziell bei Erfahrungen, die ich Erfahrungen der Selbsttranszendenz nenne. Jetzt nicht Transzendenz gleich in irgendeinem metaphysischen oder religiösen Sinn, sondern der Selbstüberschreitung. Und was Sie gerade vorgelesen haben, das ist eine solche Erfahrung. Ich behaupte, alle Menschen haben Zugang zu diesen Erfahrungen und aus denen entsteht elementare Gefühle von Heiligkeit.
2: In einem anderen Aufsatz sehen Sie den Glauben als eine Alternative zur Selbstoptimierung. Heißt?
3: Das heißt, dass uns nicht jede Religiosität, aber eine ethisierte Religiosität, wie sie in den achsenzeitlichen Religionen verkörpert ist, nicht nur Kräfte zuführt, die uns das Leben zu führen erlauben, uns Trost geben und so weiter, sondern die uns auch gemahnen, über uns selber hinaus zu blicken. Nicht Religionen wahrzunehmen als Mittel quasi therapeutischer Art, sollen mir helfen, danach bin ich wieder stark und führe mein Leben auch im Kampf gegen die anderen, sondern die mir es selber innerlich zum Teil meiner Person machen, dass ich doch bei den anderen auch bin. Also ich erlebe das zurzeit wieder sehr stark. Das weiß ich nicht, ob ich das sagen darf, aber ich erlebe es sehr stark. Der Bruder meiner Frau ist lebensgefährlich erkrankt. Wie sie mit ihm spricht, wie sie die schwesterliche Liebe ausdrückt durch Berührungen, durch das Aufrufen gemeinsamer Kindheitserinnerungen in ihm, sodass ein Mensch, der eine Ausstrahlung der Resignation und des Nichts hilft mir mehr vor dem Tode hat, erwacht, schmunzelt, lächelt, zurück anfasst und so weiter. Solche Szenen erfüllen mich mit tiefer Motivation, das, was da geschieht, auch theoretisch auszudrücken.
2: Sie haben jetzt den Bogen zum Anfang geschlagen, oder? Ich könnte ja sagen, dieses Weltethos, dieses moralische Weltethos ist auch so ein bisschen ein Gegenmittel gegen die Selbstoptimierung in unserer Zeit.
3: Klar. Also ich behaupte, dass ein ethisierter Glaube notwendig eben nicht nur eine Technik des Selbstumgangs ist, sondern uns verweist auf das Zusammensein mit anderen Menschen. Früher gab es so einen Spruch, unus Christianus, nullus Christianus. Also der Christ kann nicht einer nur allein für sich Christ sein. Sie können nicht die Botschaft gehört haben, an alle Menschen zu denken und sagen zum Beispiel, die halte ich jetzt geheim. Das gilt aber für Magie. Magie ist ein Mittel, mit dem ich meine Kräfte in Auseinandersetzungen stärke. Wenn ich Zugang zu einem Zaubertrank habe wie Asterix, dann kann ich andere besser bekämpfen. Aber diese Botschaft ist auf das Teilen mit anderen angewiesen und auch auf das Gefühl, wir könnten, wenn wir gemeinsam von der Botschaft ergriffen sind, unter uns das Gute schon mehr verwirklichen, als es sonst vielleicht im großen Stil verwirklichbar ist.
0: Das war die Sendung Perspektiven, Norbert Bischofberger, hier im Gespräch mit dem deutschen Soziologen Hans Joas.

0: entscheidet heute über die Neutralitätsinitiative und die Ernährungsinitiative. Laut Umfragen haben beide Initiativen einen schweren Stand. In Spanien demonstrieren Zehntausende Menschen für den Schutz von mietenden und mehr bezahlbare Wohnungen. Und die Schweizer Fußballnationalmannschaft startet mit einem Sieg in die Nations League. Das Wetter, heute ist es sonnig bei sommerlichen 23 bis 28 Grad. Um zwei nationale Vorlagen geht es am heutigen Abstimmungssonntag, um die Neutralitätsinitiative und die Ernährungsinitiative. Beide Vorlagen haben laut Umfragen einen schweren Stand. Inlandredaktor Elmar Plotzer.
1: Eine eindeutige und strikte Auslegung der Neutralität verlangt die Neutralitätsinitiative. Die Schweiz dürfe keinem Militärbündnis beitreten, heißt es im Initiativtext, und die Schweiz dürfte auch keine wirtschaftlichen Sanktionen gegen kriegsführende Länder ergreifen, es sei denn, diese werden von der UNO verhängt. Für die Initianten, namentlich die SVP und vereinzelte linke Exponenten, geht es darum, die Schweiz aus Kriegen herauszuhalten. Auf der anderen Seite lehnen SP, FDP, Mitte, Grüne und Grünliberale die Neutralitätsinitiative ab. Sie kritisieren, mit dieser Initiative würde die Schweizer Außenpolitik jegliche Flexibilität verlieren und die Schweiz hätte nicht einmal Sanktionen gegen Russland ergreifen können, das seit über 4 Jahren Krieg gegen die Ukraine führt. Die zweite Vorlage, die Ernährungsinitiative, verlangt, dass die Schweiz ihren Netto-Selbstversorgungsgrad auf 70% erhöhen müsste. Um das zu erreichen, soll die Schweizer Landwirtschaft weniger tierische und mehr pflanzliche Lebensmittel produzieren. Während die Initiantinnen und Initianten sich davon eine sicherere und ökologischere Landwirtschaft erhoffen, haben die meisten politischen Parteien die Nein-Parole gefasst, weil die Initiative zu starr und zu unrealistisch sei. Einzig die Grünen haben Stimmfreigabe beschlossen.
0: Elmar Plotzer hat berichtet. Abgestimmt wird auch in den Kantonen und Gemeinden. Entschieden wird unter anderem über den künftigen Umgang mit gewalttätigen Fußballfans im Kanton Luzern, über die Sterbehilfe in Zürcher Heimen und Spitälern oder über strengere Demonstrationsvorschriften im Kanton Basel-Stadt. Manuela Burgermeister mit einer Übersicht.
2: Weniger unbewilligte Demonstrationen und das Verursacherprinzip, wenn es ums Bezahlen der angerichteten Schäden geht. Das fordert die sogenannte Anti-Chaoten-Initiative der SVP, über die im Kanton Basel-Stadt entschieden wird. Im Kanton Luzern geht es um Massnahmen, die wüste Szenen nach Fußballspielen verhindern sollen, etwa eine Videoüberwachung bei Fanmärschen oder beim Einlass ins Stadion. In der Stadt Luzern geht es um die Frage, ob der Mindestlohn bleibt. Die Stimmberechtigten im Kanton Zürich entscheiden darüber, ob Sterbehilfe in allen Heimen und Spitälern geduldet werden soll. Im Kanton Waadt könnten die Steuern gesenkt werden und im Kanton Genf könnten Verhütungsmittel bald kostenlos sein.
0: Informationen von Manuela Burgermeister. In der spanischen Hauptstadt Madrid haben Zehntausende Menschen für bezahlbaren Wohnraum und mehr Schutz für Mieterinnen und Mieter demonstriert. Das Innenministerium sprach von rund 25.000 Teilnehmenden, die Veranstalter vom Mieterverband von rund 300.000. Auslöser für die Proteste war vor allem die Geschichte einer 87-jährigen Frau. Sie wurde per Zwangsräumung aus ihrer Wohnung vertrieben, in der sie seit 70 Jahren lebte. Zuvor war das Gebäude an ein Immobilienunternehmen verkauft worden. Dieses hat laut dem Mieterverband die Miete mehr als verfünffacht. Ein schwerer Sturm hat an der Ostküste der USA für Überschwemmungen und Stromausfälle gesorgt. Betroffen war unter anderem die Metropole New York. Dort wurde ein Mann von einem umgestürzten Baum erschlagen. Die Behörden haben wegen des Sturms in mehreren Regionen den Notstand ausgerufen. Zwischenzeitlich waren rund 100.000 Haushalte ohne Strom. Der schwere Sturm hat auch Auswirkungen auf den Flugverkehr. Mehrere hundert Flüge wurden gestrichen. Zum Sport Fußball. Die Schweiz ist erfolgreich in die Nations League gestartet. Die Nazi gewinnt auswärts gegen Nordmazedonien mit 3:0. Aus Skopje berichtet Peter Schnieder.
3: Die Vorbereitung der Schweizer auf diese Nations League war nicht optimal, wegen den Nebengeräuschen durch die Fälle von Granit Xhaka und Breel Embolo. Trotzdem zeigte die Schweiz eine stabile Leistung, zeigte auch, dass sie neue, junge Spieler einbauen konnte, wie der ehemalige IB-Verteidiger Adekami, der 2 Tore vorbereitete. Für

0: Routinier Remo Freuler ein gutes Zeichen für die Nationalmannschaft.
1: Ja, für das, dass wir relativ viel neu kann, haben wir sehr gut zusammengespielt. Aber diese Woche haben sie sich auch gut eingefügt, wir haben sie gut aufgenommen. Und ich denke, die Jungen kommen langsam an, das macht doch Freude.
0: Auch Ardon Yashari zeigte ein gutes Länderspiel und ersetzte den Captain Granit Xhaka mit einer soliden Leistung. Obwohl es schwierig sei, Granit Xhaka vergessen zu machen, meint Remo Freuler.
1: Das ist ein Spiel, das man nicht ersetzen kann. Und dann tut man es als Mannschaft auffangen. Und ich denke, das haben wir sehr gut gemacht. Und hoffen wir, dass es so weitergeht. Und dass der Granit schnell wieder zurückkommt und sich das erledigt.
0: Aber die Schweiz muss vorläufig auf Granit Xhaka verzichten. Im zweiten Spiel wartet mit Schottland sicher ein stärkerer Gegner. Die Schweiz muss dann diesen Auftaktsieg im schwierigsten Gruppenspiel bestätigen.
2: Peter Schnieder hat berichtet. Soweit die Meldungen. Das Wetter. Heute ist es sonnig und sommerlich warm mit Höchstwerten zwischen 23 und 28 Grad. Das waren Nachrichten von Radio SRF. Verantwortlich Manuel Risi.
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4: Einen schönen Sonntagmorgen wünscht Beatrice Kern. Wir kommen nun zu Sakral Vokal, der Sendung, in der die geistliche Vokalmusik ihren großen Platz hat. Trotz seines kurzen Lebens hat uns Franz Schubert so einiges hinterlassen. Geniale Lieder, Klaviersonaten, Sinfonien, aber eben auch geistliche Musik. 6 lateinische Messen, dazu die berühmte Deutsche Messe, 2 Stabat Mater, 4 Offertorien und weitere kleinere Werke. Franz Schubert war als Österreicher, ja, als Wiener, natürlich getaufter Katholik, und er war, so viel wir wissen, auch ein gläubiger Christ. Aber mit der Institution der katholischen Kirche scheint er Mühe gehabt zu haben. Nur so erklären sich gewisse Änderungen, die er im Text vorgenommen hat, so zum Beispiel das Auslassen von Passagen wie «et unam sanctam catholicam et apostolicam ecclesiam» im Glaubensbekenntnis, also kein Bekenntnis zur katholischen Kirche bei Schubert. Und dass er diesen Satz in allen seinen Messen gestrichen hat, deutet auf eine sehr bewusste Entscheidung hin. Nichtsdestotrotz war Schubert der erste bedeutende Komponist, der seine Messen nicht für den Hof geschrieben hat, sondern bereits für die Kirchgemeinde, also für das Volk und somit nolens volens doch für die katholische Kirche. Die Anforderungen, die Schubert dabei an den Kirchenchor stellt, die sind sehr verschieden. Bei der bekannten deutschen Messe sind sie relativ leicht überwindbar. Bei seiner letzten geistlichen Musik, der Messe Nummer 6 in S-Dur, da wird ein Laienchor unweigerlich an seine Grenzen stoßen. Schubert löst sich darin von den Konventionen seiner Zeit und betritt im eher konservativ geprägten Genre Messe kompositorisches Neuland. Auch was die Länge betrifft. Um die 50 Minuten dauert die Aufführung. Geschrieben hat er diese Messe kurz vor seinem Tod im Jahr 1828. Und wir hören sie heute in voller Länge, diese Messe Nummer 6 in S-Dur. Und zwar in einer Aufnahme mit den Knabenstimmen von Benjamin Schmiedinger und Albin Lenzer, den Tenören Jörg Hering und Kurz Atzesberger, dem Bass Harry van der Kamp, dem Organisten Arno Hartmann, dem Chorus Viniensis und den Wiener Sängerknaben, begleitet vom Orchestra of the Age of Enlightenment unter Bruno Weil.

Die Messe Es-Dur von Franz Schubert, eine Aufnahme mit dem Chorus Veniensis und den Wiener Sängerknaben plus Solisten, begleitet vom Orchestra of the Age of Enlightenment unter Bruno Weil.

0: Der zweite Satz aus der Flötensonate E-Moll von Johann Sebastian Bach. Die Flöte, die hat ja Andrea Oliva gespielt, das Klavier Angela Hewitt hier in diesem Bachwerkeverzeichnis 1034.
1: 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Guten Morgen. Mit knapp 12.000 Mitgliedern gehört die christkatholische Kirche zu den kleinen Landeskirchen der Schweiz. Entstanden nach dem Ersten Vatikanischen Konzil von 1870, hält sie zwar an der katholischen Tradition fest, lehnt aber die Unfehlbarkeit und die Vorrangstellung des Papstes ab. Stattdessen setzt die christkatholische Kirche auf einen eigenständigen Weg. Dazu gehört etwa, dass Frauen das Priesteramt ausüben dürfen. Der Grundstein für die christkatholische Kirche wurde vor 150 Jahren in der Schweiz gelegt. An dieses Jubiläum erinnert der Gottesdienst, den SRF heute live aus der Stadtkirche in Rheinfelden überträgt. Geleitet wird die Feier von Bischof Frank Bangerter. Nun übergebe ich an meinen Redaktionskollegen Fabio Theus. Er ist für Sie in Rheinfelden.

1973 fand in Rom das erste Vatikanische Konzil statt. Mit dem Entscheid, der Papst ist unfehlbar. So geht das nicht, fanden einige Gläubige. Sie wollten eine Kirche für alle. Volles Mitspracherecht und das Priesteramt auch für Frauen. Und das zogen sie durch und gründeten in der Schweiz die christkatholische Kirche. 1876 dann wurde ihr erster Bischof geweiht, Eduard Herzog. Das war vor 150 Jahren. Und dieses Jubiläum, das wird heute gefeiert, hier in der christkatholischen Stadtkirche in Rheinfelden mit einem Gottesdienst.

0: Als Kirche Christi miteinander verbunden feiern wir hier und über diesen Ort hinaus diesen Gottesdienst im Namen des Vaters und des Sohnes und des Heiligen Geistes.
1: Amen.
0: Der Herr sei mit euch.
1: Und mit deinem Geist.
0: Lasset uns beten. Allmächtiger, ewiger Gott, in wunderbarer Ordnung teilst du Engeln und Menschen ihre Dienste zu. Gewähre uns in deiner Huld, dass unser Leben auf Erden von jenen beschirmt werde, die als deine Diener und Dienerinnen allezeit vor deinem Throne stehen. Durch unseren Herrn Jesus Christus, deinen Sohn, der mit dir und dem Heiligen Geiste wirkt von Ewigkeit zu Ewigkeit.

0: Im Namen des Synodalrats der Christkatholischen Kirche der Schweiz begrüße ich Sie zu diesem Gottesdienst hier in der Stadtkirche St. Martin in Rheinfelden. Ein spezieller Gruß gilt allen, die aus nah und fern gekommen sind, um mit uns zu feiern, und all jenen, die zu Hause mitfeiern. Ich lade Sie ein, die Routine für einen Moment zu unterbrechen, innezuhalten und uns darauf zu besinnen, achtsam miteinander umzugehen. Ich wünsche uns allen, dass wir nach diesem Gottesdienst gestärkt und gefreudig zurückkehren im Alltag.
1: Engel verbinden Himmel und Erde. Mit ihnen sind unvorhersehbare Erfahrungen der Gegenwart Gottes möglich. Lesung aus dem Buch Genesis, dem ersten Buch Mose. Jakob zog auf der Flucht vor seinem Bruder Esau aus Beersheba weg und ging nach Haran. Er kam an einen Ort, wo er übernachtete, denn die Sonne war untergegangen. Er nahm einen von den Steinen dieses Ortes, legte ihn unter seinen Kopf und schlief dort ein. Da hatte er einen Traum. Er sah eine Treppe, die auf der Erde stand und bis zum Himmel reichte. Auf ihr stiegen Engel Gottes auf und nieder. Und siehe, der Herr sprach oben: Ich bin der Herr, der Gott deines Vaters Abraham und der Gott Isaaks. Das Land, auf dem du liegst, will ich dir und deinen Nachkommen geben. Ich bin mit dir, ich behüte dich, wohin du auch gehst, und ich bringe dich zurück in dieses Land. Jakob erwachte aus seinem Schlaf und sagte: Wirklich, der Herr ist an diesem Ort, und ich wusste es nicht.

Der Herr sei mit euch. Lesung aus dem Heiligen Evangelium nach Johannes.

In jener Zeit sah Jesus den Nathanael auf sich zukommen und sagte über ihn: Da kommt ein echter Israelit, ein Mann ohne Falschheit. Nathanael fragte ihn: Woher kennst du mich? Jesus antwortete ihm: Schon bevor dich Philippus rief, habe ich dich unter dem Feigenbaum gesehen. Nathanael antwortete ihm: Rabbi, du bist der Sohn Gottes, du bist der König von Israel. Jesus antwortete ihm: Du glaubst, weil ich dir sagte, dass ich dich unter dem Feigenbaum sah? Du wirst noch Größeres sehen. Und er sprach zu ihm: Amen, Amen, ich sage euch, ihr werdet den Himmel geöffnet und die Engel Gottes auf- und niedersteigen sehen über den Menschensohn. Evangelium unseres Herrn Jesus Christus, es sind Worte ewigen Lebens.

Liebe Geschwister in Christus, wirklich, der Herr ist an diesem Ort und ich wusste es nicht. Dieser eine Satz von Jakob, der lässt mich seit Tagen nicht mehr los. Jakob ist auf der Flucht vor seinem Bruder Esau. Die Sonne ist weg. Er ist allein in der Einöde. Er hat Angst. Er weiß nicht, wie es weitergeht. Er legt sich auf den harten Boden. Er nimmt einen Stein und legt ihn unter seinen Kopf und schläft ein. Und genau an diesem rauen Ort träumt er. Eine Treppe steht auf der Erde und reicht bis in den Himmel. Engel steigen hinauf und hinunter. Himmel und Erde berühren sich. Und Gott verspricht ihm nicht ein müheloses Leben, aber er sagt ihm das Entscheidende zu. Ich bin mit dir. Ich behüte dich, wohin du auch gehst. Heute feiern wir hier in Rheinfelden, hier am Rhein, wo das Wasser seit jeher Grenzen verbindet und Wege kreuzt. Rheinfelden ist für unsere Kirche genauso ein Ort der Berührung. Am 18. September 1876 wurde Eduard Herzog in dieser St. Martinskirche zum ersten Bischof der christkatholischen Kirche der Schweiz gewählt und geweiht. Wenn wir darauf zurückschauen, erfüllt mich das mit tiefem Dank. Dank für Eduard Herzog, aber genauso für all die Frauen und Männer an seiner Seite und auch nach ihm. Für jene, deren Namen in den Geschichtsbüchern stehen, und für die vielen Unbekannten, nämlich die in den Kirchgemeinden Sitzungen leiteten, Gottesdienste gestalteten, Kinder unterrichteten oder einfach füreinander da waren. Diese 150 Jahre sind aus ganz konkreten Lebensgeschichten gewachsen. Die Menschen von damals hatten keinen fertigen Plan für ihre Zukunft. Sie mussten in einer Zeit des Umbruchs ihren Weg suchen, mutige Entscheidungen treffen und ja, auch schmerzhafte Konflikte aushalten. Eduard Herzog ging es dabei nie um Rechthaberei, sondern um eine Haltung der Verantwortung. Er wollte eine katholische Kirche, in der Bischof, Seelsorgende und Laien gemeinsam entscheiden. Eine bischöflich-synodale Kirche auf Augenhöhe. Freiheit bedeutete für ihn, gewissenhaft nach der Wahrheit fragen, aber auch die Demut haben, sich korrigieren zu lassen, wenn man eben dazulernt. Das ist ein Erbe, das uns heute Verpflichtung und Hilfe zugleich ist. Wir spüren auch heute, wie stark sich Kirche und Gesellschaft wandeln. Vertrautes bricht weg und manches macht sehr unsicher. Und die Versuchung ist da groß, sich ins Gehäuse der Tradition zurückzuziehen. Doch das Evangelium weist in eine andere Richtung. Hinschauen, ehrlich fragen, das eigene prüfen und dabei das Zutrauen nicht verlieren. Im heutigen Evangelium begegnen wir Nathanael. Er sitzt unter dem Feigenbaum, nachdenklich,
vielleicht auch skeptisch. Jesus sieht ihn und sagt, da kommt ein echter Israelit, ein Mann ohne Falschheit. Nathanael fragt erstaunt, woher kennst du mich? Und Jesus antwortet ihm, du wirst noch Größeres sehen. In Christus begegnet uns genau diese göttliche Zusage. Er sieht uns ganz mit all unseren Fragen und nimmt uns mit auf den Weg. Das ist eine Zusage, die weit über diese Jubiläumszeit hinausweist. Schon in den vergangenen Jubiläumsjahren ging es uns keineswegs nur ums Erinnern. Wir haben nämlich da schon versucht, den Blick nach vorne zu richten und aufmerksam neu hinzuhören. Doch mit dem heutigen Abschluss richtet sich unser Fokus nun entschieden auf die Zukunft. Wo brauchen Menschen heute unsere Nähe? Wo tut ein befreiendes Wort Not? Und wo müssen wir als Kirche erst noch lernen, wirklich hinzuhören? Gott ist unseren eigenen Plänen meistens schon einen Schritt voraus. Der Heilige Geist weht, wo er will. Oft gerade dort, wo wir es am wenigsten erwarten und jenseits unserer ausgetretenen Pfade. Jakob ahnte in der Wüste nichts von Gottes Gegenwart. Nathanael konnte sich nicht vorstellen, was noch auf ihn zukommt. Und auch wir wissen nicht im Detail, was die kommenden Jahre bringen. Aber wir haben eine Zusage. Ich bin mit dir. Sie gilt unserer christkatholischen Kirche in der Schweiz. Sie gilt unseren allkatholischen Schwesterkirchen, die diese Tage zum Kongress in Rheinfelden zusammengekommen sind. Und sie gilt genauso allen, die jetzt zu Hause vor dem Fernseher oder am Radio diesen Gottesdienst mitfeiern. Und vielleicht geht es jemandem von Ihnen gerade wie Jakob damals, nämlich als er müde von den eigenen Umwegen, voller Sorgen, ohne klaren Plan für den morgigen Tag. Genau an solchen Orten ist Gott uns nahe. Oft ganz leise, ohne dass wir das gleich spüren. Wirklich, der Herr ist an diesem Ort und ich wusste es nicht. Deshalb dürfen wir voller Hoffnung und voller Freude weitergehen. Das Motto unseres Kongresses heißt, Menschen bewegen, Gemeinschaft stärken. Wo Gottes Geist wirklich wirkt, entsteht eben echte Bewegung. Nicht durch Konzepte auf dem Papier, sondern da, wo wir einander unverstellt begegnen. Wo Raum ist zum Fragen, zum gemeinsamen Lachen und auch im Aushalten von Zweifeln. 150 Jahre Geschichte liegen hinter uns. Der Weg vor uns ist weit offen. Aber wir gehen ihn nicht im Ungewissen. Der Himmel über uns ist offen. Und in Christus geht Gott Schritt für Schritt mit uns. Amen.

0: Wir rufen zu Gott, unserem Herrn, und beten für den Frieden der Welt und das Heil aller Menschen.
1: Für die Kirche Christi, die hier und in aller Welt die frohe Botschaft der Liebe und der Versöhnung verkündet, dass sie sich nicht scheut, unabhängig vom politischen Klima ihre Stimme zu erheben und dass sie sich immer wieder dorthin senden lässt, wohin ihr Auftrag sie ruft. Kyrie eleison!

für uns selbst, die wir hier versammelt sind oder diesen Gottesdienst über Fernsehen oder Radio mitfeiern, dass wir unsere Sehnsucht nach Sinn und Gerechtigkeit nicht aufgeben, sondern uns immer wieder neu ermutigen lassen, unseren Weg weiterzugehen. Kyrie eleison.

Herr und Gott, sende deine heiligen Engel aus, damit sie gegen alles Unheil kämpfen, sodass wir im Vertrauen auf deinen Beistand zuversichtlich unseren Weg gehen können. Durch Christus, unseren Herrn.

0: bereiten wir uns zum Mahle des Herrn.
1: Der Friede unseres Herrn Jesus Christus sei mit euch allen.
2: Und mit deinem Geist.
0: Geben wir einander ein Zeichen des Friedens.

0: Gütiger Gott, vereint mit allen Gläubigen, bringen wir Brot und Wein auf deinen Altar und bitten um den Segen des Opfers Jesu Christi für deine Kirche hier und auf der ganzen Welt.
1: Gedenke unseres Bischofs Frank, der lebenden und verstorbenen Glieder unserer Gemeinden und unserer Familien. Gedenke besonders unseres ersten Bischofs Eduard Herzog und aller, deren Namen wir nun in der Stille nennen. Schenke ihnen und uns allen das Leben in deiner Gemeinschaft, zusammen mit Maria, der Mutter unseres Herrn und Gottes, und mit allen deinen Heiligen. Erhöre ihre Fürbitte für deine ganze Kirche auf Erden und führe uns mit ihnen zur Vollendung.
2: Betet, Brüder und Schwestern, dass unsere Feier des Opfers Jesu Christi Gott dem allmächtigen Vater gefalle. Amen. Vater im Himmel, lass deine Engel unsere Gaben vor dein Angesicht tragen. Heilige sie durch deinen Geist und schenke uns durch ihren Empfang dein Heil. Durch Christus, unseren Herrn.
3: Amen.
2: Der Herr sei mit euch.
3: Und mit deinem Geist.
2: Erhebet eure Herzen. Lasset uns danken dem Herrn, unserem Gott. Wir danken dir, Herr, heiliger Vater, allmächtiger, ewiger Gott, und Lob singen dir im Angesicht der Engel durch unseren Herrn Jesus Christus. Durch ihn hast du die himmlischen Mächte geschaffen, die den Thron deiner Herrlichkeit umgeben und dich mit tausendfacher Stimme Lob preisen. Du sendest sie aus als deine Botinnen und Boten, dass sie den Menschen deinen Willen kundtun, sie auf ihren Wegen behüten und im Kampf des Glaubens unterstützen. Wenn am Ende der Zeiten dein Sohn erscheinen wird in Herrlichkeit, dann werden deine Engel mit ihm kommen, das Gericht vollziehen und das Böse seiner letzten Macht berauben. So singen wir vereint mit den Cherubin und Seraphim, mit den Mächten, Herrschaften und Gewalten und mit allen Scharen des himmlischen Heeres, die das Siegeslied singen, jauchzen und rufen.

0: Gepriesen ist dein Sohn, unser Herr und Heiland Jesus Christus, den du gesandt hast, um uns und die ganze Welt zu erretten. Das Werk deiner Liebe hat er an uns vollendet. Er nahm uns an als seine Freundinnen und Freunde und gab für uns sein Leben hin. Von Schuld und Angst hat er uns befreit und schenkt uns Freude und neues Leben. Er hat uns aufgetragen, seinen Tod und seine Auferstehung zu feiern, bis er kommt in Herrlichkeit. Denn beim letzten Mal mit seinen Jüngern nahm er Brot, sprach das Dankgebet, brach das Brot und sagte: Nehmt und esst, das ist mein Leib, der für euch hingegeben wird. Ebenso nahm er nach dem Mahl den Kelch, dankte wiederum und sprach: Nehmt und trinkt alle daraus. Das ist der Kelch des neuen und ewigen Bundes, mein Blut, das für euch und für alle vergossen wird zur Vergebung der Sünden. Tut dies zu meinem Gedächtnis, bis ich das Mahl neu mit euch feiern werde im Reiche Gottes. Darum bringen wir dieses Brot und diesen Kelch vor dich und feiern damit das Gedächtnis des Todes und der Auferstehung deines Sohnes.
1: Für die Tod und der Herr, für die Liebe und deine Auferstehung reichen wir, bis er kommt in Herrlichkeit.
0: Wir bitten dich, Vater im Himmel, sende deinen Heiligen Geist auf diese Gaben, dass sie uns werden zum Brot des Lebens und zum Kelch des Heiles, zu Leib und Blut deines Sohnes, Jesus Christus. Erfülle alle, die davon essen und trinken, mit der Kraft des Heiligen Geistes. Stärke uns in der Gemeinschaft mit Christus und untereinander und führe uns ins Reich deiner Herrlichkeit.
1: Erhöre unser Gebet und vollende die ganze Schöpfung, damit alles sich los und reich durch Christus, deinen Sohn.
0: Durch ihn und mit ihm und in ihm ist dir, Gott, allmächtiger Vater, in der Einheit mit dem Heiligen Geiste alle Ehre und Herrlichkeit von Ewigkeit zu Ewigkeit.
1: Amen.
0: Das Brot, das wir brechen, gibt uns Anteil am Leibe des Herrn.

Wie der Herr uns beten gelehrt hat, wagen wir Gott als Vater anzurufen und gemeinsam zu sprechen. Vater unser im Himmel, geheiligt

Jesus spricht: Ich bin das Brot des Lebens. Wer zu mir kommt, wird nicht hungern und nie mehr dürsten. Herr, kostet und sehet, wie gütig der Herr ist.

Lasset uns beten. Gott, unser Heil, wir danken dir für deine Gegenwart in der Feier dieses Mahles. Lass uns im Kampf gegen das Böse bestehen und unter dem Schutz deiner Engel voranschreiten auf den Weg des Heils. Durch unseren Herrn Jesus Christus, deinen Sohn, der mit dir und dem Heiligen Geiste wirkt und lebt von Ewigkeit zu Ewigkeit.

0: Im Namen der Utrechter Union danke ich der christkatholischen Kirche der Schweiz herzlich für die Einladung zu diesem würdigen und eindrücklichen Gottesdienst. Ich bin dankbar, dass wir unsere Gemeinschaft pflegen dürfen. Und ich wünsche mir, dass wir diese Lebendigkeit hinaustragen in die Welt und damit Zeugnis ablegen für die Lebendigkeit Gottes.
1: Ich danke allen Mitwirkenden an diesem Gottesdienst von ganzem Herzen. Und ich danke allen, die diesen Gottesdienst möglich gemacht haben. Ich wünsche Ihnen einen wunderbaren, gesegneten Sonntag, erfüllt von der Zuversicht, dass Gottes Engel uns jederzeit begleiten und behüten. Der Herr sei mit euch.
2: Geht hin in Frieden.
1: Der Name des Herrn sei gepriesen. Unsere Hilfe ist im Namen des Herrn. Es segne euch der allmächtige Gott, der Vater, der Sohn und der Heilige Geist.

0: Ja, und hier blenden wir uns aus dem christkatholischen Jubiläumsgottesdienst aus der Stadtkirche in Rheinfelden, übertragen hier auf SRF 2 Kultur und der SRF Musikwelle. Bischof Frank Bangerter hat in seiner Predigt erinnert an 150 Jahre christkatholische Kirche und gesprochen über Gottes Gegenwart in Zeichen der Unsicherheit. Er hat die Verantwortung betont, gemeinsam eine Kirche für die Menschheit von heute zu gestalten und hoffnungsvoll weiterzugehen. Die musikalische Gestaltung übernahm der Projektchor unter der Leitung von Helge Burggrabe, die Solistin Annabel Hund sowie die Organistin Merit Eichhorn. Für SRF als Redaktor und Produzent verantwortlich war Fabio Theus. Wir wünschen Ihnen einen schönen Sonntag. Hier nun mit den Nachrichten.
1: Die Nachrichten von SRF um 11 mit Frank Estermann. Der Sportdachverband Swiss Olympic muss sparen. Der Dachorganisation der Schweizer Sportverbände fehlen im kommenden Jahr 5 Millionen Franken im Budget. In einem Schreiben an die Mitgliedsverbände schreibt Swiss Olympic, man reduziere die Kosten auf der Geschäftsstelle deshalb um 1,7 Millionen Franken und baue rund 6,5 Vollzeitstellen ab. Daher komme es zu 3 Kündigungen, sagt ein Swiss Olympic-Sprecher zum Sonntagsblick. Den Rest könne man über natürliche Fluktuationen abbauen. Einen Teil der Sparmaßnahmen will Swiss Olympic zudem über Reserven und zusätzliche Einnahmen abfangen. Zumeldungen aus den Regionen. Bei einer Hausräumung in Eptingen im Kanton Basel-Landschaft wurde gestern

0: Polizei der Grafschaft Gloucestershire im Westen Englands mitteilt, wurden Häuser in der Nähe des Stützpunkts evakuiert. Mehrere Männer seien festgenommen worden, wegen des Verdachts auf Verstöße gegen das Sprengstoffgesetz. Ein Spezialteam der Armee, das für die Entschärfung von Sprengstoff zuständig ist, ist vor Ort. Weitere Details zum Vorfall sind bislang nicht bekannt. Der Stützpunkt der britischen Luftwaffe wird auch vom US-Militär genutzt. Seit Beginn des Iran-Krieges werden dort US-Bomber stationiert. Nach Südafrika. Dort wurden in der Nacht auf heute bei zwei Angriffen mit Schusswaffen in Ausgehlokalen mehrere Menschen getötet. Ein Angriff ereignete sich in einem Außenquartier von Johannesburg. Dort stürmten laut der Polizei 8 bewaffnete Männer in eine Bar. Sie eröffneten das Feuer und töteten 17 Menschen. 15 weitere Personen wurden verletzt. Bei einem zweiten Angriff mit Schusswaffen in einem Nachtclub in der Nähe von Kapstadt wurden 10 Menschen getötet und 11 verletzt. In beiden Fällen ist das Motiv laut der Polizei noch unklar. Das Wetter. Es ist sonnig bei sommerlichen 23 bis 28 Grad. Das war Nachrichten von Radio SRF, verantwortlich Manuel Risi.
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2: Was ist, wenn die Welt aus den Fugen gerät und die Angst sich im Innern festsetzt? Der neue Roman von der deutschen Autorin Julia von Lucadou, Zeiten erhöhter Gefahr. Das ist ein Buch über die Krisen unserer Zeit. Wir gehen wir damit um, dass unsere Kriege und neue Bedrohungen verunsichern und Pessimismus auslösen? Julia von Lucadou ist jetzt unser Gast in der Sendung Literaturclub Interview.
3: Ich lebe in einem der sichersten Länder der Welt und trotzdem hat man den Eindruck, dass gerade die Menschen in meiner Umgebung extremst ängstlich sind und sich wahnsinnig viele Sorgen machen um die Zukunft. Und das führt dazu, dass die Menschen das Gefühl haben, es wird immer alles schlimmer, also fast so ein bisschen was Dystopisches. Während ich hier gelebt habe, ich habe 5 Jahre in der Schweiz gelebt insgesamt, hat mich das sehr zu faszinieren begonnen. Diese Bunker überall, also in den Bergen, einmal diese Militärbunker, aber auch die privaten Bunker im Falle eines Notfalls. Man merkt, dass der Grund eben gar nicht diese realen Bedrohungen sind, sondern dass dieses Gefühl der Bedrohung eigentlich von innen kommt. Und der inneren Angst und dem inneren Bedrohungsgefühl kann man natürlich nicht begegnen, indem man draußen Bunker baut.
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4: Zu Gast ist die deutsche Autorin Julia von Lucadou mit ihrem neuen Roman mit dem Titel «Zeiten erhöhter Gefahr». Es ist ihr drittes Buch, absolut fesselnd zu lesen. Und es geht um unsere Zeit, um das verbreitete Gefühl der Verunsicherung und der Angst vor den enormen Veränderungen der Weltlage und der Kriege, die wir derzeit erleben. Im Zentrum steht ein Mit-50er, der aufgrund des Weltgeschehens, aber auch wegen persönlicher Gründe, in einen Strudel der Panik gerät. Ich bin Felix Münger und sage Julia von Lucadou, hallo.
3: Hallo.
4: Wohin gehen Sie, wenn der Krieg kommt?
3: Da habe ich ja noch gar nicht drüber nachgedacht, muss ich sagen. Also ich habe mich jetzt so lange mit Bunkern beschäftigt für dieses Buch, dass das wahrscheinlich irgendwie meine erste Idee wäre. Allerdings gibt es in Deutschland nur sehr wenige Bunker, im Gegensatz zur Schweiz. Da müsste ich also erstmal lange suchen, glaube ich.
4: Und was würden Sie mitnehmen?
3: Gute Bücher, natürlich.
4: Ihr Roman ist im Jahr 2014 angesiedelt. Damals annektierte Russland die Krim und infiltrierte die Ostukraine. Unvergessen ist auch, dass Russland damals ein Passagierflugzeug der Malaysia Airlines abschoss. Im gleichen Jahr startete Israel in Gaza eine Bodenoffensive. Sie sind 1982 geboren, waren damals etwas über 30. Kommen Ihnen heute ähnliche oder ganz andere Dinge in den Sinn, wenn Sie an jene Zeit zurückdenken?
3: Also ich habe zuerst eben diese Ähnlichkeit irgendwie festgestellt, als ich nochmal über diese Jahre nachgedacht habe, weil einfach die Weltkonflikte, ne, wie Sie gerade gesagt haben, sehr, sehr ähnlich waren. Wir haben ja jetzt auch wieder diese beiden Kriege in Ukraine und Gaza. Und natürlich war damals aber die Informationsvielfalt noch nicht so groß wie jetzt. Und ich glaube, dass deswegen das Gefühl der Überforderung und dieser nicht enden wollenden Krise noch größer ist als damals, heute.
4: Eben heute sind ja überall

0: Ein Jahrzehnt später, Sie haben es angetönt, in der Zwischenzeit tobt in der Ukraine ein grässlicher Krieg. Es gibt Kriege im Nahen Osten, im Iran. Die Sicherheitsordnung seit dem Zweiten Weltkrieg ist am Zerbröseln, so der Eindruck. Die westlichen Demokratien sind unter Druck, auch von innen aufgrund populistischer Bewegungen. Wie sehr treibt Sie persönlich die Angst um?
1: Ah, das ist eine sehr interessante Frage. Also auf einer ganz persönlichen Ebene habe ich in den letzten Jahren eigentlich gelernt, keine Angst mehr vor der Angst zu haben und das nicht mehr so als Problem zu sehen. Also ich habe festgestellt, die Angst ist eigentlich eine sehr nützliche Emotion und die wird in unserer Gesellschaft, glaube ich, ein bisschen zu sehr pathologisiert.
0: Also inwiefern nützlich?
1: Ja, erstmal ist die ja dazu da, um uns in schwierigen Situationen zu warnen und uns zu sagen, irgendwas stimmt nicht, damit wir uns darum kümmern. Und oft sind das gar nicht so externe Gründe heutzutage und bei mir, sondern kommt die Angst eigentlich eher aus der Vergangenheit. Und da werden irgendwie durch bestimmte externe Umstände, ja, so innere Ängste angetriggert, die vielleicht aus der Kindheit stammen. Und wenn man sich mit denen nicht beschäftigt, dann wird die Angst eben immer größer. Und deswegen ist eigentlich meine Devise heutzutage, wenn ich Angst spüre, da reinzugehen, mich damit zu beschäftigen, woher die kommt. Und dementsprechend dann damit umzugehen und mich darum zu kümmern.
0: Also es gibt, wenn ich Ihnen zuhöre, Julia von Ducadouvi, zwei Quellen der Angst. Also die externe Quelle, das wäre Stichwort Weltlage, und innere Konflikte, die eben auch Ängste auslösen können. Und genau das verknüpfen Sie in Ihrem Roman. Wir kommen darauf, aber bleiben wir noch bei diesen globalen Ängsten. Sie sind 44 heute, leben in Köln. Was beobachten Sie in Ihrem Umfeld? Also wie gehen denn die Menschen mit dieser Verunsicherung um?
1: Das finde ich eben so spannend. Also ich lebe ja in Deutschland in einem der sichersten Länder der Welt. Und trotzdem hat man den Eindruck, dass gerade die Menschen in meiner Umgebung extremst ängstlich sind und sich wahnsinnig viele Sorgen machen um die Zukunft und um das, was passieren könnte. Man hat das Gefühl, man ist total ausgeliefert, auch aufgrund der Nachrichten, die man jeden Tag, die so auf einen einprasseln im Prinzip durch die sozialen Medien und im Internet. Und das führt dazu, dass die Menschen eigentlich eine sehr negative Sicht haben auf die Welt und das Gefühl haben, es wird immer alles schlimmer, also fast so ein bisschen was Dystopisches. Und das finde ich sehr interessant, weil eigentlich in unserer Lebensrealität ja gar nicht so viel Negatives zu spüren ist, ne? Also
0: ja, es ist vielleicht die Angst, was da noch kommen kann.
1: Genau. Ja. Nur das kann man ja nicht steuern, ne? Das ist diese diffuse Angst vor irgendwie einer Bedrohung in der Zukunft, für die es jetzt auch gerade in Deutschland keine konkreten Anlässe gibt. Also im Prinzip sind wir da sehr, sehr sicher. Und das finde ich aber trotzdem so spannend, dass dieses Gefühl der Verunsicherung da ist und so tief geht. Und das war vielleicht auch ein bisschen der Ausgangspunkt für diesen Roman, mich zu fragen, woher kommen diese ganz starken Ängste in einer sehr sicheren Umgebung?
0: Ich wollte sagen, Sie haben es natürlich recht gut. Sie können Bücher schreiben, Sie können Ängste, Freud würde sagen, sublimieren und Romane schreiben. Also inwiefern ist denn die Niederschrift dieses Romans auch eine Medizin gewesen, die Sie gewählt haben, gegen die Angst?
1: Das ist eine gute Frage. Ich glaube, wahrscheinlich ist es schon sehr, sehr hilfreich, ehrlich gesagt. Für mich ist sowieso das Schreiben eigentlich immer ein Weg, die Welt besser zu verstehen und dadurch besser mit ihr zurechtzukommen. Also alle meine Bücher sind aus so einer Fragestellung entstanden, etwas in der Welt, was ich nicht gut verstehen konnte. Und dann durch diesen Schreibprozess bin ich dem immer mehr auf den Grund gegangen und habe am Ende das Gefühl, es besser im Griff zu haben, ne? Also dadurch, dass ich einfach ein größeres Wissen, größere Empathie vielleicht auch für betroffene Menschen entwickelt habe, gerade Menschen, die mir vielleicht relativ fremd sind, so wie J, die Hauptfigur hier in Zeiten erhöhter Gefahr, das ist mir am Anfang schwer gefallen, mich in den hineinzuversetzen, eben in seiner großen Kontrolliertheit, in seiner großen Angst und diesem unglaublich hohen Bedürfnis an Sicherheit. Und durch den Prozess des Schreibens konnte ich ihn immer besser verstehen. Und das hilft mir dann auch besser mit meinen Mitmenschen zurechtzukommen und natürlich auch mit den Anteilen in mir selbst, die diese Kontrolle suchen und diesen großen Sicherheitsbedarf haben.
0: Also Jod, das ist die Hauptfigur, das ist die Kurzform für Johannes. Er ist Mitte 50, geschieden, hat eine Tochter in den USA. Und bei ihm, Sie haben es jetzt erwähnt, Julia von Ducadou, dreht sich alles um Sicherheit, um Planung, um Kontrolle. Also er ist ein Kontrollfreak. Er erträgt es nicht, wenn es irgendwo auf einem Kleidungsstück einen kleinen Flecken hat. Er muss sofort weg. Er arbeitet bei einer Firma, die Bunker an Superreiche verkauft. Bei sich zu Hause unterhält er im Keller einen kleinen Bunker mit Notvorräten, um gegebenenfalls einen dritten Weltkrieg überleben zu können. Sie haben gesagt, Sie haben ihn immer besser kennengelernt. Meine Erfahrung war, ich wusste nie so recht, was ich von dem Typ halten soll. Soll ich ihn nun belächeln oder bemitleiden wegen seiner Sicherheitsobsession? Und dann habe ich mich gefragt, vielleicht ist sein Verhalten eben doch eine adäquate Antwort auf die beunruhigende Realität. Wie stehen Sie dazu?
1: Ja, mir geht es eigentlich ganz ähnlich wie Ihnen. Also ich hatte einige Vorbehalte gegenüber J am Anfang, weil er eben erstmal so ein bisschen übervorsichtig wirkt, ein bisschen überängstlich. Und dann habe ich aber immer mehr verstanden, warum er dieses große Sicherheitsbedürfnis hat. Und genau wie Sie sagen, es hat ja auch was Sinnvolles. Also Bunker sind ja schon auch entwickelt worden von Menschen, weil sie uns schützen vor Krieg, vor Anschlägen. Und an sich finde ich das ja auch richtig, dass wir uns, so gut es geht, irgendwie vor diesen vielen Gefahren, die uns drohen, bewahren. Auch die großen Naturkatastrophen. Wir spüren im Moment immer mehr diese Effekte des Klimawandels, die wirklich sehr bedrohlich sind. Und natürlich ist es sinnvoll, uns darauf vorzubereiten.
0: Ja, die Frage ist natürlich dann, wann wird es zur pathologischen Reaktion? Also, dass man dann immer von Ängsten geritten ist. Und bei diesem Boot hatte ich den Eindruck schon.
1: Genau, und das ist das Problem, dass je mehr er versucht zu kontrollieren, desto ängstlicher scheint er zu werden. Also das funktioniert überhaupt nicht bei ihm. Und da merkt man, dass der Grund eben gar nicht diese realen Bedrohungen sind, sondern dass dieses Gefühl der Bedrohung eigentlich von innen kommt. Und der inneren Angst und dem inneren Bedrohungsgefühl kann man natürlich nicht begegnen, indem man draußen Bunker baut.
0: Also es gibt diese psychologische Dimension, die wir unbedingt besprechen müssen. Aber bleiben wir noch kurz bei dieser generellen Ebene, also dieser, sagen wir mal, gesellschaftlich wahrgenommenen Verunsicherung der Weltlage. Und da ist ja interessant, dass Sie Ihren Roman in der Schweiz spielen lassen, irgendwo im Kanton Aargau, in einem beschaulichen Dorf zwischen zwei Hügeln heißt es. Sie selber, Julia von Ducadou, haben eine starke Verbindung zur Schweiz. Sie haben vor einiger Zeit am Literaturinstitut in Biel studiert. Sie waren mit ihrem Debüt die Hochhaussprengerin 2018 für den Schweizer Buchpreis nominiert. Vielleicht, warum war das möglich? Als Autorin aus dem Ausland kann man nominiert werden, wenn man mindestens 2 Jahre in der Schweiz gelebt hat, und das war bei Ihnen der Fall. Weshalb wählten Sie die Schweiz als Kulisse? Weil wir aufgrund des Zweiten Weltkrieges so viele Bunker haben. War das der Grund?
1: Also erstmal ist die Schweiz für mich so meine literarische Heimat, weil ich hier begonnen habe, Autorin zu werden. Also ich war ja vorher beim Fernsehen und beim Film tätig, und das war so ein ganz wichtiger Schritt für mich als Person, diesen Job zu kündigen. Und meine große Chance war, dass ich dann am Literaturinstitut in Biel genommen wurde, und das hat mir so eine ganz neue Welt eröffnet. Also diese Community von Schreibenden, die haben so ein ganz tolles MentorInnen-System dort, wo man mit erfahrenen AutorInnen ganz eng zusammenarbeiten kann, und deswegen bin ich im Schreiben der Schweiz sehr stark verbunden. Und während ich hier gelebt habe, ich habe 5 Jahre in der Schweiz gelebt insgesamt, hat mich das sehr zu faszinieren begonnen, diese Bunker überall, also in den Bergen, einmal diese Militärbunker, aber auch die privaten Bunker. Es ist ja garantiert in der Schweiz, dass jede Schweizerin, jeder Schweizer einen sicheren Platz hat im Falle eines Notfalls.
0: Sind die Schweizerinnen und Schweizer Sicherheitsfanatiker?
1: Das müsste man jetzt eine Psychologin oder einen Psychologen fragen. Also es hat sich ja auch schon sehr stark verändert, das Verhältnis zu diesen Bunkern, ne? Also das kommt auch im Buch vor. J ist ja ein Deutscher, der in die Schweiz zieht, weil er denkt, da findet er sozusagen Seelenverwandte, die auch wie er eben auf alles vorbereitet sind. Und dann muss er merken, dass die meisten SchweizerInnen eigentlich in ihren Bunkern Wein lagern und das gar nicht alles so ernst nehmen mehr. Und das hat sich natürlich auch hier im Land sehr stark verändert seit dem Kalten Krieg. Deswegen würde ich sagen, wahrscheinlich der Großteil der Bevölkerung nicht, aber es gibt natürlich noch Einzelne. Und ich finde eben diese, Infrastruktur, das ist das Wort, die hier ist, sehr spannend. Also, und immer wieder, wenn es dann Bedrohungen gibt, wie jetzt zum Beispiel, als der Krieg in der Ukraine begonnen hat und so, dann gibt es auch wieder ein großes Interesse an den Bunkern. Dann werden die auch wieder gewartet und man schätzt sie mehr als vorher. Und ja, es hat mich einfach irgendwie interessiert, die Geschichte dieser Bunker und eben auch so, dass jeder Berg im Prinzip in der Schweiz eigentlich von einem Bunker ausgehöhlt ist, ja, oder jeder zweite.
0: Ja gut, aber die sind natürlich längst nicht mehr alle in Betrieb. Also
1: genau.
0: Die hat die Armee auch ausgemustert. Es gibt noch einen anderen starken Schweiz-Bezug in ihrem Buch, der führt in die Historie. Und zwar Jod liest regelmäßig im sogenannten Zivilverteidigungsbuch. Der Bundesrat hat dieses Buch, es war rot, in alle Schweizer Haushalte verteilen lassen. Im Jahr 1969 war das. Ich kann mich noch erinnern, wir hatten das auch zu Hause. Das Buch war ein Ratgeber, wie sich die Bevölkerung für Katastrophen und Kriege wappnen sollte. Also zum Beispiel eben Notvorräte anlegen oder bei Gefahr Schutzräume beziehen. Und heute gilt dieses Buch eher als Ausdruck einer überzogenen, ja paranoiden Angst vor dem Kommunismus, zur Zeit damals im Kalten Krieg. Und ich finde dieses Buch schon auch als historische Quelle, als Zeitzeugnis sehr interessant und auch faszinierend. Was ist dieses Buch für Sie?
1: Ich habe das Buch in der Recherche für diesen Roman entdeckt. Und es hat mich erstmal sprachlich total fasziniert.
0: Warum?
1: Es ist ja auch ein Zitat aus diesem Buch, steht meinem Buch voran, woher auch der Titel stammt. Zeiten erhöhter Gefahr ist ein Begriff aus diesem Zitat. Und diese Klarheit und Präzision der Sprache, die einem so das Gefühl vermittelt, dass man alles unter Kontrolle hat. Also das hat mich sehr angesprochen in diesem kleinen Heftchen. Das ist ja ein sehr dünnes Buch, aber sehr konkret in der Art, wie die Bedrohung beschrieben wird. Also es werden verschiedenste Bedrohungsszenarien durchgespielt und eben sehr genau auch vorgegeben, wo man sich aufzuhalten hat, wie man sich zu verhalten hat. Und irgendwie entspricht das so sehr meiner Figur, J. Also ich hatte das Gefühl, das ist ein Buch, das ist für J geschrieben. Und deswegen fühlt er sich davon auch so angesprochen und so, ja, fast aufgehoben in dieser Sprache, in dieser Klarheit, in diesen genauen Anweisungen, was zu tun ist. Ich glaube, das hilft ihm sehr, sich beschützt zu fühlen.
0: Es stand damals auch stark in der Kritik, es betreibe anti-linke Propaganda. Viele Menschen hatten damals den Eindruck, da würde sublim gewissermaßen das linke Gedankengut dann mit dem Kommunismus gleichgesetzt und das sei eine Art Kampfschrift des herrschenden Bürgertums. Aber lassen wir das mal so stehen. Das Buch ist auf jeden Fall, also dieses Zivilverteidigungsbuch, ein eindrucksvolles Zeugnis eines Stücks Schweizer Geschichte im 20. Jahrhundert. Und ich lade Sie jetzt zu einem kleinen Spiel ein. Ich beginne einen Satz, den Sie dann spontan beenden. Es geht um die Schweiz. Sind Sie dabei?
1: Ich bin dabei.
0: Beim Schreiben des Romans habe ich über die Schweiz gelernt, dass...
1: Oh, ich bin offensichtlich nicht so gut im spontanen Antworten.
0: Bis jetzt lief es ganz gut.
1: Also, was habe ich über die Schweiz gelernt? Ich habe natürlich eigentlich das meiste vor dem Schreiben des Buches gelernt über die Schweiz. Dass die Schweiz ein sehr ordentliches, zuverlässiges Land ist, vielleicht?
0: Lassen wir stehen, nehmen wir. Ist vielleicht ein Klischee, aber lassen wir stehen. Die Schweizerinnen und Schweizer sind insofern anders als die Deutschen, weil sie...
1: Oh, ich habe ehrlich gesagt mehr Ähnlichkeiten festgestellt als Unterschiede. Vor allem, weil ich aus Süddeutschland komme ursprünglich und meine ganze Familie und dort sogar die Sprache sehr ähnlich ist. Also mein Vater ist im Alemannischen aufgewachsen, was ja dem Schweizerdeutschen sehr verwandt ist.
0: Er schwäbelt.
1: Es ist sogar, es ist nochmal anders. Genau, also das Alemannische ist wirklich dem Schweizerdeutschen extrem nah. Also hört sich sehr ähnlich an, genau.
0: Noch ein Satz. Mögen Sie noch?
1: Ja, ich mache noch heute.
0: Wenn ich in die Schweiz auswandern würde, wäre mein Wunschwohnort?
1: Biel natürlich. Da habe ich ja schon gewohnt lange und ich liebe diese Stadt über alles. Ich vermisse den Bieler See jeden Tag bei diesem schönen Wetter. Genau, Biel. Zurück nach Biel.
0: Biel ist ja auch Bielengs. Sie sprechen auch Französisch.
1: Un peu.
0: Ja, also die Schweiz, also ja, da haben sie eine enge Beziehung. Ein Dorf im Aargau ist der Ort der Handlung, dort wo Jod wohnt. Es ist umgeben von Natur und das bringt uns jetzt auf die zweite Ebene, die psychologische, die Sie schon angesprochen haben. Die Ebene der inneren Verunsicherung. Es geht also nicht nur um die Ängste betreffend Weltlage, die sich eben zum Beispiel darin zeigt, dass die Hauptfigur J immer wieder im Zivilverteidigungsbuch liest. Es geht auch um eine individuelle seelische Erschütterung, die J durchlebt und die sich im Lauf des Romans mehr und mehr steigert. Der Auslöser ist ganz am Anfang des Romans eine Leiche, die Leiche eines Mannes, die J, er ist ein eingefleischter Jogger, in der Natur vor seinem Haus entdeckt, in einem Steinbruch im Wald. Er meldet sofort pflichtbewusst den Fund bei der Polizei, diese befindet dann schnell auf Suizid, Case closed. Nicht aber für J. Das Bild der Leiche lässt J nicht mehr los. Was passiert da mit ihm auf psychologischer Ebene? Warum kann er nicht loslassen?
1: Das ist eben die Frage, die dieser Roman stellt am Anfang. Und im Laufe des Textes kriegen wir immer mehr eine Idee dafür, warum ihn dieser Moment so triggert. Ne? Es hat sehr viel mit seiner Vergangenheit zu tun. Und ich habe das selbst schon erlebt, dass Momente in der Gegenwart, vielleicht schockierende Momente, so wie hier bei J, plötzlich Erinnerungen auslösen, die eigentlich erstmal gar nicht so viel zu tun haben mit diesem Moment in der Gegenwart. Und bei J ist das auch so. Er wird praktisch überflutet von komischen Erinnerungsszenen, die er gar nicht richtig einordnen kann, denen er auch nicht traut, wo er das Gefühl hat, da ist irgendwas verschoben, da stimmt was nicht dran. Und genau, das ist, glaube ich, eine Erfahrung, die viele Menschen machen, die Trauma erlebt haben. Und ich selbst habe das eben auch schon mitbekommen, sowohl in eigener Erfahrung als auch bei Mitmenschen, Menschen, die mir nahestehen.
0: Also, dass sie ihren Erinnerungen nicht mehr vertraut haben.
1: Ja, oder dass eben etwas angetriggert wurde, was ich erstmal nicht verstanden habe. Also plötzlich zum Beispiel ein extrem starkes Gefühl war, wie bei J, ein Gefühl der Bedrohung, der Angst. Und er weiß ja gar nicht so genau, warum, woher kommt das. Er ist wie in diesem Moment, wo er diesen Mann findet, ist er ja auch bewegungsunfähig, er ist eingefroren, obwohl er eigentlich ein sehr aktiver Mensch ist, jemand, der sofort reagieren möchte auch und helfen möchte. Und in diesem Moment passiert was mit ihm, was er nicht versteht. Und ich glaube, das ist was vielen Menschen so passiert, wenn sie Erfahrungen gemacht haben, mit denen sie vielleicht in der Kindheit, in Zeiten, wo sie nicht damit umgehen konnten, dass die plötzlich dann, wenn sie erwachsen sind, anfangen, sie zu überfallen und sie sich damit auseinandersetzen müssen und erstmal sehr überfordert sind davon.
0: Überfordert für J beginnt ein psychischer Steigerungslauf, immer tiefer und tiefer in den Abgrund, weil seine Erinnerungen beginnen sich plötzlich zu verändern. Die Leiche, die er gefunden hat, die hat plötzlich einen entblößten Hintern. Und er überlegt sich, ey, das muss ein Sexualdelikt gewesen sein. Er meldet das der Polizei. Die sagen, nein, wir haben Fotografien, die Leiche war angezogen. Das war Suizid, hör auf. Aber er traut dem nicht. Immer mehr, wie Sie es gesagt haben, Julia von Lukatu, schiebt sich da Reales und Eingebildetes ineinander, übereinander. J beginnt plötzlich, sich selbst schuldig zu fühlen an dem, was er da beobachtet hat. Dabei hat er wirklich keinen Zusammenhang. Bei mir war es so, ich habe nochmals den Anfang nachgelesen. Was schreibt da der Erzähler, die Erzählerin? Doch, die Leiche war angezogen. Das Ganze wird mysteriöser, regelrecht kafkaesk. Und J beginnt dann tatsächlich auch noch Kafka zu lesen. Gleichzeitig versucht er, eine Wissenschaftlerin in den USA zu kontaktieren, die sich da auskennen soll mit diesen Selbsttäuschungen. Also, ich frage mich, wie ist es Ihnen gelungen, diese psychische Höllenfahrt, sage ich jetzt mal, zu beschreiben? Worauf stützen Sie sich da? Also Sie haben zum Teil eigene Erfahrungen.
1: Genau. Also ich habe einmal selbst Erfahrungen mit Trauma und hatte das Glück, dass ich in einer Zeit aufgewachsen bin, in der darüber schon viel bekannt war, wo das nicht mehr so stigmatisiert war und wo man sich damit offen auseinandersetzen konnte. Und das hat mir natürlich sehr schnell geholfen, dass ich eben nicht wie J dem so wahnsinnig ausgeliefert war. J stammt aus einer anderen Generation. Er stammt aus der Nachkriegsgeneration in Deutschland. Und ich kenne mehrere, vor allem Männer dieser Generation, die eben nicht diese Ressourcen hatten und die erst wahnsinnig spät im Leben sich Erinnerungen stellen konnten oder auch mussten, weil sie sich ihnen aufgedrängt haben, die sie vorher komplett verdrängt hatten.
0: Was heißt es für einen Menschen, wenn die eigene Wahrnehmung und die Realität plötzlich nicht mehr kongruent sind?
1: Das ist natürlich unglaublich verunsichernd. Vor allem, weil weil ja die meisten Menschen eine sehr klare Vorstellung ihrer Identität haben, ne, wer sie sind, was sie erlebt haben. Die Erinnerungen, die machen uns ja eigentlich zu den Menschen, die wir sind und geben uns irgendwie so ein Konzept, so ein Narrativ davon. Und wenn die plötzlich angezweifelt werden oder wenn da Teile irgendwie mit reinspielen, die uns unangenehm sind, die wahnsinnig schwierige Gefühle auslösen, ist das natürlich unglaublich verunsichernd. Und so ist es bei J auch. Und er hat eben ganz wenig Möglichkeiten, eigentlich damit umzugehen, weil er nie gelernt hat, das überhaupt an sich ranzulassen und diese Verletzlichkeit irgendwie auszuhalten.
0: Wie haben Sie es denn persönlich geschafft? Also ich möchte jetzt nicht weiter nach diesem Trauma oder dieser traumatischen Erfahrung fragen, die Sie durchleben mussten. Aber haben Sie Psychotherapie gemacht und so herausgefunden?
1: Genau, also es gibt eine ganz spezielle Traumatherapie, EMDR heißt die Methode, die schon sehr lange, auch nachgewiesenerweise, sehr gut zur Traumatherapie eingesetzt wird. Das habe ich gemacht in Verbindung noch mit anderen. Es gibt so viele tolle, moderne therapeutische Ansätze. Und ich habe aber für das Buch auch sehr viel gesprochen mit Männern der Generation von J, die eben nicht diese Therapiemöglichkeiten hatten, und fand es unglaublich, ja, auch berührend und tragisch, was sie mir erzählt haben, wie sie mit diesen Flashbacks, die sie hatten, umgehen mussten.
0: Hilflos sind.
1: Absolut hilflos, weil es eben nicht diese Möglichkeiten gab, sich darüber auszutauschen, was auch sehr viel mit Männlichkeitskonzepten zu tun hat, die wir auch immer noch haben, aber die vor allem zu dieser Zeit eben sehr extrem waren. Dass sie versuchen, das alles mit sich selbst auszumachen. Und das funktioniert natürlich nicht bei so einer schweren Traumatisierung.
0: Aber bei diesen Männern, mit denen Sie gesprochen haben, worum ging es denn da? Also ging es da um Gewalt in der Familie? Ging es um, ich weiß nicht, um die unverarbeitete Vergangenheit der Eltern bzw. Großeltern im Krieg?
1: Also alles davon, würde ich sagen, trifft zu, ne? Also es sind sehr individuelle Geschichten gewesen, über die ich mit denen gesprochen habe. Und es gibt ja auch eben mittlerweile, weiß man das auch, ist auch wissenschaftlich bewiesen, dass es eben diese transgenerationalen Traumata gibt, die einfach weitergegeben werden, weil sie eben nicht verarbeitet wurden. Und das heißt, einerseits haben wir Kriegstraumata, die an die jüngeren Generationen vererbt werden sozusagen. Und was natürlich auch die Folge des Krieges war, dass viele Männer, die im Krieg Trauma erlebt haben, weil sie nicht damit umgehen konnten, gewalttätig wurden gegenüber ihrer eigenen Familie, das dann weitergegeben wird. Das ist ja auch so eine sehr bekannte Spirale, dass man Gewalt eben immer weitergibt. Und ja, es gab unterschiedlichste Erlebnisse da. Ich habe auch mit mehreren Männern gesprochen, die wie J in so Internaten untergebracht waren oder Kinderheimen, was ja auch ein großes Thema ist in dieser Zeit, wo auch sehr, sehr viel Gewalt passiert ist.
0: Da wollte ich jetzt gleich drauf zu sprechen kommen. Also irgendwo in dieser Abwärtsspirale der psychischen, in der sich J befindet, kommen dann plötzlich Kindheitserinnerungen auf an das katholische Internat, wo J als Jugendlicher war. Das war ganz streng mit Beichten und so, streng katholisch. Und mehr beim Lesen wird dann klar, dass es da möglicherweise auch sexuellen Missbrauch gegeben hat. Und da bringen Sie natürlich wieder sehr grell einen Bezug zur Schweizer Realität. Vor 3 Jahren veröffentlichte die Uni Zürich eine Pilotstudie, die über 1000 Fälle von sexuellem Missbrauch in der katholischen Kirche nannte, seit den 1950er Jahren, unter anderem eben in Heimen, Schulen, Internaten. Was hat Sie am meisten beschäftigt oder auch empört an dieser Studie? Die, ich nehme an, Sie kennen sie.
1: Ja, die kenne ich, und es gibt natürlich genau die gleichen Studien in Deutschland und in anderen Ländern. Das ist sozusagen nicht länderspezifisch, dieses Problem. Und mit diesem Thema des sexuellen Missbrauchs in katholischen Institutionen setzen wir uns ja schon lange auseinander. Leider nicht früh genug, ne? Aber mittlerweile ist das ein Thema, was vielen bewusst ist. Ich habe in meiner direkten Umgebung mehrere Opfer der katholischen Kirche in diesem Bezug, und das hat mich sehr aufgewühlt, als ich davon erfahren habe, weil das natürlich ein System ist, was erstmal auf Vertrauen aufbaut, was ein sicherer Ort sein soll, auch oft ein Schutzort für Menschen, für Kinder, für Jugendliche, die vielleicht in der eigenen Familie erstmal Gewalt erleben auch, wie das auch bei J der Fall ist, und die dort eben ja Seelsorge erwarten und ein Vertrauensverhältnis, und das wird dann eben auf diese perfide Weise ausgenutzt. Ja, das ist mir sehr nahe gegangen.
0: Ja, also es ist wie ein doppeltes Trauma, das sich dann hier abspielt, zuerst zu Hause, dann im Heim. Ich meine, ich will jetzt nicht den Roman verraten. Jots Erinnerungsstörungen und die Leiche im Wald stehen im Zusammenhang mit sexuellem Missbrauch. Mehr will ich jetzt da nicht sagen. Ich frage jetzt mal ganz allgemein, wie kommt es, dass der sexuelle Missbrauch in der Kindheit und Jugend, den ein Mensch erfolgreich verdrängt hat, ihn im Erwachsenenalter plötzlich einholen kann?
1: Ja, da müsste man jetzt natürlich hier eine Psychologin einladen. Ich komme aus einer Psychologinnenfamilie. Meine Eltern sind beide Therapeuten. Meine Mutter ist Traumatherapeutin. Deswegen habe ich mich schon als Kind, also relativ früh, mit diesen Themen auseinandergesetzt und habe damals schon fasziniert gelesen, dass das ein Überlebensmechanismus ist, der auch sehr wichtig ist. Also diese Verdrängung und diese Dissoziation, die passieren bei schwerem Trauma, die sind erstmal wirklich wichtig für das
0: Selbsterhalt.
1: Genau, Selbsterhalt für das Kind, das mit dieser Art von Erlebnis nicht umgehen kann. Und wenn es das nicht verdrängen würde, ja, könnte es sich dem Leben nicht mehr stellen, ne? Und dann ist es eben so, dass normalerweise, wenn man dann als erwachsene Person in Sicherheit ist und ja, die Möglichkeit hat, sich mit diesen Dingen auseinanderzusetzen, kommen die von selbst auch wieder hoch. Das ist auch wieder ein natürlicher Prozess, weil der Körper merkt oder der Geist merkt, so jetzt hätten wir genug Ressourcen, um damit umzugehen. Wenn natürlich Menschen wie J in einer Gesellschaft aufwachsen, in der von ihnen verlangt wird, dass sie perfekt funktionieren und keinerlei Verletzlichkeiten zeigen, dann ist das schwierig. Und deswegen passiert das dann so spät, wie bei diesem Mann und wie bei ganz vielen Männern dieser Generation, die wirklich erst im Rentenalter zum Teil diese Erinnerungen wieder haben und dann erst damit umgehen können.
0: Also eben, J reagiert körperlich, er bekommt Fieber, erlebt regelrechte psychische und auch physische Zusammenbrüche. Und das verweben sie eben dann wieder mit der globalen Ebene der Verunsicherung. Es gibt diese Scharniere, dass eben J in dieser Sicherheitsfirma arbeitet, dass er Bunker verkauft an Vermögende, die ihre Kunstwerke für einen Atomkrieg der Zukunft in Sicherheit bringen wollen. Wenn wir jetzt noch auf den Schluss des Romans schauen, dann habe ich den Eindruck, er schafft's. Er findet einen Weg aus der inneren Krise. Ich traue ihm zu, dass er wieder Tritt fasst. Sie auch?
1: Auf jeden Fall. Sonst hätte ich das Buch nicht geschrieben.
0: Hätten es nicht fertig gebracht?
1: Nee.
0: Auf der individuellen Ebene gibt es diese Hoffnung. Aber, jetzt kommt das Aber, was die Verunsicherung jetzt auf der globalen Ebene betrifft, also die Veränderungen der Weltlage, die uns so beschäftigen, die Kriegsgefahr, die Gefährdung der Demokratie und so weiter, da habe ich ehrlich gesagt nichts gefunden, das mich hoffnungsvoll stimmen würde. Habe ich das überlesen oder gibt es in Ihren Augen keine Hoffnung?
1: Doch, für mich persönlich gibt es viel Hoffnung. Und zwar auch deshalb, weil wenn man sich die Weltgeschichte anguckt, die Menschheitsgeschichte, haben wir immer wieder schwerste Krisen erlebt, wie zum Beispiel den Kalten Krieg, den Zweiten Weltkrieg. Also die liegen ja noch gar nicht so lange zurück, die wir auch überstanden haben und aus denen wir auf gewisse Art und Weise auch sehr viel gelernt haben. Und ich denke schon, dass wir als Menschen dazu in der Lage sind, friedlich zu leben und uns auch besser um die Welt zu kümmern, als wir es im Moment tun. Und deswegen gibt es in diesem Roman auch eine Figur, die für mich ein bisschen für diese Hoffnung steht. Und das ist Jots Tochter Martha, die für mich so eben diese wichtige Funktion hat. Sie ist die Stimme der jüngeren Generation. Sie hat ihr Leben in Freiheit und mit viel Autonomie irgendwie auf einen guten Weg gebracht, hat man den Eindruck.
0: Sie ist in den USA.
1: Sie ist in den USA, das wäre natürlich jetzt heute nicht der beste Platz. 2014, ja. Nee, aber sie ist für mich so eine Person, die es schafft, eben mit den Schwierigkeiten der Welt zurechtzukommen. Ich glaube, darum geht es, uns nicht davon entmutigen zu lassen, sondern anzuerkennen, dass die Welt immer ein Ort der Krise ist und schon immer war. Und wir auch mit diesem Chaos zurechtkommen können. Wir sind stark, wir sind vor allem gemeinsam stark. Und wenn wir uns darauf zurückbesinnen, dass wir eine Gemeinschaft sind und diese Gräben überwinden, die uns im Moment so stark das Gefühl geben, dass wir isoliert sind, dass wir gegeneinander stehen, dann haben wir, glaube ich, gute Chancen, dass es auch eine Zukunft gibt für uns.
0: Julia von Ducadou, herzlichen Dank für das Gespräch.
1: Ganz vielen Dank auch Ihnen.
0: Mein Gast im Literaturclub-Interview war die deutsche Schriftstellerin Julia von Lukadou. Ihr aktueller Roman heißt «Zeiten erhöhter Gefahr», ist 219 Seiten dick und ist bei Hansa Berlin erschienen. Und mein Name ist Felix Münger.
2: 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Mit Musik begleiten wir Sie weiter in den Sonntag. Michael Schwendimann ist am Mikrofon. Und keine Sorge, auch bei uns bleiben Sie über die Trends und Resultate des Abstimmungssonntags auf dem Laufenden. Um 12 ist ein kurzer Nachrichtenüberblick vorgesehen und um 12.30 Uhr erwartet Sie eine ausführliche Nachrichtensendung. Jetzt aber nicht das Resultat einer Abstimmung, sondern das Resultat von intensiven Musikstudien und großer Konzerterfahrung. Wir hören das Kammerorchester Basel zusammen mit der Geigerin Julia Schröder in einem Konzert von Johann Friedrich Fasch.

Der erste Satz aus dem Violinkonzert in D-Dur von Johann Friedrich Fasch mit der Geigerin Julia Schröder und dem Kammerorchester Basel. Ein Scherzo soll überraschen, necken und ein wenig aus der Reihe tanzen. Genau das tut Ferdinand Ries im zweiten Satz seines Klarinettentrios. Ries war nicht nur ein Schüler, sondern zeitweise auch Sekretär von Ludwig van Beethoven. Sein eigener Stil wirkt allerdings oft leichter und spielerischer. Das folgende Scherzo bringt Klarinette, Cello und Klavier in einen lebhaften musikalischen Dialog.

Das Scherzo aus dem Klarinettentrio in G-Moll von Ferdinand Ries, gespielt von Daniel Ottensamer Klarinette, dem Cellisten Stefan Konz und dem Pianisten Christoph Traxler. Ein summendes Insekt als Inspiration für eine Orchesterouvertüre. Ray Vaughan Williams ließ sich von Aristophanes antiker Komödie Die Wespen anregen und schrieb dafür eine ebenso geistreiche wie farbige Musik. Gleich zu Beginn der Ouvertüre schwirrt und pulsiert es im Orchester, bevor sich die Musik zu einem schwungvollen Konzertstück entfaltet. Das London Symphony Orchestra spielt unter der Leitung von Richard Hickox.

Die Wespen, The Wasps, das war eine Ouvertüre von Ralph Vaughan Williams, gespielt vom London Symphony Orchestra unter Richard Hickox. Um 12 Uhr haben wir heute Nachrichten für Sie. Bis dahin begleitet uns ein Stück mit dem Titel La Mandoline, gespielt vom Schweizer Harfenisten Joël van Lerber.

0: Die Nachrichten von SRF um 12 Uhr mit Livia Schmid. Und da geht es am heutigen Abstimmungssonntag um eine striktere Neutralität und einen höheren Selbstversorgungsgrad. Wir haben einen ersten Trend. Auch dieser deutet auf ein Nein zu beiden Vorlagen hin. Dann wurde auch über diverse kantonale und kommunale Vorlagen abgestimmt. Zum Beispiel geht es im Kanton Zürich um die Sterbehilfe in Spitälern und Pflegeheimen. Das Wetter heute und morgen ist es meist sonnig und sommerlich warm. Zuerst zu den beiden nationalen Volksabstimmungen. Die letzten Wahlurnen sind geschlossen. Abgestimmt wurde über zwei Volksinitiativen, die Neutralitätsinitiative und die Ernährungsinitiative. Jan von Tobel, beide Initiativen haben einen schweren Stand.
1: Ja, bereits die Umfragen im Abstimmungskampf deuteten auf ein doppeltes Nein hin. Und das bestätigt nun auch die erste Trendrechnung vom Forschungsinstitut GFS Bern im Auftrag der SRG. Sowohl die Neutralitätsinitiative als auch die Ernährungsinitiative dürften abgelehnt werden.
0: Schauen wir uns das noch etwas genauer an. Zuerst zur Neutralitätsinitiative. Was bedeutet das Nein dazu?
1: Dass sich im Moment nichts ändert. Die Schweiz bleibt neutral, aber die Neutralität muss nicht strikter ausgelegt werden, wie das die Initiative von Pro Schweiz fordert. Mit viel Geld haben die Befürworter um Altbundesrat Christoph Blocher von der SVP für die Initiative gekämpft.

0: eine ökologischere Landwirtschaft. Die Schweiz soll sich zu 70% selbst versorgen können. Aber auch diese Initiative wird abgelehnt.
1: Jan von Tobel, besten Dank für diese Informationen. Auch in den Kantonen und Gemeinden hat das Stimmvolk über verschiedene Vorlagen abgestimmt. Im Kanton Zürich sagen die Stimmenden voraussichtlich Ja zu einer Änderung bei der Sterbehilfe. Gemäss einer ersten Hochrechnung des Kantons wollen knapp 64% der Stimmenden, dass assistierter Suizid künftig in allen Alters- und Pflegeheimen sowie Spitälern und Reha-Kliniken geduldet werden muss. Bisher konnten private Heime oder Spitäler im Kanton Zürich selbst entscheiden, ob sie Sterbehilfe in ihren Räumen zulassen. Der Sportdachverband Swiss Olympic muss sparen. Der Dachorganisation der Schweizer Sportverbände fehlen im kommenden Jahr 5 Millionen Franken im Budget. In einem Schreiben an die Mitgliedsverbände schreibt Swiss Olympic, man reduziere die Kosten auf der Geschäftsstelle deshalb um 1,7 Millionen Franken und baue rund 6,5 Vollzeitstellen ab. Daher komme es zu 3 Kündigungen, sagt ein Sprecher von Swiss Olympic zum Sonntagsblick. Den Rest könne man über natürliche Fluktuation abbauen. Einen Teil der Sparmaßnahmen will Swiss Olympic zudem über Reserven und zusätzliche Einnahmen abfangen. Ins Ausland. Bei einem Luftwaffenstützpunkt in Großbritannien läuft seit dem Morgen ein Großeinsatz der Polizei. Mehrere Männer seien in der Grafschaft Gloucestershire festgenommen worden, wegen des Verdachts auf Verstöße gegen das Sprengstoffgesetz. Ein Spezialteam der Armee, das für die Entschärfung von Sprengstoff zuständig ist, ist vor Ort. Weitere Details zum Vorfall sind bislang nicht bekannt. Laut der Polizei der Grafschaft ist ein Dorf in der Nähe des Stützpunkts evakuiert worden. Der Stützpunkt der britischen Luftwaffe wird auch vom US-Militär genutzt. Seit Beginn des Irankriegs sind dort auch US-Kampfflugzeuge stationiert. Nach Südafrika. Dort wurden in der Nacht auf heute bei 2 Angriffen mit Schusswaffen in Ausgehlokalen mehrere Menschen getötet. Ein Angriff ereignete sich in einem Außenquartier von Johannesburg. Dort stürmten laut der Polizei 8 bewaffnete Männer eine Bar. Sie eröffneten das Feuer und töteten 17 Menschen. 15 weitere Personen wurden verletzt. Bei einem zweiten Angriff mit Schusswaffen in einem Nachtclub in der Nähe von Kapstadt wurden 10 Menschen getötet und 11 weitere verletzt. In beiden Fällen ist das Motiv laut der Polizei noch unklar. Das Wetter heute und morgen ist es meist sonnig. Die Höchstwerte steigen jeweils auf 23 bis 28 Grad. In der Nacht kühlt es auf rund 10 Grad ab. Das waren Nachrichten von Radio SRF. Verantwortlich Sandro Peter.
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Pension, eine Romance sans parole von Gabriel Pernet, gespielt von Nicolas Altstädt Cello und José Gallardo Klavier. Gabriel Pernet ließ das Cello singen, Josef Haydn gibt nun der Oboe das Wort. Und nach der zweiminütigen Orchestereinleitung seines C-Dur-Konzerts zeigt das Instrument, wie elegant und temperamentvoll es zugleich klingen kann. François Leleux übernimmt dabei die Doppelrolle als Solist und Dirigent.

Der Oboist François Löhle und das Münchner Kammerorchester im ersten Satz aus dem C-Dur-Oboen-Konzert von Joseph Haydn. Und da schließt jetzt ein Lied an mit dem Titel The Pulse of an Irishman, also der Pulsschlag eines Iren. Ein Lied, das das Bild eines lebensfrohen, temperamentvollen Menschen zeichnet, dessen Herz für Musik, Geselligkeit und seine Heimat schlägt. Ludwig van Beethoven greift in seiner Fassung diesen schwungvollen Charakter musikalisch auf und verleiht der traditionellen irischen Melodie zusätzlichen Glanz. Maria Culhane und das Richard Carr Consort bringen diesen irischen Lebensgeist zum Klingen.

The Pulse of an Irishman aus den 12 irischen Liedern von Ludwig van Beethoven. Das war die Aufnahme der Sopranistin Maria Cuhane zusammen mit dem Richard Carr Consort und Philippe Pierlot. Wer bei einer Chaconne an höfische Etikette und geordnete Schritte denkt, sollte einmal genauer hinhören. Hinter der scheinbar strengen Form verbirgt sich oft ein musikalisches Abenteuer. Aus einem ständig wiederkehrenden Bass entwickelt Händel immer neue Einfälle, Wendungen und Farben. Die Chaconne aus der Psychore zeigt, wie viel Fantasie in einer einzigen Idee stecken kann. Die Lautenkompanie unter Wolfgang Katschner macht daraus ein barockes Klangkarussell.

Die Chaconne aus der Psychore von Georg Friedrich Händel, in Szene gesetzt von der Lautenkompanie unter Wolfgang Katschner. Und soweit die Zeit bis zu den Nachrichten um 12:30 reicht, spielt Angela Hewitt aus einer Sonate in F-Moll von Domenico Scarlatti.

0: 12.30 Uhr, die Abstimmungssendung von Radio SRF. Doppeltes Nein an der Urne. Gemäß Hochrechnung verwirft die Bevölkerung beide Volksinitiativen deutlich.
1: Wir haben das Ergebnis demokratisch zur Kenntnis zu nehmen und zu respektieren. Das Schweizer Volk hat jetzt Nein gesagt zu diesen scharfen Leitplanken. Aber wofür das Schweizer Volk steht, wissen wir trotzdem noch nicht.
0: Sagt ein enttäuschter Stefan Riediker, Präsident von Pro Schweiz. Erleichtert über die 71% Nein-Stimmen ist hingegen Cedric Wermuth, Co-Präsident der SP.
2: Eine Aufhebung der Sanktionen gegen Russland hätte nur dem Regime Kreml geholfen. Und mein Eindruck war, das haben ab der ersten Minute die Menschen in diesem Land auch verstanden.
0: Und auch die Ernährungsinitiative scheitert gemäß Hochrechnung deutlich mit 72% Nein-Stimmenanteil. Willkommen zur Abstimmungssendung. Am Mikrofon ist Radka Laubacher. Die Neutralitätsinitiative scheitert also laut Hochrechnung mit 71% Nein-Stimmen. Die Initiative wollte eine strikte Neutralität der Schweiz in der Bundesverfassung festschreiben. Und auch die Ernährungsinitiative wird mit 72% Nein-Stimmenanteil abgelehnt. Diese verlangte, dass die Schweiz einen Selbstversorgungsgrad von mindestens 70% anstrebt. Bei mir im Studio ist nun Politologe Urs Bieri des Forschungsinstituts GFS Bern. Wir schauen zuerst auf die Neutralitätsinitiative. 71% Nein-Stimmen, das ist relativ deutlich.
3: Das ist sogar sehr deutlich. Faktisch ist das einfach das rechtskonservative Lager der SVP, das hier relativ geschlossen, vermutlich nicht abschließend geschlossen, für die Initiative eingetreten ist. Darüber hinaus gab es wenig bis gar keine Ja-Stimmen.
0: Also das heisst, die SVP konnte nicht über ihr eigenes Lager mobilisieren.
3: Das ist so, tatsächlich, auch wenn der Versuch da war, mit dieser Parole «Kein Krieg» durchaus auch ins link-liberale Lager zu zünden, hat augenscheinlich nicht funktioniert. Die Grenze war in diesem Fall einmal mehr das eigene Lager und genau dort war dann auch fertig mit «Ja».
0: Schauen wir zur Ernährungsinitiative. Auch hier ist das Nein eigentlich sehr, sehr klar mit 72% Nein-Stimmenanteil. Auch hier, das ist wuchtig.
3: Das ist wuchtig und es unterstreicht einmal mehr, wenn man selber keine Koalition in die organisierte Politik, in die Parteien hat, wird es für Initiativen ausgesprochen schwierig. Die InitiantInnen haben ja schon einmal eine Initiative Trinkwasser durchgeführt. Damals erreichten sie 40%, ja. Jetzt ist es 60%. Nein, diesmal ist es 72% Nein, deutlich stärker. Das Zünden in die Mitte hat auch hier sichtbar nicht funktioniert.
0: Und trotzdem fällt einem auf. Auf der einen Seite hatte die Neutralitätsinitiative viel Schlagkraft, auch viel finanzielle Unterstützung. Und ganz im Gegensatz dazu die Ernährungsinitiative. Das war ein kleines Team mit wenig Geld im Rücken. Und der Stimmenanteil, also die Ernährungsinitiative, eine Ablehnung 72% und die Neutralitätsinitiative 71%, also der Ja-Stimmenanteil, eigentlich fast ähnlich oder sehr nah beieinander.
3: Es ist fast ähnlich. Bei der Neutralitätsinitiative nützte schlussendlich die eigene Hausmacht der SVP, um dieses Ziel zu erreichen, auch wenn die Problemsicht nicht diejenige der Bevölkerung war. Bei der Ernährungsinitiative fehlten schlussendlich Koalitionen, es fehlte Geld und entsprechend gelang es auch dort nicht, eben gewichtige Gruppen von einem Ja zu überzeugen.
0: Bei der ersten Umfrage hat sich bei der Neutralitätsinitiative gezeigt, dass das Alter der Befragten eine Rolle spielte. Die Ältesten wollten die Neutralitätsinitiative deutlicher ablehnen als jüngere Altersgruppen. Bestätigt sich dieser Befund?
3: Es ist zu vermuten, dass das tatsächlich immer noch so ist und das hat vermutlich viel mit dem eigenen Erleben zu tun. Ältere Personen, gerade Personen über 60, haben den Kalten Krieg noch miterlebt, haben eine klare und sehr dezidierte Position gegenüber Russland, dass sich Russland eingemischt hat in die Abstimmung, dass Russland halt auch Teil ist der Diskussion rund um Sanktionen, hat sicher nicht genützt und vermutlich den Nein-Entscheid noch befeuert.
0: Was auffällt, wir haben es vorhin schon ein wenig angeschaut, in die Kampagne für die Neutralitätsinitiative. Da wurde viel Geld investiert, namentlich von Christoph Blocher. Sein Betrag belief sich auf fast 4 Millionen Franken. Wie außergewöhnlich ist das im Vergleich mit anderen Initiativen?
3: Es ist die höchste Privatspende, die wir je beobachtet haben, seit diese Zahlen öffentlich sind. Es zeigt, dass Christoph Blocher hier wirklich mit Herzblut im wahrsten Sinne des Wortes engagiert ist und war. Das ist ein Thema, ist, das ihn beschäftigt. Vielleicht auch ein Thema, von dem er gespürt hat, dass er nicht Mehrheiten generiert. Nichtsdestotrotz hat er es als Privatmensch für die SVP versucht, ist aber auch sichtbar und sehr wuchtig gescheitert.
0: Man könnte sagen, Geld alleine reicht nicht für eine erfolgreiche Initiative.
3: Es unterstreicht genau das. Initiativen alleine sind mit Geld nicht zu gewinnen. Man braucht ein Problem, das in der Bevölkerung mehrheitlich geteilt wird. Es braucht eine Lösung, die nicht voller Schwachstellen ist. Und es braucht eben auch Koalitionen über das eigene Lager hinaus. Auch wenn man die grösste Partei der Schweiz ist, ist es nicht möglich, alleine Abstimmung zu gewinnen.
0: Und auf der anderen Seite die Ernährungsinitiative. Weder viel Geld noch breite Unterstützung durch Parteien und andere Organisationen. Auch das eine schwierige Position für eine Initiative, denke ich.
3: Tatsächlich, die Initiative hat den Vorteil, dass das Problem in der Bevölkerung mehrheitlich vorhanden ist. Man will die Klimaproblematik angehen grundsätzlich. Man spürt die Wasserknappheit, gerade nach diesem Hitzesommer, den wir durchgemacht haben. Das hat überhaupt ermöglicht, dass ein namhafter Anteil entstanden ist. Darüber hinaus waren es eben dann die Schwachstellen, die schlussendlich gewirkt haben. Ich will mich nicht einschränken in meiner eigenen Ernährung. Ich bin unsicher, ob diese 70% Selbstversorgungsgrad erreichbar sind, und schlussendlich habe ich deswegen in der Mehrheit Nein gesagt.
0: Vielen Dank für Ihre Einschätzungen, Urs Bieri, Politologe des Forschungsinstituts GFS Bern. Zu den weiteren Nachrichten des Tages mit Manuela Burgermeister. Zuerst geht es um die Abstimmung im Kanton Zürich.
4: Von dort gibt es eine erste Hochrechnung. Die Stimmbevölkerung sagt voraussichtlich Ja zu einer Änderung bei der Sterbehilfe. Knapp 64% der Stimmenden wollen gemäß aktueller Hochrechnung, dass assistierter Suizid künftig in allen Alters- und Pflegeheimen sowie Spitälern und Reha-Kliniken geduldet werden muss. Bisher konnten private Heime oder Spitäler im Kanton Zürich selbst entscheiden, ob sie Sterbehilfe in ihren Räumen zulassen. Ein Nein dürfte es hingegen beim Lehrpersonalgesetz geben. Knapp 66% der Stimmenden sind gemäss Hochrechnung dagegen, dass Lehrpersonen im Kanton Zürich mehr Zeit erhalten, zum Beispiel für Elterngespräche oder die Organisation von Lagern. Das Attentat im Zuger Kantonsrat jährt sich heute zum 25. Mal. Bundespräsident Guy Parmelin hat sich in Gedenken daran auf dem Kurznachrichtendienst X geäußert. Er schrieb, was Menschen verbinde, könne nicht mit blinder und sinnloser Gewalt besiegt werden. Die Gewalttat vor 25 Jahren habe das Leben vieler Menschen für immer verändert. Am 27. September 2001 hatte ein bewaffneter Mann im Zuger Parlamentssaal 14 Politikerinnen und Politiker erschossen. Der Sportdachverband Swiss Olympic hat Sparmaßnahmen angekündigt. Der Dachorganisation der Schweizer Sportverbände fehlen im kommenden Jahr 5 Millionen Franken im Budget. In einem Schreiben an die Mitgliedsverbände schreibt Swiss Olympic nun, man reduziere die Kosten auf der Geschäftsstelle um 1,7 Millionen Franken und baue rund 6,5 Vollzeitstellen ab. Es komme zu 3 Kündigungen, sagte ein Swiss Olympic-Sprecher dem Sonntagsblick. Bei einem Luftwaffenstützpunkt in Großbritannien läuft seit dem Morgen ein Großeinsatz der Polizei. Mehrere Männer seien in der Grafschaft Gloucestershire festgenommen worden, wegen des Verdachts auf Verstöße gegen das Sprengstoffgesetz. Ein Spezialteam der Armee, das für die Entschärfung von Sprengstoff zuständig ist, ist vor Ort. Weitere Details zum Vorfall sind bislang nicht bekannt. Laut der Polizei der Grafschaft ist ein Dorf in der Nähe des Stützpunkts evakuiert worden. Der Stützpunkt der britischen Luftwaffe wird auch vom US-Militär genutzt. Das Wetter heute und morgen bleibt es meist sonnig, bei sommerlichen 23 bis 28 Grad. Die Zeit, es ist 12.39 Uhr.
0: 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Die Neutralitätsinitiative der Organisation Pro Schweiz und Vertretern der SVP wird laut Hochrechnung mit 71% Nein-Stimmen klar abgelehnt. Die Gegnerinnen und Gegner der Initiative, also die Sieger, treffen sich in Bern. Und bei Ihnen ist Bundeshausredaktor Andreas Stüdli.
5: Und hier beim Nein-Komitee auf der Grossen Schanze in Bern ist bei mir Andrea Gmür. Ständerätin der Mitte und Sicherheitspolitikerin, 71% Nein gemäß Hochrechnung. Ein Nein zu dieser Neutralitätsinitiative hatte sich ja abgezeichnet. Sind Sie erleichtert, dass es jetzt so deutlich ist?
6: Ja, ich bin außerordentlich glücklich, dass es ein dermaßen klares Resultat gegeben hat und die Schweizer Bevölkerung dermaßen klar Nein gesagt hat zur Neutralitätsinitiative.
5: Die Mitte, die hat gerade im Ständerat, Frau Gmür, lange einen Gegenvorschlag zur Neutralitätsinitiative durchbringen wollen, auch aus Sorge, dass diese Initiative durchkommen könnte. War das im Rückblick die falsche Taktik?
6: Es ist nie eine schlechte Taktik, wenn man auch irgendwo die beiden Pole zusammenbringen will. Aber ich bin jetzt wirklich sehr froh, haben wir ohne Gegenvorschlag ein dermaßen klares Resultat erreicht.
5: Hätte es ein Ja gegeben, dann wären die Hürden für Sanktionen gegen einen Aggressor wie Russland sehr hoch geworden. Wie soll die Schweiz nun beim Thema Sanktionen nach diesem deutlichen Nein weiterfahren?
6: Die Schweiz war ein neutrales Land, ist ein neutrales Land und wird ein neutrales Land bleiben, so wie wir die Neutralität immer gehandhabt haben, mit der Zusammenarbeit mit den NATO-Ländern einerseits, aber auch mit der Übernahme der wirtschaftlichen Sanktionen. Hätte die Schweiz das nicht getan, dann hätte man ganz klar den Aggressor Russland unterstützt und das wäre nicht neutral gewesen.
5: Und die Schweiz hätte sich damit isoliert?
6: Genau, die Schweiz hätte sich isoliert. Die Schweiz hätte mit dieser Initiative auch die eigene Sicherheit massiv geschwächt und nicht mehr gewährleisten können.
5: Frau Gmür, die Neutralitätsinitiative, die wollte auch gemeinsame Übungen des Militärs mit NATO und EU-Staaten für einen Ernstfall einschränken, verbieten. Was soll die Schweizer Armee international nun tun dürfen nach diesem Abstimmungssonntag und was nicht?
6: Die Schweiz soll das tun dürfen, was sie bis anhin getan hat, mit anderen NATO-Ländern oder auch mit EU-Ländern zusammenarbeiten, gemeinsame Übungen machen, eben den Worst Case vorbereiten, auch im Rahmen der Interoperabilität gemeinsame Beschaffungen tätigen. All das ist möglich im Rahmen und immer auch unter Berücksichtigung unserer Neutralität.
5: Kein Krieg, hieß es ja auf allen Plakaten der Initianten. Sie wollen jetzt eben weiterfahren, Stichwort Zusammenarbeit. Wie schaffen Sie es, dass auch diese knapp 30%, die heute Ja zu dieser Initiative gestimmt haben, hier kein schlechtes Gefühl haben?
6: Ich glaube, die Befürworter dieser Initiative, die müssen doch auch einmal ganz klar anerkennen, dass wir jede Form der Zusammenarbeit auch im Parlament immer unter dem Aspekt der Neutralität geprüft haben, dass es teilweise auch Suspendierungsklauseln gibt, damit eben die Schweiz ein neutrales Land ist, bleibt und dies auch weiterhin sein wird.
5: Nein zu einer starren Neutralität, ein deutliches Nein. Sind die Diskussionen um die Neutralität damit beendet?
6: Ich hoffe es. Ich meine, dieses Resultat ist dermaßen klar. Wir sind eine Demokratie. Wir haben ein Resultat, das den Gegnern doch zeigen sollte, dass die Neutralität, so wie wir sie handhaben, dass sie in der Bevölkerung akzeptiert ist und zwar in sämtlichen Gegenden der Schweiz mit klaren Mehrheiten. Und da sollte man es auch einmal akzeptieren. Es ist ein historisches Resultat.
5: Andere Länder, die neutral sind, wie Österreich, die gehen weiter. Zum Beispiel, was die Ukraine angeht, soll die Schweiz bei so einem Krieg mit klarem Aggressor wie Russland, mit einem klaren Opfer wie die Ukraine, weiterhin beide gleich behandeln, was die Neutralität angeht?
6: Das Neutralitätsrecht gibt uns klare Leitplanken vor. Aber wenn wir jeweils im Rahmen unserer Möglichkeiten eben die Ukraine nicht unterstützen, dann helfen wir indirekt dem Aggressor Russland. Und das darf unter keinen Umständen sein. Die Schweizer Neutralität war stets im Dienste des Völkerrechts und der Rechtsstaatlichkeit.
5: Andrea Gmür, Ständerätin der Mitte, vielen Dank für dieses Gespräch.
6: Danke Ihnen.
0: Das war Andreas Stüdli live aus Bern, wo sich die Gegner der Neutralitätsinitiative versammeln, also die Sieger des heutigen Abstimmungssonntags. Wir schalten jetzt gleich zu den Verlierern der Neutralitätsinitiative, zu den Vertretern der Organisation Pro Schweiz, die sich für eine eigenständige, neutrale Schweiz einsetzen. Sie haben sich im Casino Bern versammelt. Dort ist Inlandredaktor Philipp Schrammli.
7: Ja, und bei mir ist jetzt Monika Rüecker, Nationalrätin der SVP. Frau Rüecker, wir haben ein deutliches Nein zur Neutralitätsinitiative. Ist dieses Nein auch ein Nein zur Außenpolitik der SVP, zur Sicherheitspolitik der SVP?
8: Nein, für uns ist das natürlich ein klares, also wir bedauern das natürlich sehr, aber die Außenpolitik war für uns immer zentral, dass wir eben neutral sind. Und heute haben wir die Neutralität in eine schwierige Situation gebracht. Also das Problem ist, dass wir wahrscheinlich von der Welt nicht mehr als neutral angeschaut werden. Und hier werden wir in Zukunft hohen Erklärungsbedarf haben.
7: Ist das ein Nein zu dieser Abkapselung? Sie wollten ja die Schweiz etwas isolieren, neutral sein, sich nirgendwo einmischen. Ist das ein Nein dazu?
8: Ja, im Gegenteil. Also wir sind ja eigentlich so weltoffen, dass wir eben mit der ganzen Welt Hilfe geboten haben, gerade auch bei Kriegszeiten oder bei Kriegen für Verhandlungen. Und dies ist heute, wird hinterfragt, ob das noch der richtige Weg wäre. Ich finde es sehr bedauerlich, denn die Neutralität hat uns halt auch wirklich 200 Jahre auch innerpolitisch den Frieden gebracht und eben die Weltoffenheit, dass wir mit allen gut auskommen und vor allem Hilfe bieten für Friedensverhandlungen.
7: Die SVP verliert jetzt in diesem Jahr schon die dritte große Initiative, die Halbierungsinitiative zunächst, dann die 10-Millionen-Schweiz-Initiative, jetzt die Neutralitätsinitiative. Was ist los bei der SVP? Hat man etwas, spürt man den Puls der Bevölkerung nicht mehr?
8: Nein, das glaube ich nicht. Ich glaube, das Problem ist jetzt bei der Neutralitätsinitiative tatsächlich die Angst gewesen mit Russland, mit dem Krieg, mit den Sanktionen. Hier fehlt es uns wahrscheinlich schon, das glaubwürdig rüberzubringen, dass Sanktionen eben gerade die Ärmsten in den Ländern betrifft. Und Angst war noch nie ein guter Ratgeber bei politischen Abstimmungen. Und ich hoffe jetzt einfach, dass wir irgendwie der Welt und auch der Schweizer weiterhin erklären können, dass wir neutral sind. Und da sind jetzt vor allem die Befürworter oder die Gegnerinitiative und der Bundesrat gefordert.
7: Man hat ja auch etwas das Gefühl gehabt, dass selbst die SVP-Basis oder die SVP-Spitze auch nicht wirklich überzeugt ist von dieser Initiative. Das Abstimmungsergebnis scheint auch darauf hinzudeuten. Warum ist es nicht gelungen, selbst bei den eigenen Reihen alles zu schließen?
8: Ich glaube einfach, weil die Neutralität für uns, für das Volk, so irgendwie selbstverständlich daherkam und man gar nicht genau erklären konnte sich selber, dass eben, wenn man will neutral sein, man eben auch nicht auf allen Hochzeiten tanzen darf. Und ich denke, das ist schon auch ein Problem, dass man die Neutralität nicht für sich selber definieren kann. Und darum bedauere ich das sehr, denn gerade Putin hat ja diese Woche gezeigt, was eben er von der Schweiz hält, dass sie nicht neutral ist und dass er Nestlé sanktionieren, respektive enteignen möchte, weil wir nicht mehr neutral sind.
7: Noch eine Frage zur Sicherheitspolitik. Ist das Nein vielleicht auch ein Zeichen, dass die Schweizer Bevölkerung enger zusammenarbeiten möchte mit Militärbündnissen, dass man sich so auch vorbereiten möchte und die Militär so trainieren möchte?
8: Ja, also enger zusammenarbeiten, das würde natürlich ganz genau die Neutralität wieder tangieren. Also da würde man natürlich diese wieder ausweiten. Also eins ist einfach klar, man muss sich bewusst sein, wenn man mit Militärbündnis enger zusammenarbeiten will, dann wird man für Gegner, für Kriegsparteien angreifbar. Und ob die Schweizer Bevölkerung das schlussendlich will, wir können das nur bei Schönwetterlagen wie jetzt so beurteilen. Aber wenn es mal wirklich schlechter geht, dann ist es nicht mehr gut.
7: Monika Rüecker, vielen Dank für das Gespräch.
0: Danke, Inlandredaktor Philipp Schremli. Die Schweizer Stimmbevölkerung lehnt die Neutralitätsinitiative gemäß Hochrechnung mit 71% Nein-Stimmen klar ab. Was sind die Gründe und was heißt das für die Zukunft? Frage an Inlandredaktor Tobias Gasser. Er hat sich intensiv mit der Vorlage befasst. Die Neutralität genießt in der Bevölkerung grundsätzlich eine hohe Akzeptanz. Warum gelingt es den Initianten trotzdem nicht, dieses Bedürfnis in ein Ja zu ihrer Initiative umzuwandeln?
9: Umfragen zeigen ja immer wieder, dass die Bevölkerung mit 80% oder 90% der Neutralität zustimmen. Und das hat vielleicht dazu geführt, dass sich die SVP in falscher Sicherheit gefühlt hat, dass ihr Verständnis der Neutralität bei der Bevölkerung gut ankommt. Meine Interpretation ist, dass weite Teile der Bevölkerung die Neutralität eher als Motto oder als Titel für eine Softpower, Außen- und Sicherheitspolitik anschauen. Dahinter ist kein starres neutralitätsrechtliches Konzept, sondern dahinter verstecken sich Anliegen wie Friedensförderung, humanitäre Hilfe, aber auch sicherheitspolitische Kooperation sollten möglich sein mit der Neutralität. Und dann kam sicherlich der Krieg Russlands gegen die Ukraine dazu. Für die Initianten waren ja die Sanktionen dann der Auslöser für die Initiative und für die Bevölkerung außerhalb der SVP ist es wohl eher der Ausgangspunkt, sich kritisch mit der Neutralität auseinanderzusetzen.
0: Die Schweiz kann nach dem Nein weiterhin EU-Sanktionen übernehmen und ihre militärische Kooperation mit der NATO und europäischen Staaten ausbauen. Wird das Nein die sicherheitspolitische Annäherung an Europa beschleunigen oder setzt die Bevölkerung auch hier Grenzen?
9: Also die Annäherung könnte es zukünftig innenpolitisch einfacher haben, weil die SVP da nicht mit einem Veto winken kann. Die Grenze ist wahrscheinlich ein NATO-Beitritt als ein Beitritt zu einem Verteidigungsbündnis mit allen Rechten und mit allen Pflichten. Und ansonsten setzt sich selbst der Bundesrat und seine Auslegung des Neutralitätsrechts vor allem Grenzen. So behält er sich ja bei allen Kooperationsprojekten vor, sich aus neutralitätsrechtlichen Gründen zurückziehen zu können, sollte ein Partner einer Kooperation militärisch angegriffen werden. Und bei Kooperationen geht es ja immer ums Nehmen und Geben. Und wenn man da signalisiert, dass man plötzlich aussteigt, macht das die Partner skeptisch.
0: Einschätzungen von Inlandredaktor Tobias Gasser. Vielen Dank. Die Ernährungsinitiative wird laut Hochrechnung mit 72% Nein-Stimmen klar abgelehnt. Dazu jetzt die Reaktionen von der Initiantin der Vorlage, Franziska Herren, und von einem Kritiker, Mitte-Nationalrat und Bauernpräsident Markus Ritter. Sie beide sind jetzt bei Bundeshausreaktorin Ruth Witwer.
10: Franziska Herren. Vor ein paar Jahren ist ja auch Ihre ähnliche Volksinitiative für sauberes Trinkwasser und gesunde Nahrung gescheitert. Weshalb diese erneute Niederlage? Ist das Stimmvolk etwas müde, über Ihre Anliegen abzustimmen? Was denken Sie?
11: Nein, ich denke einfach die Übermacht, die sich gegen unsere Anliegen gestellt haben, die essentiell sind für unsere Ernährungssicherheit und unsere Trinkwassersicherheit und die in den letzten 23 Jahren seit dem Hitzesommer 2003 nicht angegangen worden sind. Wir sehen, wir haben knapp Wasser, wir haben keine nationale Strategie, wir haben verschmutztes Trinkwasser, führt auch dazu, dass wir weniger Trinkwasser haben. Wir haben eine Landwirtschaft, die ist absolut nicht vorbereitet auf den Klimawandel. Und das ist sehr, sehr besorgniserregend, die Situation, die wir heute haben. Und ein Parlament und ein Bundesrat, der nicht dafür gesorgt haben, dass wir sicher ernährt werden, auch in Zeiten von Klimawandel.
10: Besorgniserregend, sagen Sie, werden Sie also in ein paar Jahren mit einer ähnlichen dritten Volksinitiative wiederkommen? Ganz kurz.
11: Das kann ich nicht sagen, aber es zeigt sich ja im Außen, dass man keine 10 Jahre warten kann für Anpassungen. Es braucht jetzt, morgen Anpassungen für die Landwirtschaft und für die Wasserversorgung. Darum denke ich, in 10 Jahren wäre es dann komplett zu spät.
10: Markus Ritter, Sie sind Biobauer. Weshalb wollten Sie die Selbstversorgung nicht verbessern, die Biodiversität und fruchtbare Böden sichern, wie es die Ernährungsinitiative verlangt hat? Sind das keine Anliegen eines Biobauers?
12: Ja doch, wir wollen auch einen angemessenen Selbstversorgungsgrad in der Schweiz. Heute haben wir 42-46%, aber diese 70%, die die Initiative gefordert hat, und das innerhalb von 10 Jahren, die waren utopisch hoch. Das hatten wir letztes Mal im Zweiten Weltkrieg. Man hätte die Bevölkerung, die Ernährung grundlegend umstellen müssen, um das zu erreichen. Weitgehend auf pflanzliche Ernährung, das hat die Initiative auch gefordert. Und ich glaube, die Bevölkerung hat gesehen, dass das unseren Ernährungsgewohnheiten und den Bedürfnissen eben nicht entspricht und hat darum auch die Initiative wuchtig abgelehnt.
10: Sie haben es eingangs erwähnt, Frau Herren, Ihre Initiative hat kaum Unterstützung bekommen von anderen Parteien, Verbänden und jetzt auch nicht vom Stimmvolk. Die Initiative sei überladen und gehe zu weit, wurde kritisiert. Wie wollten Sie ohne diese Verbündeten gewinnen, also mehrheitsfähig sein?
11: Also erstens einmal haben wir einen Verfassungsauftrag, der ganz klar vorgibt, dass Herr Ritter dafür sorgen muss, dass die Bevölkerung innerhalb von einem Jahr aus eigenem Boden ernährt werden kann, sollte etwas passieren. Man hat der Bevölkerung versprochen, dass die Landwirtschaft auf den Klimawandel vorbereitet wird. Und das war bis 9 Jahre her, es ist nichts passiert. Und wir haben einfach irgendwie ein Gefühl, dass wenn ein Sommer wie dieser jetzt kommt, dann die Bevölkerung merkt und uns auch zuhört, wie unvorbereitet unsere Landwirtschaft ist und auch die Wasserwirtschaft auf den Klimawandel. Darum, diese Anliegen, die werden in den nächsten Monaten uns alle beschäftigen. Und Herr Ritter wird dann in die Umsetzung gehen, mehr pflanzliche Lebensmittel. Das ist eine Sache, aber auch die Trinkwasserversorgung sicherzustellen.
10: Markus Ritter, nehmen wir an, die heute abgelehnten Anliegen der Ernährungsinitiative treten in 10 Jahren trotzdem stärker auf. Frau Herren hat gesagt, Sie müssen handeln. Was genau würden Sie denn machen, damit man Ihnen und anderen Gegnern der Ernährungsinitiative nicht vorwerfen kann, Sie hätten zu wenig getan?
12: Ich glaube, die Landwirtschaft steht in den Herausforderungen, gerade mit Extremwetterereignissen. Wir durften hier auch mit dem Bundesrat hier Gespräche führen. Und es geht darum, dass auf der einen Seite Krisen gut bewältigt werden können. Das hat der Bundesrat dieses Jahr gut gemacht. Dass wir aber auch die Resilienz der Landwirtschaft, eben die Vorbereitung, uns besser mit diesen Wetterereignissen auseinandersetzen zu können, erhöhen. Auch dazu wird es Massnahmen geben. Der Bundesrat arbeitet aktuell an einer Wasserstrategie, die wird er uns nächstes Jahr vorlegen. Also der Bundesrat ist sehr aktiv jetzt auch an diesen Herausforderungen dran und wird das auch entsprechend aufgleisen.
10: Überzeugen Sie diese Herausforderungen, die man angehen wird, Frau Herren?
11: Also die sind zwingend anzugehen. Kein Tag darf vergehen, ohne dass man die jetzt angeht, weil in Brienz hat gerade heute gesagt, die Bevölkerung wird bestraft, wenn sie zu viel Wasser braucht, bis zu 5'000 Franken, und die Landwirtschaft muss effizienter werden und auch mehr pflanzliche Lebensmittel produzieren statt tierische.
10: Danke vielmals, Franziska Herren und Markus Ritter, dass Sie zu uns ins Studio gekommen sind.
12: Danke vielmals. Danke vielmals.
0: Das waren Franziska Herren, Initiantin der Ernährungsinitiative, und Bauernverbandspräsident Markus Ritter. Sie haben diskutiert bei Ruth Witwer. Mit 72% Nein-Stimmen wird die Initiative laut Hochrechnung abgelehnt. Inlandredaktorin Livia Middendorp, war das Nein in dieser Deutlichkeit zu erwarten?
13: Ja, man konnte durchaus damit rechnen, dass es heute ein deutliches Nein gibt. Das vorläufige Resultat jetzt heute zeigt, dass die Initiative seit der letzten Umfrage offenbar nochmals an Zustimmung verloren hat. Ursprünglich gestartet war die Initiative bei der ersten GFS Bern-Umfrage noch mit einer Patt-Situation. Im August war das. Die Initiative hat im Abstimmungskampf also insgesamt sehr stark an Zustimmung verloren.
0: Was waren denn die Hauptgründe für diesen starken Nein-Trend?
13: Ja, Hauptgrund dürfte schon sein, dass die Initiative kaum Unterstützung erfuhr aus der Politik. Keine großen Parteien hat die Initiative unterstützt. Einzig die Grünen haben Stimmfreigabe beschlossen. So waren die Kräfteverhältnisse natürlich sehr ungleich verteilt. Anfangs, das zeigen die Umfragen auch, gab es gerade von linker Seite schon noch Unterstützung. Viele haben sich dann scheinbar im Laufe des Abstimmungskampfs umentschieden, als sich eben auch Vertreterinnen und Vertreter vielleicht von SP und Grünen gegen die Ernährungsinitiative aussprachen. Dazu kommt, dass die Initiative in der Medienberichterstattung eher etwas unterging neben der Neutralitätsinitiative. Es wurde verhältnismäßig eher wenig über die Ernährungsinitiative berichtet, und wenig Berichterstattung ist für eine Initiative in der Regel nicht förderlich. Inhaltlich kann man sagen, die Initiative war umfassend in dem Sinn. Es ging um weniger tierische Lebensmittel, eine nachhaltigere Landwirtschaft, aber auch um Versorgungssicherheit. Und wenn man der Argumentation der Initiantinnen und Initianten zugehört hat, wurde nicht ganz klar, was denn nun das Hauptanliegen der Initiative ist. Ist es die Versorgungssicherheit oder doch die Umwelt und Nachhaltigkeit? Und welche Zielgruppe soll sich denn letztlich angesprochen fühlen?
0: Noch kurz zum Schluss, warum gab es denn keine Unterstützung von links? Wollten die linken Parteien einfach einer schmerzhaften Niederlage entgehen?
13: Ja, das dürfte sicher auch eine Rolle gespielt haben. So eine Niederlage kann eben auch schmerzen oder politisch schaden. So ein Jahr vor den Wahlen ist das vielleicht nicht ideal. Die Initiative setzte ein sehr ambitioniertes Ziel. Sie zielte auf die Tierhaltung in der Landwirtschaft. Es war entsprechend absehbar, dass der Bauernverband sie vehement bekämpfen wird und sie wohl ohnehin wenig Chancen hat. Aber es ist schon auch so, dass viele Linke inhaltlich nicht mit der Initiative sich anfreunden konnten. Ein hoher Selbstversorgungsgrad ist eigentlich auch keine linke Forderung, sondern eher eine konservative Forderung. Was man zudem öfter hört, ist, dass Franziska Herren wenig kompromissbereit sei, und da hat es offenbar inhaltlich keine Einigung zwischen den Parteien gegeben.
0: Inlandredaktorin Livia Middendorp, vielen Dank für diese Einschätzungen. Es ist gleich eins. 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
1: Mein Name ist Miriam Skal und ich bin Filmmusikkomponistin aus Zürich.
2: Und mein Name ist Melanie Pfändler.

0: Miriam Skal, ich habe dieses kurze Stück jetzt mehrfach gehört in der Vorbereitung auf diese Sendung und ich habe mich auch jetzt wieder dabei ertappt, wie es mir den Atem verschlägt. Also wie ich fast nicht atme die ganze Zeit über, als es jetzt gelaufen ist. Und das Gefühl, das in mir hochkommt, würde ich am ehesten beschreiben als Beklemmung oder als Anspannung. Wie geht es Ihnen, wenn Sie das hören?
1: Also ich teile Ihre Gefühle mit der Anspannung und der Beklemmung. Das Stück ist ja auch für einen Krimi-Thriller komponiert. Das ist das Intro-Stück der neuen Serie Blind, eine Krimiserie. Und bei mir kommen aber gleichzeitig auch sehr vorfreudige Gefühle hoch und auch Assoziationen, wie ich die Musik damals komponiert habe. Und ja, die Bilder der Serie kommen in mir hoch.
0: Wenn Sie sagen Vorfreude, unser Gespräch wird ausgestrahlt wenige Stunden vor der Premiere von Blind am 27. September am Zürich Film Festival. Wenn Sie jetzt aber sagen, Sie spüren diese Beklemmung auch, heißt das, es gibt in Ihrer Arbeit bei der Komposition den Moment, wo ein Stück für sich selbst steht, also wo es dann eben auch bei Ihnen etwas auslöst, oder bleibt da eben immer auch so dieser Blick der Macherin, wo man denkt, ah ja, zum Glück habe ich diese Anpassung.

0: Meine Kompositionen sind dann wie eigene Wesen, die in die Welt rausgehen und für sich ein Leben haben und viele andere Leute das Publikum begleiten. Und deshalb kann ich da eigentlich gut loslassen mittlerweile.
1: Blind wird ab heute Abend auch im Fernsehen ausgestrahlt, kurz nach 20 Uhr auf SRF 1. Und schon ab 17 Uhr kann man alle 6 Folgen auf Play SRF streamen. Und die Serie, die basiert auf der Bestsellerreihe der Schweizer Krimi-Autorin Christine Brand. Und ganz kurz zusammengefasst geht es um Nathaniel, einen blinden Barkeeper, die Journalistin Miller und den Kriminalpolizisten Sandro, die versuchen, einem Verbrechen auf die Spur zu kommen, von dem man nicht mal ganz sicher sein kann, ob es auch wirklich geschehen ist. Wann und wie haben Sie Nathaniel, Miller und Sandro kennengelernt? Oder etwas anders gefragt, in welcher Phase eines solchen Projekts kommen Sie als Komponistin dazu?
0: Das ist immer ganz unterschiedlich von Projekt zu Projekt. Ich habe es am liebsten, wenn ich so früh wie möglich zum Projekt dazustoße, also schon zur Drehbuchphase. Und ich glaube, zum ersten Mal habe ich von Blind vor knapp 2 Jahren gehört, als die Produktion und Regie auf mich zukam. Und dann habe ich Skripts gelesen, ich habe Testkompositionen erstellt und parallel eigentlich zum Dreh und dann auch zum Schnitt Stücke komponiert, die dann schon im Schnitt teilweise verwendet wurden und so sehr nah zusammengewachsen sind mit dem Schnitt. Und dann aber noch den Picture Lock, also wenn der Schnitt finalisiert ist, habe ich dann aufs Bild präzise auch komponiert und die Stücke angepasst.
1: Aber das klingt jetzt wirklich, wenn Sie vorhin von den Wesen gesprochen haben, dass es Wesen sind, die wachsen über die Zeit. Also dass es da am Anfang eine Grundlage ist, die Sie dann aber immer weiter verfeinern. Oder wie würden Sie das beschreiben?
0: Genau, also für mich in meinem Arbeitsprozess erstelle ich eigentlich immer zu Beginn auch in Zusammenarbeit mit der Regie eine sozusagen Klangpalette, wo wir uns auf Instrumente und Klänge einigen, die ich dann teilweise selber im Studio aufnehme und erstelle und sogenannte virtuelle Instrumente kreiere. Und über die Zeit gewinnen die an Präzision und Details. Aber für mich ist eigentlich die Grundstimmung und der Ursprung hat für mich eigentlich sehr mit diesem ersten intuitiven Gedanken, den man zum Projekt oder zum Drehbuch hat, zu tun. Und eigentlich entspringt dann alles diesem Samen der sozusagen ersten Inspiration.
1: Das wollte ich gerade fragen, wegen der Grundstimmung, wie Sie Ihr übergeordnetes Ziel, Ihre Arbeit verstehen. Geht es darum, etwas einzufangen, was schon da ist an Stimmung und das durch die Musik zu verstärken, zu unterstreichen? Oder ist Ihr Ziel mit Ihrer Musik, etwas ganz Eigenes zu schaffen und hinzuzufügen?
0: Also die Funktion der Musik unterscheidet sich eigentlich sehr von Projekt zu Projekt. Manchmal ist es wichtig, eine Untermalung der Szenen zu haben, manchmal Spannung hinzuzufügen und manchmal ist die Musik ein ganz komplett eigenständiges Element, das sozusagen als Metaebene zum Film dazusteht, aber nicht unbedingt eine Funktion in einer Szene übernimmt. Und für mich persönlich ist eigentlich das Ziel, dass ich durch meine intuitive Wahrnehmung meinen eigenen Zugang zu auch meinen Gefühlen und Assoziationen zum Thema und zur Geschichte finde, diese dann in der Musik umsetze, damit dann auch die Zuschauenden sich damit identifizieren können.
1: Sie werden in ein paar Wochen 30 Jahre alt und Sie gehören jetzt schon zu den ganz großen Namen in der Schweizer Filmszene, haben mehrere Preise gewonnen, auch schon an internationalen Produktionen mitgearbeitet. Und was häufig hervorgehoben wird, ist die Eigenständigkeit und die Experimentierfreudigkeit in Ihrer Musik. Vielleicht können wir noch mal ein Stück aus Blind hören.

0: hören wir hier genau, Miriam Skal? Mit welchen Instrumenten oder vielleicht muss ich sagen Gerätschaften haben Sie hier gearbeitet?
1: Hier hört man eigentlich einer meiner ersten Skizzen für blind, also natürlich fertig umgesetzt.

0: aber die Grundkomposition ist eigentlich identisch. Und bei diesem Stück habe ich das Konzept von zwei Rhythmen, die sich verschieben, umgesetzt. Und dafür habe ich mir zwei verschiedene Eieruhren gekauft. Und diese habe ich dann aufgenommen im Studio mit dem Mikrofon. Und die Eieruhren, die ticken in einem etwas anderen Tempo, in einer anderen Geschwindigkeit. Und es geschieht dann im Stück diese Verschiebung, wo sie sich überschneiden und zwischenzeitlich fast im Offbeat zueinander ticken. Und dann überschneiden sie sich wieder und am Schluss sind sie wieder gleichzeitig. Und für mich war da das Ziel, in der Komposition diese zwei Ebenen von was ist die richtige Wahrheit, gibt es etwas Untergründiges, eine Verschiebung in der Wahrnehmung, und da es bei Blind ja auch um dieses Thema geht, wollte ich das irgendwie auf eine spielerische Weise in der Musik fühlbar machen. Und der Rest der Instrumente ist auch ein bisschen eine Spielerei, weil ich eine leicht mikrotonale Skala verwendet habe für das Hauptinstrument. Das ist eine Art Mellotron-Klavier. Und das mikrotonale Element bedeutet, dass ich die einzelnen Töne leicht höher oder tiefer gestimmt habe. Das heißt, auch hier ist die tonale Wahrnehmung außerhalb unseres klassischen westlichen Tonleiterspektrums, das wir eigentlich gewohnt sind zu hören. Und man hört hier, irgendwas ist leicht verschoben, irgendwas stimmt leicht nicht. Und dieselbe Verschiebung, die es auch in der perkussiven Ebene mit den Eieruhren hat, hat es hier in der Tonskala.
1: Da gibt es jetzt gleich so viele Dinge, bei denen ich einhaken möchte. Bleiben wir vielleicht kurz beim Inhaltlichen. Das finde ich wahnsinnig interessant, wie Sie das jetzt beschrieben haben, wie Sie den Inhalt des Drehbuchs aufgreifen. Also diese Vorstellung, wir haben es hier mit einer Geschichte zu tun von verschobenen Wahrnehmungen, von nicht ganz genau wissen, welche die richtige ist oder wie eine Szene zu verstehen ist. Und dann kommt Ihr Gedanke, wie übersetze ich das in Musik?
0: Genau, also für mich ist es eigentlich immer sehr toll, wenn die Musik auch eine Spielwiese oder eine Experimentierküche sein kann, weil Musik ist eine universelle Sprache. Man hat keinen Text oder keine Lyrics, die man verstehen muss. Ein Klang kann auf so viele verschiedene Arten wirken. Und ich finde das immer sehr toll, wenn man hier mit einer Neugierde an die Arbeit gehen kann und einfach mal ausprobieren und spüren, wie etwas wirkt und dann auch mit der Bildebene verbinden kann.
1: Eben die zweite Ebene ist dann die Frage, mit welchen Instrumenten Sie arbeiten. Und das mit den Küchengeräten, jetzt mit den Eieruhren, scheint irgendwie Prinzip zu haben bei Ihnen. Also ich habe gehört, dass Sie für ein anderes Projekt, für einen Tatort-Soundtrack, haben Sie, glaube ich, mit Ihrem Toaster und mit Ihrem Rüebli-Scheller gearbeitet. Wie kommen Sie auf solche Ideen? Also da liegt das irgendwie in Ihrer Küche rum und dann sagen Sie sich, will ich jetzt mal hören, wie das klingt? Oder was passiert da bei Ihnen?
0: Ich finde es einfach spannend, mit überraschenden oder ungewohnten Geräuschen zu arbeiten und diese jedoch tonal in eine Filmmusik einzuflechten, wo die Sounds gar nicht mehr so stark rausstechen. Und eigentlich in jedem Geräusch, in jedem Klang, den man aufnimmt, kann man ein virtuelles Instrument daraus basteln. Und ich finde auch diese Technik, das zu tun, macht sehr Spaß. Es ist sehr lustig. Ich habe auch zum Beispiel eine elektrische Zahnbürste gesampled und daraus einen lustigen Synth gebaut. Ich habe auch die Bialetti-Kaffeekanne. Und das schönste Instrument, virtuelle Instrument, das ich je erstellt habe, besteht aus dem gläsernen Pfannendeckel meines ehemaligen Mitbewohners, den ich aufgenommen habe. Und der klingt wie eine wunderschöne antike Glocke.
1: Aber das heißt, für Sie ist Musik überall.
0: Ja, das kann man schon so sagen. Ich denke, viele Menschen, die im Ton- und Musikbereich arbeiten, kennen diesen Moment, wenn man zum Beispiel mit dem Zug durchs Tunnel fährt und dann kommt irgendwie ein unheimlicher, schreiender Klang des Tunnels, den man, und man denkt, oh, das würde ich jetzt gerade aufnehmen und eine Filmmusik einweben. Und diese Momente habe ich auch wirklich sehr oft, insbesondere auch mit den neuen Elektroautos. Wenn die vorbeifahren, gibt es so einen wunderschönen Akkord, der da wie ein Glissando an einem vorbeifährt.
1: freue mich sehr darauf, in dieser Stunde noch mehr über Ihren Arbeitsprozess zu erfahren. Hören wir doch aber an dieser Stelle den ersten Musikwunsch, den Sie mitgebracht haben in die Sendung und der mit einer Erinnerung an Ihre Kindheit zusammenhängt. Das berühmte Schwanenthema aus Tschaikowskis Schwanensee.

0: Das London Symphony Orchestra unter der Leitung von Andre Previn. Miriam Skal, Sie haben 5 Stücke ausgesucht für die heutige Sendung, die eine besondere Bedeutung für Sie haben. Was steckt hinter diesem?
1: In Vorbereitung auf dieses Gespräch habe ich mich gefragt, wann ich eigentlich zum ersten Mal mit orchestraler Musik oder auch mit Filmmusik in Berührung gekommen bin. Und wir hatten in der Familie immer sehr viel Musik. Meine Mutter war in ihrem ersten Beruf Organistin und hat sehr viel klassische Musik auf dem Klavier gespielt. Wir haben ab und zu auch Konzerte besucht, auch in der Tonhalle oder Chorkonzerte. Aber der Moment, wo mir Filmmusik und orchestrale Musik zum ersten Mal richtig aufgefallen ist, als ich mit meiner Schwester und meiner Cousine den Barbie-Film Swan Lake geschaut habe am Fernseher. Und es ist sehr ironisch, finde ich, weil wenn man an Barbie denkt, denkt man nicht unbedingt an musikalische Frühbildung. Aber dank dieses Films habe ich eigentlich ein wunderschönes Spektrum an romantisch und klassischer Musik schon als Kind gehört und auch mit großer Spannung und Aufmerksamkeit verfolgt, da die Musik natürlich wie Filmmusik verwendet wurde im Film. Und genau, da muss ich an dieses Stück denken, weil auch in ihrer Größe und Epik hat das Ballett Schwanensee sehr viele Elemente, die ich auch an moderner Filmmusik sehr schätze.
0: Weil Sie jetzt gesagt haben, die Musik war bei Ihnen zu Hause sehr präsent. Ich glaube, Sie haben als Kind auch früh angefangen, Klavier zu spielen.
1: Genau, meine Mutter hat sehr viel Klavier gespielt und als ich dann ja, um die 4 Jahre alt war und auch so knapp mit den Fingern ans Klavier hochgekommen bin, habe ich wie den Wunsch ausgedrückt, auch Musik zu machen und sie hat dann mit mir 4-händige Klavierstücke gespielt. Also sie hat dann unten gespielt, den Bass und die Begleitung. Ich habe dann irgendwie mit einer Hand die Melodie gespielt und ich konnte ja damals nicht Noten lesen und ich habe mir die Stücke alle bildlich gemerkt. Ich habe mir wie eine kleine Geschichte vorgestellt mit Figuren und Tierchen, die etwas machen und die Töne hatten für mich Formen und Farben und waren kleine Charaktere, die ich mir dann in meinem inneren Auge vorgestellt habe. Und diese Wahrnehmung von Musik begleitet mich eigentlich bis heute, da ich durch meine Synästhesie die Musik immer bildlich auch wahrnehme und umgekehrt inspiriert mich Kunst und auch Bilder und Color Grading von Filmen sehr stark die Bildsprache zu Klängen, die ich dann in die Filmmusik einarbeite.
0: Für jemanden, der mit der Synästhesie als Phänomen nicht so vertraut ist, können Sie kurz erklären, wie Sie das empfinden? Also es gibt bei Ihnen in Ihrer Wahrnehmung eine Verbindung dieser verschiedenen Elemente, also von Farbe, von Form, von Musik, von Geräuschen.
1: Genau, also Synästhesie ist eigentlich nichts anderes als die gleichzeitige Wahrnehmung von 2 Sinnen. Es ist keine Halluzination und keine esoterische Krankheit, sondern es ist eigentlich neurologisch, werden wie 2 Synapsen gleichzeitig aktiviert. Jetzt ganz einfach gesagt. Und bei mir ist das mit Bild und Ton. Es gibt erstaunlich viele SynästhetikerInnen unter den KünstlerInnen, MusikerInnen. Und ich denke auch, dass das damit zusammenhängt, dass man halt die ganze Zeit inspiriert ist. Es gibt auch andere Sinne, die verbunden sein können. Genau, aber bei mir sind das wirklich Farben und Klänge.
0: Ich hatte vor 1,5 Jahren Schwester Veronika bei mir zu Gast, eine katholische Freelance-Nonne, die auch SynästhetikerIn ist. Und sie hat beschrieben, dass sie Musik oder Geräusche tatsächlich auch als körperliche Empfindung wahrnehmen. Also zum Beispiel ein Kribbeln spüre am ganzen Körper oder ein Schauer. Und dass es Geräusche gäbe, die tatsächlich körperliche Schmerzen in ihr auslösen. Aber eben Sie sagen, das ist ganz individuell, wie das jeder Mensch empfindet. Können Sie sich erinnern, gab es als Kind einen Moment, wo Sie gemerkt haben, ach, das geht nicht allen so. Also das ist irgendwie etwas Besonderes, dass ich diese Form von Wahrnehmung habe.
1: Also es war eigentlich das Gegenteil. Also ich bin eigentlich wirklich davon ausgegangen, dass das alle Menschen genauso wahrnehmen. Ich kann mich auch noch gut daran erinnern, als ich eines der ersten Male ein Chorkonzert besucht habe, da meine Mutter auch in einem Chor gesungen hat. Wir waren in einer Kirche im Zürcher Oberland und plötzlich habe ich da überall goldene, orange, rote, gelbe Farben gesehen in meinem inneren Auge. Und ich fand das wunderschön und ich dachte aber immer, das geht allen so, wenn sie Musik hören. Und das erste Mal, als ich das eigentlich gemerkt habe, dass das nicht so ist, als ich per Zufall auf meinem Handy einen Artikel gelesen habe über Synästhesie. Und ich weiß noch, ich war so geflasht, dass ich einfach, ich war damals auf dem Weg nach Hause vom Gymnasium. Ich bin einfach im Bus sitzen geblieben und habe meine Haltestelle verpasst und musste dann alles wieder zurücklaufen. Aber ich war total beflügelt, weil ich irgendwie endlich eine Beschreibung hatte für dieses Phänomen.
0: Also so quasi einen Begriff zu bekommen für das, was man ja schon immer, schon lange empfindet.
1: Genau.
0: Weil wir vorhin über Ihren Arbeitsprozess sprachen, wie Sie auf Ihre Ideen kommen oder vielleicht Ihre Ideen zu Ihnen. Ich glaube, das kann man gar nicht verstehen, wenn man nicht eben auch über diese Ebene spricht. Also wenn ich vorhin sage, Sie sehen Musik überall oder Sie spüren Musik überall, dann glaube ich, hat das mit dieser Wahrnehmung der Welt zu tun, stelle ich mir vor.
1: Ja, also für meinen Beruf ist es wirklich sehr praktisch, weil ich eigentlich immer irgendeine Assoziation habe oder eine Idee oder ein Gefühl, wenn ich zum Beispiel eine Filmszene schaue. Also es ist jetzt schon nicht so, dass ich bei jedem einzelnen Geräusch da irgendwie Farben sehe. Aber es ist schon so, wenn ich Musik höre, haben die ganz klar eigene Farben und Formen und Muster. Und das ist aber für mich ganz natürlich. Ich mache mir eigentlich gar nie Gedanken darüber, außer wenn mich Personen nach der Synästhesie fragen. Aber ja, für mich ist das eigentlich immer verbunden.
0: Also wenn ich jetzt so direkt fragen darf, wie sieht Schwanensee für Sie aus?
1: Ja, dadurch, dass ich Schwanensee auch mit diesen Barbie-Filmen verbinde, hat das für mich schon diese blauen, violetten, auch rosa und silbernen Farben drin und fast schon impressionistische Farbspektren. Aber es kommt natürlich auch sehr aufs Musikstück drauf an. Das kann sich auch während dem Stück sehr verändern mit Höhepunkten und wie Schattierungen oder Licht und Schatten, das dann ins Farbenspiel reinkommt.
0: Sie haben vorhin darüber gesprochen, dass es in der Zeit des Gymnasiums war, als Sie diesen Begriff der Synästhesie zum ersten Mal gehört haben. Das nächste Stück, das Sie mitgebracht haben, das stammt auch aus dieser Zeit, oder das haben Sie da kennengelernt. Und zwar kommen Sie aus Wetzikon im Zürcher Oberland, gingen auch da ins Gymnasium. Und dort in dieser Schule gab es eine schuleigene Mediothek und dort haben Sie offenbar viel Zeit verbracht zwischen diesen Büchern und vor allem eben auch den Filmen und den CDs, die man sich dort ausleihen konnte.
1: Genau. Und zwar war das so, ich habe damals mit meiner besten Freundin aus der Schulzeit haben wir Filme ausgeliehen und damals hatte es in der Mediathek keine Altersbeschränkung, obwohl es auch Filme hatte, die erst ab 16 Jahren erlaubt waren. Aber wir dachten dann, ach, wir machen uns ein Spiel daraus, alle diese Filme rauszupicken und wir waren da irgendwie 13. Und das hat dann dazu geführt, dass ich alle Klassiker der 80er, 90er, Tausender Horrorfilme geschaut habe mit 13, 14 und auch da wieder eine super filmische Bildung erhalten habe, weil ich mag Horrorfilme, ich mag Thriller und das waren alles sehr gute Filme zum Beispiel. Rosemary's Baby, Stephen King's It und auch die Alien-Filmreihe. Und irgendwie ist auch die Filmmusik von Alien mir so in Erinnerung geblieben, dass ich dann in dieser Mediathek auch das Soundtrack-Album von Jerry Goldsmiths Alien ausgeliehen habe. Und ich mag mich auch noch ganz genau an diesen Moment erinnern, weil es das erste Mal ist, als ich Filmmusik wirklich spezifisch ohne Film gehört habe. Ich hatte da in meinem Zimmer eine kleine Mini-Stereoanlage und habe da die CD reingetan und da kam diese Musik und ich war völlig überwältigt von den Assoziationen, die ich dann mit dieser Musik hatte, mit diesen Geräuschen, die ich noch nie gehört habe. Jerry Goldsmith hatte sehr moderne Klangtechniken verwendet für diesen Soundtrack Und das war das erste Mal, als ich Filmmusik und auch die starke Wirkung von Filmmusik so wahrgenommen habe.

0: die Alien Planets, komponiert von Jerry Goldsmith. Miriam Skal, was haben Sie jetzt hier vielleicht gehört, was ich oder auch andere Zuhörende es nicht gehört haben? Was fällt Ihnen auf, wenn Sie dieses Stück nochmal so ganz bewusst jetzt gehört haben?
1: Dieses Stück zeigt eigentlich viele der Techniken, die Jerry Goldsmith damals verwendet hat. Und das Spezielle an diesem Soundtrack ist, dass eigentlich eine Transformation in der Filmmusik stattgefunden hat. Jerry musste nämlich zwei Versionen der ganzen Filmmusik komponieren. Er hatte eine erste Version, die sehr orchestral und episch und wie es auch damals in all diesen Weltraumfilmen sich gehörte, dieses Heroische. Der Regisseur Ridley Scott war dann aber irgendwie doch nicht ganz zufrieden mit diesem Charakter, der die Filmmusik hatte. Und er bat dann Jerry Goldsmith, nochmals einen neuen Versuch zu starten. Und Jerry hat dann aus den Elementen, die er schon komponiert hat für den Score, hat er eine neue Musik erschaffen. Und neu hat er dann ganz moderne Techniken verwendet und auch mit damals modernen Mitteln der Klangbearbeitung gearbeitet. Und zwar hat er mit Tape-Bearbeitung experimentiert, er hat mit Hellen gearbeitet, mit Delay-Effekten und er hat dann auch einige ganz neue Klänge hinzugefügt. Die Conchmuschel, die er als Motiv für diesen unheimlichen fremdländischen Klang eingesetzt hat. Und dann aber auch ganz viele von diesen Staccato-Delay-Sounds, die wir jetzt in diesem Track gehört haben, also dieses war sehr neu zu dieser Zeit. Und mit dieser Filmmusik hat sich eigentlich Jerry Goldsmith an die Spitze der Vorreiter in der Filmmusik zu dieser Zeit gesetzt, weil er ganz neue Elemente in die Filmmusik hereingebracht hat, die dann viele weitere Generationen in der Horror- und auch Science-Fiction-Musik geprägt haben.
0: Dieses sich trauen, anders zu klingen als das, was schon da ist. Kennen Sie das auch von sich selbst? Also wenn Sie jetzt an Ihre eigene Entwicklung als Komponistin denken, vielleicht seit Beginn Ihres Studiums oder jetzt auch in den letzten Jahren, würden Sie sagen, Ihnen war von Anfang an bewusst, ich darf auch mit dem Eierwecker arbeiten? Oder war das ein Prozess, sich zu sagen, ich kann es auch ein bisschen anders machen?
1: Ich habe schon auch eine Zeit durchgemacht, wo ich mir sehr unsicher war, ob ich meiner eigenen Intuition vertrauen kann. Dadurch, dass ich eigentlich keinen klassischen Background hatte, als ich das Studium begann, habe ich mich sehr oft im Verzug gefühlt gegenüber von vielen anderen Klassenkameradinnen, die seit Kindheit ein klassisches Instrument spielen und auch Tonsatz und Gehörbildung komplett beherrscht haben. Und da ich in diesen Bereichen noch sehr viel nachzuholen hatte, habe ich lange auch gezweifelt, ob das der richtige Weg für mich war. Und irgendwann habe ich dann einfach auch mit dem Spaß und der Neugierde am Komponieren ein Gefühl für mich entwickelt, einfach auf meine Intuition zu vertrauen. Und damit fahre ich eigentlich auch bis heute gut. Ich glaube, es ist auch eine Illusion, etwas komplett Neues zu machen. Aber wenn man mit Neugierde und Spielfreude ans Komponieren geht, kommen sehr oft vielleicht auch neue und ungewohnte Kombinationen, die man so vielleicht noch nicht gehört hat. Und das macht mir einfach sehr Spaß, da etwas herauszufinden.
0: Wie wichtig sind Vorbilder in einem solchen Prozess? Wir hören jetzt eben hier einen Soundtrack aus Ende der 70er Jahre zum Beispiel. Gleichzeitig sich zu orientieren an dem, was bereits existiert und doch auch seinen eigenen Weg zu finden.
1: Ich denke, Vorbilder sind extrem wichtig. Als ich mich auf die Aufnahmeprüfung fürs Studium vorbereitet habe, habe ich mir auch eine Art Vision Board erstellt mit meinen liebsten Komponisten. Und da war dort natürlich Jerry Goldsmith, aber auch Alexandre Desplat, Clint Mansell, Hans Zimmer. Und ich habe mir dafür die Fotos von diesen Komponisten ausgedruckt auf Papier und die auf so einen Papierbogen geklebt. Und als ich dann dieses Bild angeschaut habe, ist mir plötzlich aufgefallen, dass keine einzige Frau darunter war. Und in diesem Moment habe ich mich wirklich gefragt, was kann ich mir eigentlich anmaßen, zu denken, dass ich diesen Beruf ausüben könnte, wenn ich gar keine einzige Frau kenne, die diesen Beruf ausübt. Und das hat schon sehr viel in mir ausgelöst. Und dann bin ich auch auf die Suche gegangen nach weiblichen Komponistinnen und bin dann auf Rachel Portman gestoßen zum Beispiel. Und ich habe mich dann ganz spezifisch auf die Suche nach weiblichen Vorbildern gemacht und mich dann auch der Alliance for Women Film Composers angeschlossen, wo ich mich dann international mit anderen Komponistinnen vernetzt habe. Und das hat mir sehr gut getan. Ich schätze die Filmmusikszene in der Schweiz sehr und auch alle meine Berufskollegen. Aber es ist auch schön, sich mit anderen Frauen über diesen Beruf auszutauschen. Und deshalb habe ich dann spezifisch danach gesucht.
0: Sie haben jetzt heute auch ein Stück von einer Filmkomponistin mitgebracht, von Hildur Gunnadottir, Filmkomponistin und Cellistin aus Island, sehr erfolgreich. Also sie hat zum Beispiel die Musik zu Joker komponiert und hat dafür sogar einen Oscar gewonnen. Und auch zur HBO-Miniserie Tschernobyl. Davon haben Sie jetzt eben heute ein Stück mitgebracht. Und Sie haben sie persönlich kennengelernt und sogar interviewt letztes Jahr im Rahmen einer Masterclass des Zürich Film Festivals. Was haben Sie von diesem Gespräch für sich mitgenommen?
1: Ich habe von diesem Gespräch vor allem einfach Hildurs liebe, offene, lockere und lustige Art mitgenommen. Dass eigentlich ein Star, der einen Oscar gewonnen hat, einfach so bodenständig und lieb war, das war sehr schön für mich. Und auch einfach eines meiner Vorbilder kennenzulernen, als Hildur 2020 den Oscar für die beste Filmmusik gewonnen hat, war ich vor dem Bildschirm und mir liefen die Tränen herunter, weil es für mich so ein berührender Moment war und besonders auch ihre Rede, die war einfach wunderschön. Und ja, für mich hat sich dann dieser Kreis geschlossen, als ich sie interviewen durfte zur Masterclass letztes Jahr. Es war einfach ein sehr toller Moment und auch sehr schön für mich, dass ich eigentlich mit Publikum meine brennenden Fragen ihr direkt stellen konnte.
0: Ich habe diese Rede auch noch mal kurz nachgehört in Vorbereitung auf heute und sie hat ja da auch sehr direkt darauf angesprochen, eben diese Hoffnung, dass ein junges Mädchen zuschauen möge, das dann eben sich auch vorstellen kann, ich kann das auch, ich könnte auch hier oben stehen.
1: Ja, ich denke, dass Vorbilder wirklich sehr wichtig sind und ich finde es auch sehr schön, dass Hildur diesen Moment genutzt hat, um darauf aufmerksam zu machen.
0: Das Gespräch zwischen Ihnen beiden, das Sie eben da geführt haben im Zürich Film Festival, kann man übrigens auch noch auf YouTube nachschauen. Kann ich ebenfalls sehr empfehlen, wenn man das machen möchte. Und das Stück, das wir gleich hören werden, Bridge of Death, das stammt eben aus dieser Tschernobyl-Serie. Und ich glaube, die ganze Partitur oder praktisch die ganze Partitur besteht aus Geräuschaufnahmen aus einem stillgelegten Atomkraftwerk. Können Sie noch etwas dazu erzählen, was Sie da erfahren haben über diese Entstehung?
1: Genau, also auch die Arbeitsweise von Hildur finde ich äußerst spannend und auch inspirierend für meine eigene Praxis. Sie ist mit ihrem Team zu einem stillgelegten Atomkraftwerk gefahren. Sie haben dort in diesen Hallen im Tunnel, sie haben Metall gestrichen und diese Geräusche dann aufgenommen und zu Musik verarbeitet.

0: Bridge of Death aus der Serie Tschernobyl von Hildur Gunnadottir. Wir waren jetzt beide nochmal hingerissen während des Zuhörens. Es ist schon etwas ganz Besonderes, was wir jetzt gehört haben.
1: Dieses Stück spielt auch in der Serie an einem sehr wichtigen Zeitpunkt. Und zwar spielt Bridge of Death als wenige Stunden nach der Explosion des Atomkraftwerks, das wie ein magisches Glühen in der Luft hat. Und es beginnt in der Szene auch zu schneien und man sieht, wie viele Familien in der Szene auf einer Brücke stehen und diesem Glühen zuschauen und dem Schnee, der runterfällt. Und im Verlauf der Serie wird dann aber klar, dass diese Personen der starken radioaktiven Strahlung extrem ausgesetzt waren und die meisten davon dieses Erlebnis auch nicht überlebt haben. Und in der Musik ist für mich einerseits die Tragik, aber auch eine gewisse Schönheit zu spüren. Dieses Glühen, diese Faszination, aber dann auch das Schicksal, das dann folgt.
0: Wir waren vorhin bei Ihrer Schulzeit, Miriam Skallen. Sie haben danach studiert an der Zürcher Hochschule der Künste, Komposition für Film, Theater und Medien. Doch da gab es noch eine Zeit dazwischen, zwischen Gimmi und Studium, die für Sie sehr prägend war, haben Sie mir gesagt. Und die haben Sie auf einem Bauernhof in Schottland verbracht.
1: Genau, ich hatte nach der Matura keine Lust mehr auf Zivilisation und Lernen und akademischen Sachen. Und deshalb wollte ich einfach zu einem einsamen Ort in der Natur und dort runterkommen vom ganzen Maturstress. Und ich habe mir dann einen Ort gesucht. Und zwar war das auf einer sehr kleinen Insel auf den äußeren Hebriden und habe dort eine Familie gefunden, wo man ein sogenanntes Workaway oder auch Woofing machen kann, wo man eigentlich für Kost und Logis arbeitet. Und diese Zeit war wunderschön und auch sehr prägend für mich. Die weiten Landschaften, aber auch das weite Meer, die Klippen, die Weiden und auch die Nordlichter, die ich dort an einem Abend gesehen habe. Und nicht nur die Natur war dort sehr inspirierend für mich, sondern auch die Traditionen und auch die gälische Musik. Ich habe dort gelernt, Tin Whistle zu spielen und ich habe auch begonnen, Schottisch-Gälisch zu lernen und einige Lieder gelernt, die ich dann zurück in die Schweiz genommen habe. Und als ich zurückgekommen bin, habe ich dann meine erste Band gegründet, Varda, eine Mittelalter-Neofolk-Band. Und wir haben auch immer keltische und gälische Elemente in die Musik reingebracht.
0: Diese Musik, die Sie in dieser Zeit kennengelernt haben, können Sie beschreiben, was es genau ist, was Sie daran berührt oder was das Besondere daran war für Sie?
1: Mich interessiert eigentlich Volksmusik jeglicher Herkunft sehr, weil mich das unmittelbare Menschliche daran sehr fasziniert. Die Lieder werden seit Generationen von Mund zu Mund überliefert und auch in ihren ganz eigenen Variationen teilweise von Familien an ihre Kinder weitergegeben. Und dieses gemeinschaftliche Singen hat mich schon immer fasziniert. Wir haben auch in der Familie sehr oft zusammen gesungen. Ich bin auch in meiner Jugend gerne in Chören gewesen und habe die Vokalmusik immer als sehr wichtiges Element in meinem Leben wahrgenommen.
0: Und Ihre Stimme, wie sehr brauchen Sie sie jetzt noch als Filmkomponistin?
1: Ich benutze meine Stimme tatsächlich sehr oft in meiner Filmmusik und zwar webe ich sie gerne als Textur in meine Klänge ein, auch wenn es orchestrale oder instrumentale Klänge sind, summe ich oft mit. Und ich finde, die Stimme hat immer sofort eine direkte Verbindung. Die Stimme ist etwas vom Ersten, was wir hören, vielleicht in einem Wiegenlied. Und ich finde die Stimme ein sehr schönes Werkzeug, um eine direkte Verbindung mit dem Publikum zu schaffen.
0: Wir hören jetzt ein irisch-gälisches Stück, das Sie sich ausgesucht haben, des Kollektivs Anuna. Falls es unter unseren Zuhörenden jemanden geben sollte, der irisch-gälisch oder die irisch-gälisch als Muttersprache hat, würde ich Sie bitten, entweder sehr großzügig mit mir zu sein oder kurz wegzuhören. Anuna mit anderer tu, ich kann gar nicht.

0: Miriam Scull, Sie haben vorhin gesagt, dass diese Zeit in Schottland und ja eben wahrscheinlich auch diese Art der Musik Sie dazu inspiriert haben, nach Ihrer Rückkehr in die Schweiz Ihre erste eigene Band zu gründen. Und Sie stehen bis heute regelmäßig auf der Bühne als Musikerin in ganz unterschiedlichen Formationen.
1: Genau, im Studium kam dann die Band Illumishade dazu. Wir haben uns alle im Studium an der Zürcher Hochschule der Künste kennengelernt. Das ist Jonas Wolf an der Gitarre, Marc Friedrich am Schlagzeug, die Sängerin Fabienne Erni und Janik Urbancik am Bass. Und wir haben uns eigentlich kurz vor Corona zusammengefunden und ich selber spiele Keyboards und mache zu den Songs orchestrale Arrangements und filmmusikalische Klangflächen.
0: Die Musik könnte man am ehesten dem Genre Metal zuordnen, würde ich sagen. Das haben Sie, glaube ich, auch als Jugendliche schon selber viel gehört.
1: Genau, es ist so. Ich habe mit circa 15, 16 Jahren habe ich begonnen, Metal zu hören. Bin dann auch ans Greenfield Festival gegangen und habe das extrem toll gefunden. Und damals war meine Lieblingsband Eluveti, eine Schweizer Pagan-Folk-Band. Und die habe ich auch oft an Konzerten und auch im Greenfield Festival gehört. Und mit der Zeit habe ich dann das Metal-Genre wieder ein bisschen aus den Augen verloren. Und im Studium dann, aber tatsächlich durch einige Zufälle, Fabienne Erni und Jonas Wolf, die auch heutzutage noch bei Eluveti dabei sind, kennengelernt und Illumishade gegründet. Und die beiden haben mich dann auch angefragt, für Eluveti orchestrale Arrangements zu machen. Und für mich hat sich da auch hier ein Kreis geschlossen, dass ich für die Band, die ich als Teenager mega abgefeiert habe, arbeiten durfte und auch klanglich meine eigene DNA sozusagen in die Musik reingeben durfte.
0: Ja, es hat auch etwas wahnsinnig Rührendes, wenn ich Ihnen jetzt dazuhöre. Also wenn ich mir die 14-, 15-jährige Miriam vorstelle, die erfahren würde, dass sie eines Tages mit genau diesen Leuten, deren Musik sie so bewundert, selber auf der Bühne stehen wird.
1: Genau, also ich wollte auch als Teenager gerne eine Band haben, aber es hat sich irgendwie überhaupt nicht ergeben. Und ja, dann durch diese Zufälle ist das entstanden und ist auch heute noch ein sehr wichtiger Gegenpol zu meiner Arbeit als Filmmusikkomponistin, weil wir sitzen hier in meinem Studio. Es ist wie eine kreative Höhle, wo man auch sehr oft alleine ist. Und mit der Band ist man mit vielen Leuten Tag ein, Tag aus unterwegs. Wenn man zum Beispiel auf Tour ist, dann wohnt man in einem Tourbus, hat nur ein ganz kleines Kabäuschen für die Privatsphäre und ist sonst einfach 24 Stunden, sieben Tage die Woche mit ca. 20 Personen andauernd unterwegs. Und ich finde es sehr toll. Ich mag das Touring sehr gerne. Ich liebe es, im Tourbus zu schlafen. Wenn der Bus fährt, dann ruckelt es einem in den Schlaf und man hört das leise Geräusch des Motors und am nächsten Tag wacht man in einer neuen Stadt oder in einem neuen Land auf. Und das ist wirklich ein Wahnsinnsgefühl.
0: Sie werden nächsten Frühling wieder touren durch die USA und durch Kanada. Diese Energie eines Metal-Konzerts, wenn Sie da auf der Bühne stehen, wie fühlt sich das an?
1: Es ist ein sehr schönes Gefühl, zu spüren, wie die Leute berührt werden durch die Musik, egal ob es im Positiven ist, im Energetischen oder auch im Emotionalen, wenn die Leute die Liedertexte mitsingen oder einem nach einem Konzert sagen, dass die Musik ihnen durch eine schwierige Zeit geholfen hat, das ist ein wunderschönes Gefühl. Und auch auf der Bühne die Energie zu spüren, auch unter der Band. Ich habe immer ganz kurz, bevor ich auf die Bühne gehe, so eine Sekunde, mega Angst. Und dann, sobald ich auf der Bühne stehe, ist sie wie verflogen und dann genieße ich eigentlich jeden Moment.
0: Wir hören zum Abschluss ein Stück von Ihrer Band, von Illumishade, das heißt Cyclone. Und Sie meinten, das sei ein Stück, an dem Sie auch mitgeschrieben haben, tatsächlich.
1: Genau. Dieses Stück beginnt mit einer Tonfläche aus einer Orgel, die abgestellt wird und dann die Luftreste wie Geister durch die Pfeifen der Orgel fliegen. Und dieses Geräusch ist das Intro des Stücks. Und dann kommt ein Gitarrenriff, das ich geschrieben habe. Und auch dieses ist mikrotonal. Also das bedeutet, dass die Töne innerhalb eines Halbtons gespielt werden. Und das klingt so.

0: Und damit sind wir am Ende dieser Ausgabe von Musik für einen Gast mit einem großen Dank an Miriam Skal. Sie hat die Musik zur neuen SRF-Krimiserie Blind komponiert und produziert, die heute Abend kurz nach 20 Uhr auf SRF 1 ausgestrahlt wird. Und schon etwas früher, ab 17 Uhr, sind alle Folgen als Stream verfügbar auf Play SRF. Mein Name ist Melanie Pfändler. Vielen Dank fürs Zuhören.
1: Für den Sonntagnachmittag haben wir Musik für Sie ausgewählt. Ganz viele schöne Melodien. Es freut mich, wenn Sie sich damit noch etwas begleiten lassen. Am Mikrofon ist Michael Schwendimann.

Mit leichten Schritten hat er begonnen und kraftvoll ist er zu Ende gegangen. Der slawische Tanz Nummer 3 in Astur von Antonín Dvořák. Simon Rattle hat die tschechische Philharmonie geleitet. Jetzt wechseln wir zu Charles Gounod, dem französischen Romantiker, den man in erster Linie wegen seiner Opern kennt, insbesondere Faust und Roméo et Juliette. Aber wir haben jetzt keine Opernmusik von Charles Gounod, sondern ein heiteres Stück für Klavier zu vier Händen. Roberto Proceda und Enrico Pompili spielen das Allegro aus Gounods Sonate in Es-Dur.

Die Sonate für Klavier zu vier Händen in Es-Dur von Charles Gounod. Daraus spielten Roberto Proceda und Enrico Pompili den ersten Satz. Und jetzt folgt ein Komponist, der sogar einmal unbeabsichtigt Musikgeschichte schrieb. Friedrich Witt. Seine Sinfonie in C-Dur wurde lange für eine frühe Sinfonie Beethovens gehalten und als sogenannte Jena-Sinfonie berühmt. Erst Anfang des 20. Jahrhunderts stellte sich heraus, dass das Werk gar nicht von Beethoven, sondern eben von Witt stammt. Ein schöner Irrtum also, der zeigt, wie nahe er stilistisch den Wiener Klassikern stand. Nicht aus seiner C-Dur-Sinfonie, sondern aus seiner dritten Sinfonie, der in F-Dur, hören wir nun ein Stück, den langsamen zweiten Satz. Die Kölner Akademie spielt unter der Leitung von Michael Alexander Willens.

Das Andante, der zweite Satz aus der dritten Sinfonie von Friedrich Witt. Eine Aufnahme mit der Kölner Akademie unter Michael Alexander Willens. Und damit wechseln wir zu Antonio Vivaldi und hören ein Stück, das er für eine ungewöhnlich große Solistengruppe geschrieben hat. Violine, zwei Blockflöten und zwei Oboen treten miteinander in einen musikalischen Wettstreit. Dazu kommt der Beiname für das Dresdner Orchester. Dresden galt damals als eine der glanzvollsten Musikmetropolen Europas und verfügte über Virtuosen von internationalem Rang. Vivaldi hatte also allen Grund, besonders tief in seine Trickkiste zu greifen. Freuen Sie sich auf brillante Klangfarben, überraschende Dialoge und barocke Energie pur. Das Concerto per molti strumenti in G-Moll mit dem Freiburger Barockorchester unter der Leitung von Gottfried von der Goltz.

0: Antonio Vivaldis Concerto per molti strumenti in G-Moll, Riumverzeichnis 577 mit dem Untertitel Per l'Orchestra di Dresda. Dieses Konzert für Violine, zwei Blockflöten und zwei Oboen hörten wir gespielt vom Freiburger Barockorchester unter Gottfried von der Goltz.
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Gerade haben wir Hans Huber erlebt, einen der prägenden Schweizer Komponisten an der Wende zum 20. Jahrhundert. Seine Romanze zeigt seine eher intime, lyrische Seite der Musik. Gespielt haben Sebastian Singer und Pius Urech. Nun folgt ein Stück von Louis-Théodore Gouvy. Er lebte zwischen den Kulturen mit französischen und deutschen Wurzeln und verband in seiner Musik eleganten Melodienreichtum mit sinfonischer Kraft. Im Finale seiner zweiten Sinfonie ist davon besonders viel zu hören, ein Satz voller Schwung, Energie und mit dem vielsagenden Vortagszeichen «Allegro con fuoco», also mit Feuer. Die Deutsche Radiophilharmonie Saarbrücken-Kaiserslautern spielt unter Jacques Mercier.

Das Finale, das Allegro con fuoco aus der zweiten Sinfonie von Louis Theodor Gouvy. Die Deutsche Radiophilharmonie Saarbrücken-Kaiserslautern spielte unter Jacques Mercier. Beethoven war zeitlebens ein Meister darin, aus kleinen Einfällen Großes zu machen. In diesem Fall nahm er sich eine Melodie vor, die damals ein echter Ohrwurm war. Das Duett «Nel cor più non mi sento» aus einer Oper von Giovanni Paisiello. Was zunächst ganz schlicht und eingängig klingt, verwandelt Beethoven in 6 ebenso geistreiche wie virtuose Variationen. Mal verspielt, mal überraschend, mal mit einem Augenzwinkern zeigt er, wie viel Fantasie in einer solchen Melodie stecken kann. Ludwig von Beethovens 6 Variationen über «Nel cor più non mi sento» in G-Dur, gespielt von Michael Pletnyov.

Eine Melodie aus einer Oper von Giovanni Paisiello, das Duett Nel Cor Più Non Mi Sento, hier zu 6 Variationen, verarbeitet von Ludwig van Beethoven und hier gespielt von Michael Pletnyov. Ein Bratschenkonzert begegnet uns im Konzertsaal nicht alle Tage. Umso spannender ist die Entdeckung von Christian Westerhoff. Der westfälische Komponist wirkte im späten 18. Jahrhundert und schrieb Musik in einer Zeit, in der sich die Wiener Klassik gerade entfaltete. Und er hat viel für Bratsche komponiert. In seinem dritten Bratschenkonzert darf das Instrument, das sonst als Mittelstimme oft nicht so prominent wahrgenommen wird, ganz im Rampenlicht stehen. Die Bratsche mit ihrer warmen, dunklen Klangfarbe, aber auch mit ihrer Beweglichkeit. Als Solistin hören wir Barbara Buntrock, begleitet vom Osnabrücker Sinfonieorchester.

Der erste Satz aus dem Bratschenkonzert Nummer 3 in C-Dur von Christian Westerhoff. Eine Aufnahme der Bratschistin Barbara Buntrock zusammen mit dem Osnabrücker Sinfonieorchester unter Andreas Hotz. Und bis zu den Nachrichten um 15 Uhr unterhält uns das Albert-Schweitzer-Quintett mit Klängen aus dem Bläserquintett in B-Dur von Anton Reicher.

0: Die Nachrichten von SRF um 15 Uhr mit Livia Schmidt. Beide eidgenössischen Vorlagen praktisch chancenlos. Die Neutralitätsinitiative und die Ernährungsinitiative scheitern auch am Ständemeer. Im Kanton Luzern werden die Maßnahmen gegen Gewalt rund um Fußballspiele strenger, aber nicht so streng, wie eine kantonale Initiative wollte. Das Wetter: heute und morgen ist es meist sonnig und sommerlich warm. Die Neutralitätsinitiative ist deutlich abgelehnt worden. 24 Kantone sind bislang ausgezählt. Alle 24 haben Nein gesagt zur Initiative, die eine striktere Auslegung der Neutralität verlangt. Das Nein ist deutlich bei rund 70%. Die Analyse von Inlandredaktor Tobias Gasser.
1: Die Gründe für die Ablehnung sind dreifach. Sanktionen gegen internationale Rechtsbrecher haben einen großen Rückhalt in der Bevölkerung. Die Übernahme von Sanktionen außerhalb der UNO wollte die Initiative verunmöglichen. Die Annäherung an die NATO ist mehrheitsfähig, das zeigt die jährliche Umfrage der Militärakademie an der ETH. Diese Annäherung wollte die Initiative erschweren. Und Russland hat mit seinem Krieg gegen die Ukraine gezeigt, dass es eine Bedrohung für Europa ist. Dasselbe Russland äußerte Sympathien für die Initiative und erwies so den Initianten einen Bärendienst. Angesichts dieser Ausgangslage konnten die Initiantinnen und Initianten rund um Pro Schweiz und SVP die Abstimmung nur verlieren, trotz einer grundsätzlich hohen Zustimmung zur Neutralität in der Bevölkerung.
0: Inlandredaktor Tobias Gasser zum Nein zur Neutralitätsinitiative. Auch die Ernährungsinitiative scheitert deutlich. Alle bereits ausgezählten Kantone sagen klar Nein. Schweizweit dürfte die Ablehnung am Schluss bei rund 73% liegen. Die Ernährungsinitiative wollte die Selbstversorgung der Schweiz mit Lebensmitteln erhöhen. Dazu hätte die Landwirtschaft mehr pflanzliche und weniger tierische Lebensmittel produzieren sollen. Ein Jahr hätte die Schweiz vor große Herausforderungen gestellt. Nicht nur in der Landwirtschaft, sagt Markus Ritter, Mitte-Nationalrat und Präsident des Schweizer Bauernverbandes.
2: Wenn sie angenommen worden wäre, wäre sie wirklich für uns tiefgreifend gewesen. Nicht nur in der Produktion, auch die Ernährung der Bevölkerung hätte man so weitgehend umgestellt werden. Und da hätte uns schon Sorgen gemacht, ja.
0: Lanciert wurde die Ernährungsinitiative von Franziska Herren vom Verein «Sauberes Wasser für alle». Sie sieht im Nein eine verpasste Chance für die Schweiz. So sei etwa die Landwirtschaft absolut nicht auf den Klimawandel vorbereitet. Gewalt rund um Fußballspiele soll im Kanton Luzern stärker bekämpft werden. Allerdings wollen die Stimmenden nicht ganz so weit gehen, wie eine Initiative verlangte. Sie entschieden sich für den Gegenvorschlag der Regierung. Zuschauende müssen am Eingang des Stadions auch weiterhin keine ID zeigen. Zentralschweiz-Korrespondent Markus Föhn.
3: Eine ID-Pflicht für alle, die ein Fußballspiel des FC Luzern im Allmendstadion besuchen. Diese Forderung war einer der zentralen Punkte der Initiative gegen Fangewalt der Mittepartei. Sie erzielte heute zwar eine Mehrheit, dennoch wird diese ID-Pflicht nicht umgesetzt. Denn auch der Gegenvorschlag, den die Regierung zur Initiative ausgearbeitet hatte, wurde angenommen und obsiegte schließlich in der Stichfrage mit 59%. Der Gegenvorschlag geht weniger weit als die Initiative. Er schreibt vor, dass Risikospiele eine spezielle Einzelbewilligung benötigen und es ein Konzept dazu braucht, wie die Fans des Gästeteams vom Bahnhof Luzern ins Stadion kommen und zurück. Außerdem wird die

0: Im Kanton Schaffhausen wird es auch künftig möglich sein, auf Kantonsstraßen innerorts Tempo 30 einzuführen. Die Stimmenden lehnten die Verkehrsflussinitiative ab, genauso wie den Gegenvorschlag. In beiden Vorlagen ging es unter anderem darum, dass auf Kantonsstraßen innerorts grundsätzlich Tempo 50 gelten soll. Das Wetter, es ist meist sonnig heute und morgen bei Höchstwerten zwischen 32 und 28 Grad. In der Nacht kühlt es auf rund 10 Grad ab. Das waren Nachrichten von Radio SRF, verantwortlich Sandro Peter.
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2: Das ist die Passage. Und in dieser Passage nehmen wir Sie heute mit auf eine Reise quer durch die Schweiz. Zu bunten Mauern und zu nicht ganz so gewöhnlichen Künstlerinnen und Künstlern.
3: Irgendwie wollte ich die Leute beeindrucken und darum habe ich wahrscheinlich angefangen zu sprayen.
4: Ich belebe, beklebe Schilder neu. Zeug, das fehlt nach meiner Sicht, was müsste sein oder was besser macht.
5: Street Art, Straßenkunst. Mir gefällt die Idee, mit Kunst den öffentlichen Raum zu beleben. Kunst, die niederschwellig und für alle frei zugänglich ist. Gleichzeitig weiß ich, vieles davon ist illegal und gefällt nicht allen.
6: Es lebe die Kunst. Und die Sachbeschädigung soll zum Teufel gehen.
7: Dann wird man sicher die Person angehalten. Es werden Personalien, die Identität festgehalten von dieser Person.
5: Ich besuche gerne Street-Art-Museen. Ich mag die künstlerische Vielfalt von Graffitis und Wandbildern. Und gleichzeitig frage ich mich dann jeweils, ob das überhaupt noch Street-Art ist, also Straßenkunst, wenn ich dafür Eintritt bezahlen muss. Und was ist mit Street-Art-Werken, die bei großen Auktionshäusern für Millionenbeträge unter den Hammer kommen? Ist das noch Street-Art?
8: Es hat wirklich keine Regeln auf der Straße, oder? Und kaum kommt es in ein Museum, haben wir unterschreiben, es darf nicht angelangt werden, es muss den Sicherheitsabstand haben und alles.
9: Es ist eigentlich einfach ein Businessmodell.
5: Die Street Art steckt in einem Spannungsfeld und das hat mich umgetrieben. Darum bin ich einmal quer durch die Schweiz gereist und habe Menschen besucht, die Street Art Kunstwerke herstellen, legal und illegal. Ich habe Menschen getroffen, die Street Art zum Geschäft gemacht haben und Menschen, die Street Art ins Museum holen.
10: Street Art zwischen Vandalismus, Kunst und Ausverkauf. 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
5: Bevor es losgeht, eine Begriffsdefinition. Der Ausdruck Street Art wird nicht einheitlich verwendet. Ich gebrauche ihn hier als Oberbegriff für sämtliche Kunst, die im öffentlichen Raum entsteht. Street Art oder Urban Art. Und nun los. Ein jüdischer Mann schleicht sich bei Nacht an eine Mauer im antiken Jerusalem heran. Hastig pinselt er eine Botschaft an die Wand. Römer geht nach Hause. Doch er schreibt es falsch. Latein ist eine schwierige Sprache.
11: Romanes eunt domus. People call Romanes, they go the house.
12: It says Romans go home.
5: Die Szene stammt aus dem Film Life of Brian, der englischen Satiriker Monty Python. Politische Parolen und Graffitis, das gab es schon bei den alten Römern. In Städten wie Pompeji wurden Tausende davon entdeckt. Zeit- und Ortswechsel. Ab den 1920er Jahren entstehen in Mexiko Murals, große Wandbilder im modernen Sinn, also mit politischem Inhalt. Der bekannteste Vertreter ist Diego Rivera. Seine Wandbilder sind Teil einer Kunstbewegung, die zur Volksbildung beitragen will. Entsprechend sozialkritisch sind dann auch die Motive. Oft zeigen sie das Leben und die sozialen Kämpfe des mexikanischen Volkes. So richtig in die Gänge kommt die Street Art dann in den 1960er und 70er Jahren. Eine Zeit gesellschaftlicher Umbrüche, Gegenbewegungen, Proteste. Junge Menschen gehen auf die Straße, sie fordern mehr Mitbestimmung, weniger Autorität. Auch Mode und Musik bringen ein neues Lebensgefühl. Jeans, Miniröcke, die Beatles. Die Protesthaltung

0: Bedeutung schlägt sich auch in der Kunst nieder und auf den Wänden der Städte. Ein Bericht des Schweizer Fernsehens von 1979. Es geht um Harald Nägeli, den Sprayer von Zürich.
1: Eine Stadt sucht einen Sprayer. Nachts ist er unterwegs. Man kennt nur seine Spuren an Wänden und Fassaden. Da korrigiert einer auf abenteuerliche Weise eine betongraue Umgebung ganz nach seiner persönlichen Art. Wirkungsvoll ist sein Tun jedenfalls. Das beweisen die heftigen Reaktionen in der Öffentlichkeit. Spraykünstler nennen ihn die einen, Schmierer die anderen.
2: Vielleicht eine fertige Schweinerei.
3: Leidet unter einer gewissen Perversität.
4: Wir finden, die sollte man jetzt einmal verwischen und dann ganz tüchtig, tüchtig abklopfen.
0: Harald Nägeli versetzt Ende der 1970er Jahre die Schweiz in Aufruhr mit seinen dünnen Strichfiguren, die aus ein paar wenigen Linien bestehen. Er selbst sieht seine Graffitis als Kunst, als Kritik am Kapitalismus und an der grauen Betonlandschaft. Relativ unbescheiden sagt er 1993 in einem Radiointerview:
5: Ich bin die entscheidende Nachkriegskünstlerfigur, die wirklichen Probleme der Gesellschaft mit künstlerischen Mitteln ausgedrückt hat.
0: Nägeli ist nicht der Einzige, der Street Art zur Kunst erklärt. In den 1980er Jahren tut das in den USA zum Beispiel auch Keith Haring. Er malt draußen mit entfernbarer Kreide direkt vor Publikum. Die Kunst vom Sockel holen und allen zugänglich machen, das will Haring. Dafür gibt es aber auch Kritik, und zwar aus dem Kunstbetrieb. Auf der Seite der Keith Haring Foundation lese ich folgendes Zitat des Künstlers. Er selbst ist 1990 gestorben.
6: Ich glaube, dass einige Kritiker beleidigt sind, weil ich sie nicht gebraucht habe. Ich ging direkt auf die Leute zu und fand mein eigenes Publikum ohne sie. Sie hatten also keine Chance, von dem, was ich tat, zu profitieren. Sie glauben, es wäre ihre Aufgabe, Künstler ausfindig zu machen und dem Publikum zu präsentieren. Ich trat ihnen sozusagen auf die Füße.
0: Inspiration für seine Kunst hat sich Keith Haring bei dem geholt, was er in den 1980er Jahren auf den Straßen von New York sah. Nicht mit abwaschbarer Kreide gemalt, sondern mit Spraydosen. Das Wort Graffiti stammt aus dem Italienischen und bedeutet Kritzeleien oder Schriftzüge. Und diese sind ein wichtiger Bestandteil einer Subkultur, die ab den 1980er Jahren den Weg in die Schweiz findet, die Hip-Hop-Kultur. Entstanden ist Hip-Hop in den 70er Jahren in New York. Bei Blockpartys kommen Jugendliche zusammen, um ihre Kreativität auszuleben. Mit Musik, DJing und Rap, mit Tanz, dem Breakdance und mit Kunst, dem Graffiti-Sprayen. Aber ein Graffiti ist mehr als einfach nur Sprayen. Es ist ein Statement. Wir sind auch hier und wir haben eine andere Vorstellung davon, wie die Stadt aussehen soll. Das sagen Sprayer mit ihren Graffitis, auch in der Schweiz. Ich bin ein Sprayer und ich spray, wo ich will, rappt der Basler Black Tiger 1992.
7: Ich bin ein Sp-

0: die ist eine Kunst, Kunst ist alles von mir.
1: Ich verziere Betonwände, die kahl sind. Ich trage zur Verschönerung des Stadtbildes bei. Graffiti ist Kunst, Kunst ist alles. Auch in der Schweiz ist Hip-Hop in den 90er Jahren eine Subkultur, die sich klar vom Bürgertum abgrenzen will. Fluchen, Schimpfen, Polizeibeleidigungen, das gehört dazu. Heute aber ist Hip-Hop in der Mitte der Gesellschaft angekommen und familientauglich.
2: Ja, du musst schauen, was rauskommt.
3: Probier doch um mich noch.
2: Es darf nicht in die Augen. Das ist ganz wichtig.
3: Lass mich einfach.
1: Ich bin im Graffland in Opfikon. Seit April 2025 darf hier in der ehemaligen Kläranlage legal gesprayt werden, auf rund 250 Laufmetern. Hinter dem Projekt steckt der Verein Farben für Zürich. Die Stadt Zürich unterstützt finanziell. Das Graffland ist eine frei zugängliche Übungsstätte für Groß und Klein, für Anfänger und Profis. An den Wänden Schriftzüge in allen Farben und Formen, manche flächig, manche detailreich verziert. Die Skyline von New York, ein Pinguin mit Banane unter dem Arm, ein fotorealistisches Bild von Mutter Teresa. Auf dem Gelände gibt es auch einen Laden mit Spraydosen. Über 200 verschiedene Farben stehen in den Regalen mit teilweise amüsanten Namen. Pink Panther, Clockwork Orange, Mortadella oder Bloody Mary. Mitten im Laden steht Dan mit zwei Tüten Spraydosen unter dem Arm. Wir kommen ins Gespräch. Es ist ein heißer Tag und darum setzen wir uns draußen in den Schatten.
4: Der zweite Flüger. Ja, es werden mehr kommen.
1: Der Flughafen Zürich ist nahe. Die Flugzeuge donnern beinahe im Sekundentakt über unsere Köpfe. Wir haben abgemacht, dass ich Dan einfach beim Vornamen nenne. Er ist ein großgewachsener Mann, um die 50, die Haare Millimeter kurz geschnitten, blaue Augen mit Lachfältchen und er trägt ein Graffland-Shirt. Er fühle sich hier zu Hause, sagt er. Dann erzählt er von seinem Einstieg ins Sprayen. Er sei damals, also Ende der 80er Jahre, gerade mal 12 gewesen.
4: Ja, in der Schule früher haben sie mich immer gecancelt und abgeschlagen. Und irgendwie wollte ich ja die Leute beeindrucken. Aber weil das mit meiner Person nicht gegangen ist, habe ich dann halt etwas gesucht, wo ich mich als irgendetwas machen kann, etwas, das die anderen beeindruckt und sie nicht wissen, wer das gemacht hat. Und darum habe ich wahrscheinlich angefangen zu sprayen.
1: Die Hip-Hop-Szene, da habe er Anerkennung und Freunde gefunden.
4: Ja, wenn du eine Party bist, dann hat es meistens noch Beatboxer gehabt, die irgendetwas beatboxen haben. Dann hat es irgendwie noch ein paar Breaker gehabt, die etwas Breakdance haben. Ja. Und so bist du reingekommen und dann als Sprayer halt Hauptberuf von dieser ganzen Hip-Hop-Szene habe ich dann halt Sprayer gemacht, weil das andere nichts für mich war. Und dann nach dies nach wirst du an Jams eingeladen, gehst malen, lernst Leute kennen und so vergrößert dann sich dein Kreis von Leuten.
1: Jams sind Treffen, bei denen Graffiti-Künstler und Künstlerinnen zusammenkommen, um gemeinsam zu sprayen oder eben zu malen, wie es in der Szene genannt wird. Im Gespräch mit Dan wird mir klar, Graffitis, das ist nicht einfach nur Selbstdarstellung. Graffitis schaffen auch ein Zugehörigkeitsgefühl, können aber manchmal auch für Ärger sorgen.
4: 1989 haben sie mich das erste Mal verwischt, illegal sprayen. Das ist gerade eines der ersten Mal, wo ich mit dem Kollegen dann um den Bruder bin, go sprayen. Und ja, es war völlig im Wald draussen, ein Waldweg mit so einer kleinen Unterführung. Morgen um 1, 2 und dort fährt doch nie einer durch und so, aber es war eben ein Feuerteufel unterwegs in dieser Region und dann ist ein Wachdienst durchgefahren und der hat uns dann verwischt und dann ist das Ganze losgegangen. Wir haben dann alles, aber am Schluss habe ich dann mit der Stadt Vereinbarung können machen, dass ich alles schön übermale. Sie haben mir noch 150 Franken an die Spraydose gegeben und dann haben wir das, ich und mein Bruder haben dann die Unterführung schön angemalt. Ja, und das ist so der erste legale Ding, den ich dann gemacht habe.
1: Heute arbeitet Dan als Objektmanager einer Facility-Firma. Das heißt, er ist verantwortlich für den Betrieb und die Betreuung von Gebäuden. Eigentlich schon ein bisschen ironisch, wenn man an seine Vergangenheit als illegaler Sprayer denkt. Doch heute sprayt Dan seine Graffitis und Wandbilder nur noch legal.
4: Es war schon lässig, der Kick und alles, aber irgendwann, also ich habe es irgendwann gesehen. Ja.
1: Der Kick, die Illegalität, das gehört zumindest in den Anfängen zur DNA der Street Art dazu. Aber wer erwischt wird, muss mit Konsequenzen rechnen. Und nicht immer geht das so glimpflich aus wie im Fall von Dan. Tagesschau von 2017. Es geht um Harald Nägeli, den Sprayer von Zürich.
5: Heute 77 Jahre alt, musste er wieder vor Gericht erscheinen wegen mehrfacher Sachbeschädigung. 22 illegale Graffitis aus den Jahren 2012 und 2013 wurden ihm zur Last gelegt. Ihm drohte eine Geldstrafe von 200.000 Franken.
1: Nägeli war in den 80er Jahren sogar schon ein halbes Jahr im Gefängnis gewesen wegen seiner Graffitis. Doch bei diesem Gerichtsprozess hat er Glück.
5: Denn der Richter hat die Verhandlung ausgesetzt. Er solle sich doch außergerichtlich und gütlich mit der Stadt Zürich einigen, so der richterliche Vorschlag.
1: Was Nägeli geholfen haben dürfte, zum Zeitpunkt des Prozesses war er bereits ein anerkannter Künstler. 3 Jahre später bekam er dann auch den Kunstpreis der Stadt Zürich verliehen. Ob seine Graffitis nun Sachbeschädigung oder Kunst seien, darüber wollte und konnte der Richter nicht entscheiden. Zu dieser Frage gäbe es keine Gesetze, darüber müsse eine Kunstkommission richten. Nägeli selbst sagt am Ende des Prozesses:
6: «Es lebe die Kunst. Und die Sachbeschädigung soll zum Teufel gehen.»
1: Aber ganz so einfach ist es dann eben doch nicht.
7: Grüß dich, Herr Renner.
8: Grüß dich, Wolfgang Freutz. Freut mich.
1: Ich bin im Polizei- und Justizzentrum Zürich in einem großen, nüchtern eingerichteten Sitzungszimmer. Mir gegenüber sitzt...
9: Mein Name ist Alexander Renner, ich bin Mediensprecher bei der Kantonspolizei Zürich.
1: Wer vorsätzlich fremdes Eigentum beschädigt, zerstört oder unbrauchbar macht, macht sich strafbar. Schweizer Strafgesetzbuch, Artikel 144. Dazu gehöre auch das Versprayen und Verkleben von Hauswänden, sagt Alexander Renner.
9: Ist aber so ein sogenanntes Antragsdelikt. Das heisst, der Eigentümer oder die Eigentümerin von einer Liegenschaft oder von einem Gegenstand hat das Recht, mit der Polizei einen Strafvertrag zu stellen und dann wird die Täterschaft verfolgt.
1: Die Polizei wird also nur dann aktiv, wenn jemand Anklage erhebt. Wenn eine Person in flagranti erwischt wird, dann nimmt die Polizei die Personalien auf und informiert die Hauseigentümerschaft. Falls diese dann Anklage erhebt, dann müsse die Polizei in jedem Fall ermitteln, sagt Alexander Renner. Und das könne zeitaufwendig sein.
9: Wenn Sie natürlich dann arbeiten können und am einen Morgen haben Sie ganzen Haufen Meldungen, weil irgendwo durchs Dorf durch einer gegangen ist und mehrere so Sprayereien platziert hat an verschiedenen Häusern, dann haben Sie sicher den ganzen Tag zu tun, um das alles seriös entgegennehmen und dann nachher zu ermitteln, oder?
1: Ich habe versucht, aktuelle Zahlen zu Sachbeschädigungen durch Graffitis zu finden, aber das ist gar nicht so einfach. Aus mehreren Gründen. Viele Hausbesitzer ärgern sich wahrscheinlich, wenn ihr Haus besprayt wird, machen aber die Faust im Sack, also keine Anzeige. Und diese Fälle tauchen dann auch in keiner Statistik auf. Ein weiterer Grund: In der jährlichen Kriminalstatistik werden Graffitis nicht separat ausgewiesen, sondern fließen mit anderen Vergehen in die Kategorie Vandalismus ein. Was ich aber gefunden habe, sind Zahlen zu Gerichtsurteilen. In der Stadt Zürich werden jährlich im Schnitt 150 Personen verurteilt wegen Graffitis. Wer verurteilt wird, muss tief ins Portemonnaie greifen oder sogar mit einer Gefängnisstrafe von bis zu 3 Jahren rechnen. Bis jetzt habe ich nur von Graffitis und vom Sprayen gesprochen. Urban Art hat aber verschiedene Ausdrucksformen. Manche kreieren mit Glas- oder Keramikstückchen Mosaike, andere entwerfen Aufkleber, Skulpturen oder packen einen Baum in Strickwerk. Ich bin im Berner Oberland, in einem kleinen Dorf in malerischer Hügellandschaft. Der Mann, den ich besuche, möchte anonym bleiben, denn nicht alles, was er tut, ist legal. Mad Sign Disease, so nennt sich der Mann, der jetzt vor mir steht. Er trägt einen roten Kapuzenpulli, grüne Schirmmütze mit rotem Stern, schwere Arbeitsschuhe. Die Finger verraten, da arbeitet einer viel mit den Händen. In der Werkstatt herrscht kreatives Durcheinander. Kabel, Spraydosen, Messer, Schraubschlüssel, Zangen, Leim und dicke Klebfolie. das Hauptarbeitsmittel von Mad Sign Disease. In einer Ecke des Raums ein Stapel mit Verkehrsschildern. Das ist also
10: auch ein Stapel. Beklebe Schilder neu. Und ich versuche, also das Plakative, das schon da ist, zu ergänzen, Zeug, das fehlt nach meiner Sicht, was müsste sein oder was besser macht.
1: In ein rundes Fahrverbotsschild klebt Mad Sign Disease zum Beispiel die Silhouette eines Mädchens auf einer Kinderschaukel, einem Rittiplampi. Es sieht so aus, als wäre die Schaukel am roten Ring des Fahrverbots befestigt. Aus einer S-Kurve wird eine Schlange und aus einem blauen Verkehrsschild mit weißem Pfeil schaut der Kopf eines Dinosauriers heraus. Im Schilderstapel steht auch ein altes rechteckiges Fußgängerschild, darauf eine männliche Figur, die mit etwas Vorlage den Zebrastreifen überquert.
10: Die halbägyptische Haltung ist ja bei dem sehr herausfordernd. Oder? Er steht ja eigentlich sehr unrelaxed auf der Straße. Und ich finde jetzt ein bisschen weisse Folie und da gibt es schon ein schickes T-Shirt raus. Es sind auch so Details, die mir Freude machen. Oder? Jetzt sieht er der Bursch also viel fescher aus, finde ich, als vorher der Hutträger.
1: Ah, er hat den Hut angehabt vorher?
10: Ja, der Hut ist da unter dem Iro.
1: Du hast jetzt einen grünen Irokesenschnitt drüber gemacht.
10: Also, es ist, was da ist, ist da. Fortkratzen, Originalzeug möchte ich nicht. Und was ich zudecken kann oder kann abändern oder kann einfach integrieren, das ist okay.
1: Mad Sign Disease arbeitet legal und illegal. Die Arbeit im Atelier, die ist legal. Die Verkehrsschilder, die er hier bearbeitet, kauft er online. Manchmal bekomme er auch alte, ausrangierte von Werkhöfen, sagt er.
10: Das Erste, was ich gemacht habe, ist hier im Atelier entstanden. Und dann ist natürlich schon der Gedanke gekommen, die Schilder, die sind ja eigentlich draussen überall. Gerade dann, wenn ich hier keinen Nachschub mehr hatte. Also die abschrauben, das geht ja nicht. Aber irgendetwas Kleines kann man ja direkt in die Stadt kleben. Und jetzt läuft es eigentlich zweischienig. Quick and dirty, einfache Sachen, zack in die Stadt. Und hier im Atelier so ein bisschen komplexere Zeug, wo ich dann ein bisschen dran herumbastle, bis jedes Detail stimmt.
1: Das komplexere Zeugs verkauft Mad Sign Disease. Über Nachfrage können er sich nicht beklagen, sagt er. Warum dann trotzdem auch noch illegal Schilder in der Öffentlichkeit bekleben?
10: Du kannst in Bern irgendwo herstehen, hast du 50 Schilder im Blickfeld. Und dass du dann alle 3 Meter musst sagen, hier darfst du nicht parkieren und hier auch noch nicht und hier immer noch nicht. Und das nehme ich auch ein bisschen auf die Chippe, oder? Dass immer gesagt wird, dass man darf nicht. Und x-tausend Mal, dass man gar nicht mehr selber denken muss. Und dann, wenn dann mal eins von diesen Schildern plötzlich ein bisschen abweicht von der Norm, gibt es dann eben doch vielleicht hoffentlich mal etwas zu denken.
1: Subversiv Gesellschaftskritik üben will er. Daher auch der Name. Mad Sign Disease, Schilderwald, Schilderwahn. Wenn er ein Schild illegal beklebe, dann tue er das nicht bei Nacht und Nebel, wie man es erwarten könnte. Die beste Zeit sei
10: Donnerstagmorgen um 11 Uhr. Die Leute schauen nicht. Die Leute schauen ins Handy.
1: Die Polizei allerdings, die schaut nicht nur ins Handy. Zweimal sei er schon in Flagranti erwischt worden, erzählt Mad Sign Disease.
10: Nicht nochmal, bitte. Und sie wissen schon jetzt. Und wenn sie jetzt den Pinguin oder die Schlange nochmal, dann kommt das Telefon sofort. Geht er nicht 5 Minuten später das Ding dann wieder herzutun? Das ist klar, ja.
1: Bis anhin hatten seine Aktionen noch keine gesetzlichen Konsequenzen. Er gehe davon aus, dass er nicht zu oberst auf der Fahndungsliste der Polizei stehe.
10: Ja, also weißt, ich bin ja gleich nicht ein Schwerverbrecher, stelle ich mir vor, was dann ein Briefing am Morgen heisst und jetzt müssen wir einfach noch den Klebertyp, dass jede Streife einfach parat ist und schaut. Und oh, da hat es jetzt wieder einen neuen. Also die beiden, die mit denen verwünscht haben, wenn die genau an so einen Pinguin herfahren, dann haben die sicher ein Déjà-vu. Aber ob das der Rest vom Chor auch hat, das glaube ich jetzt nicht.
1: Ein Grund, warum Mad Sign Disease bis anhin glimpflich davon gekommen ist, dürfte sein, dass er mit Klebfolie arbeitet. Die lässt sich einfach wieder ablösen von den Schildern und somit entsteht auch kein wirklicher Sachschaden. Wenn aber jemand mit einer Spraydose unterwegs ist, dann sieht das anders aus. Farbe von Hausmauern entfernen, das kostet schnell ein paar hundert Franken, bei einer Sandsteinmauer sogar ein paar tausend Franken. Vor ein paar Monaten sprayte ein Fan die Initialen seines bevorzugten Sportvereins an die denkmalgeschützte Mauer am Zürcher Lindenhof. Kostenpunkt für die Entfernung 12.000 Franken. Gemäß einer Schätzung des Zürcher Stadtrates kostet das Entfernen von Graffitis alleine in Zürich jährlich rund 2 Millionen Franken. Private Hauseigentümer können sogar ein Anti-Graffiti-Abo abschließen. Das kostet pro Jahr zwischen 500 und 1000 Franken. Und wer so ein Abo hat und Graffitis am Haus vorfindet, bekommt sie speditiv entfernt. Es gibt aber auch Urban Art, die explizit erwünscht ist. Vor allem Murals, große Wandbilder, tauchen in Städten immer häufiger auf. Mona Caron gehört zu den großen Namen in dieser Szene. Sie ist weltweit bekannt für ihre überdimensionalen Pflanzenbilder, zum Beispiel in den USA, Argentinien, Mumbai, Taiwan. Nun blüht auch eine von Mona Carons Pflanzen in St. Gallen. Und genau da treffe ich die Künstlerin. Eine zierliche Frau um die 50. Sie trägt ein breites, bunt gemustertes Stirnband und in ihren Augen blitzt der Schalk.
11: Oh, da fehlt ein Strich.
1: Gerade eben ist sie fertig geworden mit ihrem mehrteiligen Wandbild.
11: Da haben wir jetzt wieder einmal einen Löwenzahn. Da habe ich schon viel Mal einen Löwenzahn gemalt. Aber das war jetzt besonders, weil ich da, wo ich immer den Bus nehme, da hat es ganz einen Haufen von diesen Kruppenböschen. Und das ist eigentlich so, wie ich oft die Weeds gemacht habe. Ich schaue einfach vor Ort, was einfach gerade so wächst, gerade dort am Fuß der Wand. Und mache von dem etwas, das so dramatisch aussieht irgendwie.
1: Weil es draußen auf der Straße laut und heiß ist, gehen wir rein in eine Bar. Mona Caron ist im Tessin auf die Welt gekommen. Von den Eltern hat sie Zürichdeutsch gelernt. Vor über 20 Jahren ist sie in die USA ausgewandert, nach San Francisco. Sie sagt, es sei manchmal schwierig für sie, die passenden Worte in Deutsch zu finden und sie möchte darum lieber in Englisch weitersprechen. Wie es denn losgegangen sei mit ihr und den Wandbildern, frage ich sie.
11: I got asked to paint, to design and paint a mural, a ginormous mural. When I was still in art school.
12: Man hat mich gefragt, ob ich ein riesiges Wandbild malen wolle, als ich noch in der Kunstschule war. Ich war damals Teil der urbanen Fahrradbewegung und als Illustratorin bekannt in der alternativen Subkultur. Ich hatte keine Ahnung, wie man ein Wandbild malt. Dann finde es heraus, haben sie gesagt, und das tat ich dann.
11: And they said, well, figure it out. You know, learn. So I did.
1: Mona Caron hat ihre künstlerischen Wurzeln nicht in der Hip-Hop-Szene. Die sozialkritischen Wandbilder von Diego Rivera aus den 1920er Jahren, die hätten sie inspiriert, erzählt sie. Und wie Rivera malt auch sie ihre Bilder mit dem Pinsel. Berühmt wurde Mona Caron durch ihre Pflanzenbilder, insbesondere wegen eines Pflanzenbildes. Als sie dieses Bild malt, fotografiert sie quasi jeden neuen Pinselstrich und aus diesen Fotos macht sie dann ein Video. Es sieht so aus, als ob die Pflanze aus dem Beton herauswächst und über die ganze Wand hinweg wächst. Eine Metapher für Widerstandskraft in lebensfeindlicher Umgebung. Das Video geht viral.
11: All of a sudden I started getting contacted by people all over the world. Who got the metaphor? This thing has...
12: Plötzlich kontaktierten mich Leute aus der ganzen Welt. Die Menschen verstanden die Metapher. Ein E-Mail war auf Arabisch, ich habe es mit Google Translate übersetzt. Ein Foto von Unkraut mitten in einer staubigen Straße. Da stand, ich bin in Bagdad, wir sind auch Unkraut. Aus Thailand, Südamerika schickten mir die Menschen Bilder von Pflanzen, die an unmöglichen Orten in der Stadt wuchsen.
11: South America, people sending me these plants that grow through some impossible place in the city.
1: Dem widerständigen Unkraut ein heroisches Denkmal setzen, das will Mona Caron. Ihre Pflanzen seien auch ein Sinnbild für die Kraft, die von Grassroots-Bewegungen ausgehe, erklärt sie, also von sozialen Bewegungen von unten, die einen positiven Wandel in der Gesellschaft anstreben. In Mona Carons Arbeiten steckt immer eine gesellschaftspolitische Botschaft mit drin. Sie wurde deswegen auch schon als Artivist bezeichnet, als Kunstaktivistin. Ihr Hauptanliegen ist die Gemeinschaft und darum male sie auch nie ohne Erlaubnis.
11: Permission, that is actually something that
13: matters to me. The permission, not necessarily by the owners.
12: Erlaubnis ist mir wichtig, nicht unbedingt von den Besitzern der Gebäude, sondern von den Leuten, die in dem Raum wohnen. Es ist mir wichtig, wie die Leute dort meine Bilder wahrnehmen. Ich will erheitern und Freude bereiten. Meine Kunst ist dialektisch. Ich will nicht einfach meine Signatur hinterlassen.
13: My goal is to uplift. And so my art is dialectical. It is not just putting my signature up there, I guess. Yeah.
14: In den Anfängen vor 20 Jahren hat Mona Caron in San Francisco fast nur in sozial benachteiligten Quartieren Wandbilder gemalt. Es gibt einen Dokumentarfilm über ihre Arbeit an einem ganz bestimmten Wandbild. Darin hat sie Menschen aus dem Quartier als kleine Figuren ins Bild mit reingemalt. Die Freude ist groß, wenn sich jemand selbst entdeckt.
15: Did you see it?
14: Yeah. I love you. That's so cool. Der Film zeigt, Wandbilder können ein Gefühl von Identität und Stolz bei einer Quartierbevölkerung stärken. Doch der Schuss kann auch hinten rausgehen. Wandbilder strahlen über die Quartiergrenze hinaus. Sie locken Touristen und Touristinnen an, Cafés entstehen, Start-ups und Kunstgalerien folgen, das Quartier wird hip und die Mietzinsen steigen. Ein leidiges Thema, sagt Mona Caron.
13: We are absolutely being instrumentalized for the purposes of gentrification. Oftentimes this comes in the form of quote-unquote festivals.
12: Wir werden instrumentalisiert zu Gentrifizierungszwecken. Oft kommt das in der Form von sogenannten Festivals daher. Da werden Lastwagen voller unbezahlter Künstler ausgeladen, die ein Quartier cool und hip machen sollen, damit eine bestimmte Bevölkerungsschicht hinzieht und so der Gentrifizierungsprozess in die Gänge kommt.
13: And the gentrification process to get kickstarted through that purpose.
14: Der Zusammenhang von Straßenkunst und Gentrifizierung ist komplex und wird kontrovers diskutiert. Fakt ist, Stadtplanerinnen, Quartierentwickler und Immobiliengesellschaften haben das Potenzial von Urban Art erkannt. In einem deutschen Immobilienforum lese ich Folgendes.
16: Für Immobiliengesellschaften und Investoren bietet Urban Art eine attraktive Möglichkeit, den Wert ihrer Objekte zu steigern. Die Aufwertung von Gebäuden durch Wandmalereien kann nicht nur den ästhetischen Reiz eines Objektes erhöhen, sondern auch seine Marktfähigkeit verbessern.
14: Mona Caron will sich nicht instrumentalisieren lassen. Sie schaue sehr genau hin, wer sie engagieren wolle und zu welchem Zweck, sagt sie. Doch diese Haltung kann sich nur leisten, wer einen bekannten Namen hat und sich Aufträge aussuchen kann. Und außerdem, lässt sich die Trennlinie denn immer so genau ziehen? Trägt Mona Caron mit ihren Arbeiten nicht auch zu dem bei, was sie selbst kritisiert, wenn auch unbeabsichtigt? Wo hört die Aufwertung für die Quartierbevölkerung auf und wo beginnt die Gentrifizierung? Und kann sich eine kunstschaffende Moral überhaupt leisten, wenn sie von ihrer Kunst leben will? Finanziell die beste Lösung seien für sie Projekte, die in die Kategorie Kunst am Bau fallen würden, sagt Mona Caron.
13: So when there is large developments, there is a law in San Francisco and California where large developments.
12: Bei einem großen Bauprojekt muss ein Prozentsatz des Budgets in öffentliche Kunst investiert werden. Das ist in San Francisco ein Gesetz. Wenn man Glück hat, bekommt man so einen Auftrag. Und diese Aufträge sind gut bezahlt und fair. Ganz im Gegensatz zu einem Spekulanten, der Kunstschaffende als Gegenleistung für Sichtbarkeit für fast nichts den Marktwert eines Gebäudes aufwerten lässt.
13: In exchange of exposure, to come do this stuff, adding real estate value to a neighborhood.
14: Kunst am Bau gibt es auch in der Schweiz. Sie ist hier aber nicht per Gesetz geregelt, sondern kantonal. Es gibt aber klare Empfehlungen vom BAK, vom Bundesamt für Kultur, und die haben sich auch durchgesetzt. Wer in der Schweiz einen großen Bauauftrag bekommen will, muss je nach Kanton zwischen 0,3 und 1% des Bauetats für Kunst am Bau einrechnen. Die Aufträge an die Kunstschaffenden werden dann meistens über einen Wettbewerb vergeben. Man muss also nicht nur einen Namen haben, sondern auch Glück. Die nächste Reise geht ins Bündnerland nach Chur.
17: Thank you. Scheiße, war das der Kürzer, ich in der Kuh auf Gleis 9 ausstiegen fahre Richtung Rhein.
14: Wer hier durch die Straßen spaziert, trifft sehr schnell auf Murals, zum Beispiel gleich neben dem Rhein. Auf einer etwa 20 Meter hohen Wand das Bild eines Fischers, seine Route zeigt Richtung Rhein. Auf der Brücke neben dem Bild kreuz ich Passanten.
18: Ich finde es cool, ja. Also ich finde auch die anderen Bilder cool, die es hier in Chur hat.
19: Ja, ich finde das wunderschön, ganz allgemein jetzt die verschiedenen Street-Art-Kunstwerke, die man in Chur an der Wand sieht. Ja, ich finde das eine Aufwertung, definitiv.
14: Aktuell gibt es in Chur 25 große Wandbilder. Sie sind während 3 Street Art Festivals entstanden. SRF hat 2021 über die 2. Ausgabe berichtet.
20: Chur soll bunter werden. Über 50 Künstlerinnen und Künstler arbeiten an ihren Kunstwerken. Kopf hinter dem Festival ist der Bündner Künstler Bane. Bane und sein Team bereiteten das Churer Street Art Festival jahrelang vor.
14: Und genau diesen Bane, der mit richtigem Namen Fabian Florin heißt, treffe ich nun in seinem Büroatelier mitten in der Stadt Chur. Bane ist Anfang 40, freundlich und zuvorkommend, trägt einen schwarzen Kapuzenpulli, aus den Ärmeln schauen tätowierte Hände, die langen schwarzen Haare türmen sich auf den Kopf zu einem Dutt. Bane ist in den 90er Jahren durch die Hip-Hop-Kultur beim Graffiti gelandet, doch sein Lebensweg verlief nicht geradlinig. Daran erinnert sein Künstlername.
21: Mein Name ist Bane, ja, ich bin 14 Jahre lang suchtkrank gsi, habe auf der Straße gelebt. Bin dann sauber geworden, clean geworden, habe wieder angefangen zu sprayen. Und wie es üblich ist, braucht man dann ein Synonym, einen Künstlernamen. Bane heisst Gift, Pestilenz. Im späteren Sinn dann ständiges Ärgernis. Und das hat mega gut zu meiner Vergangenheit gepasst. Weil ich bin auch immer mein ständiger Ärgernis gsi, habe mich selber vergiftet. Und habe dann gefunden, das ist ein guter Name als Mahnmal, wo du jetzt mitnimmst, dass du nicht vergessest, woher du kommst.
14: Nach seinem Wiedereinstieg in die Gesellschaft hat sich Bane den richtig großen Wandbildern zugewendet, den Murals. Heute gehört er international zu den bekanntesten und gefragtesten Schweizer Muralisten.
21: Kein Überblick mehr, wie viele Murals ich gemacht habe. Letztes Jahr waren es etwa 10'000 Quadratmeter.
14: Seinen Erfolg habe er unter anderem auch Festivals zu verdanken, sagt Bane.
21: Also ich habe an vielen so Festivals mitgemacht, habe mich auch sehr oft darüber geärgert, wie das organisiert ist. Und aus Ärger ist dann Motivation entstanden, um das selber in der Schweiz auch zu machen, weil es in der Schweiz auch in dieser Form noch nicht gegeben hat. Schlussendlich geht es ja auch immer darum, was hinterlassen wir in dieser Welt. Und das Street Art Festival ist ja sehr gut, die Möglichkeit, um positive Sachen hinterlassen.
14: Chur ist nicht die einzige Schweizer Stadt mit Street Art Festival. Ähnliche Veranstaltungen gab es schon in Schaffhausen, Basel, Zürich und Neuenburg. Bei solchen Festivals bemalen und besprayen nationale und internationale Künstler und Künstlerinnen große und kleine Wände. Einige Kunstwerke bleiben, andere verschwinden wieder. Das Street Art Festival in Chur gibt es seit 2018. Die Stadt Chur unterstützt das Projekt finanziell und Chur Tourismus bietet Street Art Touren an.
21: Bei unserem Festival geht es natürlich auch darum, um die Stadt aufwerten. Aber der Hauptgrund des Festivals ist, dass es darum geht, dass die Künstler sich treffen, hier hinkommen und sich auch können ausleben können. Für uns ist es auch mega wichtig, dass wir Newcomers an grosse Events lassen und nicht nur ein Top-Line-up haben, wo wir nachher der Stadt verkaufen können und sagen, ihr habt die besten Künstler hier. Nein, wir holen auch Anfänger, wo wir natürlich hoffen, dass so ein Mural ein Sprungbrett sein kann und hoffen natürlich auch, dass wir einfach eine Art wie eine Förderung für die Künstler und für die Kultur können bieten.
14: Den Spagat zwischen zwei Welten, den erlebt Bane nicht nur beim Street Art Festival. Bane arbeitet einerseits als freier Künstler, andererseits ist er Creative Director bei der Wand AG. Die Spezialität seiner Firma, handgemachte Werbemurals, also große Wandbilder, die zuerst als Kunst wahrgenommen werden, aber eine Werbebotschaft enthalten.
21: Grundsätzlich ist es sowieso schwierig für den grössten Teil der Künstler mit Wandmalerei seine Rente abzusichern. So auch bei mir. Und es ist eigentlich einfach ein Businessmodell. Das hat aber auch einen Aspekt, dass wir Künstler zu einem sehr guten Lohn anstellen können, dass sie in einer Woche ihren Monatslohn drin haben und den Rest der Zeit freie Kunst machen können. Also wir haben auch Wir haben auch eine Kulturabteilung dort drin. Wir nehmen 5% von unserem Jahresumsatz raus und supporten und unterstützen mit dem kulturelle Sachen aus dem Bereich Urban Art.
14: Trotzdem gibt es auch Kritik aus der Graffiti-Szene. Mir kommt ein Gespräch in den Sinn, das ich mit einem Mann im Graffland geführt hatte, dem Graffiti-Park in der Nähe von Zürich. Das Aufnahmegerät durfte ich bei diesem Gespräch nicht mitlaufen lassen. Der Mann war sehr kritisch und fand klare Worte. Wenn Street Art für Werbezwecke missbraucht werde, dann sei das ein Verrat an den Idealen der Street Art, sagte der Mann. Das sei Ausverkauf. Was sagt Bain dazu?
21: Also ich kann schon nachvollziehen, warum das bei gewissen Leuten so ankommt. Es ist nicht meine Haltung, wie man durchs Leben geht. Ich bin für Leben und Leben lassen. Und was am einen Tag gut tut, muss nicht gut sein für den anderen.
14: Der Streit darüber, was Urban Art soll und was sie darf, ist so alt wie die Urban Art selbst. Für die einen ist sie die Kunstform einer Subkultur, der Systemkritik, des sich nicht vereinnahmen Lassens. Andere finden, Szenen und Bewegungen entwickeln sich weiter, manchmal in verschiedene Richtungen. Und wer von seiner Kunst leben will, muss damit auch Geld verdienen können. Street Art ist nicht nur im Mainstream und in der Werbung, sondern auch im High-End-Kunstbetrieb angekommen. Und das zeigt kein Beispiel besser als Banksy.
0: If you've been watching us over the past few days, you'll have seen us report about the street artist Banksy.
2: Another day, another Banksy.
22: Now let's tell you a little bit about Banksy.
23: And finally, a mural by the artist Banksy has been stolen.
14: In den 1990er Jahren tauchen in den Straßen die ersten Schablonenbilder auf des britischen Künstlers. Seine Bilder sind scharfe, oft schwarzhumorige Kommentare zu Themen wie Konsum, Überwachung und soziale Ungleichheit. Eine vermummte Figur wirft einen Blumenstrauß anstelle eines Molotow-Cocktails. Zwei Polizisten in Uniform küssen sich innig. Eine Ratte verteidigt ihr Zuhause mit einer Steinschleuder. Banksy sprayt nicht nur auf Wände, sondern manchmal auch auf Holz und Leinwand. Um seine Bilder ist ein wahrer Hype entstanden. Er selbst bleibt anonym seit Jahrzehnten. Wo heute Banksy draufsteht, damit lässt sich Geld verdienen. Ausstellungen, die nicht vom Künstler autorisiert sind, ziehen von Ort zu Ort und zeigen Banksys Bilder oder Kopien davon gegen Eintrittsgeld. Seine Graffitis werden aus Wänden herausgeschnitten und für sehr viel Geld verkauft. Was Banksy selbst von dieser Kommerzialisierung hält, dazu hat er sich nicht öffentlich geäußert. Zumindest nicht direkt.
24: Okay, it's the Banksy. Girl with balloon, ladies and gentlemen.
14: Eine Auktion in London im Oktober 2018. Ein Bild von Banksy auf einer Leinwand kommt unter den Hammer. Girl with balloon. Startpreis 100.000 britische Pfund. Kaufinteressierte überbieten sich 150.000 Pfund, 450.000 Pfund. Letztes Gebot und verkauft.
24: 860.000. Last chance.
14: 860.000 Pounds, über 1 Million Franken. Doch kaum fällt der Hammer. Ein Warnton. Das Bild macht sich selbstständig, rutscht im Rahmen herunter und wird von einem eingebauten Schredder zur Hälfte in Streifen geschnitten. Das Auktionspublikum ist fassungslos. Banksy hat die Schredder-Aktion schon lange vorher geplant. Das zeigt ein Video, das er später veröffentlicht. Die Message seiner Aktion scheint klar. Dem High-End-Kunstbetrieb eins auswischen, die Kommerzialisierung seiner Kunstwerke kritisieren. Aber welche Ironie! Durch die Schredder-Aktion wird das halb zerstörte Bild nur noch wertvoller. Es wird heute auf rund 2 Millionen Franken geschätzt. Der Kunstmarkt hat seine eigenen Gesetze. Und dagegen kommt selbst ein Künstler wie Banksy nicht an. Was der Street Art widerfahren ist, ist ein gängiger Prozess in der Kunstgeschichte. Eine Ästhetik aus der Subkultur wird vereinnahmt, die Künstler und Künstlerinnen werden Teil des Kunstbetriebs, egal ob sie wollen oder nicht, und ihre Werke kommen ins Museum. so ist es auch schon anderen rebellischen Ausdrucksformen ergangen, dem Punk zum Beispiel. Doch ist das zwingend schlecht? Die letzte Station meiner Reise führt mich zurück nach Zürich und zurück an den Anfang zu Harald Nägeli. Nägeli ist mittlerweile 85-jährig und krank, darum spricht gleich eine andere Person für ihn. 2021 will die ETH Zürich ihre Tiefgarage sanieren, aber dort hat es einen Nägeli, also eine seiner gesprayten Strichfiguren. Die Kunstkommission Zürich sagt, das kann weg, schließlich gehört es zur Natur von Street Art, dass sie vergänglich ist. Was sagt Harald Nägeli dazu?
3: Wo man ihn gefragt hat, was man machen soll mit diesen Graffitis, hat er wirklich gesagt, ich habe auch nicht gefragt, jetzt müsst ihr mich nicht fragen.
14: Das ist Manuela Hitz, die Leiterin des Musée Visionnaire in Zürich.
3: Und dann hatte es noch eine Baukommission. Und die haben auch so ein bisschen das Spannende gefunden, kann man überhaupt das Graffiti konservieren? Und haben den Tobias Hotz angefragt, der sonst sehr mehr Erfahrung hat auf Mosaik und Fresken, ob er ein Graffiti konservieren könnte. Und das ist nachher eigentlich fast ein bisschen ein Forschungsprojekt geworden, weil es ist, den Verputz hat man müssen abschälen von diesen Bachsteinen und sie wieder auf eine neue Platte aufziehen.
14: Diese Platte ist rund 2x3 Meter groß und wiegt 450 Kilo. 2022 wird sie ins Musée Visionnaire transportiert, denn hier gibt es eine Ausstellung zum Thema Graffiti. Der Transport der Platte in den unteren Ausstellungsraum, das sei Präzisionsarbeit gewesen, erzählt Manuela Hitz.
3: Und dann haben sie es so langsam runtergelassen mit diesem wahnsinnig schönen Industriehocken. Und weil es aber nur 2 Zentimeter vorher war, haben sie müssen mega genau arbeiten. Es klingt schon auch einfach nur schon gut, oder? Da kann man so und dann kann man da noch so auf die Seite.
14: Und so landet Nägelis Strichfigur im Museum. Was macht das mit einem Werk, das doch eigentlich für den öffentlichen Raum gedacht war?
3: Es wird etwas anderes. Es hat sogar einen schwarzen Strich am Boden gegeben, man nicht näher ran. Und vorher an der Garage hätte man anlangen können. Oder man hätte alles machen können. Es hat wirklich Regeln auf der Strasse, oder? Und kaum kommt sie in ein Museum, mussten wir unterschreiben, es darf nicht angelangt werden, es muss den Sicherheitsabstand haben und alles. Und das wird so zum Absurdum.
14: Ein Absurdum, dem ein Teil seiner DNA abhanden kommt, die Flüchtigkeit.
3: Ich finde, es ist wirklich ein Stück Seele weggekommen und ein Stück Neues dazugekommen. Ich war selber sehr am Anfang mit der Meinung, das ist vergänglich, das muss weg. Und je mehr ich dem Prozess zugeschaut habe, habe ich die andere Seite auch zumal angefangen zu schätzen. Was passiert, wenn man es archiviert als Geschichte, also historische Form auch, also Harald Nägeli in Zürich in den 70er Jahren, also dass die vielleicht die 200 Jahre auch noch sehen können.
14: Und so gelangt die Street Art in den Kunstkanon und wird dadurch als Kunstform insgesamt aufgewertet. Nicht nur in der akademischen Welt, sondern auch beim Publikum.
3: Gewisse Leute haben einen Zugang bekommen. Gewisse Leute hilft es vielleicht, da mehr zu sehen, als nur irgendwelche Schmierereien.
14: Und Harald Nägeli? Er habe sich köstlich amüsiert über den ganzen Sanierungs- und Transportaufwand, der da während Wochen betrieben wurde für sein Graffiti, erzählt Manuela Hitz.
3: Er hat wahnsinnig gelacht, weil er hat einfach gesagt, er hätte sie 20 Sekunden gesprayt.
14: Und doch...
3: Als er da drin war, hat er es gleich irgendwie beeindruckend gefühlt, den ganzen Aufwand, so seinen Weg auch zu zeigen, von dem, dass er einmal vor 40 Jahren im Gefängnis war, den Kunstpreis gewonnen hat und sogar seine Graffitis werden konserviert.
14: Ich bin losgezogen, um herauszufinden, was Street Art ausmacht, welchen Wandel sie durchlebt und ob ihr die Seele abhanden kommt.
4: Spray-Künstler nennen ihn die einen, Schmierer die anderen.
5: Es lebe die Kunst.
6: Früher hast du natürlich die Normen verbreitern.
10: Wenn dann mal eines von diesen Schildern plötzlich abweicht von der Norm, gibt es dann eben doch vielleicht hoffentlich mal etwas zu denken.
9: Das ist verboten und ist illegal. Das muss wirklich klar festgehalten sein.
13: We are absolutely being instrumentalized for the purposes of gentrification.
16: Die Aufwertung von Gebäuden durch Wandmalereien.
21: Es ist eigentlich einfach ein Businessmodell.
23: And finally, a mural by the artist Banksy has been stolen.
3: Ich finde, es ist wirklich ein Stück Seele weggekommen. und ein Stück Neues dazukommen.
14: Was nehme ich denn jetzt mit von meiner Reise? Vieles. Vor allem aber die Erkenntnis, dass Street Art wahrscheinlich die Kunstform der Gegensätzlichkeiten ist. Street Art ist Szene und Mainstream, Aufwertung und Ärgernis, Straße und Aktionshaus, Vandalismus und Kunst, Protest und Profit, Idealismus und Business. Street Art ist vergänglich und doch auch gekommen, um zu bleiben.
1: Street Art zwischen Vandalismus, Kunst und Ausverkauf. Das war eine Passage von Gisela Feutz, Redaktion Bernhard Senn.

0: Die Nachrichten von SRF um 16 Uhr mit Livia Schmid. Die Schweizer Stimmenden sind klar gegen eine striktere Auslegung der Neutralität. Wir sagen, wie der Wirtschaftsdachverband und die EU darauf reagieren. Ebenfalls ein klares Nein gab es heute zur Ernährungsinitiative. Was sind die Gründe dafür? Unsere Inlandredaktorin ordnet ein. Dann im Kanton Waadt sagen die Stimmenden Ja zur Senkung der Einkommens- und der Vermögenssteuer. Das stürzt die Regierung in eine politische Krise, sagt unser Korrespondent. Und noch das Wetter heute und morgen: ist es meist sonnig und sommerlich warm. Das Nein ist deutlich, das Nein zur Neutralitätsinitiative. Kein einziger Kanton sagt Ja. Zum Teil liegt die Ablehnung bei über 75%. Jan von Tobel berichtet.
1: Schweizweit dürften am Schluss rund 70% Nein sagen zur Initiative von Pro Schweiz, einer Organisation, die der SVP nahesteht. Das kann man sagen, denn es fehlt nur noch das Resultat eines Wahlkreises aus der Stadt Zürich. Wuchtig abgelehnt wird die Neutralitätsinitiative zum Beispiel im Kanton Basel-Stadt mit fast 80% Nein, in Neuenburg sind es gut 75%. Am knappsten ist das Resultat im Kanton Tessin mit knapp 52% Ja. Damit ist klar, eine striktere Auslegung der Neutralität wird nicht in die Verfassung geschrieben. Die Schweiz kann gegen kriegsführende Länder weiter Sanktionen erlassen, auch wenn sie nicht von der UNO verhängt werden. Das sei eine gute Nachricht für die Schweiz und auch für die Wirtschaft, sagt die Direktorin des Wirtschaftsdachverbandes Economy Suisse, Monika Rühl.
2: Es ist ein gutes Zeichen, es ist ein Zeichen von der Offenheit und von guten Beziehungen zu unseren Partnerländern, gerade in der EU.
1: Und auch die EU hat schon reagiert. Er begrüße es, dass keine zusätzlichen Hürden für die außen- und sicherheitspolitische Zusammenarbeit geschaffen werden. Das sagt Norbert Linz. Er ist der Vorsitzende der Delegation des Europäischen Parlaments für die Beziehung zur Schweiz. Dass die Schweiz den Handlungsspielraum behalte, sei ein gutes Signal.
0: Jan von Tobel. Auch die Ernährungsinitiative scheitert deutlich. Am Schluss dürften rund 73% der Stimmenden Nein sagen. Die Initiative wollte in der Schweiz die Selbstversorgung mit Lebensmitteln erhöhen, von heute 42 auf 70% innerhalb von 10 Jahren. Dieses Ziel sei für viele Stimmberechtigte wohl zu ambitioniert gewesen, sagt Inlandredaktorin Livia Middendorp.
3: Die Umfragen im Vorfeld der Abstimmung haben gezeigt, dass die Ziele sonst die nachhaltige Landwirtschaft, ein besserer Schutz der Wasserreserven von vielen durchaus unterstützt werden, aber eben dieser Zielwert von 70% innerhalb von 10 Jahren. Der wurde als zu hoch angeschaut. Dazu kommt, wenn man den Initiantinnen und Initianten im Abstimmungskampf so zugehört hat, wurde irgendwie auch nicht ganz klar, was denn nun das Hauptanliegen eigentlich ist. Geht es hauptsächlich um die Versorgungssicherheit? Dieser Aspekt wurde relativ stark hervorgehoben im Abstimmungskampf. Oder geht es doch eigentlich im Kern um die Umwelt und um mehr Nachhaltigkeit, weniger Tierhaltung? Wenn das Hauptziel nicht ganz klar ist, die Auswirkungen auch unklar sind, dann lässt das die Leute eben auch eher ein Nein in die Urne legen.
0: Inlandredaktorin Livia Middendorp. Im Kanton Waadt müssen die Menschen künftig weniger Steuern zahlen. Die kantonale Einkommensteuer und die Vermögenssteuer wird gesenkt, und zwar um 12%. Mehr als 53% der Stimmenden sagen Ja zur Vorlage. Lanciert wurde die Initiative von Wirtschaftsverbänden. Die Steuersenkung gilt ab der Steuerperiode 2027. Der Volksentscheid bringe die Regierung des Kantons Waadt in eine schwierige Lage, sagt Westschweiz-Korrespondent Philipp Reichen.
4: Seit heute Nachmittag, man kann es wirklich so offen sagen, ist die Waadt in einer politischen Krise. Die von der FDP angeführte Regierung, der bürgerliche Kantonsrat und auch der bürgerliche Gemeindeverband warnten, wir können uns die Steuersenkung von 12% nicht leisten. Das Volk hat jetzt anders entschieden und gibt damit eben den Wirtschaftsverbänden recht, die Initiative lanciert haben. Fakt ist, die Regierung hat für das kommende Jahr bereits ein Defizit von 360.

0: Ja zu einer entsprechenden Volksinitiative der SP. Genf ist der erste Kanton in der Schweiz, der kostenlos Verhütungsmittel zur Verfügung stellt. Bleibt der Blick aufs Wetter. Es ist meist sonnig heute und morgen bei Höchstwerten zwischen 32 und 28 Grad. In der Nacht kühlt es auf rund 10 Grad ab. Das waren Nachrichten von Radio SRF, verantwortlich Sandro Peter.
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2: Und hier wartet jetzt das Sonntagskonzert auf Sie, Patricia Moreno am Mikrofon. Herzlich willkommen. Wenn Sie heute Morgen vielleicht schon in der Kirche waren, es geht gerade nochmal hinein, wobei Joseph Haydn Ende des 18. Jahrhunderts in seiner Kirche schon nach wenigen Minuten gewissermaßen Stress bekommt mit der musikalischen Sittenpolizei. Zu weltlich seien Sie. Viel zu brillant, heißt es seinerzeit über Haydns späte Messkompositionen. Ein Kyrie, das nach Ballsaal klingt, verdächtig, ja unerhört. Und erst noch von einem Mann erschaffen, der grundsätzlich sehr gläubig war. Allerdings hatte Joseph Haydn offenbar wenig am Hut mit einem Glauben, der sich vor allem durch finstere Miene und strenge Frömmigkeit auszeichnet. Sein Freund und Biograf Georg August Griesinger beschreibt ihn vielmehr als fromm auf eine heitere und versöhnliche Art. Die beiden Werke unseres Sonntagskonzerts heute, die führen zurück ins Jahr 1796. Joseph Haydn hat damals allen Grund für großes Selbstbewusstsein. Er ist 64, gerade von seiner zweiten Englandreise zurück und ein internationaler Superstar, wahrscheinlich berühmter als irgendein Komponist vor ihm zu Lebzeiten. London hätte ihn liebend gern behalten, Haydn aber geht zurück zu den Esterhazys, denn dort wartet unter anderem eine Fürstin ungeduldig auf seine Musik. Marie Hermenegild, Ehefrau von Fürst Nikolaus II. Esterhazy, sie schwärmt noch mehr als ihr Gatte für Haydn und seine Musik. Außerdem ist ihr Namenstag im September am Hof alljährlich das Ereignis mit Theater, Oper, Feuerwerk und Gottesdienst. Marie also ruft und für ihren Namenstag schreibt Haydn im Spätsommer 1796 seine erste Messe seit 14 Jahren. Das Werk, mit dem im vergangenen November das Kammerorchester Basel, die Zürcher Singakademie und Dirigent René Jacobs zu Gast waren am Genfersee, genauer in der reformierten Kirche Saint-Martin von Lutry. Haydns Heiligmesse eröffnete das Programm. Wobei der offizielle Werktitel ganz anders lautet, nämlich Missa Sancti Bernardi von Offida. Bernhard von Offida, das war ein Kapuzinermönch des 17. Jahrhunderts, kurz zuvor selig gesprochen. Sein Gedenktag fiel 1796 mit dem Namenstag der Esterhazy-Fürstin Marie Hermenegild zusammen, daher der etwas sperrige Werktitel, der aber ziemlich schnell in Heiligmesse abgekürzt wurde. Der Grund versteckt sich mitten in der Musik. Im Sanctus der Messe nämlich schmuggelt Haydn die alte deutsche Kirchenmelodie »Heilig, heilig« in die Tenor- und Altstimmen und schreibt aber sicherheitshalber noch das Wort »heilig« an den Rand seiner Partitur, damit die kleine musikalische Fundsache auch ja erkannt wird. Überhaupt steckt viel an Symbolik drin und zwischen den Notenzeilen der Heiligmesse. Im Et Incarnatus zum Beispiel, bei der Menschwerdung Christi, setzt Haydn hohe Pizzicato-Streicher und warmtönende Klarinetten ein. Wenn der Text beim Kruzifixus dann zur Kreuzigung kommt, wandert genau dieselbe musikalische Idee ins Moll und hinunter zu Männerstimmen und tiefgestrichenen Streichern. Was übrigens in der Mitte des Werkes geschieht, im Credo. Dazwischen und drumherum lässt es Haydn leuchten und federn so sehr, dass ihm eben seine Zeitgenossen diese Ballsaal-Anmutung vorwerfen. Haydn selbst nimmt's gelassen, vielleicht auch, weil er weiß, dass Frömmigkeit und Lebensfreude einander ganz gut aushalten. Hören wir die Heiligmesse, die Missa Sancti Bernardi von Offida von Joseph Haydn. René Jacobs leitet die Zürcher Singakademie und das Kammerorchester Basel. Das Quartett Sopran, Alttenor und Bariton ist besetzt mit Brigitte Christensen, Christina Hammerström, Jeremy Ovenden und Christian Senn.

Josef Haydn und seine Heiligmesse, die Missa Sancti Bernardi von Offida. Nach jahrelanger Pause und Jahren in London der Wiedereinstieg Haydns ins Messen-Business sozusagen. Und was soll man sagen, verlernt hatte er das Ganze nicht. Im Sonntagskonzert auf SRF 2 Kultur war das eine Aufnahme vom vergangenen Herbst aus Lutry am Genfersee. Im Temple Saint-Martin dirigierte René Jacobs das Kammerorchester Basel und die Zürcher Singakademie. Brigitte Christensen, Christina Hammerström, Jeremy Ovenden und Christian Senn waren das Solistenquartett. Ein Quartett, allerdings mit hier vergleichsweise noch wenig Arbeit, denn Haydn überlässt in dieser Messe dem Chor den Hauptanteil und holt die Solostimmen nur punktuell nach vorn und am Ende eben dieses Dona Nobis Pacem, gib uns Frieden, so ausgelassen festlich, dass es prompt die Kritiker auf den Plan rief, viel zu brillant, viel zu wenig sakral, pastoral für eine Messe. Aber geh, hätten's doch grad ein bisserl quartet, die Spritzen und Häsel, denn nur ein paar Wochen später schreibt Haydn gerade noch eine Messe und diesmal ist der Frieden so gar keine Selbstverständlichkeit mehr. Napoleon hat seinen Italienfeldzug begonnen, die französische Armee schlägt die Österreicher Schlacht um Schlacht. Im Herbst 1796 stehen französische Truppen bereits in der Steiermark. Spätestens jetzt sind auch für Haydns Kritiker Krieg oder Frieden keine Zeitungsmeldung mehr aus irgendeinem fernen Winkel Europas. Er rückt näher. Missa in tempore belli, Messe in Zeiten des Krieges oder auch Paukenmesse, so nennt Haydn das Werk, das nur 3 Monate nach der Heiligmesse uraufgeführt wird, am 26. Dezember 1796 in der Wiener Pieristenkirche. Anlass ist diesmal eine sogenannte Primiz. Josef, Franz von Hoffmann, wird zum Priester geweiht und dessen Vater, wahrscheinlich Auftraggeber der Messe, ist kaiserlicher Kriegszahlmeister. Angst und Sorge hören und zahlen also mit, während Napoleons Truppen bedrohlich nahen. Markanter kann Geschichte wohl kaum an die Kirchentür klopfen. Interessanterweise aber lässt Haydn den Krieg zunächst erstaunlich lang draußen. Wir bekommen Festlichkeit geboten, C-Dur-Glanz, Trompeten und Pauken, somit Dinge, die im 18. Jahrhundert für Pracht und Feier stehen. Bis zum Agnus Dei, ganz am Schluss der Messe, wo sich Wind und Stimmung drehen, sich auch die Rolle der Pauke verändert. Ganz leise beginnt sie zu schlagen und dann scharfe Bläserfanfaren, und Haydn-Biograf Griesinger beschreibt die Wirkung so, dass man den Feind bereits in der Ferne herankommen hört. Über all dem Kriegsgetose singt der Chor Agnus Dei, qui tollis peccata mundi miserere nobis, erbarme dich unser. Was von Haydn wirklich unglaublich stark gebaut ist, er muss den Messetext kein bisschen verändern. Er stellt ihm einfach die Wirklichkeit des Jahres 1796 gegenüber. René Jacobs führte letzten Herbst in Lutry auch diese Haydn-Messe, die Missa in tempore belli, mit der Zürcher Singakademie und dem Kammerorchester Basel auf. Die Solisten sind wieder Brigitte Christensen, Christina Hammerström, Jeremy Ovenden und Christian Senn. Und seien Sie wirklich gefasst auf dieses Agnus Dei, auf den Moment, in dem Haydn um Frieden bitten lässt und am Horizont schon das feindliche Heer steht mit donnergerollenden Pauken.

0: Noch einmal markant zu hören. Die namensgebenden Pauken der Paukenmesse von Joseph Haydn, offizieller Name Missa in Tempore Belli, die Messe in Zeiten des Krieges. René Jacobs dirigierte das Kammerorchester Basel und die Zürcher Singakademie. Die Solisten waren Brigitte Christensen, Sopran, Christine Hammerström, Alt, Jeremy Ovenden, Tenor und Christian Senn, Bariton. Heute im Sonntagskonzert hier auf SRF 2 Kultur, die Aufnahme vom 30. November 2025 aus der reformierten Kirche Saint-Martin von Lutry. Zuständig für Aufnahme und Tonmischung war Eric Sugi, musikalischer Produzent für unseren Schwestersender Radio Espace 2, Jan Nehring. Zwei Haydn-Messen aus demselben Jahr, 1796, haben wir heute gehört, Heilig- und Paukenmesse, und einen Joseph Haydn, der mit 64 Jahren für sich beschließt, dass Kirchenmusik eigentlich alles verträgt. Volkstümliches und Gelehrtes, Ballsaalverdacht und Kontrapunkt, große Chorfugen und bedrohlich leise Paukenschläge. Das Konzert können Sie wie immer nachhören, online und in unserer SRF-App. Und ich, Patricia Moreno, bedanke mich fürs Zuhören und wünsche Ihnen angenehmes Weiterhören.
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0: Und kennen Sie vielleicht die Geschichte von Ferdinand dem Stier, diesem gutmütigen Tierchen, das ausgerechnet dann von einer Wespe oder war es eine Biene gestochen wird, als es darum geht, die besten Bullen für die Stierkampfarena auszusuchen? Ferdinand wird tatsächlich zum Schrecken der Toreros, aber nur, weil er sich so überhaupt nicht jagen lässt, sondern im Gegenteil einfach nur lieb und nett ist und am allerliebsten sowieso an Blümchen schnuppert. Ein bisschen so verhält es sich auch mit der Geschichte der Räuberburg, auf die uns Friedrich Kuhlau jetzt entführt. Der dort gefangene Held hat es mit seinen Entführern nämlich ziemlich gut, weil die weniger Halunken sind als gutmütige Gesellen, die viel lieber mit dem Entführten faulenzen und feiern, als auf neuerliche Raubtour zu gehen. Sehr unrealistisch natürlich, aber auch sehr unterhaltsam. Und damit wünsche ich viel Spaß. 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

Die Räuberburg, eine komische Oper von Friedrich Kuhlau, ein deutscher Komponist in Dänemark, und die Ouvertüre daraus, gespielt vom dänischen Nationalorchester unter der Leitung von Michael Schönwand. Die Auswanderung Kuhlaus Richtung Norden, sie geschah nicht ganz freiwillig. Kuhlau drohte nämlich in Hamburg die Zwangsrekrutierung für die napoleonischen Truppen, also flüchtete er bei Nacht und Nebel ins nahe Dänemark und bereute dies in den ersten Jahren bitter, weil in Kopenhagen keiner auf ihn gewartet hatte und er als Klavierlehrer kaum über die Runden kam. Aber dann der große Erfolg mit der Räuberburg und Kuhlau kehrte nicht zurück, selbst als die napoleonische Gefahr längst vorüber war. Eine andere Art von Auswanderung, nämlich nur Teilzeit, dafür aber auch freiwillig, die von Antonín Dvořák in die USA. Eines seiner vielen Mitbringsel von dort, das Streichquartett Nummer 12 in F-Dur, das amerikanische, wobei hier auf der Überfahrt von da nach dort irgendwie die Streichinstrumente über Bord gegangen sind.

Das amerikanische Streichquartett von Antonín Dvořák, der dritte Satz daraus. Allerdings in einer Fassung für Holz- und Blechbläser, gespielt von Mitgliedern des Mahlott-Quintetts. Sologeiger, Konzertmeister eines Orchesters oder Dirigent. Für die meisten sind das drei unterschiedliche Berufe. Und selbst wenn zu allen dreien berufen, fällt meist doch irgendwann die Entscheidung fürs eine oder andere. Er macht noch alles zugleich, der Wahlwinterthurer Spitzenmusiker Roberto González Monjas. Dirigieren, mal vom ersten Geigen, mal vom Dirigentenpult aus und zwischendrin auch als Solist. Und eine Musik, in der er sich solchermaßen dreifach ausleben kann, mit der erleben wir ihn jetzt, Roberto González Monjas, zusammen mit dem Musikkollegium Winterthur im Andante der Haffner Serenade von Wolfgang Amadeus Mozart.

Roberto González Monjas mit und vorm Musikkollegium Winterthur als Sologeiger und Dirigent im Andante der Haffner Serenade von Wolfgang Amadeus Mozart. In die Welt der Apprentis von Franz Schubert. Das sind 2x4 Stücke, die Schubert der Musikwelt hinterlassen hat und die sich vor allem durch ihre nachdenkliche Poesie auszeichnen. Natürlich je nachdem, wer das wie spielt. Theo Giorgio geht nämlich das Apprenti Nummer 4 in Astur in dieser Aufnahme an, als habe er zuvor gerade Beethovens Wut über den verlorenen Groschen gespielt und die Wut sei noch nicht ganz verraucht. Hat man auch schon mal elegischer und entrückter gehört, dieses Astur Apprenti, aber wie Giorgio hier die grimmige Spannung erzeugt und auch hält, das ist schon fabelhaft.

0: Theo Georgiou mit seiner kraftvollen Interpretation des Apprentus Nummer 4 in Astur von Franz Schubert.
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Leopold Anton Kurdjeluch, ein Böhme in Wien, wie so viele zu Zeiten von Haydn, Mozart und Beethoven. Aber Kurdjeluch gehörte zu den erfolgreicheren. Heute eher unter ferner Liefen laufend, es sei denn, es findet sich ein Ensemble wie das Zürcher Kammerorchester, das Kurdjeluch mit ebensolchem Enthusiasmus spielt, als sei es eben ein Haydn, Mozart oder Beethoven. Das dürfte einen Kurdjeluch posthum auch besonders freuen, der galt nämlich als ziemlich eifersüchtig auf die genannten Meister der Wiener Klassik. Aber es ist ja auch teilweise ungerecht, wer von der Musikgeschichte auf der Welle des Erfolgs weitergetragen wurde und wer in den Fluten des Vergessens unterging. Auch er erobert sich erst langsam wieder seinen Platz auf dem Oberdeck des klassischen Musikdampfers, der deutsche Spätromantiker Salomon Jadassohn. Thomas Georgi und das Brandenburgische Staatsorchester Frankfurt an der Oder haben Jadassohns Cello-Kavatine neu eingespielt unter der Leitung von Howard Griffiths.

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1: Am 1. November 1986 heulen in Basel die Sirenen. Zum ersten Mal seit dem Zweiten Weltkrieg.
2: Aufgrund eines Chemieunfalls in der Schweizer Halle hat sich ein Gas freigesetzt.
1: Vor knapp 190 Tagen erschütterte der Supergau von Tschernobyl die Welt. Und nun brennt's in Basel lichterloh in einer Chemiehalle.
2: Die Bevölkerung wird aufgefordert, Fenster und Türen zu schließen und sich nicht ins Freie zu begeben. Dies betrifft die
1: Anwohner. Und eine riesige Wolke bedroht die Menschen rund um Schweizer Halle.
3: Man weiss noch nie, was es für eine Art von Gas auch sein könnte, der dort austritt.
4: Und es geht eigentlich darum, wo geht die Wolke durch.
1: Mittendrin eine Basler Lokaljournalistin.
5: Ja, sagen wir mal, es sieht dramatisch aus. Es brennt mal links und innerhalb von den paar Minuten, als ich jetzt am Telefon gewartet habe, hat auch noch von mir aus gesehen rechts anbrennen.
6: Kannst du gerade in Wort fassen? Es war ein riesiger Brand. Die Flammen sind weit in den Himmel aufgeschossen.
7: Da sind Fässer in die Luft geflogen und sind oben dann explodiert.
1: Es ist eine Nacht, die sich ins kollektive Gedächtnis der Baslerinnen und Basler eingeprägt hat.
8: Ich bin mir elend klein vorgekommen und elend hilflos.
9: Also ich bin sogar in andere Wohnungen gegangen und habe andere Leute informiert.
1: Im Podcast Geschichte geht es in den nächsten Episoden um die Brandkatastrophe in Schweizer Halle, um die Ereignisse in der Nacht, um die unmittelbaren Folgen.
10: Ich denke, das Kind das lebt nicht mehr. Das kann ja nicht leben in dieser Luft, oder? Wenn es den Fischen so geht, wieso es dann erst beim Kind geht?
1: Die schlechte Kommunikation der Chemiefirmen und Behörden.
11: Ich darf mit Stolz feststellen, dass sich das Alarmkonzept bestens bewährt hat.
1: Und um die Frage, was hat das alles mit dem Verhältnis Basels zur Chemie bis heute gemacht?
12: Da gibt es ein Machtgefälle. Die Unternehmen haben eben in einer solchen Stadt immer eine Macht.
1: Das ist Episode 1 von Schweizer Halle, die Nacht der Chemiekatastrophe. Ich bin Silvan Zemp. Schweizer Halle, das Industriegebiet in Muttenz und Pratteln im Kanton Basel-Landschaft, direkt an der Grenze zum Kanton Basel-Stadt, das kann ich nur vom Hörensagen. Am Anfang dieser Recherche weiß ich knapp, dass sich dort einmal ein Chemieunglück ereignet hat. Sucht man nach Schweizer Halle im Internet, auf Videoportalen etwa, dann begegnen einem Bilder und Videos, die fast nicht vorstellbar sind. Es sind diese Archivaufnahmen, die mir kurz den Atem stocken lassen. Die Flammen dutzende Meter hoch, der Rhein rot gefärbt, Menschen in Schutzanzügen, verbrannte Chemiefässer, Tausende, wenn nicht Millionen toter Fische in Containern. Für diesen Podcast tauche ich ein in die Ereignisse von Anfang November 1986, als Schweizer Halle zum Schauplatz wird für ein Ereignis, das um die Welt geht. Mittendrin ist damals Kathi Flaviano. Heute arbeitet sie bei der SRG, ist langjährige SRF-Mitarbeiterin. Damals aber ist sie erst 19-jährig und arbeitet für den Basler Lokalsender Radio Basilisk. Für diesen Podcast treffe ich sie 40 Jahre später in Basel. Es ist ein Tag im Spätsommer. Und wir fahren gemeinsam nach Schweizer Halle an den Ort des Geschehens.
13: Du bist schon draußen gesehen? Nein. An der Schweizer.
1: Bei der Station Muttenz, Auhafen, steigen wir aus dem Bus. Wir laufen an einer dicht befahrenen Straße entlang, die aus einem Wald geradezu ins Industrie- und Chemiegebiet führt. Rauchende Kamine, ausladende Betongebäude mit Ziegelfenstern. Schön ist es hier draußen nicht. Aber Kathi kennt die Gegend.
6: Also ich glaube, dass ich die Strecke, die wir jetzt gerade laufen, schon noch ein oder andere Mal mit dem Auto gefahren bin. Einfach weil es halt so eine Verbindung zwischen der Stadt und Muttenz ist. Aber vor dem eigentlichen ehemaligen Gebäude bin ich, glaube ich, nie mehr gestanden.
1: Jetzt stehen wir da nebenan. Ich glaube, das ist nämlich da die Fässer, die da hinter dem Zug stehen.
6: Ach, fantastisch.
1: Ja. Da ist mal die Halle gestanden.
6: Da ist mal die Halle gesehen. Aber eigentlich müssten wir uns wahrscheinlich dorthin bewegen, wo der Haupteingang zum Gelände ist. Das müsste dann auf der anderen Seite sein. Ja, gut. Ich weiss gar nicht. weiß gar nicht, ob das heute noch Schongau heißt.
1: Die Erinnerungen an diese Nacht sind noch ganz lebendig. Immer wieder hat Kathi Flaviano davon erzählt, zuletzt in einem Beitrag für das Basel-Peter-Jahrbuch. Noch heute wird sie, wenn es um Schweizer Halle geht, kontaktiert, denn innerhalb kürzester Zeit wird sie nach dieser Katastrophennacht in Basel bekannt. Obschon sie die Tragweite der Ereignisse damals noch gar nicht richtig begriffen hat.
6: Es hat mich nur ein, zwei Mal so mehr in den privaten Gesprächen, aber ist alles okay, bist beim Arzt gewesen, also wirklich so die gesundheitliche Geschichte hat noch nachgewirkt. Und ich weiss, dass ich aber an selben Morgen für mich gedacht habe, oh wow, jetzt bist du 19 und hast so etwas erlebt. Ich glaube, das war das Highlight von deinem Leben. Bis zu einem gewissen Punkt hatte ich recht damals, vor allem von den Dimensionen für die Region. Es hat natürlich dann schon noch der ein oder andere Highlight gegeben, ganz klar. Aber in dieser Grössenordnung und das Phänomen von Unfall oder Katastrophensituation ist etwas anderes als eine Wahl, wo dann vielleicht anders ausgeht, als was alle vorausgesagt haben. So gesehen habe ich, glaube ich, dort auch schon recht gehabt.
1: Als die Katastrophe in Schweizer Halle ihren Lauf nimmt, an diesem 1. November 1986, kurz nach Mitternacht, da hat sie eigentlich schon Feierabend.
6: Radio Basilisk hat in seinen ersten Jahren 24 Stunden live gesendet und damit auch von Mitternacht bis am Morgen um 6 Uhr. Ich hatte eine Schicht, die zu oben um 6 oder 7 Uhr angefangen hat, bis um Mitternacht. Und dann ist die Ablösung gekommen. Wir waren die beiden Jüngsten. Wir haben schon gewusst, dass wir dann ein bisschen feiern, die Nacht zwischen Mitternacht und morgen um 6 Uhr.
1: Denn das Radio feiert genau in dieser Nacht seinen 3. Geburtstag.
3: So, es ist soweit. Wir haben Samstag, 1. November 1986, ganz genau Mitternacht. Und Sie erinnern sich, 1. November. Happy Birthday
1: 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Pünktlich um Mitternacht wird gefeiert. Moderator Daniel Fornaro hat Nachtschicht. Während der Musikpausen wird angestoßen mit Kollegin Kathi Flaviano, die sich eigentlich bald in den Feierabend verabschieden will.
6: Ich habe gewusst, ich sende bis um Mitternacht. Ich habe gewusst, mein Gespändli, der Daniel Fornaro, ist mit einer Flasche Champagner oder was auch immer irgendwie auftaucht, wie abgemacht. Und das haben wir jetzt gross feiern. Und wir sind gar nicht gross zum Feiern gekommen, haben das Telefon in der Redaktion geschaltet. Und die damaligen Besitzer von Radio Basilisk haben es extrem allen eingebläut, dass man wirklich jedes Telefon abnimmt. Und so hat halt der Erste gesagt, ich weiß noch genau, dass der mich anschnauzt, aber ihr wisst schon, dass es brennt. Und ich so, nein, wo, wie? Dann noch jemand.
1: Entdeckt wird der Brand 19 Minuten nach Mitternacht. Am Radio ist von alledem noch nichts zu hören. Doch im Hintergrund auf der Redaktion gehen die Abklärungen los.
6: Und dann hat die Nacht ihren Lauf genommen, indem man reflexartig bei der Polizei, bei der Feuerwehr anrufen. Und also das war ein relativ kurzes Fest für Dani und mich.
1: Und nach einigen Telefonaten ist klar, das ist was Größeres.
3: So, eigentlich möchte ich die Platte hier nicht unterbrechen, aber ich muss. 10 Minuten vor 1 ist nämlich im Nachtvogel.
1: Und dann wird auf Radio Basilisk die Musik unterbrochen und Daniel Fornaro verkündigt erstmals am Radio, dass es brennt in Schweizer Halle.
3: Und in der Sandro-Schweizer Halle scheint's, haben wir mitteilt gekriegt und bereits auch bestätigt gekriegt, ein Schwelbrand. Wir halten Sie auf dem Laufenden, was passiert, ob allenfalls Rauchentwicklung oder etwas Gefahr war.
1: Die Behörden sagen gegenüber Radio Basilisk, dass das ein Schwelbrand sei. Hätten die Hörerinnen und Hörer dann tatsächlich angerufen, wenn die Flammen kaum sichtbar sind?
6: Ich glaube, das ist der Grund, warum ich denke, das gehe ich selber schauen. Weil ein Schwelbrand und ein Brand, so wie es die Hörerinnen, die hier in der Gegend wohnen, offensichtlich schon gesehen haben, sind einfach gleich zwei Paar Schuhe.
1: Obwohl sie eigentlich Feierabend hätte, steigt sie in ihren roten VW Golf und fährt von der Basler Innenstadt Richtung Osten. An Biersfelden vorbei durch den Harz, einen Stadtwald.
6: Es ist eine ganz normale Strasse, die zu den Haupteingängen der diversen Firmen, die hier ansässig sind, führen. Und ich habe ja gewusst, welche es ist. Und sagen wir es so, man hat es auch relativ gut gesehen, wo es denn öppen ist.
1: Als Kathi Flaviano die Flammen sieht, raubt es ihr für einen Moment den Atem.
6: Also wirklich enorm. Es ist. Das kannst du gar nicht in Wort fassen. Es war ein riesiger Brand. Die Flammen sind weit in den Himmel aufgeschossen. Es ist Wahnsinn. So eine leichte Wärme hast du gemerkt. Ja.
1: Sie fährt mit ihrem Auto vor das Haupttor von Sondo.
6: Wo man mich nicht reingelassen hat. Und dort hat man halt gesehen im Hintergrund, wie es lodert. Und dann habe ich mich gerade als nächstes müssen auf die Suche von der Telefonkabine machen.
1: Denn Handys gibt es zu dieser Zeit noch nicht. Und irgendwie muss sie die Redaktion ja auf dem Laufenden halten. Sie irrt mit ihrem Auto durch die Gegend und sucht jemanden, der Auskunft geben könnte, und findet schließlich eine Telefonkabine.
3: 2:50 ist es. Radio Basilis. Katastrophenalarm im Kanton Basel-Land. In der Sandro-Schweizer-Halle brennt's, viel mehr explodiert's und wie gesagt, ziemlich katastrophal die ganze Sache. Wir haben jemanden vor Ort bereits, Kathi Flaviano, wie sieht es aus?
5: Ja, sagen wir mal, es sieht dramatisch aus. Es brennt mal links und innerhalb von den paar Minuten, wo ich jetzt am Telefon gewartet habe, hat auch noch von mir aus gesehen rechts anbrennen.
3: Wir haben ein Telefon gekriegt von Hörer, Kathi, es sei eine Explosion nach der anderen. Kannst du das bestätigen?
5: Ob es eine Explosion nach der anderen ist, das kann ich insofern nicht bestätigen, weil man das kann man von hier nicht feststellen. Man kann nur sagen, dass der Brand sich ganz sicher vergrößert hat, dass es eine riesige Wolke darüber bildet hat, eine schwarze. Du erlaubst mir den Vergleich so, wie es nach einem Bombenabwurf aussieht, also der berühmte Pilz. Und eben ist alle richtig.
1: Katastrophenalarm, Wolkenkratzer, hohe Flammen, Explosionen und mittendrin Kathi Flaviano. Ob sie die erste Journalistin vor Ort ist, das ist nicht klar. Klar ist aber, sie ist die erste, die vor Ort berichtet, die erste, die damit ein Publikum erreicht. Denn Radio ist damals das schnellste Medium. Auch wenn sie heute selbstkritisch sagt, sie hätte bei der Wortwahl noch etwas vorsichtiger sein können.
6: Irgendwie in meinem jugendlichen Wahnsinn vom «Seht aus wie ein Atompilz», es hat auch ein Rauchpilz gelenkt, das ist etwa das gleiche Bild. Aber da merkst du aber auch, weißt, die Dimension oder vom Brand oder von, wie sich das für mich angefühlt hat oder von weitem ausgesehen hat.
1: Fast unvorstellbar, wenn ich mir heute die Bilder von damals anschaue. Die Flammen lodern, der Rauch ist beängstigend dunkel, es stinkt. Feuerwehrleute sind unfassbar nah an den Flammen dran, im Wissen darum, dass da eine Halle brennt, in der vielleicht giftige Chemikalien lagern. Und auch Kathi Flaviano ist nah dran. Ich habe als Lokaljournalist auch schon über dies und jenes berichtet, über Überschwemmungen oder Schneestürme etwa. Aber so nah dran, so akut auch in Gefahr zu sein, das finde ich einzigartig. Noch näher dran als Kathi Flaviano ist damals Silvio Mettler. Auch er ist damals rasch vor Ort als Fotograf bei der Basler Zeitung. Einige Male hat er gegenüber SRF seine Eindrücke erzählt, etwa in den 90er Jahren in der Sendung «Quer».
7: Ja, von weitem habe ich schon gesehen, wie der ganze Himmel rot war. Und ich bin natürlich dann relativ erschrocken, weil eigentlich habe ich gar nicht damit gerechnet, dass so etwas Grosses passiert ist. Weil wenn man alarmiert wird wegen so einem Brand, dann ist es oft etwas Kleines, es hat einfach irgendwie eine Explosion gegeben. Und dann gar nicht mehr sieht. Und dann bin ich doch recht verschrocken.
1: Mettler fotografiert die Ereignisse aus nächster Nähe. Seine Bilder sind spektakulär. Denn im Gegensatz zu Kathi Flaviano gelangt er durch einen Zufall aufs Gelände.
7: Weil am Anfang war es ein riesen Chaos. Ein totales Durcheinander. Niemand so recht gewusst, wie, wo, was abläuft. Und das habe ich natürlich ausgenutzt und bin einfach frech reingelaufen und habe mich frei bewegen. Weil die Sicherheitsleute von der Sandra, die sind noch völlig desorientiert gewesen. Mhm.
1: Seine Bilder sind es auch, die bis heute den Brand in Schweizer Halle dokumentieren und die damals um die Welt gehen. Angst hatte er damals keine, wie er in mehreren Interviews gesagt hat. Er ist vor allem beeindruckt.
7: Und das ist wirklich beeindruckend gewesen, dass sind Fässer in die Luft geflogen und sind oben dann explodiert.
1: Stundenlang fotografiert Mettler, am Schluss hat er 300 Bilder. Während der Fotograf für die Zeitung die Katastrophe ablichtet, fährt Kathi Flaviano zurück in die Basilisk-Redaktion, auch weil ihr das Kleingeld ausgeht, damit sie die Telefonate in die Redaktion bezahlen kann.
6: Und was willst du machen? Sie lehnt dich nicht rein, das Geld geht raus an der Telefonkabine, es nützt auch nichts, dauernd von einer Kabine zu sagen, es brennt. Dann bin ich halt zurückgefahren.
1: Doch kaum zurück geht's schon fast wieder los. Lange bleibt Kathi Flaviano nicht in der Redaktion. Denn inzwischen hat sich die Basilisk-Chefredaktion im Studio versammelt, hat diverse Telefonate geführt, etwa mit den Krisenstäben der beiden Kantone Basel-Land und Basel-Stadt, die anberufen wurden.
6: Und man hat mich dann gefragt, ob ich mir zutraue, noch mal rauszufahren. Und dann bin ich reingekommen und dann hat es schon andere Kollegen gehabt, die in Anführungszeichen vor mir schon drin gewesen sind, weil dann im Krisenstab und allen, die in irgendeiner Form involviert sind, natürlich klar geworden ist, dass sie nicht die Medien einfach nicht informieren können. Also beim zweiten Anlauf bin ich dann einfach reingekommen und dann sind wir in diesem Hauptgebäude in einer Art Sitzungssaal untergebracht gewesen. Mit Telefonleitungen, Notizblock, etwas zum Schreiben und heissen Wienerli.
1: Während in der Redaktion der Chef und Nachtdienstler Daniel Fornaro die Stellung halten, berichtet Flaviano also wieder aus Schweizer Halle von der Brandkatastrophe, die sich stark zugespitzt hat. Dass es brennt in der Chemie, das weiß inzwischen die ganze Region. Und damit machen sich auch Gaffer breit. Die Feuerwehr ruft über Radio Basilisk dazu auf, nicht in die Nähe zu fahren.
14: Ich möchte auch hauptsächlich appellieren an die Schaulustigen. Sie dienen die Wege so dermaßen anstellen, dass für die Feuerwehr von der Zibageigi wie von der Feuerwehr La Roche und Sando dienen sie so dermaßen dumm parkieren, dass sie einfach Schwierigkeiten haben zuzufahren.
3: Bitte nicht in die Schweizer Halle rausfahren. Schaulustige werden nicht benötigt. Vorderhand wird empfohlen von der Polizei, Fenster schließen für die Anwohner in der Umgebung. Man weiss noch nicht, ob die Dämpfe, die Gas, der Rauch, ob das gefährlich könnte sein. Also bitte Fenster schließen, keine Panik und auf 94,5 am besten bleiben. Wir halten sie auf dem Laufenden.
1: Diese Rauchwolke, das ist etwas, was die Bevölkerung besorgt. Aber auch die Behörden wissen wohl nicht genau, was da in der Luft ist. Deshalb weisen sie Spitäler und Grossverteiler an, ihre Lüftungen abzustellen.
4: Und es geht eigentlich darum, wo geht die Wolke durch. Also zuhanden vom Publikum bleiben sie drinnen und schliessen sie die Fenster. Schliessen. Ganz heiss ist eine harte Ausdrucksweise. Also so heiss ist es doch an sich noch nicht, aber die Vorsicht gebietet es.
1: Währenddessen fährt die Polizei durch die Quartiere und macht mit dem Megafon Durchsagen, man solle Fenster und Türen schließen und sich übers Radio informieren. Radio Basilisk wird zur Hauptinformationsquelle für die Bevölkerung. Kathi Flaviano, die inzwischen beim Sondo-Quartier ist, kann übers Radio dann weitere Informationen bekannt geben.
5: Das Lagerhaus, wo Rohstoff und Zwischenprodukte für Agrochemikalien gelagert sind, brennt und ist hoffnungslos verloren. Das hat man sich auch von der Feuerwehr bestätigen lassen. Die Feuerwehr beschränkt sich in erster Linie, das heisst, er beschränkt sich in erster Linie die Aufgabe, die umliegenden Gebäude zu schützen. Das mit Wasserwänden auf jedes Gebäude 6 bis 8 Strahlen von den stärksten Pumpen, die sie haben, weil das Lagerhaus an und für sich, da kann man eigentlich nur warten, bis alles abbrennt ist und dann somit der Brand langsam aber sicher verebt.
1: Und die Informationen sind von Unsicherheit und von Widersprüchen geprägt. Einerseits heißt es häufig, die Gaswolke sei ungefährlich und dennoch lassen die Behörden informieren, man solle eben Fenster und Türen schließen und der ÖV an diesem Morgen fällt vorerst aus, weil man das Personal nicht der Gefahr aussetzen will, auf dem Weg zum Tram oder zum Bus giftige Dämpfe einzuatmen.
3: Sämtliche Kurse der öffentlichen Verkehrsbetriebe fallen bis auf Weiteres aus. Die Kreispostdirektion bittet, durchzugeben, dass die Postangestellten nicht zum Dienst zu erscheinen haben, bis der Alarm zu Ende ist. Folglich auch Verspätungen bei der Post.
1: Ob schon Kathi Flaviano vor Ort ist, weiß man auf der Redaktion zum Teil fast mehr über das Unglück, als Flaviano von den Behörden und von Sondo an Informationen erhält. Schließlich kommt kurz nach 7 Uhr endlich die entscheidende Meldung.
4: Seit unserer letzten Meldung im Anschluss an die 7 Nachrichten und der Platte haben wir den entscheidenden Anruf gehabt. Endalarm, das Gift ist kein Gift gewesen in dem Sinn. Es ist also ungiftig fürs Publikum. Es tut zwar recht kräftig stinken, aber im Weiteren ist es ungefährlich. Es ist unangenehm, aber ungefährlich.
1: Auch Kathi Flaviano hat Erinnerungen an den Gestank damals.
6: Ja, es hat gestunken nach Knoblauch. Und zwar wie blöd. Aber wie alles, oder? Wenn du dann drin bist, gewöhnst du dich daran, dann merkst du es selber gar nicht mehr. Und dann fährst du dir vorlegen, du Scheibenkleister, was habe ich jetzt hier eingestuft, oder? Was passiert? Und dann kommt eben der Feuerwehrmann, weil es einfach so ein Moment war. In meiner Erinnerung, ich habe das Gedanken kaum fertig gedacht, kommt der Feuerwehrmann rein, weil der Brand war im Griff. nimmt sein ganzes schwere Helm ab mit all seinen Sicherheitseinheiten und sagt, da innen stinkt es und reißt die Fenster auf. Und es war so ein Moment von, okay. Also auch, weißt du, wenn du denkst, was wissen die, oder? Was wissen unsere Feuerwehrleute draussen? Und jetzt haben wir doch gerade gehört, das könnte gefährlich sein. Und jetzt reißt das Fenster auf, was passiert jetzt mit mir? Aber das ist, glaube ich, der einzige Moment, wo ich mir Gedanken gemacht habe um Gesundheit. Mit 19 ist man einfach noch nicht so vorsichtig.
4: Sämtliche Massnahmen, die im Laufe der Nacht getroffen worden sind, sind wieder aufgehoben. Der öffentliche Verkehr kann ab sofort seine Aktivität wieder aufnehmen. Also SBB, PTT, BVB, BLT und so weiter und so fort, wer war. Und die anderen Sachen sind soweit normal durchführbar, hat es geheissen. Und das würde ja automatisch heissen, dass die Schülerinnen und Schüler sich allzu früh auf einen freien Tag gefreut haben. Es tut mir leid.
1: Gerade der Satz mit den trotzdem geöffneten Schulen. Der wird später noch für einige Verwirrung, aber auch für viel Unverständnis sorgen.
2: 5 Minuten halber 8, UKW 94,5 MHz, Radio Basilisk. Die Stadt hat, ja, vorher gesagt, heute Morgen und heute in der Nacht den Schnauf angehalten. Jetzt schnauft sie langsam, wenn auch vorsichtig, wieder auf. Jetzt gibt es natürlich aus den verschiedenen Anweisungen, die heute Morgen ergangen sind, gewisse Verwirrungen. Die Schulen in der Kanton Basel-Stadt und Basel-Land haben offensichtlich beschlossen, heute ihre Tore nicht mehr aufzumachen, dass also die Schüler tatsächlich können daheim bleiben können, ist eine Meldung, die im Moment verlässlich ist. Es wäre an sich sinnvoll, wenn sich die zuständigen Behörden zu einem offiziellen Statement durch einen offiziellen Sprecher könnten durchringen. 25 95 00 nimmt entsprechende Meldungen gerne entgegen.
1: Kathi Flaviano interessiert das zu diesem Zeitpunkt kaum mehr. Inzwischen hat sie endgültig Feierabend. Sie ist schon die ganze Nacht auf den Beinen, dann zurück in der Stadt und denkt darüber nach, versucht, das Gesehene und Geschehene zu verarbeiten.
6: Ich habe einen Vater, der damals in der Chemischen geschafft hat, als Arbeiter. Der hat viel erzählt von den giftigen Substanzen, die von A nach B geschoben werden, in irgendwelchen Öfen landen oder was auch immer. Und hast du so ein bisschen eine Ahnung davon, dass da jetzt wirklich nicht nur irgendwie Herdöpfel gelagert sind?
1: Und doch hat sie in der ganzen Nacht nie Angst gehabt, sagt sie heute. Auch an diesem Morgen nicht, als der Brand endlich gelöscht ist und dieser triefende Gestank in Basel in der Luft ist. Um doch noch etwas runterzufahren, macht sie etwas, was sie auch an einem normalen Tag getan hätte.
6: Das weiss ich noch, es gibt in Basel eine Confiserie, die macht sehr früh auf. Die ist gerade neben den damaligen Studios von Basilisk gesehen. Und die meisten von uns haben am Morgen um 6 Uhr dort schnell ihren ersten Kaffee oder den letzten Kaffee oder einen Tee und eine Gipfel genommen, bevor du heim bist, geschlafen. Du musst ja noch schnell oben runterkommen. Und bin ich dort gesehen. Ich habe das Gipfel genommen, habe das gedacht, bin dann zurück zu meinem Eltern, der zu seinem Zeitpunkt dann natürlich schon 2 Stunden im Parkverbot gestanden ist und ich habe voll einen Bus gehabt. Es ist irgendwie die irre Nacht und irgendjemand hat tatsächlich noch das Bedürfnis, vielleicht zum Normalität erhalten, einfach seinen Job so zu machen, wie wenn nichts gesehen wäre.
1: Eine lange Nacht endet mit einer Buße und in diesem Moment ist eigentlich nicht klar, was wirklich passiert ist. Aber jetzt, wo die Stadt langsam erwacht, wird ein Schreckensszenario Realität. Hörerinnen und Hörer melden sich bei Radio Basilisk und ein Reporter hat erschütternde Infos aus erster Hand.
15: Wie in einem Science-Fiction-Film präsentiert sich der Rhein und seit tagisch werden wir mit Anrufen überhäuft, was mit dem guten alten Rhein los ist. Die Erklärung, die ich gerade vor 5 Minuten aus dem Krisenstab erfahren habe vom Polizeikommandant Basel-Stadt, Dr. Markus Mohler. Im Zusammenhang mit den Löscharbeiten in Schweizer Hallen sind natürlich grosse Wassermengen versetzt worden mit verschiedensten anderen Mitteln, Chemikalien. Und das ist über Kanalisation, die längst überfordert war, ist direkt in den Rhein gelaufen.
1: Was dann noch nicht klar ist, wird wenig später überall sichtbar. Zahlreiche Fische im Rhein gehen elend zugrunde. Einem Fischer verschlägt es fast die Sprache.
16: Ich habe jetzt mit verschiedenen Fischern gerettet. Man hat zugeschaut, wie 2 zurückgekommen sind mit Kesseln voll Fisch. Und zum Brillen gesehen. Ich finde es einfach eine Sauerei. Das ist auf die Hand die Oma, weil kannst du nicht machen.
1: Es ist eine Nacht, die noch lange zu reden geben wird und für heftige Tumulte in der Bevölkerung sorgt.
17: Dass wir Schüler als Beruhigungsmittel für die Bevölkerung missbraucht worden sind.
1: In den nächsten beiden Episoden geht es darum, wie die Chemiefirma Sando den Vorfall zunächst herunterspielt. Es geht um die widersprüchliche Kommunikation der Politik und der Behörden, warum der Brand überhaupt ausgebrochen ist, um das massive Fischsterben im Rhein, ausgelöst durch kontaminiertes Löschwasser, und was die Gesellschaft, die Politik und die Wirtschaft daraus gelernt haben oder eben nicht. Das war Episode 1 vom SRF-Podcast «Geschichte» zur Brandkatastrophe von Schweizer Halle im Jahr 1986. Ich bin Silvan Zepp.

0: Radio SRF Echo der Zeit mit Ivan Lieberherr. Die Schweiz will keine restriktive Definition von Neutralität in der Verfassung. Die Initiative von Pro Schweiz wird klar abgelehnt mit 70% Nein-Stimmen. Die Debatte müsse trotzdem weitergehen, findet Stefan Rietiker von Pro Schweiz.
1: In einem so instabilen geopolitischen Umfeld muss die Schweiz definieren, wie sie die Neutralität handhabt.
0: Genau das hätten die Stimmenden heute gemacht, entgegnet SP-Nationalrat Cedric Wermuth.
2: Die Menschen haben gesagt, trotz der schwierigen Weltlage, ja, wir wollen die Neutralität, aber eine mit Haltung.
0: Außenminister Ignazio Cassis ist zufrieden, weil der politische Handlungsspielraum nicht eingeschränkt wird.
3: Dieses Marge de Manœuvre für den Bundesrat und dann auch für das Parlament sind essentiell wichtig, weil jeder Krieg anders ist, jede Krise anders ist. Wir brauchen konkrete Lösungen für den präzisen Fall und nicht allgemeine Lösungen für alle.
0: Wie weiter mit der Schweizer Neutralität? Das vertiefen wir. Klar gescheitert ist auch die Ernährungsinitiative. Eine neue Ausrichtung der Landwirtschaft auf mehr pflanzliche Lebensmittel hatte keine Chance bei Volk und Ständen. Im Kanton Zürich wird die Sterbehilfe ausgeweitet. Auch diese Vorlage analysieren wir. Und später in der Sendung Kuba. Wer gehofft hat, US-Präsident Trump werde das Land aus der Krise holen, sieht sich enttäuscht. Die Schweizerinnen und Schweizer sind also gegen eine strikt definierte und in der Verfassung verankerte Neutralität. Sie wollen sich den Interpretationsspielraum bewahren und lehnen die Neutralitätsinitiative deutlich und in allen Kantonen ab. Noch höher fällt das Nein zur Ernährungsinitiative aus. Sie hätte die Schweizer Landwirtschaft dazu verpflichtet, den Selbstversorgungsgrad markant zu erhöhen und mehr pflanzliche statt tierische Nahrungsmittel zu produzieren. Stefan Eiholzer mit den Resultaten und Reaktionen.
4: Der große Abwesende am heutigen Sonntag ist Christoph Blocher. Die Neutralitätsinitiative stammte maßgeblich aus seiner Feder. Das Anliegen lag Blocher ganz besonders am Herzen und war ihm auch viel Geld wert. Er investierte aus eigener Tasche rund 4 Millionen Franken. Mehr hat in der Schweiz noch nie eine Privatperson in einen Abstimmungskampf gesteckt, seit Budgets offengelegt werden müssen. Trotzdem erteilte das Stimmvolk dem Altbundesrat und seiner Initiative mit gut 70% Nein-Stimmen eine sehr deutliche Abfuhr. An Blochers Stelle erklärte Stefan Rietiker das Nein. Rietiker ist Präsident der Organisation Pro Schweiz und Mitinitiant. Er sieht trotz des deutlichen Resultats Bedarf für weitere Diskussionen.
1: Letztendlich wird aber die Debatte weitergehen, weil in einem so instabilen geopolitischen Umfeld muss die Schweiz definieren, wie sie die Neutralität handhabt. Und das Schweizer Volk hat jetzt Nein gesagt zu diesen scharfen Leitplanken. Aber wofür das Schweizer Volk steht, wissen wir trotzdem noch nicht.
4: Das sehen die siegreichen Gegner der Initiative anders. Stellvertretend die Luzerner Mitteständerätin Andrea Gmür. Aus ihrer Sicht ist klar, wie die Neutralität in Zukunft angewendet werden muss, auch mit Blick auf den Krieg in der Ukraine.
5: So wie wir die Neutralität immer gehandhabt haben, mit der Zusammenarbeit mit den NATO-Ländern einerseits, aber auch mit der Übernahme der wirtschaftlichen Sanktionen, hätte die Schweiz das nicht getan, dann hätte man ganz klar den Aggressor Russland unterstützt und das wäre nicht neutral gewesen.
4: Mit fast 73% Nein-Stimmen fiel das Resultat bei der zweiten Vorlage der Ernährungsinitiative sogar noch etwas deutlicher aus. Das ist nicht erstaunlich, unterstütze doch keine einzige etablierte Partei das Anliegen von Initiantin Franziska Herren. Sie, die schon vor wenigen Jahren die Trinkwasserinitiative lanciert hatte und damit ebenfalls scheiterte, wollte mit ihrer Initiative den Selbstversorgungsgrad der Schweiz deutlich erhöhen und die Landwirtschaft auf den Anbau von mehr pflanzlichen Nahrungsmitteln ausrichten. Mit dem Nein blieben die Probleme der Landwirtschaft einfach bestehen.
6: Es geht darum, Fehlanreize zu korrigieren, die aufrechterhalten worden sind. Wir sind nicht vorbereitet auf den Klimawandel. Wir haben keine abgesicherte Versorgung beim Trinkwasser. Und das ist sehr, sehr besorgniserregend.
4: Ob Sie deshalb schon in wenigen Jahren Ihre Anliegen mit einer weiteren Initiative thematisieren wird, ließ Herren am heutigen Sonntag offen.
0: Wir vertiefen das gleich, zuerst aber eine Übersicht über weitere wichtige Entscheide des heutigen Abstimmungssonntags mit David Burkhardt und Manuela Burgermeister.
7: Wir beginnen im Kanton Waadt. Dort müssen die Menschen künftig weniger Steuern zahlen. Die kantonale Einkommenssteuer und die Vermögenssteuer werden gesenkt, und zwar um 12%. Mehr als 53% der Stimmenden sagten Ja zur Vorlage. Die Steuersenkung gilt ab der Steuerperiode 2027. Der Kanton Genf übernimmt künftig die Kosten für Empfängnisverhütung. Die Stimmenden sagten Ja zu einer entsprechenden Volksinitiative der SP. Genf ist der erste Kanton in der Schweiz, der kostenlos Verhütungsmittel zur Verfügung stellt.
8: In dem Kanton Luzern, dort soll Gewalt rund um Fußballspiele stärker bekämpft werden. Die Stimmenden im Kanton Luzern haben sowohl die Initiative gegen Fangewalt als auch den Gegenvorschlag der Regierung angenommen. Im Stichentscheid setzte sich aber der Gegenvorschlag durch, der weniger weit geht. Unter anderem benötigen Risikospiele künftig eine spezielle Einzelbewilligung. In Basel-Stadt sind die Stimmenden gegen schärfe Vorgaben bei Demonstrationen. Die Anti-Chaoten-Initiative der SVP wurde abgelehnt. Die Initiative forderte unter anderem, dass Störer insbesondere bei unbewilligten Demonstrationen die Polizeikosten bezahlen müssen und für Schäden haften. Und im Kanton Zürich bekommen Lehrerinnen und Lehrer nicht mehr Zeit, zum Beispiel für Elterngespräche oder die Organisation von Klassenlagern. Die Stimmbevölkerung hat es abgelehnt, das Lehrpersonalgesetz entsprechend zu ändern.
7: Auch im Kanton Bern ging es um die Schule. Dort ist die Bildungsinitiative gescheitert. Fast 60% der Stimmenden haben Nein gesagt. Damit wird die Qualität der Bildung nicht in der Berner Kantonsverfassung verankert. Ein Komitee rund um den Berufsverband Bildung Bern wollte die Verfassung so ergänzen, dass Kanton und Gemeinde

0: eine Vorlage abgelehnt, die das entsprechende Reglement aufheben wollte, mit fast 68% der Stimmen. Damit gilt in Luzern weiterhin ein städtischer Mindestlohn von 22.75 Franken pro Stunde. Einen kommunalen Mindestlohn gibt es auch in den Städten Zürich und Winterthur. Beim Bau von Hochhäusern sollen in der Stadt Zürich künftig strengere Regeln gelten. Die Stimmen sagten Ja zu einer Vorlage des Stadtparlamentes. Künftig gibt es damit weniger Gebiete in der Stadt Zürich, in denen Hochhäuser erlaubt sind. Im solothurnischen Grenchen fand heute die Wiederholung der Stadtpräsidiumswahl statt, weil es beim letzten Durchgang gemäß Bundesgericht schwerwiegende Fehler bei der Stimmenauszählung gegeben hatte. Susanne Sali von der FDP hat heute die Wiederwahl als Grenchner Stadtpräsidentin geschafft. Damit ist sie zum zweiten Mal innerhalb eines Jahres zur Stadtpräsidentin von Grenchen gewählt worden. Und die drei Burgen und die Stadtmauer von Bellinzona werden nicht umbenannt und aufgewertet. Ein entsprechendes Projekt ist mit einem Nein-Stimmenanteil von knapp 54% abgelehnt worden. Die Stadtregierung von Bellinzona wollte gut 19 Millionen Franken ausgeben. Dagegen war das Referendum ergriffen worden.
1: In der Sportwelt haben heute die Schweizer Orientierungsläufer allen Grund zum Feiern mit EM-Gold für die Männerstaffel. Dabei schien der Sieg schon außer Reichweite. Sportredaktor Felix Renkli.
2: Am EM-Triumph des Schweizer Trios Mathieu Bührer, Daniel Hubmann und Fabian Ebersold hat Schlussläufer Ebersold großen Anteil. Er übernimmt nur an 10. Stelle, lässt danach jedoch Konkurrent für Konkurrent hinter sich und führt die Schweiz mit 4 Sekunden Vorsprung auf Norwegen zu EM-Gold. Dieses bleibt den Schweizer Frauen in der Staffel knapp verwehrt. Das Trio mit Fabian Ebersolds Schwester Simona, Natalia Gemperle und Sophie Bachmann sichert sich hinter den Schwedinnen Silber. Gar einen Schweizer Doppelsieg gibt's im Rollstuhlsport am Berlin-Marathon. Bei den Frauen triumphiert Katrin Debrunner vor Manuela Scher und bei den Männern holt Marcel Hug seinen bereits 11. Titel im Marathon in der deutschen Hauptstadt.
1: Zurück zu Manuela Burgermeister, die Wetterprognose.
3: Morgen ist es meist sonnig bei sommerlichen 24 bis 29 Grad. Vor allem im Westen hat es zeitweise hohe Wolkenfelder.
1: Das wuchtige Nein zur Neutralitätsinitiative, das schauen wir uns jetzt genauer an mit Inlandredaktor Tobias Gasser bei mir im Studio. Tobias Gasser, weshalb ist es pro Schweiz und der SVP nicht gelungen, über das eigene Lager hinaus die Stimmenden von ihrem Anliegen zu überzeugen?
4: Die Initiantinnen und Initianten wollten ja in die Verfassung schreiben, zum einen, dass die Schweiz keine Sanktionen übernehmen darf, also sie kommen vom UNO-Sicherheitsrat, und zum anderen wollten die Initianten auch die militärische Zusammenarbeit mit Europa und der NATO erschweren bis verunmöglichen. Diese Neutralitätskonzeption kam bei der Bevölkerung nicht gut an. Sie wurde als zu starr und zu wenig flexibel angeschaut. Es gab auch kein Problembewusstsein, dass man bei der Neutralität etwas im Sinne der SVP ändern müsste. Was man als Erklärung auch nicht unterschätzen darf, die Kriegspartei Russland hat sich in den Abstimmungskampf eingemischt mit einer Sympathiebekundung für die Initiative. Das hat sicherlich auch dazu beigetragen, dass die Initiative von Beginn weg chancenlos war.
1: In der Schweiz ist es üblich, dass sich nach einer Volksabstimmung die wichtigsten Vertreter der Sieger- und der Verliererseite der Öffentlichkeit stellen und Fragen beantworten. Die treibende Kraft hinter der Initiative, Altbundesrat Christoph Locher, hat sich heute aber lediglich auf seinem Online-Kanal Teleblocher zur Abstimmungsniederlage geäußert. Er mache sich Sorgen, sagte Blocher.
5: Das ist natürlich ein Schlag gegen die künftige Sicherheit der Schweiz. Weil wenn wir nicht mehr nach Schweizerisch neutral sind, dauernd, bewaffnet und vollständig, nimmt Kriegsfahrt zu und der hat mit heute zugenommen.
1: Eine Stellungnahme nur auf seinem eigenen Kanal und kein öffentlicher Auftritt. Tobias Gasser, wie interpretieren Sie das?
4: Christoph Locher sagt selbst dann im Gespräch, nach einer Abstimmung äußere es sich nicht gerne, das Volk habe ja gesprochen, das gelte es zu respektieren. Aber im Interview war dann doch zu spüren, dass er enttäuscht ist, gerade bei diesem Thema, das für ihn wichtig scheint. Die Niederlage war seit längerem absehbar. Am Abstimmungsanlass heute Nachmittag der Befürworter war die Führungsriege der SVP weitgehend abwesend. Ich denke, diese will die Niederlage schnell abhaken und zu den nächsten Themen wechseln können, die für die SVP vielleicht sogar wichtiger sind. EU-Verträge, Migrationsthemen und die Wahlen im nächsten Jahr.
1: Heute hört man allenthalben, Die Debatte

0: über die Neutralität müsse weitergehen. Was ist denn jetzt noch nicht geklärt?
1: Also ganz grundsätzlich steht ja hinter der Neutralitätsdebatte die Diskussion, was will die Schweiz eigentlich sein international? Ist sie Teil einer europäischen Sicherheitsordnung mit Rechten und Pflichten? Will man militärisch kooperieren, um Schutz zu bekommen im Bedrohungsfall? Aber bietet man auch etwas dafür, auch wenn die Bedrohung durch Russland intensiver wird? Oder zieht man sich dann zurück? Das ist die Grundsatzfrage. Man hat heute viel darüber gesprochen, dass die Bevölkerung einer flexiblen und nicht starren Neutralität zugestimmt habe. Aber wenn man die aktuelle neutralitätsrechtliche Praxis des Bundesrates anschaut, hat diese durchaus auch etwas Starres. Das zeigt sich zum Beispiel beim Gleichbehandlungsgebot, das nicht zwischen einem Aggressor und dem Opfer eines militärischen Angriffes unterscheidet, beispielsweise Russland, Ukraine. Hier geht die Debatte sicherlich weiter, sei es in Bezug auf die Ukraine, aber auch beim Kriegsmaterialgesetz, das im November zur Abstimmung kommt, wo die aktuelle Neutralitätspraxis die beabsichtigte Lockerung zumindest in Frage stellen kann.
0: Informationen und Einschätzungen von Inlandredaktor Tobias Gasser. Vielen Dank. Die Neutralität ist in der Schweizer Bevölkerung stark verankert. Das belegen Umfragen der ETH Zürich. Aber eben, es bleibt die Frage, wie kann, wie muss sich die Neutralität weiterentwickeln? Dazu Bundeshausredaktorin Christine Wanner.
2: Daniel Möckli leitet den Think Tank des Center for Security Studies an der ETH Zürich. Er sieht heute den Bundesrat bestätigt.
3: Diese Neutralität soll pragmatisch gehandhabt werden. Sie soll Spielraum lassen für wirtschaftliche Sanktionen gegen Friedensbrecher. Sie soll eben auch eine weitere Sicherheitskooperation mit europäischen Partnern zulassen, die auch wichtig ist, um die nationale Verteidigungsfähigkeit zu stärken.
2: Seit Jahren führt die ETH repräsentative Befragungen zur Sicherheit durch und stellt fest, dass die Neutralität Teil der Schweizer Identität ist. Seit Beginn des Ukraine-Kriegs aber werde sie mehr hinterfragt als zuvor. Etwa schützt die Neutralität die Schweiz. Daniel Möckli sagt es so.
3: Diese Diskussion, wie viel braucht es Armee, wie viel braucht es Neutralität, wie viel braucht es andere Instrumente, auch andere Sicherheitsinstrumente, um die Schweiz zu schützen, die ist im vollen Gang und der Anteil der Neutralitätsbefürworter in diesem Kontext nimmt etwas ab.
2: Das Abstimmungsergebnis heute sei nur ein Zwischenstand in dieser Diskussion. Interessant, laut der ETH-Studie zur Sicherheit würde eine große Mehrheit in der Schweiz die Neutralität auch dann noch unterstützen, wenn sie keinen direkten Nutzen mehr hätte. Hier setzt Laurent Götschel an. Der Direktor der Schweizer Friedensstiftung Swiss Peace sagt:
4: Die Langlebigkeit der Neutralität hängt davon ab, wie gut es der Schweiz gelingt, der Welt zu zeigen, dass die Neutralität nicht nur etwas ist für die Schweiz, sondern dass die Neutralität auch dem Ausland der Welt etwas bringt.
2: Nun könne die offizielle Schweiz ihren Blick also wieder etwas weiten, so Götschel, Politologieprofessor an der Universität Basel.
4: Das schafft sie dann am besten, wenn sie die Neutralität als Chance präsentiert, damit sich die Schweiz global solidarisch zeigen kann und insbesondere auch im Bereich der internationalen Friedensförderung und der guten Dienste sich aktiv einbringt.
2: Allerdings, der Bundesrat müsse mehr Engagement an den Tag legen, so Götschel.
4: Die Regierung sollte mutig sein, vielleicht noch etwas mutiger, als sie das in den letzten Monaten und Jahren gewesen ist, um sich bei internationalen Initiativen einzubringen. Die Schweiz hat dabei ja nicht so viel zu verlieren. Manchmal hat man Erfolg, manchmal nicht.
2: Bereits in 2 Monaten findet die nächste Abstimmung statt, bei der die Stimmbevölkerung eine Entscheidung zu Sicherheit, Zusammenarbeit und Neutralität fällen wird. Konkret geht es um das Kriegsmaterialgesetz. Es möchte dem Bundesrat einen gewissen Handlungsspielraum bei Exporten zurückgeben. Daniel Möckli blickt so nach vorn.
3: Wenn man sicherheitspolitisch als Akteur in Europa wahrgenommen werden möchte, der eben auch einen Beitrag daran leistet, die heutigen Herausforderungen zu bewältigen, und wenn man der Schweizer Rüstungsindustrie den Zugang zu europäischen Märkten eröffnen möchte, dann wird man für ein revidiertes Kriegsmaterialgesetz stimmen. Wer glaubt, die Schweiz kann zwar sicherheitspolitisch kooperieren, aber sollte das nicht mit Kriegsmaterial machen, wird dagegen stimmen. Also hier erwarte ich schon etwas andere Muster in der Diskussion.
2: Ähnlich sieht es Laurent Götschel. Für beide Experten ist somit klar, vom Ja für eine pragmatische Neutralität lässt sich kein Ja für eine pragmatische Kriegsmaterialausfuhr ableiten. Die Diskussionen über Neutralität, Zusammenarbeit und Sicherheit gehen weiter.
0: Der Bundesrat erkennt im heutigen Abstimmungsresultat zur Neutralitätsinitiative eine Bestätigung seines bisherigen Kurses. Das sagt Außenminister Ignazio Cassis im Gespräch mit Bundeshausredaktor Philipp Burkhardt.
5: Herr Bundesrat, die Neutralitätsinitiative ist so deutlich abgelehnt worden, dass man sich die Frage stellt, möchte die Schweizer Stimmbevölkerung, dass die Schweiz gar nicht mehr neutral ist?
6: Ich glaube, die Schweizer Stimmbevölkerung hat heute sehr gut verstanden, dass es darum geht, die bisherige bewährte Neutralität weiterzuführen oder eben eine neue Neutralität in die Verfassung zu schreiben. Sie hat für das Erste sich entschieden und somit dem Bundesrat und dem Parlament getraut.
5: Aber es besteht die Gefahr, dass man das im Ausland anders interpretiert. Müssen Sie jetzt Aufklärungsarbeit leisten in anderen Staaten?
6: Ich war letzte Woche in New York an der UNO-Generalversammlung und habe mit etwa 40 Ministern gesprochen. Sie wissen ganz genau, worüber wir heute abgestimmt hätten und was ein Ja und was ein Nein bedeutet. Ergo kann ich sagen, dass unsere Botschafter im Ausland und ihre Botschaften in der Schweiz, wir haben mehr als 300, ihre Arbeit täglich gut tun.
5: Sie haben im Frühling in einem Interview gesagt, die Schweiz müsse schauen, wie sie sich in dieser unruhigen Welt am besten durchwursteln könne. Ist das Nein zur Neutralitätsinitiative ein Ja zum Durchwursteln?
6: Es ist ein Ja zur bisherigen Politik. Ich kann sie qualifizieren mit Durchwursteln, das ist aber nicht der Bundesrat, der es tut. Aber das ist ein Ja zur bisherigen Politik, die vom Fall zum Fall entscheiden lässt. Dieses Handlungsspielraum, dieses Marge de Manœuvre für den Bundesrat und dann auch für das Parlament sind essentiell wichtig, weil jeder Krieg anders ist, jede Krise anders ist und wir brauchen konkrete Lösungen für den präzisen Fall und nicht allgemeine Lösungen für alle.
5: SP-Vizepräsident Jon Pult hat den konkreten Fall heute schon angesprochen. Er sagt, das Resultat könne man so interpretieren, dass der Bundesrat jetzt auch die Sanktionen der EU gegen Israel mittragen müsse. Was sagen Sie ihm?
6: Also wenn es Sanktionen der UNO gegen Israel hat, muss der Bundesrat sie tragen. Er hat gar keine Wahl, das steht so auch heute in unserer Verfassung. Und sonst die Interpretation dessen, was das Volk heute entschieden hat, selbstverständlich ist allen überlassen. Für den Bundesrat heißt es einfach, das Volk wollte nicht eine neue Neutralität in der Verfassung, sondern die bisherige Neutralität. Wir waren neutral, wir sind neutral, wir werden neutral bleiben seit 180 Jahren und diese muss aufbewahrt werden.
5: Die nächste große Volksabstimmung über eine Vorlage aus Ihrem Departement steht bevor, diejenige über das Vertragspaket mit der EU. Morgen beginnt ja die Debatte darüber im Ständerat. Schließen Sie aus dem Resultat von heute, dass dieses Vertragspaket in der Volksabstimmung auch deutlich durchkommen wird?
6: Ich würde jetzt diese Verknüpfung überhaupt nicht machen. Morgen, Sie haben es recht gesagt, beginnt die Debatte im Parlament. Darauf freue ich mich. Ich glaube, es war an der Zeit, dass wir jetzt endlich diese sehr wichtige Frage debattieren und dass die Meinungsbildung strukturiert und konkret macht. Und bis zur Volksabstimmung vergeht noch etwas Zeit.
5: Sie sagen es, werden Sie den Abstimmungskampf für dieses Vertragspaket eigentlich noch selber führen oder überlassen Sie das dem Nachfolger oder der Nachfolgerin?
6: Ich würde mich freuen, aber es kommt auf das Tempo des Parlaments drauf an.
5: Herr Bundesrat, besten Dank für das Gespräch.
6: Bitte sehr.
0: Außenminister Ignazio Cassis, die Fragen stellte Philipp Burkhardt. So viel für den Moment zur gescheiterten Neutralitätsinitiative. Hier geht's jetzt weiter mit der zweiten nationalen Vorlage, der Ernährungsinitiative. Was bedeutet deren Ablehnung mit Blick auf die Ernährungssicherheit in der Schweiz? Und mit der Ausweitung der Sterbehilfe im Kanton Zürich. Was bedeutet der Entscheid für andere Kantone? Schließlich zwei Themen aus dem Ausland. Die enttäuschte Hoffnung auf Veränderungen in Kuba und die Industrialisierung der Landwirtschaft in China. Einzelkämpferin Franziska Herren gegen alle anderen. Der Ernährungsinitiative wehte im Abstimmungskampf ein starker Wind entgegen. Keine der großen Parteien unterstützte Herrens Anliegen. Entsprechend deutlich fällt das Abstimmungsresultat aus. Nun stellt sich die Frage, welche Konsequenzen der Entscheid hat für die Landwirtschafts- und Ernährungspolitik der Schweiz. Denn mehr pflanzliche Lebensmittel auf dem Teller und weniger häufiger Fleisch, dieses Ziel verfolgt auch der Bundesrat. Inlandredaktorin Livia Mittendorp berichtet.
7: Es war eines der Argumente des Bundesrates gegen diese Ernährungsinitiative. Die Regierung ziele mit ihrer Politik bereits darauf ab, den Selbstversorgungsgrad zu erhöhen, unter anderem durch mehr pflanzliche und weniger tierische Lebensmittelproduktion. Doch was passiert konkret? Entscheidend ist die nächste Reform der Landwirtschaftspolitik, die sogenannte Agrarpolitik 2030+. Jürg Vollmer, Agrarjournalist und Kenner der Schweizer Agrarpolitik, sagt, der Bundesrat sehe dort entscheidende Massnahmen vor.
8: Ich glaube, das wichtigste Element in der Agrarpolitik 30 ist eine Verlagerung von der Tierhaltung zur Ackerlandwirtschaft.
7: Heute werden auf 60% der Ackerflächen Futtermittel für Tiere angebaut. Künftig sollen es nur noch 40% sein. Ein weiterer großer Hebel, um die Ernährungssicherheit zu stärken, sieht Jürg Vollmer bei der Verschwendung von Lebensmitteln. Das sei jedoch ein heikles Thema.
8: Das ist eines der großen Themen, die komischerweise eigentlich niemand angeht. Der Grund dafür ist eigentlich ganz einfach, weil es betrifft die Konsumenten. Konsumenten sind Wähler und niemand möchte die Wähler verärgern.
7: Jürg Vollmer sagt, das Ziel der Ernährungsinitiative wäre zu ambitioniert gewesen, aber es brauche eine Ernährungswende und dieser Gedanke sei bei einem grossen Teil der Bevölkerung noch nicht angekommen.
8: Also es gibt schon Warnungen, zum Beispiel vom britischen Geheimdienst, gerade diese Woche, dass der sagt, ab 2030 hat das massive Auswirkungen, also der ganze Klimawandel und alles, was dazukommt, auf unsere Ernten, auf unsere Ernährung, dann auch auf die Völkerwanderung von Süd nach Nord und alles. Wir müssen also diese Ernährungswende angehen und wir müssen sie schnell angehen, sonst ist es einfach zu spät.
7: Auch Urs Nickli, Präsident des Instituts für Agrarökologie und früher langjähriger Direktor des Forschungsinstituts für biologischen Landbau FIBEL, sagt, es sei entscheidend, dass wir diese Ernährungswende schaffen, also weniger wegwerfen, mehr pflanzliche und weniger tierische Lebensmittel konsumieren. Aber das Essverhalten der Bevölkerung zu steuern sei schwierig.
9: Die Frage ist, haben wir den Mut, dieses heiße Eisen anzupacken. Und da sehen wir natürlich jetzt auch bestätigt durch die Initiative, dass es schwierig sein wird, am Ernährungsverhalten der Konsumentinnen und Konsumenten herumzuschrauben.
7: Die Zahlen zeigen, der Fleischkonsum ist in den letzten Jahren kaum gesunken. In der Bevölkerung ist dieser Gedanke einer Ernährungswende also noch nicht wirklich angekommen, in der Politik grundsätzlich schon. Wird das klare Nein zur Ernährungsinitiative diese Entwicklung nun bremsen? Urs Nickli glaubt ja, schließlich habe die Initiative keine breite Diskussion ausgelöst.
9: Und deswegen ist die Initiative kontraproduktiv. Sie wird also eher diejenigen bestätigen, die sagen, wir wollen nichts ändern. Das ist sowohl in der Landwirtschaft wie auch in der Ernährung. Viele Menschen denken, es ist ja gar nicht notwendig, dass ich da meine Ernährungsweise überdenke.
7: Wie können wir mit unseren Böden in der Schweiz mehr Menschen ernähren und gleichzeitig die Umwelt schonen? Unabhängig von der Ernährungsinitiative wird dieses Thema die Gesellschaft und Politik in den nächsten Jahren beschäftigen.
0: Im Kanton Zürich müssen sämtliche Alters- und Pflegeheime sowie sämtliche Spitäler künftig assistierten Suizid dulden in ihren Räumlichkeiten. Heute gilt die Duldungspflicht nur für Alters- und Pflegeeinrichtungen, die von einer Gemeinde betrieben werden oder in deren Auftrag handeln. Neu gilt die Pflicht nun auch für private Einrichtungen. Weiterhin ausgenommen sind psychiatrische Kliniken und Gefängnisse. 68% der Stimmenden haben Ja gesagt zu dieser Ausweitung der Sterbehilfe. Frage an Regionalkorrespondentin Katrin Oyer in Zürich. Was hat den Ausschlag gegeben?
10: Für die Zürcher Stimmberechtigten ist offenbar die Selbstbestimmung am Lebensende wichtiger als die Weltanschauung vereinzelter privater Institutionen. Sterbewillige sollen dort sterben können, wo sie zuletzt leben. Sie sollen nicht mehr in anonyme Sterbezimmer oder nach Hause umziehen müssen für ihren letzten Wunsch. Damit tragen heute die Sterbehilfeorganisationen, die Mitte-Links-Parteien, den Sieg davon. Auch die reformierte Kirche des Kantons Zürichs unterstützte die Vorlage. anders sahen dies die Katholiken. Der Bischof persönlich sprach sich gegen die erweiterte Duldungspflicht aus. Neben SVP und EDU lehnte auch die Kantonsregierung die Vorlage ab, weil die Spitäler einen Heilauftrag hätten und nicht das Gegenteil ermöglichen müssten. Vor allem aber wollten einige wenige christliche Heime sich das Recht vorbehalten, Sterbehilfeorganisationen den Zutritt zu verweigern. Dies sei den Bewohnerinnen und dem Personal nicht zuzumuten. Entsprechend wurde der Abstimmungskampf über die Sterbehilfe durchaus emotional geführt.
0: Welche Konsequenzen hat der Entscheid für Heime und Spitäler?
10: Wohl nur wenige. Es sind lediglich 10% aller Heime im Kanton Zürich, die bis jetzt Sterbehilfe in ihren Räumen verbieten konnten. Sie müssen den assistierten Suizid nun dulden. Dennoch ist nicht davon auszugehen, dass viele Bewohnerinnen und Bewohner von privaten christlichen Heimen nun auf ihr Recht auf einen assistierten Suizid pochen. Schließlich sind viele gezielt in solche Institutionen gezogen. Die betroffenen Heime hoffen aber auf eine sorgfältige Umsetzung des Gesetzes. Die Verantwortlichkeiten und Abläufe müssten genau geregelt werden. In den Spitälern ist ebenfalls nicht mit steigenden Zahlen von assistierten Suiziden zu rechnen. Spitalaufenthalte sind meist temporär und vielerorts war der assistierte Suizid heute bereits möglich. Doch nur Vereinzelte sind so im Spital gestorben. Im vergangenen Jahr war es lediglich eine einzelne Person.
0: Auch in den Kantonen Genf und Wallis sind alle Spitäler und Heime gesetzlich verpflichtet, Sterbehilfe zu dulden. Zürich ist der erste Kanton außerhalb der Westschweiz, der die Sterbehilfe ausweitet. Was bedeutet der Entscheid für andere Kantone?
10: Es ist durchaus davon auszugehen, dass er Signalwirkung haben wird. In Zürich basiert die Vorlage auf einer Initiative der Sterbehilfeorganisationen Dignitas und Exit. Mitglieder dieses Initiativkomitees bezeichneten die Zürcher Regelung heute bereits als Referenzmodell. Es wäre also gut möglich, dass nun in anderen Kantonen ähnliche Initiativen lanciert werden. Vor allem dort, wo bereits heute öffentliche Heime Sterbehilfe dulden müssen. Das sind aktuell die meisten Westschweizer Kantone, Graubünden, Solothurn, Nidwalden und Luzern.
0: Direkt aus Zürich unsere Korrespondentin Katrin Euer. Besten Dank. Vor einigen Monaten ließ US-Präsident Donald Trump verlauten, Kuba is next. Kuba sei als nächstes dran. Nach Venezuela und dem Iran sei das kubanische Regime das nächste Ziel der USA. Das löste in Kuba Hoffnung aus. Ein Wandel schien plötzlich realistisch im krisengeschüttelten Land. Doch mittlerweile haben sich die Töne aus Washington gemäßigt. Und den Kubanerinnen und Kubanern wird wieder klar, Hilfe von außen kommt keine. Auslandredaktorin Anna Lemmenmeier berichtet.
11: Die Worte von US-Außenminister Marco Rubio direkt nach der Entführung des venezolanischen Präsidenten Nicolas Maduro waren klar.
12: Yeah, look, if I lived in Havana and I was in the government, I'd be concerned.
11: Wenn er in Havanna leben würde und in der kubanischen Regierung wäre, dann würde er sich Sorgen machen, so Rubio im Januar. Darauf folgten während Monaten Kriegsrhetorik und Drohgebärden aus Washington gegenüber Kuba. US-Schiffe patrouillierten in der Karibik, es wurden vermehrt Überwachungsflüge registriert und als dann auch noch der mächtige Ex-Präsident Raúl Castro wegen Mordes angeklagt wurde, glaubten viele, ein Venezuela-Szenario sei nahe, eine militärische US-Intervention auch in Kuba. Doch mittlerweile spricht Außenminister Marco Rubio im Zusammenhang mit der US-Politik gegenüber Kuba von Geduld und Ausdauer und einem Zeithorizont von Jahren, nicht Monaten. In Kuba werden diese Worte gehört.
13: Ya la gente saben que los norteamericanos no van a venir, aunque hay una parte del pueblo que lo desea.
11: Die Leute wissen, dass die Amerikaner nicht kommen werden, auch wenn ein Teil der Bevölkerung eine militärische Intervention wünsche, sagt der regierungskritische Publizist Dimas Castellanos in der kubanischen Hauptstadt Havanna. Zu schwer wiege die Krise in Kuba auf den Schultern der Bevölkerung. Der Iran-Krieg und die eigenen Präsidentschaftsambitionen des US-Außenministers dürften dazu beitragen, dass das Kuba-Dossier in den USA nun nicht mehr so dringend scheint. Die Administration setzt einfach weiter auf Sanktionen. Doch anders als in den letzten 60 Jahren werden diese nun bis zum Äußersten ausgereizt, fast wöchentlich werden sie verschärft. Darunter leidet vor allem die kubanische Bevölkerung. Strom, Wasser, Medikamente, es fehlt am absolut Nötigsten. Ein Liter Speiseöl kostet mittlerweile 2 Monatsrenten. Zwar haben die Sanktionen der USA dazu geführt, dass das sozialistische kubanische Regime die größten Wirtschaftsreformen in der Geschichte des Landes versprochen hat und der Staat das Monopol für den Import für Treibstoff aufheben musste. Nun darf offiziell auch der Privatsektor Benzin und Diesel importieren. Nun ist der Privatsektor aber nicht so organisiert wie in der Schweiz oder in irgendeinem anderen kapitalistischen Land. Diese privaten Anbieter haben alle einen Link zum Staat. Sie agieren nur vordergründig als Privatpersonen. Darum gibt es zwar wieder Benzin in Kuba, nur kann auch das niemand bezahlen bei $3 pro Liter. Und es profitieren weiterhin die Regimenahen. Die anderen Menschen in Kuba sind tagtäglich damit beschäftigt, sich zu organisieren. Essen, Kochen, Transport. Die Verzweiflung in der Bevölkerung nehme zu. Nun gäbe es 2 Möglichkeiten, wie es weitergehen könne in Kuba, so Publizist Dimas Castellanos. Die eine Möglichkeit sei, dass Raúl Castro sterbe. Anfang Monat kursierten erneut Gerüchte, dass der 95-jährige Raúl Castro schwer krank sei. Der Ex-Präsident und Bruder des legendären Fidel Castro ist heute nach wie vor das Zentrum der Macht in Kuba, auch wenn er keine offizielle Position mehr innehat. Wenn er sterbe, könne es zu Machtkämpfen innerhalb des Regimes kommen. Eine andere Möglichkeit wäre, dass die Menschen in Kuba doch in so großen Massen auf die Straße gingen, dass das Regime mit Gewalt einschreiten werde. Je nachdem, wie schwerwiegend die Unruhen seien, sei eine militärische Invasion der USA vielleicht doch wieder auf dem Tisch. Doch völlig unabhängig von der US-Politik gegenüber Kuba sei das Wichtigste, was Kuba brauche, Reformen. Von innen. Angefangen damit, dass anerkannt wird, dass unser System nicht funktioniert. Den Kubanern muss es ermöglicht werden, Eigentum zu besitzen, durch ihre Arbeit Wohlstand zu erlangen und politisch mitzuwirken, und zwar in einem Mehrparteiensystem. Druck von innen und Druck von außen. Eingequetscht dazwischen leidet die kubanische Bevölkerung.
0: China macht derzeit von sich reden mit Elektroautos, Robotern und künstlicher Intelligenz. Dabei ist die oberste Priorität der Regierung eine ganz andere, nämlich die Ernährungssicherheit. Die Versorgung des Milliardenvolks mit Lebensmitteln kommt zuerst. So findet im Schatten der Technologieentwicklungen derzeit ein bemerkenswerter Wandel statt in der chinesischen Landwirtschaft. Der Agrarsektor wird auf Hochleistung getrimmt. China-Korrespondent Samuel Emch.
14: Die Mitarbeiterin des Transfer-Konzerns führt durch Fabrikhallen große Gewächshäuser in der Provinz Zhejiang, ganz im Osten des Landes. Sie zeigt auf Gestelle mit Setzlingen. Sie sehen, die haben gelbe Zettel, die sind bereits alle verkauft an größere und kleinere Bauernbetriebe. In kräftigem Grün gedeihen hier Pflänzchen, die später auf den Feldern zu Mais, Raps, Tomaten und allerlei Gemüse heranwachsen. Alle Sorten, welche die Zukunft der chinesischen Landwirtschaft prägen sollen. Die Mitarbeiterin bleibt vor Maissetzlingen stehen. Wenn Bauern Mais ansehen, überleben nur 60% der Setzlinge. Von unseren überleben 95%. Das Getreide soll höhere Erträge abwerfen. Neue Gemüse- und Früchtesorten, die hier entwickelt werden, sind zudem nahrhafter und resistenter gegen Krankheiten. Doch Transfer will mehr sein als ein Setzlingsproduzent und Megabauernhof. Neben den Gewächshäusern und Feldern, die sich über 7 Quadratkilometer und 3 Dörfer erstrecken, gibt es hier Labore, Büros und Hallen, in denen die chinesische Agrarwirtschaft neu erfunden wird. Rong Sung ist Vizepräsident bei Transfer und verantwortlich für die Anlage. Was hier entsteht, sei eine Plattform. Man wolle bis zu 200 andere Unternehmen aus dem Agrarbereich hierher bringen. In unserem Forschungstreibhaus betreuen wir derzeit 2 Unternehmen. Ein Start-up entwickelt neues Saatgut und ein anderes ein biologisches Pflanzenschutzmittel. Transfar möchte das Saatgut dereinst bei der Zucht von Setzlingen einsetzen. Man habe deshalb auch finanziell in die Start-ups investiert. Daneben hofft Transfar auch auf etablierte Firmen aus dem Agrarsektor. Nehmen wir an, hier siedelt sich ein Betrieb zur Verarbeitung von Gemüse an. Wir können den Betrieb mit Rohstoffen versorgen und dabei helfen, seine Produktion zu verbessern und weiterzuentwickeln, etwa wie er Gemüse vorverarbeitet. Und auf der Absatzseite verfügt unsere Plattform bereits über Lieferketten. Dazu gehören auch zahlreiche Supermärkte. Nachdem das Gemüse beispielsweise vorgeschnitten wurde, kann das Unternehmen dieses über neue Vertriebskanäle verkaufen. Wir helfen ihnen dabei, diese aufzubauen. Alles ist dabei im Großformat gedacht, wie es die Gewächshäuser bereits vermuten lassen. Und das ist ganz im Sinne Pekings. Um das Ziel der Ernährungssicherheit zu erreichen, braucht China eine produktivere Landwirtschaft. Professionelle Großbetriebe und eine moderne Agrarindustrie sollen dies gewährleisten. Doch noch sieht ein Großteil der chinesischen Landwirtschaft ganz anders aus. Bao Ding und Bao Che stehen auf einem frisch angesäten Weizenfeld. Von der Landwirtschaft kann man hier nicht leben, sagt Che. Wären Sie nicht gekommen, wäre ich heute in die Fabrik arbeiten gegangen, sagt Bauer Ding zu uns. Beides sind Kleinbauern, so wie die meisten der rund 300 Millionen Menschen, die in China in der Landwirtschaft arbeiten. Ding hat Ackerland in der Größe von rund 4 Fußballfeldern, Chi gar nur in der Größe eines einzigen Fußballfeldes. Und dieses sei obendrauf noch verzettelt in kleinen Parzellen verteilt. Chi repräsentiert damit den durchschnittlichen Bauernbetrieb in China. An Produktivitätssteigerung denken die Kleinbauern gar nicht erst. Ding zeigt auf vertrocknete Stoppeln von Maispflanzen. Nach der Weizenernte pflanze ich Mais an. Ich baue nur diese beiden Sorten an. Das eine ernten, das andere anbauen, dann das andere ernten und wieder das hier anbauen. Die Erträge seien einigermaßen absehbar, das Einkommen konstant tief. Zurück bei Transfar arbeitet Rongsung weiter an der Zukunft der chinesischen Landwirtschaft. Unsere oberste Priorität ist es, ein Betriebsmodell zu entwickeln, das sich für verschiedenste landwirtschaftliche Produkte überall in noch größerem Maßstab anwenden lässt. Tatsächlich hätten bereits verschiedene Regionen in China Interesse an ihrem Modell gezeigt.
0: Ernährungssicherheit auch in China ein großes Thema. Das war Samuel Emch. 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Von uns war's das, das Echo der Zeit vom Sonntag, dem 27. September, mit Redaktionsschluss um 18.41 Uhr. Verantwortlich für die Sendung Charles Liebherr. Die Abstimmungsberichterstattung koordiniert haben Elmar Plotzer und Stefan Eiholzer, Nachrichtenredaktion Sandro Peter, Sendetechnik Florian Bo und am Mikrofon war Ivan Lieberherr.
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16: Und jetzt das Klangfenster mit Cecil Olshausen. Guten Abend. Heute treten eine schwedische Geigenikone und eine finnische Akkordeon-Innovatorin im Duo auf.

Frische Luft aus dem Norden heute im Klangfenster. Lena Jonsson, Violine, und Johanna Juhola, Akkordeon, verbinden Folk-Traditionen aus Schweden und Finnland mit eigenen Kompositionen. Beide Musikerinnen blicken auf eine lange internationale Karriere und verbinden sich hier jetzt in einem lebendigen musikalischen Dialog mit viel Neugier, Kreativität und Spielfreude. Und auch für verträumte Klänge hat es da Platz.

The Power of Polska, so heißt die gemeinsame CD der Akkordeonistin Johanna Juhola und der Geigerin Lena Jonsson. Weiter tanzen können Sie online, dort finden Sie das Klangfenster auf saf.ch/audio. Entspannt, zurückgelehnt, greift jetzt Glenn Jones in die Saiten seiner Gitarre.

0: Das war's vom Klangfenster. Einen schönen Abend wünscht Ihnen Cecil Olshausen.
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2: Ich begrüße Sie mit einer der berühmtesten Melodien der Jazzgeschichte. Schön sind Sie dabei heute. Ich bin Anina Salis und das hier ist John Coltrane mit My Favorite Things.

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Kennen Sie vielleicht den Text von My Favorite Things? Diese Aufzählung von Lieblingsdingen stammt ursprünglich aus einem Musical der späten 1950er, The Sound of Music, und ist auch 70 Jahre nach dessen Erscheinen unvergessen bis heute. 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

Auch der Superstar Ariana Grande zitiert den Musical-Song My Favorite Things und schlägt damit auch eine Brücke zurück zu diesem historischen Moment im Jazz. Zu John Coltrane und seiner Version.

0: Frei, meditativ, My Favorite Things von Coltrane ist auch ein bisschen ein Gebet. Der Saxophonist hat hier anfangs der 1960er sein Tenorsaxophon für den Moment beiseite gelegt. Er spielt Sopransaxophon und sprüht vor melodischen Ideen. Nur gerade 10 Jahre hatte er Zeit, um diese Ideen als Bandleader in die Welt hinauszutragen. Er ist früh gestorben, schon mit 40, aber die kurze Schaffensphase hat gereicht, um den Jazz für immer zu verändern. John Coltranes Ideenreichtum und sein spiritueller Zugang zum Jazz bleiben präsent bis heute, genau 100 Jahre nach seinem Geburtstag. Darum geht es heute im Musikmagazin. Und spirituell ist auch der Musiker, dem wir gleich im Talk begegnen werden. Für Nduduzo Makatini hat Musik Heilkräfte und viel mehr als die eigene Virtuosität beschäftigt den südafrikanischen Pianisten und Sänger, was er auslöst bei seinen Zuhörerinnen und Zuhörern. Er vergleicht seine Musik mit einer Eingangstür. Interessanter als die Tür, also die Musik, sagt er, sei der Raum, den man dank ihr betrete.
1: When we go into that as a doorway, we're not gonna reflect on the door. We're actually gonna reflect on what happens inside that doorway. And it's because I'm moving away from this idea of exhibiting myself. I'm opening an invitation for people to look at themselves.
0: Er möchte die Menschen einladen, sich selbst anzuschauen, wahrzunehmen, statt ihn als Performer. Der südafrikanische Heiler und Pianist Nduduzo Makatini ist jetzt mein Gast im Musikmagazin Talk. Natürlich war mir bewusst, dass das Gespräch mit ihm anders verlaufen würde. Seine Berufung als Schamane und Heiler durchdringt sein Leben und auch deshalb definiert sich Nduduzo Makatini anders als andere Musiker. Aber dass das schon mit einer Bezeichnung wie Jazzpianist beginnt, das hat mich dann doch überrascht.
1: Well, that's a title that I kind of inherit. I don't think I have much to do with it. I mean, it's useful for people to kind of like categorize me for festivals, for concerts and just in general. But I don't think it's useful beyond that for me.
0: Nützlich, ja, als Hilfe zur Einordnung für andere, aber darüber hinaus für ihn persönlich ist der Begriff Jazzpianist nicht hilfreich. Auch ein Performer, der auf der Bühne eine Darbietung zeigt, will er nicht sein. Viel lieber möchte Nduduzo Makatini die Grenzen zwischen Publikum und sich selbst verschwimmen lassen.
1: It's a kind of blurring of the lines between the normative understanding of what we call the audience and the performer. My main point of departure is that I am not doing a performance.
0: Er biete eben keine Performance an. Aber was dann? Einladen möchte er sein Publikum zu einem Ritual. Und in diesem, wie er es nennt, Energiefeld, könne man sich öffnen, sodass unvorhersehbare Dinge passieren. Da ist er überzeugt.
1: My belief is that this as a ritual opens up this energy field. And it is within this energy field that the music starts to look at us. You're no longer looking at the stage. The music is actually doing the reverse. It's looking at us. And what happens in that moment is we are then open. We've accepted the invitation.

0: Der Gedanke, dass die Musik selber aktiv wird und auf mich zurückschaut. Ein kraftvolles Bild dafür, wie Musik neue Gefühle und Empfindungen auslösen kann. Macatini empfindet das als Einladung. Und ich persönlich habe an Konzerten immer wieder erlebt, wie ich angekommen bin bei mir und gleichzeitig eine tiefe Verbundenheit gespürt habe mit den Anwesenden. Fast schon spirituell so ein Erlebnis. Und davon hört auch Macatini selber, wenn er nach seinen Konzerten mit Leuten aus dem Publikum spricht.
1: Some people come out saying they feel very relieved. They feel, you know, a kind of enlightened. Those are the kinds of comments that people would give. And most of the comments have nothing to do with the music, which is the point, that the music is a manifestation. It's the aesthetic side of this ritual.
0: Die Musik ist die ästhetische Verkörperung des Rituals. Mehr nicht.

untersucht, welchen Einfluss koloniale Machtverhältnisse auf die Musik haben. Post-Colonial Musicology heißt dieses Fachgebiet, in dem unterrichtet er auch und hält weltweit Vorträge. Und dann gibt's da natürlich weiterhin den Strang der Musik.

0: Vier Alben hat der Pianist und Sänger schon nur beim Jazz-Label Blue Note herausgegeben. Und dieses neueste hier hat er jetzt auf Tour dabei. Gerade ist Macatini in Kalifornien. Wir erreichen uns also über diverse Zeitzonen hinweg. Bei mir in Zürich ist es 7 Uhr abends. Bei ihm in San Francisco ist es 10 Uhr morgens. Und da nimmt mich Wunder, hat er schon gefrühstückt?
1: No. I am not a big breakfast person at all. I have a bad allergy for eggs and bacon. So, you know, all the breakfast combo really doesn't work for me. So from a young age, I gave up on eating this early. And it really works great for my health, just to drink water up till noon.
0: Nur Wasser also bis zum Mittagessen, denn allergiebedingt gibt's kein Speck und Eier für Nduduso Macatini. Womit ist er denn heute in seinen Morgen gestartet?
1: Reading, just reading. Before I called you, I had already started, but I was just dealing with some texts from some of my students that are submitting some varied themes on musicology and post-coloniality. And so that's what I've been doing most of the week, every morning.
0: Vom wilden Tourleben also nicht die Spur. Morgens korrigiert Nduduso Macatini Arbeiten von seinen Studierenden bei einem Glas Wasser. Das klingt ziemlich asketisch, aber vielleicht gibt's da immerhin ein Morgenritual. Auch hier muss er mich enttäuschen.
1: Much earlier in my life, I used to have sets of rituals. I think until everything became ritual. And, you know, I figured out a way of really, you know, focusing, kind of building the intensity of whatever that I'm thinking about and kind of like dissolving into that. Same with the music, like, you know, it's just about zoning in.
0: Alles ist miteinander verbunden für Nduduso Macatini. Darum braucht er keine spezifischen Rituale mehr, praktiziert lieber die Anwesenheit im Jetzt. Dass man Dinge wie Schamanismus und Musik überhaupt voneinander trennen möchte, ist für Macatini unverständlich. Das sind zwei Seiten derselben Medaille für ihn. Erst durch den analytischen Außenblick von Anthropologen seien Tätigkeiten wie Heilen, Gesang, Trommeln, Weissagen oder Tanz voneinander getrennt worden. In den Bantu-Sprachen, zu denen auch Zulu gehört, gibt es nach wie vor nur ein Wort, das alles miteinander meint.
1: We have a word that we call Ngoma. It's used by the Bantu-speaking communities in different ways across the continent. Ngoma means divination, it means healing, it means song, it means the drum, it means prophetic knowledge, it means dance, it means all of these things as a complex. So we exist within this Ngoma complex.
0: Musik, Tanz und Ritual umfasst dieser Ngoma-Komplex und in der Zulu-Tradition ist entsprechend wirklich alles miteinander am Klingen, im Austausch. Nicht nur Menschen, sondern auch Pflanzen, Tiere, die ganze Umwelt. Das habe ihn stark beeinflusst, sagt Macatini.
1: You know, I come from indigenous and folk musics of the Zulu people. The Zulu people within themselves come from a language that was shared between all living things. This would mean a language that was spoken by plants, by environment, by animals. And this is really what informs my musicality. It's a way of trying to make sense of being in the world.
0: Musikalität ist also eine Art Orientierung und gibt Antworten auf die Frage, warum wir auf der Welt sind. Die Musik ist also eine Einladung, sich zu entwickeln. Und so wird mir immer verständlicher, warum für ihn der Akt des Musikmachens eben weniger wichtig ist als das Erlebnis, das die Musik dann auslöst.

0: Sein aktuelles Album nennt Nuduso Makatini «The Myth We Choose», also den Mythos, den wir uns aussuchen. Und das lässt mich aufhorchen. Ein Mythos, das ist doch was unbewusst Übernommenes, ein Teil des kollektiven Gedächtnisses. Können wir das überhaupt wählen? Wir können Mythen mitgestalten, sagt Makatini dazu. Mehr noch, wir müssen, um Gleichberechtigung zu schaffen. Denn nicht alle könnten sich beteiligen am Prozess der Geschichtsschreibung und so werden Mythen immer auch von ungleichen Machtsystemen beeinflusst. Also ob bewusst oder nicht, eine Wahl treffen wir so oder so.
1: By not being active and intentional about it, we are choosing anyway. So if we are not intentional about what makes up our myth, the myth of this generation, then would have to be all the things that are going on that we dislike, that are not our choice. So then we have to choose to say, we want to speak about the other things that we choose so much that they become the myth of tomorrow.
0: Die Mythen von morgen können wir also mitbestimmen, wenn wir bewusst wählen, über welche Geschichten wir heute reden oder eben über welche Geschichten wir nicht reden wollen. Ein hoffnungsvoller Gedanke, und tatsächlich herrsche im globalen Süden eine enorme Aufbruchstimmung im Moment, sagt Makatini. Allerdings gäbe es in der Überlieferung noch Lücken nach Verfolgung, Sklaverei und Kolonialismus.
1: What we encounter is that given the catastrophic histories, as it were, there tends to be this lack and this feeling that there are omissions within the story we're trying to tell. There has been moments of erasure, whether by way of linguicide or epistemicide, whether by way of apartheid, by way of, you know, slave trade, by way of coloniality.
0: Um trotz dieser Katastrophen zu neuen Mythen zu kommen, greift Makatini zu einem ungewohnten Trick. Er lädt in seinen Konzertritualen Menschen dazu ein, sich zu erinnern. In einer Art Myth Institution.
1: I'm considering this kind of myth institution as a place where a lot of our memory is coded. So that's kind of the thought that I've been carrying with me. And so each concert is a moment to deal in real time with, you know, what I call like societal choruses. What are these things that we are listening to and what does it mean to listen together?
0: Was hören wir uns überhaupt an und was heißt das, gemeinsam Musik hören? Diesen Fragen kann man an Konzerten von Nduduso Makatini nachhorchen. Musik, ein Ort, wo aus dem Erinnern heraus die erlebten Traumata verarbeitet werden und neue Mythen entstehen können.

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1: On your new album, you also work with your 18-year-old son.
2: Right.
1: How is it?
2: Well, you know, I was preparing to go in studio for my new album, and my son said, I want to be a part of this. Of course, my first response was like, no, you still have to focus on school, you're young and everything. And then he designs kind of what he calls pre-production tools. That his thing was that my sound needed an update. So he came in that way, and I feel like my sound has just been lifted to other dimensions, and I'm so grateful for it, you know.
1: Auf The Mystery Juice verbindet Unduduso Macatini seinen akustischen Bandklang mit den elektronischen Sounds und eingespielten Samples seines 18-jährigen Sohnes. Er sei dankbar, sagt er mir, für diese Updates, wie sein Sohn es nennt. Und hier zeigt sich ein neuer Aspekt von Macatini, der Vater, der es gelassen hinnimmt, wenn sein pubertierender Sohn seine Musik hinterfragt. Seine Band ist ohnehin ein Familienbetrieb. Auf all seinen Alben mit dabei ist auch seine Frau, die Sängerin Oma Gugu. Schon in ihrer gemeinsamen Studienzeit sei sie die beliebteste Sängerin gewesen. Er habe schon lange mit ihr spielen wollen. Sie aber hätte anfangs immer andere Pianisten bevorzugt.
2: We met when we started music together. And, you know, I always wanted to be in her group because she was like the most kind of celebrated singer in our department. And I wasn't the most advanced pianist. So I always wanted to play in her band. And of course, she never really thought of me. And that was sad. She thought of other pianists in the department.
1: Er sei eben nicht der allerbeste Pianist gewesen, darum, so traurig, habe sie immer andere bevorzugt, bis zu jenem denkwürdigen Tag, wo sie sich dringend auf einen Wettbewerb habe vorbereiten müssen, alle anderen Pianisten aber anderweitig beschäftigt gewesen waren. Da habe er seine Chance gepackt. Und ja, von da an sei es plötzlich ganz schnell gegangen.
2: This one time she was in the practice block and she had a submission to do for some jazz vocal competition, and she kept asking me about different pianists. Have you seen so-and-so and so-and-so? Of course I said no. And eventually she's like, do you think you can play something for me? I need to submit this urgently. And that's how I made it in her band and became friends and had tea together. And the next thing, we had a tribe together. So I'm really thankful.
1: That's so wonderful. So
2: we don't know how this happened. The next thing I was like, man, who are these people? And Tingo was there, Naila was there, Moyo was there, all these kids. It's wonderful.
1: How many kids do you have?
2: Three.
1: Drei Kinder haben Oma Gugu und Unduduso Macatini unterdessen ein Tribe. Keine Ahnung, wie das gegangen sei, grinst er. Und in dieser lockeren Atmosphäre wage ich zu fragen, wie und wann hast du denn gemerkt, dass du ein Schamane bist?
2: The dream came when I was young, because this is passed on from another time.
1: Er sei ganz jung gewesen, 8 oder 9, und völlig überrascht worden von diesem Traum, an den er sich noch detailreich erinnert. Im Kern habe dieser Traum von einer Gruppe Heiler aus einer anderen Zeit gehandelt.
2: The core thing that happened uniquely in this dream was there were these groups of healers that were there in a ritual dancing, and they had these water that they were sprinkling on my body. And everywhere where this water was sprinkled, I woke up with a blister on those same places on my body. I was blown away about how can something happen in the dream and have an impact on my actual physical body.
1: Im Traum wurde er während eines Rituals mit Wasser angespritzt. Als er am nächsten Morgen erwachte, hatten sich an jenen Körperstellen Blasen gebildet. Wie ist es möglich, dass etwas im Traum passieren und eine Auswirkung auf meinen realen Körper haben kann? Das hat ihn damals schlicht umgehauen. Und mit dieser Frage ist Nduduso auch zu seiner Mutter gegangen damals. Sie blieb allerdings skeptisch. Wohl auch wegen ihres christlichen Glaubens, erinnert sich Macatini.
2: Of course I would tell my mom about the dream, and because I was too young and my mom was Christian, she kind of pushed back from this, you know, as kind of demonic and stuff. And of course, those are the results of coloniality and being Christianized and the arrival of missionaries in Africa. Then I was left with this thing, and luckily I went to my paternal grandmother, who understood these things a bit more. And when I told her, she would ask me to describe the people that were in the gym in terms of features, and she knew exactly who those people are. I was like, this is getting even more intense.
1: Mit der Hilfe seiner Großmutter väterlicherseits konnte Ndudusa dann den Traum entschlüsseln. Ein Traum, der mit der Zeit dann als Initiationsritus gelesen wurde.
2: And long story short, then I would only be initiated into this like around 2012. It took quite a while.
1: Erst 2012 aber wurde er dann Schamane. Der ganze Prozess hat offenbar einige Zeit gedauert. Auch hierzu gäbe es wohl noch viele Geschichten zu erzählen.

0: In Ndoduso Makatini vereint sich auf friedlich inspirierte Weise eine einzigartige Mischung. Akademische Bildung, musikhistorisches Wissen, intuitiv gelebte Ngoma-Tradition und mit ihr die Freude am Musikmachen. Gehen wir zum Schluss nochmals in den Konzertsaal mit ihm. Musik, sagt er, bietet die Chance auf Heilung. Wenn ich mich tief auf sie einlasse, kann Neues passieren und kann ich die Zukunft mitgestalten. Und mit dieser Haltung kann man dann sogar den Konzertsaal verlassen. Denn Klang steckt eben nicht nur in der Musik, sagt er.
1: For me, the sound is not a specialized paradigm for musicians. Musicality means a way of in-tuneness, a way of being together. So there is a musicality of a family, like our own rhythm, our own folk traditions, our own ways of humor. It is a musicality of the village. It is a musicality of each family, a musicality of a friendship.
0: Musikalität ist für ihn universal, eine Metapher für gelungenes Zusammensein. Und ja, wie sieht er denn die aktuellen gesellschaftlichen Probleme überall auf der Welt? Die erklärt er sich genau im Fehlen dieser geteilten Musikalität. Schlimmer noch, im Moment höre er ganz besonders viel Dissonanz.
1: What we're experiencing in the world now is the lack of that musicality, where there is so much dissonance and there is so much catastrophic things that are happening. And that signifies a lack of musicality of society. And so when we play the music as a manifestation, it is a way to invite people to some kind of in-tuneness. And that is the whole entanglement and relationship. So everyone is invited within the realms of musicality. And you don't have to be a musician to be musical.
0: Wir müssen keine Musiker sein, um musikalisch zu leben, sagt Ndoduso Makatini. Und das nehme ich mir doch gerne zu Herzen.

0: Unembessa nennt Nduduso Makatini dieses Stück hier. Auf Zulu bedeutet das so viel wie Gewissen und beschreibt die innere Stimme, die einem sagt, was richtig und falsch ist. Zu finden auf dem aktuellen Album «The Myth We Choose», auf dem sich Nduduso Makatini mit seinem Erbe und mit der Kraft seiner Vorfahren beschäftigt. Und apropos Erbe. Was haben Marilyn Monroe, Miles Davis und John Coltrane gemeinsam? Klingt jetzt vielleicht wie der Anfang eines mäßig lustigen Witzes, aber ich will doch eigentlich auf das gemeinsame Geburtsjahr dieser Ikonen raus. Marilyn Monroe, Miles Davis und John Coltrane, sie alle wären dieses Jahr 100 geworden. Was für ein Jahrgang, oder? 1926. John Coltrane ist der jüngste dieser drei. Er ist am 23. September auf die Welt gekommen. Starten wir in den Wochenrückblick mit einer Hommage an diesen stilbildenden Jazz-Saxophonisten Yodok Hess.
1: Wenn eine Musikerin, ein Musiker über den Tod hinaus relevant bleibt und die Musik immer wieder aufs Neue hervorgeholt wird, dann fasziniert häufig auch der Mensch hinter der Musik.
2: Coltrane als Mensch war ein Forscher. Er hat einfach die ganze Zeit sich entwickelt und die ganze Zeit geforscht. Er war die ganze Zeit unzufrieden, er war die ganze Zeit auf der Suche.
1: Das sagt die Saxophonistin Angelika Nisier. Sie gehört zu den bekanntesten deutschen Jazz-Saxophonistinnen und Dozentinnen. Coltrane ist als Künstler nicht vom Himmel gefallen.
2: Das ist nicht Magie, das war Arbeit. Das war wirklich Arbeit vom ersten Tag an, weil er halt fasziniert war von den Instrumenten, von Musik und so weiter und so weiter und hat einfach gearbeitet, weil er etwas gesucht hat, weil er einen Sound gesucht hat.
1: Der Sound, das ist das Ohrenfälligste bei John Coltrane und das ist nicht nur der Ton des Instruments, das ist auch die Artikulation und überhaupt, was er spielt, das Material, die harmonischen Bewegungen. Damit hat Coltrane das Saxophon fit gemacht für das nächste halbe Jahrhundert. Giant Steps, so heißt diese Aufnahme von 1959. Das ist für diese Entwicklung eine Art Startschuss. Und darum geht es eben tatsächlich mit Giant Steps, mit Riesenschritten und im Schnelldurchlauf vom eng gesteckten harmonischen Parcours in eine schier endlose Weite und Freiheit. Coltranes Musik passt perfekt zu den 1960er Jahren, zum wachsenden Freiheitsdrang der US-Bevölkerung, zum Protest gegen den Vietnamkrieg und für die Civil Rights. John Coltrane, das ist ein Prototyp des idealen Künstlers, immer in Bewegung, im Austausch auch mit anderen. Und er hat auch Krisen überwunden, ist umgefallen, hat sich wieder aufgerappelt und ist seinen Weg weitergegangen. Seine Drogensucht zum Beispiel, die er überwinden konnte. Oder auch die Stolperer am Anfang in der Band von Miles Davis.
2: Auf der Europatour zum Beispiel in Paris wurde Coltrane ja krass ausgebuht. Das kann man hören tatsächlich. Es ist ganz, ganz schlimm. Und also er war schon auch traumatisiert möglicherweise davon.
1: Aber auch in schwierigen Situationen schaffte es Coltrane ganz offensichtlich, sich etwas zu widmen, was ihm Kraft gab. Auch ganz am Anfang seiner musikalischen Reise, mit 12, damals stirbt sein Vater und Coltrane findet Halt, indem er völlig eintaucht in die Musik. Zuerst mit Althorn, dann mit Klarinette, später mit Saxophon. Dass er sich in seinen letzten 10 Lebensjahren konsequent auch in Richtung Free Jazz weiterentwickelt hat, macht seine Musik nicht immer einfach zugänglich. Seinen speziellen Platz im Jazz-Olymp aber hat er auf sicher. Das zeigt sich auch darin, dass es sogar Merchandise gibt zu seinem 100. Es gibt Coltrane-Tassen und Hoodies zu kaufen mit der Aufschrift «Listen to John Coltrane», «Hört John Coltrane». Oder wie es Angelika Nisier sagt:
2: Oh man, es gibt Kunst, die einfach zeitlos ist, die ist allgemeingültig. Und Coltrane hat Musik, hat Kunst gemacht, die einfach allgemeingültig ist.
0: John Coltrane, am letzten Mittwoch war es genau 100 Jahre her, dass er auf die Welt gekommen ist. Wenn Sie mehr erfahren wollen über diesen Jahrhundertmusiker, die Jazz-Saxophonistin im Beitrag, Angelika Nisier, sie ist Gast in der Jazz Collection über John Coltrane. Diese Hintergrundsendung finden Sie, wenn Sie online nach SRF und John Coltrane suchen. So, Und hier im Musikmagazin schauen wir mal, was in Sachen Musik sonst noch wichtig war diese Woche. Moritz Weber hatte die Musikthemen diese Woche im Blick für uns auf der Redaktion von SRF Kultur. Ich habe mich am Freitagnachmittag mit ihm unterhalten und ihn als erstes gefragt, sag, was ist dir nebst Coltrane sonst noch aufgefallen?
3: Einerseits die Eröffnung eines neuen Kulturzentrums bei Genf und dann gestern die Auszeichnungen des Fachmagazins Opernwelt.
0: Schauen wir doch drauf dann, aber zuerst reisen wir doch mal in Gedanken nach Genf.
3: Genauer gesagt in die Agglomeration von Genf, nach Vernier, das ist in der Nähe des Flughafens, und dort wird dieses Wochenende das Concorde eröffnet. Concorde Espace Culture, ein Zentrum für klassische Musik unter anderem. Das Orchestre de Chambre de Genève wird dort spielen. Aber es gibt dort dann auch Tanz, Zirkus, Theater und vieles mehr.
0: Ein breites Angebot also hat dieses Concorde Espace Culture.
3: Und es ist ein grosser Komplex, besteht aus drei modernen Gebäuden. Insgesamt ist es etwa doppelt so groß wie das Open House von Genf.
0: Wow.
3: Ja, und es hat unter anderem zwei unterschiedlich bespielbare Konzertsäle für klassische Musik, für Theater oder Tanz. Dann auch diverse Tanzstudios, weitere kleinere Musiksäle, eine Bibliothek, ein Restaurant, ein Hotel und ein Studentenwohnheim. Also die Gemeinde Vernier ist eben stark gewachsen in den letzten Jahren und somit braucht es dort auch mehr Kulturinfrastruktur.
0: Und das kostet natürlich auch was, nehme ich an.
3: Ja klar, also der Bau hat 144 Millionen Franken gekostet, bringt aber jetzt eben auch vielfältige Möglichkeiten für Kultur sowie viele Arbeitsplätze nach Vernier. Aber die Finanzierung des Betriebsbudgets für die Zukunft, das bleibt natürlich Thema auch in der Politik.
0: Wird dort noch zu reden geben, aber jetzt wird zuerst mal die Eröffnung gefeiert.
3: Genau, und zwar das ganze Wochenende sind die Türen offen quasi für die ersten Besucher. Offene Tanzproben gibt es, Klangexperimente. Die KollegInnen von Espace 2 sind auch vor Ort und es gibt auch für die ganze Familie Spiele, Artistik und.
0: Das ganze Programm finden Sie online via concorde.ch. Und Moritz, du hast es ja angekündigt, hier im Wochenrückblick bringst du jetzt noch jede Menge Auszeichnungen mit.
3: Das Fachmagazin Opernwelt, das macht ja jedes Jahr eine Umfrage bei international tätigen MusikjournalistInnen und kürt dann aufgrund der Ergebnisse dieser Umfrage eben zum Beispiel das Opernhaus des Jahres.
0: Und welches ist gemäß der Opernwelt das Opernhaus dieses Jahres?
3: Es ist dieses Mal das Staatstheater Mainz in Rheinland-Pfalz, ein Viersparten-Haus, Oper, Tanz, Schauspiel und Konzert. Und es hat mit seinem, ich zitiere, dramaturgisch bezwingenden, couragierten und politisch wachen Spielplan sowie mit eindrücklichen Regiehandschriften die Kritik und das Publikum überzeugt.
0: Und was ist deine Einschätzung? Stimmt diese Bezeichnung?
3: Wenn man eben den Spielplan der letzten Saison anschaut, tatsächlich hat es einen außergewöhnlichen Opernpremierenreigen zum Beispiel präsentiert, unter anderem die posthume Uraufführung einer Oper der Komponistin Julia Kerr. Da geht es um eine Zeitreise und um eine Zeitmaschine und der Titel ist «Der Chronoplan». Sie hat es in den 1930er Jahren komponiert, die fehlenden Teile wurden rekonstruiert und ist jetzt mit fast 100 Jahren Verspätung uraufgeführt worden.
0: Also Inszenierungen, die innovativ sind und andere Wege gehen. In Mainz, das war also the place to be letzte Saison in puncto Opern. Und wer wurde sonst noch ausgezeichnet?
3: Die beste Uraufführung einer zeitgenössischen Oper, die war in München letzte Saison. «One of Blood» heißt sie. Und komponiert hat sie der australische Komponist Brad Dean. Der ist ja auch zum Beispiel dem Zürcher Publikum bestens bekannt. Er war ja hier vor ein paar Jahren Creative Chair beim Tonhalle-Orchester. Und dann auch noch Sänger und Sängerinnen des Jahres. Sänger des Jahres ist der US-amerikanische Tenor Michael Spires für seine Wagner-Interpretationen letztes Jahr in Bayreuth. Von diesen Vorstellungen gibt es leider keine Aufnahme, aber von Spires gibt es eine in einer anderen Wagner-Rolle als Lohengrin.

0: Michael Spyers als Lohengrin. Gemäß dem Fachmagazin Opernwelt ist er der Sänger des Jahres 2026.
1: Und Sängerin des Jahres ist die Russin Elena Stikina, Spezialistin für romantisches und russisches Repertoire. Und sie wird man live im November dann in Zürich erleben können, am Opernhaus, in der Neuproduktion der drei Opern von Sergei Rachmaninow.
0: Das kann man sich also dann gleich mal vormerken im Kalender, wenn man möchte. Die Sängerin des Jahres gemäß der Opernwelt, Elena Stikina. Sie wird im Opernhaus Zürich auftreten im kommenden November. Vielen Dank, Moritz Weber. Und als Eindruck gibt es hier ein paar Takte Musik mit Elena Stikina.

0: Demnächst singt sie im Opernhaus Zürich Elena Stikina hier mit Rachmaninows Lied Frühlingswasser. Wer einem Kind beim Klavierüben oder einer Anfängerin auf der Geige zuhört, merkt oft schnell, wie sich das Üben auszahlen kann. Was gestern noch schief klang, kommt plötzlich in einen Fluss. Aber Üben kann leider nicht immer helfen. Manche Menschen haben grundsätzlich Mühe, Melodien wiederzuerkennen oder einen Rhythmus mitzuklopfen. Woran liegt das? Nachgefragt hat meine Kollegin Sophia Heuri bei der Sprachwissenschaftlerin Jasmin Pfeiffer von der Heinrich-Heine-Universität Düsseldorf. Sie forscht seit vielen Jahren zu Amusie. Amusie nennt man eine angeborene Störung der Musikwahrnehmung. Also, Frau Pfeiffer, dann gibt es also komplett unmusikalische Menschen?
1: Ich würde auf jeden Fall sagen, dass es Menschen gibt, die komplett unmusikalisch sind. Also Musikalität kann man sich, wie viele Dinge auch, wie quasi eine Art Spektrum vorstellen. Es gibt Leute, die sind einfach nur unmusikalisch. Da sagt man, das sind circa 15% der Bevölkerung. Und damit ist eben gemeint Leute, die zum Beispiel wirklich schief singen. So. Das kann man aber theoretisch trainieren. Dann gibt es aber meine Musikerinnen und Musiker und die sind wirklich komplett unmusikalisch und haben auch eine ganz andere Wahrnehmung als andere Leute und die können eben auch quasi trainieren bis zum Umfallen und die werden auch nicht musikalischer, egal wie sehr sie trainieren. Kongenitale Amusie, das ist die angeborene Form, das ist die, mit der ich arbeite. Es gibt auch erworbene Amusie. Bei den Leuten, mit denen ich arbeite und die ich erforsche, ist es so, dass die quasi von Geburt an keine musikalischen Fähigkeiten haben, dass deren Wahrnehmung eben grundlegend anders ist. Das heißt, ungefähr die Hälfte kann Tonhöhenunterschiede nicht richtig wahrnehmen und es kann so gravierend sein, dass die Leute Töne bis hin zu einer Oktave nicht unterscheiden können. Und die Hälfte der Leute hat auch noch eine angeborene Rhythmusstörung dazu und das kann so extrem sein, dass wenn wir ein Metronom vor die Leute stellen, sie nicht mitklopfen können mit dem Metronom. Amusie selbst ist wieder wie so eine Art Spektrum, das heißt, nicht alle haben die gleichen Symptome und nicht bei allen sind die Symptome gleich stark ausgeprägt. Das heißt, ich habe einige AmusikerInnen, die sagen, boah, nee, Musik kann ich gar nicht hören, da kriege ich Kopfschmerzen von, das geht überhaupt nicht. Und es gibt ein paar Leute, die sagen, ah ja, kann irgendwie im Hintergrund laufen, solange da irgendwie ein Text bei ist, dem ich zuhören kann. When you kiss me fever, when you hold me tight. Wie finde ich heraus, dass ich Amusie habe? Das ist auch ein bisschen kompliziert. Wir wissen noch nicht genau, was der neurologische Ursprung von Amusie ist. Da gibt es verschiedenste Studien zu, aber keine, die zu einem eindeutigen Ergebnis gekommen sind. Dann gibt es quasi verschiedene Tests, die wir mit den Leuten durchführen. Das heißt, die sitzen dann hier in meinem Labor, und um festzustellen, dass die Leute eben Amusie haben oder nicht. Und die, bei denen das dann tatsächlich rauskommt, sind oft sehr, sehr erleichtert zu wissen, dass sie das haben. Weil die merken ihr Leben lang, boah, meine Musikwahrnehmung ist so anders, ich kann nichts mit Musik anfangen, ich will nicht mit auf Konzerte gehen, wenn meine Freunde irgendwie zu Musikfestivals gehen und ich finde das super unangenehm. Was stimmt denn nicht mit mir? Und das fragen sie sich ihr Leben lang, bis sie irgendwann bei mir landen und es dann herausfinden. Ich versuche mittlerweile, die Leute auch nicht nur als reine quasi Wissenschaftssubjekte oder Teilnehmende zu behandeln, sondern versuche, die Leute aktiv darin mit einzubeziehen. Das heißt, ich frage die auch sehr, sehr viel so, was fällt euch denn auf? Was findet ihr spannend? Was belastet euch? Was möchtet ihr als nächstes erforscht haben? Was fändet ihr für euch dringend? Das heißt, das ist für mich auch eine ganz spannende Richtung, in die meine Forschung sich so entwickelt hat. Weg von, ich denke mir was aus, stur in meinem Labor, zu, ich mache das irgendwie co-kreativ mit denen und quasi plane und gucke mit den Leuten zusammen, was wir als nächstes erforschen. Es gibt so viele offene Forschungsfragen in diesem Gebiet, dass ich hoffentlich mein ganzes Forscherinnenleben noch damit verbringen kann, an verschiedensten Puzzleteilen hier dran zu sitzen.
0: Jasmin Pfeiffer von der Heinrich-Heine-Universität Düsseldorf. Sie sagt, Musikalität ist ein Spektrum. A-Musikerinnen und A-Musiker sind ganz am Rand dieses Spektrums und komplett unmusikalisch, aber nicht aufgrund von mangelndem Talent, sondern weil ihnen schlicht die Wahrnehmung von Tonhöhen, Melodien oder Rhythmus fehlt. Amusi, ein ganz neuer Ausdruck für mich. Und falls auch Sie eine Musikfrage haben, schreiben Sie uns gerne eine E-Mail ins Studio an studio@srf2kultur.ch und die Expertenantwort auf Ihre Frage, die landet dann mit etwas Glück am Samstagmorgen bei uns im Musikmagazin auf SRF 2 Kultur. Mein Name ist Anina Salis und zum Schluss möchte ich Sie noch ans Zurich Film Festival schicken. Und zwar nicht nur ins Kino, nein, am nächsten Donnerstag und Freitag finden in der Tonhalle Zürich Konzerte statt von und mit Gabriel Jaret, ein libanesisch-französischer Filmmusikkomponist und Pianist, der im Rahmen des Filmfestivals auch mit einem Preis geehrt wird. Gabriel Jaret hat die Musik für bekannte Filme geschrieben, wie den französischen Film Betty Blue oder den Hollywood-Streifen Cold Mountain oder auch Musik für das Zweite Weltkrieg-Drama The English Patient mit Ralph Fiennes und Juliette Binoche. Hören wir da kurz rein.

aus der Originaleinspielung mit der Academy of St. Martin in the Fields, Musik aus The English Patient. Ein gewaltiger Film. Für den Soundtrack hat Gabriella Red einen Oscar erhalten und gleich noch die drei anderen wichtigen Soundtrack Awards, Golden Globe, BAFTA und Grammy. Am Zurich Film Festival wird er mit einem Career Achievement Award geehrt. Und eben, das Tonhalle-Orchester spielt mit ihm zusammen seine Musik im Rahmen des Galaabends Cinema in Concert am 1. bzw. auch 2. Oktober nächste Woche. Und zum Schluss, im Musikmagazin gibt es gleich noch einmal Filmmusik von Gabriella Jarret zum Eintauchen. Ganz kurz zur Orientierung, The English Patient, also der englische Patient, ist im Film ein ungarischer Soldat, der schwer verwundet ist und an seinen Verletzungen stirbt, aber eben auch an seinem gebrochenen Herzen. Und das Titelstück, The English Patient, beginnt mit der ungarischen Sängerin Marta Sebastian in einem traditionellen Liebeslied. Und mit diesem möchte ich mich verabschieden. Am Mikrofon und Redaktion heute Anina Salis. Ich wünsche ein schönes Wochenende.

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1: Valerio Benz mit den Fiori Musicali. Was blüht uns da heute Abend in Sachen alter Musik? Ein Bouquet mit französischen Barockklängen. Mittendrin der Komponist André Chéron. Um ihn dreht sich die Sendung. Und weil schon manch einer seiner Zeitgenossen viel von ihm hielt, André Chéron, gibt es sogar ein kleines Porträt von ihm. Ein musikalisches natürlich.

Sophie Yates am Cembalo mit La Chiron, einer Hommage, einem Porträt in Tönen über den lieben Monsieur André Chiron, den französischen Barockkomponisten, der im Zentrum dieser Fiori-Ausgabe steht. Komponiert hat das Stück der Zeitgenosse Armand-Louis Couperin, ein Neffe des bekannteren François Couperin. Ja, und auch im Schatten dieses François Couperin stand er, André Chiron, als einer der spätesten Vertreter des französischen Barockzeitalters. Vielleicht mit dem Grund, warum er heute nicht mehr so bekannt ist. Wie heißt es so schön? Die Letzten beißen die Hunde, respektive werden eben vergessen von der Nachwelt. Muss nicht sein. Wir wollen dem entgegensteuern und hören, wie seine Musik klingt. Etwas vom Allerschönsten, das er geschrieben hat, finde ich, ist dies hier.

Keine Frage, der Mann konnte wunderschön komponieren. André Chéron, das hier war der erste Satz aus seiner Triosonate D-Dur, gespielt vom Basler Ensemble Matisse. Chéron wurde in ein sehr musikalisches Umfeld hineingeboren, mit einem Vater, der Instrumentenbauer war und entsprechend viele Musiker persönlich kannte, darunter André Campra, ein Meister mit italienischen Vorfahren. Dieser wurde Taufpate von André Chéron und gab ihm dabei nicht nur den eigenen Vornamen mit auf den Weg, sondern auch einiges an Begabung. André Campra, bei ihm verweilen wir einen Moment. Bei seiner Musik, die stets eine Verbindung zwischen dem französischen und dem italienischen Stil anstrebt, sei es in der Oper, sei es in der Kirche.

Requiem ad modum desiderat servus, der Titel dieser Motette von André Campra in dieser Aufnahme mit dem Tenor Paul Agnew und dem Ensemble Les Arts Florissants William Christie. André Campra, er war der Taufpate von André Chéron, unserem Lieblingskomponisten in dieser Fiori-Ausgabe. Den ersten Satz aus Chérons Triosonate D-Dur haben wir bereits gehört. Hier folgt der zweite Streich.

Eine Chaconne, dieser zweite Satz aus der Triosonate D-Dur von André Chéron, gespielt vom Ensemble Matisse. 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Wir sind in Frankreich, André Chérons unterwegs, reisen durch dessen Biografie mit Musik von Lehrern, Freunden, Schülern. André Campra haben wir bereits kennengelernt. Nicolas Bernier folgt als nächster. Bernier, der den jungen Chéron unterrichtete an der Pariser Sainte-Chapelle, wo er, Bernier, auf dem prestigeträchtigsten Posten saß, den man in Frankreich überhaupt erreichen konnte, nämlich dem als Maître de Musique, besagter Sainte-Chapelle. Nicolas Bernier, ein Meister der Motette und der weltlichen Kantate. Opern hat er keine geschrieben, aber eben die Budget-Variante davon, die kürzere, kleiner besetzte weltliche Kantate, und eine solche hören wir jetzt. Wir folgen dabei der Geschichte vom armen Priester Ahmed, der die stolze Lykrin liebt. Diese weist ihn zurück. Klar, sonst wäre die Handlung ja langweilig. Worauf sich Ahmed klagend an seine Chefin wendet, die Göttin Diana, und dann kommt es, wie es das Drama verlangt. Lykrin soll auf dem Altar geopfert werden, das wiederum ist Ahmed gar nicht recht, also opfert er sich selbst, worauf ihm die tief beeindruckte Lykrin in den Tod folgt. Ein einziges Gemetzel im Namen der Liebe. Gleich beide Rollen im Wechsel übernimmt hier der Countertenor Gérard Lenne. Begleiten tut ihn das Ensemble Seminario Musicale.

Musik von Nicola Bernier, von einem Text von Torquato Tasso, die Kantate Ahmed Elucrine, beide Rollen gesungen hier in dieser Aufnahme von Gérard Lehn ihm zur Seite das Ensemble Seminario Musicale. 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

Das Ensemble Matisse mit Prélude et Fugue aus der Triosonate F-Dur von André Chéron. André Chéron, ein Schüler unter anderem von Marc-Antoine Charpentier und Nicolas Bernier, aber selbst auch Lehrer später, und auch er hatte bekannte Schüler, diesen hier zum Beispiel Jean-Marie Leclerc.

Die Schweizer Geigerin Leila Schajek zusammen mit dem La Cetra Barock Orchester Basel im ersten Satz aus dem Violinkonzert F-Dur Opus 7 Nummer 4 von Jean-Marie Leclerc. SRF 2 Kultur, wir sind in den heutigen Fiori Musicali auf den Spuren von André Chéron gewandelt, dem Komponisten des französischen Spätbarocks, haben auch Musik von Lehrern und Schülern gehört, Leclerc gerade und natürlich überlassen wir ihm selbst, André Chéron, das Schlusswort, wiederum mit dem Basler Ensemble Matisse aus der Flötensonate in E-Moll.

0: aus der Flötensonate E-Moll, aus dieser Chaconne von André Chéron müssen wir uns leider ausblenden. Gespielt hat das Ensemble Mattis aus Basel. Die Fiori Musicali schließen für heute. Danke fürs Zuhören, sagt Valerio Benz. Wünsche eine gute Nacht. 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
1: Die Nachrichten von SRF um 22 Uhr mit Patrick Seiler. Die Schwerpunkte dieser Sendung sind: Das Nein zur Neutralitätsinitiative ist eine Niederlage für die SVP, die sich für die Vorlage stark gemacht hatte, auch weil sie im Abstimmungskampf keine Verbündete fand, analysiert der Politologe. Dann: Genf sagt Ja zur staatlich finanzierten Verhütungsmitteln. Eine Idee, die auch national Schule machen sollte, findet die Gewinnerseite. Und ein blockierter Protestanmarsch im katholischen Quartier in einer nordirischen Stadt sorgt für politische Hochspannung. Und das Wetter sonnig bei sommerlichen 24 bis 29 Grad. 72,5% Nein-Stimmen zur Ernährungsinitiative und 70,2% Nein-Stimmen zur Neutralitätsinitiative. Beide Vorlagen sind in der heutigen Volksabstimmung deutlich gescheitert. Während hinter der Ernährungsinitiative ein Komitee von Bürgerinnen und Bürgern ohne politische Unterstützung stand, kam die Neutralitätsinitiative aus dem Umfeld der SVP. Umso schmerzhafter ist für die Volkspartei jetzt diese Niederlage. Inlandredaktor Elmar Plotzer.
2: Chancenlos war die Neutralitätsinitiative vor dem Stimmvolk. SVP-Politiker und Kampagnenleiter Walter Wobmann war darüber hörbar enttäuscht.
3: Da ist es vielleicht uns zu wenig gelungen, unsere Position rüberzubringen, dass eine klar festgelegte Neutralität mehr Sicherheit für unser Land bringt.
2: Diese Niederlage ist umso schmerzhafter, weil die SVP in diesem Jahr schon zwei andere prominente Abstimmungen verloren hat, nämlich die SRG-Halbierungsinitiative und die Initiative gegen die 10 Millionen Schweiz. Urs Bieri, Politikwissenschaftler beim Forschungsinstitut GFS Bern, hat eine Erklärung für diese Niederlagenserie der SVP.
4: Wenn es nicht gelingt, aus dem eigenen Lager hinaus zu zünden, geschieht schlussendlich nichts und sicher nichts Mehrheitsfähiges.
2: Und der SVP war es eben häufig nicht gelungen, Verbündete zu finden. Ist das jetzt ein schlechtes Omen für die SVP fürs Wahljahr 2027? Nicht unbedingt, sagt Bieri.
4: Man kann davon ausgehen, die grossen Themen, insbesondere Migration und Europa, werden auch im 27 stark prägen und damit die Spur legen, damit die SVP mindestens ihren Wählerteil bestätigen kann.
2: Die SVP hat bereits deutlich gemacht, dass der Kampf gegen die EU-Verträge für sie ein zentrales Thema wird. Die anderen Parteien bleiben gefordert.
1: Elmar Plotzer. Als erster Kanton der Schweiz führt Genf eine kostenlose Verhütung für die gesamte Bevölkerung ein. Die Stimmberechtigten haben eine entsprechende Initiative der SP mit gut 58% Ja-Stimmen angenommen. Künftig übernimmt der Kanton die Kosten für anerkannte Verhütungsmittel wie die Pille, Spiralen oder Kondome, unabhängig von Alter oder Einkommen. Für die Genfer SP-Nationalrätin Laurence Fellmann-Riel hat das Westschweizer Resultat Signalwirkung.
5: Il faut espérer peut-être que d'autres cantons puissent y réfléchir, parce que c'est peut-être une question qui devrait être portée sur le plan fédéral.
1: Man müsse hoffen, dass nun auch andere Kantone darüber nachdenken und vielleicht gehöre diese Frage sogar auf Bundesebene. Gegner der Vorlage hatten argumentiert, Verhütung sei Privatsache und warnten vor jährlichen Kosten von über 20 Millionen Franken. Zu weiteren Resultaten aus den Kantonen und Gemeinden. Im Kanton Zürich gibt es eine Änderung bei der Sterbehilfe. Assistierter Suizid muss künftig in allen Alters- und Pflegeheimen sowie Spitälern und Reha-Kliniken geduldet werden. Das wollen gut 68% der Stimmenden. Bisher konnten private Heime oder Spitäler im Kanton Zürich selbst entscheiden, ob sie Sterbehilfe in ihren Räumen zulassen. Im Kanton Waadt bezahlen die Menschen künftig weniger Steuern. Die kantonale Einkommensteuer und die Vermögensteuer werden gesenkt, und zwar um 12%. Mehr als 53% der Stimmbevölkerung hat Ja gesagt zur Vorlage. Und Gewalt rund um Fußballspiele soll in Luzern stärker bekämpft werden. Die Stimmenden im Kanton Luzern haben sowohl die Initiative gegen Fangewalt als auch den Gegenvorschlag der Regierung angenommen. Im Stichentscheid setzte sich der Gegenvorschlag durch, der weniger weit geht. Unter anderem benötigen Risikospiele künftig eine spezielle Einzelbewilligung. Ins Ausland. In Nordirland ist ein Marsch eines protestantischen Ordens blockiert worden von katholischen Gegendemonstranten. Die Blockade hat einen größeren Polizeieinsatz ausgelöst und dauert immer noch an. Franziska Hoppen von der ARD berichtet.
6: Schauplatz des Protestes ist seit dem Morgen die Garvahi Road. Anhänger des pro-britischen protestantischen Oranierordens wollten dort am frühen Morgen eine kurze Parade abhalten. Doch dazu kam es nicht. Denn mehrere hundert Gegendemonstranten blockieren seitdem den Weg. Die Garvahi Road führt durch einen überwiegend katholischen Teil der nordirischen Stadt Portadown. Ende der 1990er Jahre war sie Schauplatz schwerer Auseinandersetzungen zwischen katholischen pro-irischen Republikanern und protestantischen pro-britischen Unionisten. Der Konflikt um die sogenannte Drumcree-Parade entwickelte sich damals zu einem der bekanntesten Brennpunkte der nordirischen Unruhen. Im Laufe des Tages kamen mehrere Politiker nach Portadown. Unter ihnen waren die nordirische Regierungschefin Michelle O'Neill von der pro-irischen Sinn Féin sowie deren Parteivorsitzende Mary Lou MacDonald. Auch Politiker der unionistischen DUP waren vor Ort. Der britische Premierminister Andy Burnham und der irische Premierminister Micheál Martin riefen angesichts der angespannten Lage zur Ruhe auf.
1: Der Staatspräsident Serbiens Aleksandar Vučić ist vorzeitig von seinem Amt zurückgetreten. Er will bei den vorgezogenen Wahlen Ende Oktober als Spitzenkandidat antreten und Regierungschef werden. Als Präsident darf Vučić nach zwei Amtszeiten nicht mehr wiedergewählt werden. Beobachterinnen und Beobachter der serbischen Politik gehen davon aus, dass sich Vučić über das Amt des Ministerpräsidenten, das in Serbien formell die eigentliche Regierungsmacht innehat, an der Spitze halten will. In Serbien gibt es seit Monaten Proteste gegen Vučićs autokratischen Führungsstil. Eine Meldung von der Rad-WM im kanadischen Montreal. Der US-Amerikaner Brandon McNulty hat sich im Straßenrennen zum neuen Weltmeister gekürt. McNulty siegte vor dem Australier Michael Matthews und dem Niederländer Mathieu van der Poel. Die besten Schweizer waren Mauro Schmid und Stefan Küng als 11. und 14. Und die Wetterprognose. Morgen Montag ist es meist sonnig bei sommerlichen 24 bis 29 Grad. Vor allem im Westen hat es zeitweise hohe Wolkenfelder. Das waren die Nachrichten von Radio SRF. Verantwortlich ist heute Abend Dominik Brandt.
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Aground von Gottfried Finger. Maurice Steger wurde vom Ensemble La Cetra begleitet.

0: Sie hörten die Ouvertüre zur Operette Die schöne Galatée von Franz von Suppé. Es spielten die Wiener Philharmoniker unter Zubin Mehta.
1: Der Geiger Daniel Hope spielt nun zusammen mit dem Zürcher Kammerorchester das Violinkonzert Nummer 4 in G-Dur von Joseph Haydn.

Das war das Violinkonzert Nummer 4 in G-Dur von Joseph Haydn. Sie hörten eine Einspielung mit dem Zürcher Kammerorchester und Daniel Hope.

Simon Gaudenz dirigierte die Jenaer Philharmonie in dieser Aufnahme des Larghetto aus der Sinfonie in E-Moll von Karl Löwe.

0: Von Johann Sebastian Bach erklang die Pastorale Bachwerkeverzeichnis 590 in einer Transkription von Dino Lipati. Gespielt wurde sie von der Pianistin Luisa Borak.
1: Die London Mozart Players unter der Leitung von Matthias Bammert spielen nun Musik von Antonio Rossetti, Sinfonie in D-Dur.

Das war die Sinfonie in D-Dur von Antonio Rossetti. Matthias Barmert dirigierte die London Mozart Players.

Barcarolle aus der Oper Hoffmanns Erzählungen von Jacques Offenbach mit Dame Joan Sutherland, Huguette Tourangeau und dem Orchestre de la Suisse Romande. Richard Bonning dirigierte.

0: Wir hörten den Saxophonisten Johannes Ernst und das Rundfunksinfonieorchester Berlin unter der Leitung von Wladimir Jurowski im Satz Brasileira, Mouvement de Samba, aus Scaramouche von Darius Milhaud.
1: Auf dem Programm steht nun Musik von Wolfgang Amadeus Mozart. Cédric Tiberghien am Klavier und Alina Ibragimova an der Geige interpretieren das Allegro aus der Sonate für Klavier und Violine in E-Moll Köchelverzeichnis 304.

Das war das Allegro aus der Sonate für Klavier und Violine in E-Moll, Köchelverzeichnis 304 von Wolfgang Amadeus Mozart. Cédric Tiberghien, Klavier, und Alina Ibragimova, Violine, musizierten.

0: Das war das Tonhalle-Orchester Zürich unter der Leitung von Paavo Järvi mit dem Scherzo Pizzicato Ostinato aus der Sinfonie Nummer 4 in F-Moll von Piotr Ilitsch Tschaikowski.
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Das war die Ouvertüre zur Oper Der geduldige Sokrates von Georg Philipp Telemann. Sie hörten eine Aufnahme mit dem Kammerorchester Basel. Solovioline Julia Schröder.

Die Solistin Tasmin Little, Violine und die BBC Philharmonic spielten unter der Leitung von Sir Andrew Davis. Sie hörten den zweiten Satz aus dem Konzert für Violine und Orchester in G-Moll Opus 80 von Samuel Coleridge Taylor.

Menuett von Luigi Boccherini. Das Orpheus Chamber Orchestra und Mischa Maisky spielten.

0: Die Nachrichten von SRF um Mitternacht mit Simon Rechle und mit diesen Schwerpunkten. Die SVP hat am Abstimmungssonntag mit ihrer Initiative eine Niederlage erlitten. Wir schauen, was ein Politologe dazu sagt. Dann Genf sagt Ja zu staatlich finanzierten Verhütungsmitteln. Eine Idee, die auch national Schule machen könnte oder sollte, findet die Gewinnerseite. Und in Nordirland gibt es Spannungen wegen einer umstrittenen Kundgebung. Das Wetter, die neue Woche startet mit viel Sonne und sommerlichen Temperaturen. 72,5% Nein-Stimmen zur Ernährungsinitiative und 70,2% Nein-Stimmen zur Neutralitätsinitiative. Beide Vorlagen sind in der Volksabstimmung am Sonntag deutlich gescheitert. Während hinter der Ernährungsinitiative ein Komitee von Bürgerinnen und Bürgern ohne politische Unterstützung stand, kam die Neutralitätsinitiative aus dem Umfeld der SVP. Umso schmerzhafter ist für die Volkspartei jetzt diese Niederlage. Inlandredaktor Elmar Plotzer.
1: Chancenlos war die Neutralitätsinitiative vor dem Stimmvolk. SVP-Politiker und Kampagnenleiter Walter Wobmann war darüber hörbar enttäuscht.
2: Da ist es vielleicht uns zu wenig gelungen, unsere Position rüberzubringen, dass eine klar festgelegte Neutralität mehr Sicherheit für unser Land bringt.
1: Diese Niederlage ist umso schmerzhafter, weil die SVP in diesem Jahr schon zwei andere prominente Abstimmungen verloren hat, nämlich die SRG-Halbierungsinitiative und die Initiative gegen die 10 Millionen Schweiz. Urs Bieri, Politikwissenschaftler beim Forschungsinstitut GFS Bern, hat eine Erklärung für diese Niederlagenserie der SVP.
3: Wenn es nicht gelingt, aus dem eigenen Lager hinaus zu zünden, geschieht schlussendlich nichts und sicher nichts Mehrheitsfähiges.
1: Und der SVP war es eben häufig nicht gelungen, Verbündete zu finden. Ist das jetzt ein schlechtes Omen für die SVP fürs Wahljahr 2027? Nicht unbedingt, sagt Bieri.
3: Man kann davon ausgehen, die grossen Themen, insbesondere Migration und Europa, werden auch im 27 stark prägen und damit die Spur legen, damit die SVP mindestens ihren Wählanteil bestätigen kann.
1: Die SVP hat bereits deutlich gemacht, dass der Kampf gegen die EU-Verträge für sie ein zentrales Thema wird. Die anderen Parteien bleiben gefordert.
0: Der Beitrag von Inlandredaktor Elmar Plotzer. Als erster Kanton der Schweiz führt Genf eine kostenlose Verhütung für die gesamte Bevölkerung ein. Die Stimmberechtigten haben eine entsprechende Initiative der SP mit gut 58% Ja-Stimmen angenommen. Künftig übernimmt der Kanton die Kosten für anerkannte Verhütungsmittel wie die Pille, Spiralen oder Kondome, unabhängig von Alter oder Einkommen. Für die Genfer SP-Nationalrätin Laurence Fehlmann-Riel hat das Westschweizer Resultat Signalwirkung.
4: Il faut espérer peut-être que d'autres cantons puissent y réfléchir parce que c'est peut-être une question qui devrait être portée sur le plan fédéral.
0: Man müsse hoffen, dass nun auch andere Kantone darüber nachdenken und vielleicht gehöre diese Frage sogar auf die Bundesebene. Gegnerinnen und Gegner der Vorlage hatten argumentiert, Verhütung sei Privatsache und sie warnten vor jährlichen Kosten von über 20 Millionen Franken. Und noch zu weiteren Resultaten aus den Kantonen und Gemeinden. Im Kanton Zürich gibt es eine Änderung bei der Sterbehilfe. Assistierter Suizid muss künftig in allen Alters- und Pflegeheimen sowie Spitälern und Reha-Kliniken geduldet werden. Das wollen gut 68% der Stimmenden. Bisher konnten private Heime oder Spitäler im Kanton Zürich selber entscheiden, ob sie Sterbehilfe in ihren Räumen zulassen. Im Kanton Waadt bezahlen die Menschen künftig weniger Steuern. Die kantonale Einkommenssteuer und die Vermögensteuer werden gesenkt, und zwar um 12%. Mehr als 53% der Stimmbevölkerung hat Ja gesagt zu dieser Vorlage. Und Gewalt rund um Fußballspiele soll in Luzern stärker bekämpft werden. Die Stimmen im Kanton Luzern haben sowohl die Initiative gegen Fangewalt als auch den Gegenvorschlag der Regierung angenommen. Im Stichentscheid setzte sich der Gegenvorschlag durch, der weniger weit geht. Unter anderem benötigen Risikospiele künftig eine spezielle Einzelbewilligung. Nach Nordirland. Dort ist ein Marsch eines protestantischen Ordens blockiert worden von katholischen Gegendemonstranten. Die Blockade hat einen größeren Polizeieinsatz ausgelöst und der dauert immer noch an. Franziska Hoppen von der ARD berichtet.
5: Schauplatz des Protestes ist seit dem Morgen die Garvahi Road. Anhänger des pro-britischen protestantischen Oranierordens wollten dort am frühen Morgen eine kurze Parade abhalten. Doch dazu kam es nicht. Denn mehrere hundert Gegendemonstranten blockieren seitdem den Weg. Die Garvahi Road führt durch einen überwiegend katholischen Teil der nordirischen Stadt Portadown. Ende der 1990er Jahre war sie Schauplatz schwerer Auseinandersetzungen zwischen katholischen pro-irischen Republikanern und protestantischen pro-britischen Unionisten. Der Konflikt um die sogenannte Drumcree-Parade entwickelte sich damals zu einem der bekanntesten Brennpunkte der nordirischen Unruhen. Im Laufe des Tages kamen mehrere Politiker nach Portadown. Unter ihnen waren die nordirische Regierungschefin Michelle O'Neill von der pro-irischen Sinn Féin sowie deren Parteivorsitzende Mary Lou MacDonald. Auch Politiker der unionistischen DUP waren vor Ort. Der britische Premierminister Andy Burnham und der irische Premierminister Micheál Martin riefen angesichts der angespannten Lage zur Ruhe auf.
0: Und nun eine Meldung von der Rad-WM im kanadischen Montreal. Der US-Amerikaner Brandon McNulty hat sich im Straßenrennen zum neuen Weltmeister gekürt. McNulty siegte vor dem Australier Michael Matthews und dem Niederländer Mathieu van der Poel. Die besten Schweizer waren Mauro Schmid und Stefan Küng mit den Plätzen 11 und 14. Und noch das Wetter. Heute Montag ist es meist sonnig bei 24 bis 29 Grad. Vor allem im Westen hat es zeitweise hohe Wolkenfelder. Das waren Nachrichten von Radio SRF. Am Mikrofon und verantwortlich war Simon Richle.
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0: Unter der Leitung von Giulia Giannini spielte das Ensemble Concerto Scirocco eine Giacona von Johann Heinrich Schmelzer.
1: Auf dem Programm steht nun das Klavierkonzert Nummer 3 in F-Moll, Opus 49 von Auguste Dupont. Es spielt das Sinfonieorchester St. Gallen. Solist und Dirigent ist Howard Shelley.

Sie hörten von Auguste Dupin das Klavierkonzert Nummer 3 in F-Moll, Opus 49. Howard Shelley dirigierte vom Piano aus das Sinfonieorchester St. Gallen.

Thomas Zehetmeier dirigierte das Orchestre de Chambre de Paris in dieser Aufnahme der Pavane pour une enfant de Fante von Maurice Ravel.

Das war die Ouvertüre zur Oper La Vera Costanza von Joseph Haydn. Das Toronto Chamber Orchestra spielte. Dirigent Kevin Mellon.

Die Staatskapelle Dresden spielte unter der Leitung von Silvio Varviso Intermezzo aus der Oper Notre-Dame von Franz Schmidt.

0: Wolfgang Amadeus Mozart. Rondo aus dem Violinkonzert Nummer 3 in G-Dur, Köchelverzeichnis 216. Es spielten Arabella Steinbacher, Violine und die Festival Strings Lucerne. Dirigent Daniel Dotz.
1: Und jetzt erklingen die drei Romanzen, Opus 94 von Robert Schumann. Es musizieren Raphael Walfisch am Cello und John York am Klavier.

Robert Schumann, drei Romanzen, Opus 94. Raphael Walfish, Cello und John York, Klavier spielten.

0: Das war die Ouvertüre zum Lustspiel Dichter und Bauer von Franz von Suppé. Neeme Järvi leitete das Royal Scottish National Orchestra.
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0: Das war das Intermezzo My Bonnie Boy aus der English Folk Song Suite von Ralph Vaughan Williams. Es spielte das Royal Liverpool Philharmonic Orchestra unter der Leitung von Andrew Manzi.
1: Und jetzt der erste Satz aus der Arpeggione-Sonate für Cello und Klavier von Franz Schubert, ein Allegro Moderato. Die beiden Ausführenden sind Mattia Zappa, Violoncello, und Massimiliano Mainolfi, Klavier.

Mattia Zappa, Violoncello und Massimiliano Mainolfi Klavier spielten von Franz Schubert das Allegro Moderato aus der Arpeggione-Sonate.

0: Die Nachrichten von SRF um 2 mit Simon Rechle. Als erster Kanton der Schweiz führt Genf eine kostenlose Verhütung für die gesamte Bevölkerung ein. Die Stimmberechtigten haben eine entsprechende Initiative der SP mit gut 58% Ja-Stimmen angenommen. Künftig übernimmt der Kanton die Kosten für anerkannte Verhütungsmittel wie die Pille, Spiralen oder Kondome, unabhängig von Alter oder Einkommen. Für die Genfer SP-Nationalrätin Laurence Fehlemann-Riel hat das Westschweizer Resultat Signalwirkung.
1: Il faut espérer peut-être que d'autres cantons puissent y réfléchir, parce que c'est peut-être une question qui devrait être portée sur le plan fédéral.
0: Man müsse hoffen, dass nun auch andere Kantone darüber nachdenken und vielleicht gehöre diese Frage sogar auf die Bundesebene. Gegnerinnen und Gegner der Vorlage hatten argumentiert, Verhütung sei Privatsache und sie warnten vor jährlichen Kosten von über 20 Millionen Franken. Nach Frankreich. Dort feiert das rechtsnationale Rassemblement National einen weiteren Wahlerfolg. Die Partei von Marine Le Pen hat es in der kleineren Parlamentskammer im Senat erstmals zur Fraktionsstärke geschafft. Das Rassemblement National kommt neu auf 14 der 348 Sitze, gemeinsam mit einer kleinen Partnerpartei. Für die Fraktionsstärke sind 10 Sitze nötig. Die Rechtsaußenpartei hat als Fraktion nun mehr Rechte im Senat, etwa bei der Redezeit oder dem Bestimmen der Tagesordnung. Und das Resultat gilt als machtpolitisches Signal vor der Präsidentschaftswahl im April 2027. Marine Le Pen gilt dann als aussichtsreiche Kandidatin. Russland hat gestern Sonntag erneut die ukrainische Hauptstadt Kiew angegriffen und auch andere Regionen im Land. Dabei sind nach ukrainischen Angaben mindestens 5 Menschen getötet worden. Zudem gäbe es allein in Kiew 9 Verletzte. Der ukrainische Präsident Volodymyr Zelensky hat nach den russischen Angriffen geschrieben, Russland habe gezielt zivile Einrichtungen angegriffen, etwa Kindergärten, Schulen und Wohnhäuser. Und er schreibt weiter, Russland wolle keinen Frieden. Das Land täusche auf internationaler Ebene falsche Friedenssignale vor, um harte Reaktionen des Westens zu vermeiden. Der Staatspräsident Serbiens, Aleksandar Vučić, ist vorzeitig von seinem Amt zurückgetreten. Er will bei den vorgezogenen Wahlen Ende Oktober als Spitzenkandidat antreten und dann Regierungschef werden. Als Präsident darf Vučić nach 2 Amtszeiten nicht mehr wiedergewählt werden. Beobachterinnen und Beobachter der serbischen Politik gehen davon aus, dass sich Vučić über das Amt des Ministerpräsidenten, das in Serbien formell die eigentliche Regierungsmacht innehat, an der Spitze halten will. In Serbien gibt es seit Monaten Proteste gegen Vučićs autokratischen Führungsstil. Und nun noch mit zum Wetter von heute Montag. Es gibt viel Sonne und 24 bis